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2: Einen wunderschönen guten Morgen wünsche ich Ihnen. Ich hoffe, Ihr Montag startet heute schön, vielleicht mit einer frischen Scheibe Brot und nicht einem, das schon 36 Jahre in der Tiefkühltruhe lag. Um so ein Brot geht's hier nämlich gleich. Außerdem geht's darum, wie die SPD Deutschland stärker gegen China positionieren will. Und es geht um die Frage nach einem angemessenen Gedenken für NS-Opfer in Heidenau. Was jetzt? Hören Sie den Nachrichtenpodcast der Zeit. Wir haben den 5. Oktober. Ich bin Helena Schmidt und hier kommen die Kurznachrichten.
3: Ich bin Matthias Peer, guten Morgen. Herr Putin, hören Sie diesen sinnlosen Krieg auf. Das hat Bundeskanzler Friedrich Merz am Sonntag bei einem Überraschungsbesuch in der Ukraine gesagt. Er hat dabei betont, zu Gesprächen mit Russland bereit zu sein. Dafür müssten allerdings erst die Angriffe auf die ukrainische Zivilbevölkerung aufhören. Merz warnte bei dem Besuch auch vor einem möglichen Scheitern der Bundesregierung. Das hätte unermessliche Folgen für ganz Europa, sagte er. Meine Kollegin Olivia Cortas hat Merz in Kiew begleitet und analysiert, was der Besuch erreicht hat.
4: Merz schickte mit seiner Reise in die Ukraine zum einen ein Signal an die Ukrainer. Deutschland steht an eurer Seite in diesem Winter, sagte er. Aber er schickte auch ein Zeichen nach Berlin. Er wiederholte mehrmals, dass die Unterstützung der Ukraine auch im wirtschaftlichen Interesse Deutschlands sei und nicht nur im sicherheitspolitischen. Und er kam hier mit einer großen Wirtschaftsdelegation an. Ukrainische und deutsche Unternehmen haben insgesamt 15 Vereinbarungen unterschrieben. Sie wollen etwa gemeinsam Satellitentechnik ausarbeiten, an neuen Raketensystemen arbeiten und auch neue Abfangdrohnen herstellen, die eben diese russischen Angriffe auf Kiew, aber auch auf das ganze Land etwas stoppen könnten.
3: In Brasilien hat Flavio Bolsonaro, der Sohn des früheren Präsidenten Jair Bolsonaro, die erste Runde der Präsidentenwahl gewonnen. Er kam nach Auszählung fast aller Stimmen auf 47%. Amtsinhaber Luiz Inácio Lula da Silva erhielt 45%. Lula hat das Ergebnis als unerwartet bezeichnet. Er sei von einem Sieg in der ersten Runde ausgegangen. Zwischen den beiden Politikern kommt es nun in 3 Wochen zu einer Stichwahl. Redaktionsschluss für diesen Podcast ist 5 Uhr.
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2: Als vor kurzem Ursula von der Leyen ihre Rede über den Zustand der EU gehalten hat, da hat sie auch den Handelskonflikt mit China angesprochen.
7: Our trade deficit with China is now 1 billion euros a day. It has reached a tipping point.
2: Das Handelsdefizit, das liege bei 1 Milliarde Euro pro Tag. Das heißt also, China exportiert jeden Tag Waren im Wert von rund 1 Milliarde Euro mehr in die EU, als die EU umgekehrt nach China verkauft. Und das zeige sich auch schon in den europäischen Fabriken. Hier in Deutschland spürt man das vor allem auf dem Automarkt. Die Bundesregierung bespricht diese Woche deshalb ihre China-Politik. Am Mittwoch trifft sich der Koalitionsausschuss dazu und die SPD-geführten Ministerien, die haben jetzt schon vorab ein Papier veröffentlicht, in dem schreiben Sie, man müsse China robuster entgegentreten. Was genau Sie fordern, das kann ich jetzt mit dem stellvertretenden Politikressortleiter der Zeit, Marc Schieritz, besprechen. Hi Marc.
8: Hi, hallo.
2: Marc, erstmal, wie sehr ist denn die Industrie hier tatsächlich durch Importe aus China bedroht?
8: Für bestimmte Zweige der Industrie ist es in der Tat ein großes Problem. Da sprechen Fachleute vom sogenannten China-Schock 2.0. Es gab ja schon einmal in den Nullerjahren, als China der Welthandelsorganisation beigetreten ist, einen großen wirtschaftlichen Aufbruch dort, der auch mit einer Steigerung von Exporten einherging. Das hat damals aber vor allem die USA getroffen. Das waren eher Billigprodukte und hat dort für sehr viel Unruhe gesorgt. Deutschland hatte damals davon profitiert, weil wir sehr stark nach China exportiert haben. Und jetzt in dieser zweiten Welle der chinesischen Entwicklung, in der die chinesischen Produkte hochwertiger werden, mehr Maschinen und Autos umfassen, sind wir die Leidtragenden.
2: Was fordern denn deshalb die Sozialdemokraten? Also was müsse Deutschland, was müsse die EU tun, um das zu verhindern?
8: Es geht in diesem Papier vor allem auch um die Autoindustrie. Also man möchte verhindern, dass chinesische Billigautos, in Anführungszeichen, auf jeden Fall günstigere Autos als in Deutschland, dass die den deutschen Markt überschwemmen. Und vor allem möchte man verhindern, dass von Förderprogrammen, die es ja gibt für E-Mobilität, dass die indirekt quasi in den Kassen chinesischer Konzerne landen. Man möchte deshalb zum Beispiel darauf hinwirken, dass diese Förderprogramme nicht mehr für chinesische Autos gelten. Also du siehst, es geht im Prinzip ein Stück weit darum, den deutschen Markt stärker abzuschotten, weil man argumentiert, dass die Chinesen ja dasselbe machen, dass die ihre Firmen subventionieren, dass sie Arbeitskräfte nicht ordentlich bezahlen und so weiter. Und da sagt man, da können wir nur überleben, wenn wir unsererseits auch robuster eben auftreten.
2: Welche Schwierigkeiten und auch welche Kritikpunkte gibt es denn daran, solche Maßnahmen umzusetzen?
8: Das Komplizierte an jedem Vorgehen gegen China ist zunächst mal, dass diese Dinge ja in Brüssel entschieden werden. Die Handelspolitik ist eine Kompetenz der EU. Das heißt, das sind europäische Regeln. Da wird auch gerade verhandelt. Es gibt einen Vorschlag auch für Regeln, den die Kommission gemacht hat. Der Koalitionsausschuss diese Woche ist sozusagen die Vorbereitung für einen EU-Gipfel, der nächste Woche dann stattfinden soll. Und da möchte der SPD-Teil der Regierung eben auf eine möglichst harte Haltung dringen bei den Autos. Es geht auch um andere Dinge. Es geht auch um Schutz vor dem Absaugen von Wissen. Das Problem oder die Schwierigkeit dabei ist, man weiß natürlich nicht, wie China darauf reagieren wird. Es gibt einige in der Regierung, die im Prinzip der SPD da schon recht geben, aber die argumentieren, Moment mal, wenn wir das machen, dann werden wir abgeschnitten, dann gibt es chinesische Gegenmaßnahmen, dann gibt es keine seltenen Erden mehr oder andere Dinge, die uns schmerzen und die dann sagen, so einen Handelskrieg können wir gar nicht gewinnen.
2: Kannst du uns da nochmal ein Beispiel nennen? Also welche Auswirkungen hätten zum Beispiel eben strengere Maßnahmen aus China auch auf die Wirtschaft hier? Wie abhängig sind wir auch andersherum?
8: Ja, wir sind andersherum auch extrem abhängig. Also weite Teile der Solarindustrie kommen aus China zum Beispiel. Seltene Erden habe ich schon angesprochen. Das sind Rohstoffe, die werden benötigt weltweit, aber auch in Deutschland für die Chipindustrie. China ist ja nach wie vor auch ein wichtiger Markt. Also man kann sich da gegenseitig ziemlich viel wehtun. Wir haben das in den USA beobachtet, als Donald Trump Zölle verhängt hat gegen China. China hat darauf mit Gegenzöllen reagiert. Und am Ende sind die Amerikaner zuerst eingeknickt. Also was ich sagen will, das ist unklar, wie sowas ausgeht. Es ist auf jeden Fall riskant. Die SPD argumentiert, ja, nichts zu tun ist aber auch riskant. Wir brauchen nicht Chinesen für Rohstoffe, aber die Chinesen brauchen auch uns als Absatzmarkt. Deshalb ist das Argument, das da in diesem Papier gemacht wird, wir können glaubhaft damit drohen, dass wir unsere Fähigkeit, Schmerzen zuzufügen, mindestens genauso hoch ist wie andersrum. Und daraus kann man dann vielleicht sozusagen ein Verhandlungsergebnis hinbekommen, mit dem beide irgendwie leben können.
2: Vielen Dank dir, Marc.
8: Danke dir.
2: Und sonst so? Wir haben ja in den letzten Tagen viel über die deutsche Wiedervereinigung gesprochen, was gut gelaufen ist, aber was auch nicht gut gelaufen ist. Ein großer Faktor damals war die Einführung der Währungsunion, also dass die D-Mark in die ehemalige DDR gekommen ist. Das sollte Wohlstand und Stabilität bringen, hat aber auch für riesige Probleme gesorgt. Und damals hat schon die Ankündigung viele Menschen verunsichert. Als sie nämlich gehört haben, dass man bald nicht mehr mit DDR-Mark bezahlen kann, sind nochmal ganz viele Menschen losgezogen und haben Vorräte gekauft. Zum Beispiel auch Michael Hagedorn in Ost-Berlin. Der war damals noch Student und hat sich bei Konsum, dieser Supermarktkette aus der DDR, ein Brot gekauft für 80 Pfennig. Und um das eben lange frisch zu halten, man weiß ja auch nicht, wann man es braucht, hat er es eingefroren. Aber dann hat er es nie gegessen. Dreimal insgesamt ist er mit diesem tiefgefrorenen Brot umgezogen und jetzt hat er es dem Deutschlandmuseum gegeben, nach stolzen 36 Jahren. Das ist wahrscheinlich das letzte Brot der DDR, also schon wie so eine Art Zeitkapsel. Ich habe mir gedacht, ich habe eigentlich auch noch ein paar Scheiben Brot im Gefrierfach. Falls die mal irgendwann jemand ausstellen will, die hätten wahrscheinlich auch einiges zu erzählen über diese verrückten politischen Zeiten gerade. Hier arbeitete Paul Gröger, geboren 1873, im Widerstand verhaftet, von SA misshandelt, 1933 Flucht in den Tod. So steht's auf einem von 5 Stolpersteinen in Heidenau. Eigentlich wollte eine Bürgerinitiative dafür sorgen, dass nochmal 12 weitere Stolpersteine dazukommen für 7 Familien, die auch Opfer des Holocaust wurden. Aber der Stadtrat in Heidenau hat entschieden, dass in Zukunft solche Verlegungen von Stolpersteinen abgelehnt werden. Die freie Autorin Valerie Schönian war in Heidenau unterwegs, um herauszufinden, wie das passieren konnte. Hallo Valerie.
5: Hallo.
2: Valerie, du hast diese Person getroffen, die eigentlich dafür sorgen wollte, dass diese 12 weiteren Stolpersteine verlegt werden. Anne Nitschke heißt sie. Was hat sie dir denn erzählt? Wieso hat sie das vor?
5: Also sie selbst ist aufgewachsen in Heidenau, ist Rechtsanwältin, lebt da noch und sie hatte einfach das Bedürfnis, diese Geschichten sichtbar zu machen und so ein bisschen auch zu begreifen, was ist da eigentlich passiert und ein dezentrales Gedenken zusammen mit ihrem Verein zu ermöglichen.
2: Jetzt gab es aber eben einen Antrag im Stadtrat von Heidenau, auch von einer Bürgerinitiative eingebracht, einer anderen als der von Anne Nitschke, der die Verlegung von Stolpersteinen verbieten soll. Und dieser Antrag wurde beschlossen. AfD und CDU haben da gemeinsam dafür gestimmt. Wieso denn?
5: Also man muss dazu sagen, die haben einerseits eben beschlossen, es soll keine Stolpersteine mehr geben, aber im gleichen Zug haben sie entschieden, es soll stattdessen eine Gedenkfläche auf dem Friedhof geben. Dort auf dem Friedhof in Heidenau ist eh schon so ein Gedenkort für verschiedene Katastrophen, die es so in der Welt gab. Und jetzt sollte da eine neue Gedenkfläche dazukommen für, ich zitiere an dieser Stelle mal, die Opfer von Krieg, Terror, Diktatoren, Vertreibung und insbesondere des Nationalsozialismus. Und die Idee dahinter ist so ein bisschen, das steht auch extra drin, man wolle ein würdevolles Gedenken ermöglichen und eben nicht so die Stolpersteine, weil die ja nicht würdevoll sein, da die auf dem Boden sind und Wind und Wetter ausgesetzt sind.
2: Welche Schlüsse ziehst du denn daraus jetzt über Heidenau? Also soll es wirklich einfach nur eine andere Form des Gedenkens an die NS-Opfer geben oder steht dahinter wirklich die Absicht, das Gedenken komplett an den Rand zu drängen?
5: Ja, das ist so ein bisschen die Frage. Man kann den Leuten natürlich nicht in den Kopf schauen. Also ich habe gesprochen mit jemandem, der sitzt in einer Fraktion mit diesen Leuten aus der CDU. Er selbst ist in der FDP. Er hat auch gegen den Antrag gestimmt, also dafür, dass Stolpersteine bleiben können. Ja, und der hat so ein bisschen quasi die Hand ins Feuer gelegt für seine Kollegen und meinte, nee, da geht's wirklich einfach nur darum, ein anderes Gedenken zu schaffen, das, was sie jetzt würdevoll empfinden. Man muss auch dazu sagen, die Stolpersteine sind nicht immer umstritten gewesen. Also Charlotte Knobloch, die Präsidentin der israelitischen Kultusgemeinde München und Oberbayern, die hat sich auch immer kritisch gegenüber den Stolpersteinen gezeigt. Deswegen gibt es in München zum Beispiel trotzdem ein dezentrales Gedenken, aber da gibt es dann solche Plaketten an Häuserfassaden und an Stelen. Der Unterschied ist jetzt aber, davon steht nichts im Antrag von Heidenau, sondern da steht eben wirklich nur was von dieser sehr allgemein gefassten Gedenkfläche. Also man muss auch dazu sagen, selbst die Stadtverwaltung hat das eigentlich kritisiert und hat eigentlich empfohlen, dass man den Antrag ablehnt, mit der Begründung, dass das eigentlich sehr weit gefasst ist, diese Opfergruppe. Und zum Beispiel Anne Nitschke, die wir schon erwähnt haben, und sie ist nicht die Einzige, die kritisieren, naja, wenn man jetzt quasi alle Opfer in einer langen Reihe immer nur nennt und da dann einen Stein macht, macht man die einzelnen Opfer, zum Beispiel vor allem natürlich die des Nationalsozialismus und allen voran natürlich auch jüdische Menschen, unsichtbar. Und dann vielleicht kann man am Ende einfach festhalten, Gedenken ist immer ein Symbol und wenn man es untersagt, egal mit welcher Begründung, dann ist das eben auch ein Symbol.
2: Das kann man so stehen lassen. Vielen Dank dir, Valerie.
5: Danke dir.
2: Das war's von mir. Heute Nachmittag updatet sie hier der einzig wahre Fabian Scheler. Was Sie zu dieser Folge denken, das können Sie uns gerne mitteilen unter wasjetzt@zeit.de. Danke noch an Konstantin Hatschivukovic für die Mitarbeit bei dieser Folge. Ich bin Helena Schmidt und ich wünsche Ihnen jetzt noch einen schönen Tag. Tschüss. Das erzählt Michael Hagedorn übrigens auf der Website des Deutschlandmuseums.
9: Ein bisschen Erleichterung, dass das Brot jetzt hier ist. Für uns ist es jetzt abgeschlossen, wobei ich es mir ganz bestimmt hier ab und zu mal besuchen werde und gucken, ob es dem Brot immer noch gut geht.
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1: Am 20. November 1913 schrieb Franz Kafka, diese beiden durch einen trostlosen Punkt verbundenen und zugleich getrennten Ellipsen im Kino gewesen. Geweint. Es geht telegrammartig so weiter, denn Kafka wollte der Nachwelt schon auch erklären, was ihn da im Lichtspielhaus so dermaßen die Contenance hat verlieren lassen. Der Dichter hatte den Film Lolotte, eine italienische Produktion aus dem Vorjahr, gesehen. Der gute Pfarrer, der im Film vorkam, hatte Kafka in Kombination mit einem kleinen Fahrrad sowie der Versöhnung der Eltern in diese schwere Rührung versetzt. Vorher lief auch noch das Unglück am Dock. All dies zusammen musste selbst eine frohe Natur wie Kafka zum Sacktuch greifen lassen. Seit diesem Tagebucheintrag gilt das Weinen unter großen Männern als Ausweis emotionaler Teilhabe. Kürzlich hat Friedrich Merz in sein Tagebuch geschrieben, deutschen Schulpreis verliehen, geweint. Und es brauchte, anders als bei Kafka, keinen ins Verstiegene verliebten Forscher, um zu bestätigen, ja, das ist historisch korrekt. Der Bundeskanzler ist seit geraumer Zeit nicht nur sehr harten Kritikern, sehr ungnädigen Spöttern und sehr dummen Fernsehkabarettisten ausgeliefert. Er kann sich zudem einer ihm sehr eigenen Neigung zu Rührung und damit verbundener Augenfeuchte nicht erwehren, was dazu führt, dass immer wieder Bilder des weinenden Merz mit denen des kühlen, gelegentlich überheblich sich gebenden Merz gegengeschnitten werden. Zuletzt weinte Merz, als er der Bertha von Suttner Gesamtschule die schöne Auszeichnung als beste Schule Deutschlands zusprechen durfte. Merz nahm die Brille ab, wischte sich schnell und ein bisschen verschämt über die Augen und die Welt war um eine Nachricht mitsamt einem Dutzend Interpretationen reicher. Was einen klugen Menschen eigentlich in unseren grauenhaften Zeiten vom Weinen abhalten soll, fragt natürlich kaum jemand. Helmut Kohl, um das einmal trotzig anzuführen, hat auch geweint. Und zwar sehr öffentlich am 3. Oktober 1998, nachdem Gerhard Schröder, der ihn kurz zuvor aus dem Amt gefegt hatte, die Verdienste des Kanzlers der Einheit um eben jene Einheit gewürdigt hatte. Gerhard Schröder wiederum weinte beim großen Zapfenstreich 2005, als die Bundeswehrkapelle My Way spielte, das Tränenlied aller Männer, die ihr Geburtsjahr als Baujahr bezeichnen. Angela Merkel weinte nur ein ganz kleines bisschen beim großen Zapfenstreich. Die Kanzlerin sorgte eher dafür, dass den anderen ihretwegen die Tränen kamen. Ihr Nachfolger Olaf Scholz hat nie öffentlich geweint, nicht einmal, als er beim Joggen hinfiel. Wobei nicht auszuschließen ist, dass Scholz hinter der Augenklappe seinen Tränen freien Lauf ließ. Nach Scholz kam Merz. Der geht seither stramm durchs Tal der Tränen. Und er versteht es, uns alle mitzunehmen.
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1: Du bist auf dem Weg zu deinem Ziel. Miblag GmbH, du kommst bis spätestens 14.59 Uhr an.
2: Glück auf Straße 1 in Zeitz. Hauptverwaltung der Miblag, das Kohleunternehmen hier im mitteldeutschen Revier. Ich will wissen, was die Miblag vorhat, jetzt wo die Kohle kein Geschäftsmodell mehr ist. Aus der Presseabteilung will niemand mit mir darüber reden. Das könne ich auf der Webseite nachlesen. Schreiben Sie mir per Mail. Aber ich habe mich von jemand anderem einladen lassen.
3: So. Ach, hallo.
4: Hallo, Herr Lindig.
3: Grüße, hallo.
4: Hallo.
3: Habe ich noch 2 Minuten?
4: Ja.
3: Gott sei Dank.
2: Matthias Lindig spricht nicht für das Unternehmen, aber für die 1350 Beschäftigten. Er ist Betriebsratsvorsitzender der Miblag und sitzt auch im Aufsichtsrat. Einer, der gerne redet. Und den Eindruck macht, als hätte er unendlich viel Energie. Matthias Lindig will allen Seiten Druck machen. Der Politik und der Geschäftsführung der Miblag. Damit es hier im Revier auch nach dem Kohleausstieg gute Arbeit gibt.
5: Also die Forderung von uns ist, da wo heute ein Industriearbeitsplatz unter einem Tarifvertrag ist, hat auch morgen wieder einer zu sein. Und das möglichst in einer CO2-freien Bilanz.
2: Dass morgen genug Jobs da sind, das ist nicht nur eine vage Hoffnung. Das wurde den Menschen hier versprochen, sogar vom Bundeskanzler.
6: Mit den Entscheidungen zum Kohleausstieg in Deutschland war verbunden, dass wir auch einen Strukturwandel organisieren, der rechtzeitig beginnt und der sicherstellt, dass genügend sichere Arbeitsplätze in diesen Regionen zukunftsfähig entstehen.
2: Genügend sichere, zukunftsfähige Arbeitsplätze. Und die will die Miblag selbst liefern. Vom schmutzigen Kohlekonzern will sie zu einem grünen Superunternehmen werden, das sein Geld mit Wind, Solar und grünem Wasserstoff verdient. In diesen Umbau soll auch die Politik jede Menge Geld pumpen. Aber kann das wirklich funktionieren? Können 1350 Menschen, die bisher für ein Kohleunternehmen gearbeitet haben, plötzlich grüne Energie produzieren? Und ist die Miblag wirklich so grün, wie sie sich gibt? Ich bin Joanna Voss und das ist Nach der Kohle. Folge 5. Schöne neue Welt. 400 Bergleute hat die Miblag schon in den Vorruhestand geschickt. Durch den Kohleausstieg gibt es für sie keine Arbeit mehr. Einer von ihnen ist Thorsten, den ich in Folge 4 getroffen habe. Dass erfahrene Leute wie Thorsten frühzeitig in Rente geschickt werden, das nennt Matthias Lindig eine Vernichtung von Arbeitskraft. Bei Kaffee in seinem Büro erzählt er mir, wieso er sich als Betriebsrat um die Jobs im Revier sorgt.
5: Also die Gefahr eines Strukturwandels beinhaltet immer, wenn man es falsch macht, die Gefahr eines Strukturbruches.
2: Matthias Lindig ist selbst Kind eines Strukturbruchs. Hier hat sich nämlich in den 90ern schon mal alles komplett verändert. Das war die Zeit der Wiedervereinigung, als die Treuhand kam und den volkseigenen Bergbaubetrieb privatisiert hat.
5: Damals war so bedingt durch den Zusammenbruch eines Gesellschaftssystems und eines Wirtschaftssystems ist im Prinzip alles kaputt gegangen. Ich war damals 14, also ich hatte, sage ich mal, bewusst mitbekommen, was ein Strukturbruch auch bedeutet. Die Industrialisierung, die Demoralisierung der Bevölkerung war da sehr hoch. Man hat das auch gemerkt, die Menschen haben sich nicht damit abfinden wollen, haben dagegen gekämpft, angekämpft.
2: Matthias Lindig spricht vom Sommer 1993.
7: Hier ist das Erste Deutsche Fernsehen mit der Tagesschau.
2: Damals wird Bischofferode, ein Ort im Norden Thüringens, weltberühmt.
8: Guten Abend, meine Damen und Herren. Auf einem internationalen Aktionstag unterstützten heute in Bischofferode Tausende die Kalibergleute, die dort seit Wochen um den Erhalt ihres Werkes kämpfen.
2: Mehr als 40 Bergleute gehen dort in einen Hungerstreik, um die Schließung ihres Werkes zu verhindern. Sie werden zum Symbol des Widerstands gegen die Treuhandpolitik. 81 Tage halten sie durch. Ihre Jobs verlieren sie trotzdem.
5: Also da sind bald, ich weiß gar nicht wie viel, 1,5 bis 2 Millionen Menschen, Fachkräfte, zwangsweise, wie gesagt, in andere Bundesländer abgewandert und haben die dortige Industrie wieder gestärkt. Das hieß also, der Strukturbruch des Ostens ist der Aufbau des Westens.
2: Viele Menschen im Osten haben das Gefühl, sie wurden damals um ihre Zukunft betrogen.
5: Das wollen wir diesmal nicht. Deswegen wollen wir alles anders machen.
2: Diesmal soll alles anders werden. Nicht noch ein Strukturbruch wie in den 90ern, sondern erst neue Jobs, dann der Kohleausstieg. Um als Unternehmen zu überleben, will die Mibrag weg von der Kohle und stattdessen zum grünen Energiedienstleister werden. Windkraft, Solar und Wasserstoff. Ein Kohleunternehmen als grüner Vorreiter. Kann das gehen? €500 Millionen will die Mibrag für ihren grünen Umbau bis Mitte der 2030er Jahre ausgeben. Auf der Unternehmenswebseite ist schon jetzt kaum noch Kohle zu sehen. Da sieht man jetzt als erstes Windräder und Solaranlagen und einen Kohlebagger, der eine Wiese pflanzt. Aus dem Namen ist die Kohle auch schon verschwunden. Seit Ende 2023 tritt das Unternehmen nicht mehr mit vollem Namen, Mitteldeutsche Braunkohlegesellschaft, auf, sondern nur noch unter der Abkürzung Mibrag. Und auch in der Praxis sei die Transformation in vollem Gange, sagt Matthias Lindig.
5: Das heißt, man hat also eine langfristige Planung, dass man mit den Gewinnen, die man jetzt noch generiert, in Zukunftsfelder investiert. Das tut die Mibrag auch. Man sieht, dass investiert wird in erstmal erneuerbare Energien. Es entstehen Windparks, es stehen Photovoltaikflächen, es entstehen Power-to-Heat-Anlagen, wo man überschüssigen Strom aus dem Netz jetzt schon nutzen kann, in Wärme speichert und damit grüne Fernwärme bedienen kann und.
2: Tatsächlich sieht man schon ziemlich viele Windräder im Revier. Den ersten Mibrag-Windpark gibt es seit 2010 in der Nähe von Greutsch in Sachsen. Da, wo auch Bödelwitz liegt, das Dorf, das am Ende doch nicht für die Kohle abgebaggert wurde. Und es sollen zwei weitere Windparks dazukommen. Einer im Tagebau Schlehenhain, wo Thorsten früher gearbeitet hat, und einer im Tagebau Profen, den mir Ulrike in Folge 2 gezeigt hat. Dazu kommt noch Solarenergie. Zwei Solarparks sind schon in Betrieb. Ein dritter wird gerade im Tagebau Schlehenhain gebaut. All diese Windräder und Solarpanels sollen am Ende das Megaprojekt der Mibrag mit grünem Strom füttern. Und dieses Megaprojekt, das heißt grüner Wasserstoff. Grüner Wasserstoff gilt als der Schlüssel gegen den Klimawandel. Durch ihn könnten nämlich genau die Industriebereiche CO2-neutral werden, die besonders viel Energie verbrauchen. Sowas wie die Stahl- oder die Chemieproduktion. Um Wasserstoff herzustellen, wird Wasser in seine Grundkomponenten zerlegt. Wasserstoff und Sauerstoff. Man macht das mit Elektrolyse, also mit Strom. Und nur wenn dieser Strom aus erneuerbaren Energien kommt, nur dann ist der Wasserstoff am Ende auch klimafreundlich. Das Problem: Im Moment ist grüner Wasserstoff noch ein sehr knapper und teurer Energieträger. Auch deswegen, weil es noch nicht genug erneuerbare Energien gibt, um ihn zu produzieren. Die Mibrag will jedenfalls im Rennen um die Wasserstoffproduktion vorne mit dabei sein und investiert €250 Millionen in den Bau eines sogenannten Elektrolyseurs am Standort Profen. Damit gibt sie also die Hälfte ihres Umbaubudgets für eine Anlage aus, die Wasserstoff produzieren kann. Und da sollen dann die ganzen Bergleute arbeiten?
5: Bergleute, das sind Industriemechaniker, das sind Maschinenanlagenführer, das sind Elektriker, Geomatiker, IT-Leute. Also es gibt ein altes Sprichwort, des Bergmanns ist nicht eines meiner Sache. Es ist eine Vielfalt von Berufszweigen. Das geht wirklich vom kleinen Handwerker bis über den Meister in die Ingenieurwissenschaften rein. Wir bilden hier alles ab bis hin zur Medizin.
2: Soll heißen, Bergleute sind nicht nur Menschen, die im Tagebau den Bagger steuern, sondern Fachkräfte, die auch bei einem grünen Superunternehmen gebraucht werden.
4: Die Mibrag sagt ja auch, dass sie davon ausgeht, dass die Beschäftigung stabil bleibt innerhalb dieser Transformation oder sogar wachsen wird, wenn diese neuen Geschäftsfelder dann erstmal aufgebaut werden. Glauben Sie das?
5: Also unter welchem Stern dann der Arbeitsplatz steht, das stelle ich mal in Frage, ob da noch Mibrag drüber steht oder ob das vielleicht mal eine Beteiligungsgesellschaft ist oder ob das ein neuer Akteur ist, der im Prinzip hier angezogen wird, weil wir hier halt ein Gebiet haben, was wir industriell, sag ich mal, interessant machen. Wir haben hier Leitungsnetze anliegen, wir haben Stromnetze anliegen, wo wir Standortvorteile schaffen können, dass sich auch Industrie wieder ansiedeln kann. Und wenn das passiert, und selbstverständlich, haben wir hier mal die Möglichkeit, dass wir wieder einen steigenden Bedarf an Arbeitskräften haben, der über den jetzigen hinausgeht.

0: grün, zukunftsorientiert, nachhaltig und dann auch noch tarifgebundene Arbeitsplätze.
1: Das klingt toll.
2: Ja.
0: Ist die Mibrag also ein sozial-ökologisches Vorzeigeunternehmen? Da sind doch einige ExpertInnen skeptisch. Zum Beispiel die Energieökonomin Claudia Kempfert. Von ihr werdet ihr nächste Folge noch mehr hören. Sie sagt, die Mibrag ist in der Vergangenheit nicht gerade als großer Unterstützer der Energiewende aufgefallen.
3: Sie scheinen es auch aktuell nicht werden zu wollen, sondern eher darauf zu spekulieren, sich, wenn Kohlekraftwerke früher geschlossen werden sollten, sich das auch noch entschädigen zu lassen und dann da abzukassieren, wo es möglich ist und sich herauszuwinden in mögliche Zahlungen, auch Renaturierung oder so, wenn das notwendig ist.
0: Also 2013 hat die Mibrag das Kohlekraftwerk Buschhaus vom Energiekonzern E.ON übernommen. Nur, um sich 3 Jahre später von der Bundesregierung dafür entschädigen zu lassen, dass dieses Kraftwerk vorzeitig stillgelegt wird. 1,6 Milliarden erhielt die Mibrag zusammen mit Vattenfall und RWE dafür, ihre besonders klimaschädlichen Kraftwerke abzuschalten. Und das sind nur Schätzungen. Die genauen Summen sind nicht öffentlich. Wenn es um die Frage der Glaubwürdigkeit geht, dann lohnt sich auch ein Blick auf den Mutterkonzern der Mibrag, die tschechische EPH. Die pflegt ein Image als Leader in der europäischen Dekarbonisierung. Zumindest Stand jetzt landet sie aber noch in den Top 3 der schmutzigsten Unternehmen in der EU. Das zeigt eine Recherche des tschechischen Online-Mediums Denik Referendum. Demnach ist die EPH zusammen mit RWE und der polnischen PGE für 1/4 der Emissionen aus dem Energiesektor in der gesamten EU verantwortlich. 1/4. Aber gut, vielleicht wird die EPH ja gerade erst grün. Also, schauen wir mal in die Zukunft. Da stellt sich die Frage der sogenannten Ewigkeitslasten. Als Mutterkonzern der Mibrag ist die EPH verpflichtet, Geld zurückzulegen für die Zeit nach der Kohle. Damit da, wo sich die Bagger in den Boden gefressen haben, wieder Ökosysteme entstehen können, müssen diese Flächen nämlich renaturiert werden. Und das kostet Milliarden und dauert sehr, sehr lange. Es gibt nämlich wirklich kaum was, was einen Boden so zuverlässig komplett zerstört wie der Kohleabbau. Wie man so eine Landschaft renaturiert, das schauen wir uns in einer späteren Folge noch genauer an. Hier ist erstmal die große Frage, legt die EPH dafür genug Geld zurück? Und da sagen KritikerInnen, nein. Als nämlich die EPH die Mibrag übernommen hat, da hat die Mibrag plötzlich erstmal viel, viel weniger für die Renaturierung zurückgelegt. Nur noch knapp die Hälfte von dem, was sie davor gespart hat, laut Greenpeace Deutschland. Und noch was bereitet UmweltschützerInnen Sorge.
4: Die fossilen Konzerne versuchen seit einiger Zeit, ihr altes fossiles Geschäft, was bald nicht mehr profitabel sein wird, zu trennen von ihrem künftigen Geschäft, vor allem mit erneuerbaren Energien.
0: Das ist Felix Eckert. Er ist der Vorsitzende des BUND Sachsen.
4: Die Gefahr dabei ist, dass die fossilen Gesellschaften dann irgendwann insolvent werden und damit auch die Folgekosten beispielsweise der Braunkohletagebauer an der Gesellschaft hängen bleiben.
0: Also, die EPH will das Kohlegeschäft der Mibrag auslagern in eine Transfergesellschaft. Die Bilanzen der EPH wären dadurch kohlefrei, also schön grün. Die Transfergesellschaft könnte aber weiterhin bis 2038 Kohle fördern und verfeuern.
4: Das mag im Interesse der konkreten Arbeitnehmenden des Unternehmens sein, es ist aber nicht im Interesse von uns allen, weil wir als Steuerzahlende gegebenenfalls dann eben die Folgekosten tragen.
0: Wenn nämlich diese Transfergesellschaft dann pleite geht, tja, dann ist auch kein Geld mehr für Renaturierung da, sagen KritikerInnen. Ich will von Matthias Lindich wissen, was er von dieser Transfergesellschaft hält.
5: Warum macht man das? Weil halt nach europäischen Richtlinien oder Gesetzen und nach deutschen Gesetzen du keine Kredite mehr bekommst, wenn du eine schlechte CO2-Bilanz aufweist. Das ist einfach nur eine Bereinigung des Geschäfts. Das sind Finanzdienstleister, sind das. Die besorgen sich ja Geld auch bloß am Finanzmarkt. Das macht auch eine EPH so. Die Rekultivierungsverpflichtung, also passen schon die Bergämter und die Lokalbehörden.
0: Alles ganz normal, sagt Matthias Lindich. Und überhaupt, die Behörden hätten da ein Auge drauf, dass die Mibrag genug Geld für die Renaturierung zurücklegt.
5: Da hat ein tschechischer Eigentümer keine Hand mehr drauf. Also es ist im Prinzip der deutsche Staat der Hand drauf, damit im Prinzip die Rekultivierung hier vollzogen werden kann.
0: Es gibt allerdings eine große Recherche von korrektiv.org und Spiegel, die genau das in Frage stellt. Die KollegInnen dort haben mit Informanten aus den zuständigen Ministerien gesprochen, die sagen, die Politik tut eben nicht genug, damit am Ende die MIBRAG für die Renaturierung zahlt.

0: Okay, die MIBRAG plant also, sich vollkommen neu zu erfinden. Und zwar während das Kohlegeschäft noch weiterläuft. Ein Drahtseilakt. Aber der Betriebsratsvorsitzende hat viel Vertrauen in seine Geschäftsführung. Und auch in den Mutterkonzern, der, so erzählt er es mir, die starke Stellung des Betriebsrats im Unternehmen immer unterstützt hat. Bleibt noch die Frage, wie sicher die Jobs der Beschäftigten wirklich sind. Ich frage Matthias Lindig, wie schwer es ist, aus einem Bergmann jemanden zu machen, der grünen Wasserstoff produziert.
1: Ein Maschinenanlagenführer, der hier im Prinzip 30 im Tagebau arbeitet und Maschinen bedient. Ein Baggerfahrer, der im Prinzip riesengroße Anlagen fährt, kann auch eine Chemieanlage bedienen. Schwierig ist natürlich, wenn man aus dem Schlosser einen Elektriker machen will. Das wird schlecht funktionieren oder nur mit großem Aufwand.
0: Ich muss mehrmals nachfragen, aber irgendwann gibt Matthias Lindig zu, ein klares Konzept für die Umschulung der MIBRAG-Belegschaft gibt es noch gar nicht.
1: Natürlich drücken wir als Betriebsrat und fordern Planung. Wir fordern selbstverständlich, dass wir ein Konzept vorgelegt bekommen, Schulungspläne. Wo sehen wir die Potenziale, wo sehen wir die Berufszweige? Und da kommt natürlich das Unternehmen auf der anderen Seite, na lieber Betriebsrat, wenn du mir sagst, wie die wirtschaftliche Situation morgen ist, dann sage ich dir auch, wo der Zug hinläuft. Und das ist so ein Streitthema, wo man im Prinzip versucht, mit noch einem gesunden Miteinander einen Weg zu finden. Uns geht das, oder mir persönlich, geht das nicht schnell genug.
0: Grundsätzlich vertraut er aber schon darauf, dass die MIBRAG das hinkriegt mit der grünen Transformation.
1: Man prüft, man tritt jetzt in die Märkte ein und dann entwickelt man die Geschäfte. Aber da brauchen wir halt noch ein bisschen Zeit dazu.
0: Wir brauchen noch Zeit. Diesen Punkt macht Matthias Lindig in unserem Gespräch gleich 6-mal, obwohl ich danach gar nicht frage. Die Frage, wann jetzt hier genau Schluss ist mit der Kohle, die ist für ihn vielleicht die wichtigste Frage überhaupt. Und Matthias Lindig sagt, 2038. Das Jahr, auf das sich die Kohlekommission geeinigt hat. Damit da dann auch wirklich genug neue Jobs da sind.
1: So, und das ist der Weg, an dem wir uns festhalten. Und wer von diesem Weg abweicht, begeht den Frevel an der Bevölkerung hier. Das ist nun mal so. Und das macht aber gerade unsere Bundesregierung und macht es unwahrscheinlich schlecht kommuniziert dazu.
0: Matthias Lindig wird bei dem Thema richtig wütend. Er schimpft über die Ampel, über Wirtschaftsminister Robert Habeck, über eine Politik der Ideologisierung und auch über den Kanzler.
1: Wir hatten zum Beispiel mit Olaf Scholz, als er noch Finanzminister war, ein Treffen in Cottbus. Und der hat sich vor die Bergleute gestellt und hat gesagt, macht euch keine Sorge, die Verträge sind sicher.
0: Dieses Treffen in Cottbus, das war im August 2021, noch vor der Bundestagswahl. Damals hat Scholz tatsächlich gesagt, die Vereinbarungen zum Kohleausstieg gelten und sollten eingehalten werden.
1: 2 Monate später war die Wahl und es stand der Koalitionsvertrag.
0: Und da stand dann drin, Zitat, Schritt für Schritt beenden wir das fossile Zeitalter, auch indem wir den Kohleausstieg idealerweise auf 2030 vorziehen.
1: Da können Sie wissen, wie sich jeder hier im Revier gefühlt hat.
0: Da ist es wieder, dieses Gefühl aus den 90ern, dass da wieder ein Strukturbruch kommt. Und dass schon wieder Leute von weit weg, aus Berlin, über die Zukunft der Menschen im Revier entscheiden, ohne sie anzuhören.
1: Die können doch nochmal beschließen, was sie wollen da oben. Wenn sie Scheiße beschließen würden, Entschuldigung für den Ausdruck, wären sie längste Zeit an der Regierung, dann wären sie abgewählt. Und das prognostiziere ich jetzt mal für die nächste Wahl. Also zumindest, was das Meinungsbild, das Stimmungsbild jetzt, sage ich mal, aus offiziellen Umfragen so widerspiegelt.

0: Die Frage nach dem Wann ist der größte politische Streitpunkt beim Kohleausstieg der ostdeutschen Länder. Kriegt die Politik es überhaupt hin, sich zu einigen? Entweder auf 2038, das Jahr, auf das sich die Kohlekommission schon mal nach vielen, vielen Debatten verständigt hat.
1: Diese Menschen haben allen Anspruch, wirklich jeden Anspruch, dass wir an ihrer Seite stehen. 2038 ist so eine Zahl.
0: Oder doch auf 2030, weil wir das sonst einfach nicht schaffen mit unseren Klimazielen in Deutschland.
2: Und deswegen war es wichtig und notwendig, dass am Ende CO2 eingespart wird, siehe Kohleausstieg 2030. Jetzt geht es weiter, diese Entscheidung auch in Ostdeutschland möglich zu machen.
0: Das hört ihr in Folge 6, nächsten Samstag. Wir freuen uns über Lob und Kritik zum Podcast. 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
1: Ich höre sehr gerne den Podcast vom Norddeutschen Rundfunk, Streitkräfte und Strategien. Das ist ein sicherheitspolitischer Podcast. Die Sendung gibt es seit 1968, weil der öffentlich-rechtliche Rundfunk hat in diesem Land einfach schlicht eine große Tradition. Und die gibt es seit 1968. Viele Leute haben gesagt, ach, was ist das da? Und heute ist das so bedeutsam.
2: Das ist der Moderator und Schriftsteller Jörg Thaddäus. Auf der Detektor FM Bühne zur Leipziger Buchmesse haben wir ihn nach seinem Lieblingspodcast gefragt. Seine Empfehlung Streitkräfte und Strategien stellen wir euch heute vor. Ihr hört den Podcast von Detektor FM.
3: Guten Tag und willkommen zu dieser Sonderausgabe von Streitkräfte und Strategien. Es geht heute und auch in den kommenden Tagen um die Lage in der Ukraine. Streitkräfte und Strategien gibt es ja schon seit mehr als 50 Jahren. Wir begleiten Entwicklungen der Sicherheits- und Militärpolitik, berichten, analysieren, hinterfragen. Eigentlich alle 14 Tage, aber jetzt eben bis auf Weiteres täglich, weil es wieder Krieg gibt in Europa. Viel Angst dazu und sehr, sehr viele Fragen.
2: Carsten Schmiester ist Journalist und leitet die Redaktion von Streitkräfte und Strategien. Er hostet den NDR-Podcast gemeinsam mit der Journalistin Anna Engelke. Während es vorher zum Beispiel um den Zustand der Bundeswehr, Cyberangriffe und den Abzug der deutschen Truppen aus Afghanistan ging, ist seit dem 24. Februar 2022, als Russland in die Ukraine einmarschiert ist, der Krieg in der Ukraine das übergeordnete Thema des Podcasts. Damit hat Streitkräfte und Strategien noch einmal eine ganz neue Relevanz bekommen und nach Angaben der Hosts viele HörerInnen dazugewonnen. Jörg Thaddäus, der Streitkräfte und Strategien empfiehlt, ist euch mit Sicherheit schon mal in den deutschen Medien begegnet. Aus dem öffentlich-rechtlichen Rundfunk und Fernsehen ist er eigentlich gar nicht mehr wegzudenken. NDR, WDR und RBB sind seine Heimatsender. Aktuell hostet er für WDR 2 seinen eigenen Interview-Podcast und ist im RBB-Fernsehen mit der Talkshow Thaddäus und Die Beobachter zu sehen. Er will, durch und durch Journalist, den Dingen auf den Grund gehen und nicht nur an der Oberfläche kratzen. Diesen Anspruch teilt er mit den Hosts von Streitkräfte und Strategien, Carsten Schmiester und Anna Engelke, und damit auch mit seiner Ehefrau, denn Jörg Thaddäus und Anna Engelke sind seit 2011 verheiratet. Die Podcast-Empfehlung kann Thaddäus aber natürlich inhaltlich begründen.
1: Unterschiedliche Friedensforscher sind da schon befragt, was ist sehr profund und alles das, was in den Nachrichten nur so angetippt wird, das kriegt da Tiefe. Das dauert aber immer nur 30 bis 40 Minuten und man hat wirklich das Gefühl, ich habe hinterher dazugelernt.
2: Streitkräfte und Strategien liefert mittlerweile zweimal pro Woche ein Update zum Krieg in der Ukraine, wie hier am 11. Juli.
4: Was tut sich denn militärisch an der Front in der Ukraine?
3: Es ist eigentlich so wie in den vergangenen Tagen auch. Es passiert punktuell eine ganze Menge, aber im Großen und Ganzen bewegt sich nicht allzu viel. Wir haben allerdings auch weiterhin große Schwierigkeiten, so ein halbwegs verlässliches Lagebild zu erkennen, denn der Nebel des Krieges wird immer dichter. Beide Seiten halten sich sehr zurück mit Informationen. Vielleicht erstmal das, was an diesem Tag zu lesen ist von den Leuten beim ISW in Amerika, dem Institute for the Studies of War, diesem Think Tank. Die haben jetzt einfach mal zurückgeguckt, vielleicht auch um ein bisschen diesen Eindruck zu kontern, dass da es nicht gut läuft für die Ukraine. Die behaupten nämlich schon, dass das nicht stimmt und sagen, dass die Ukraine seit Beginn der Gegenoffensive vor etwa 5 Wochen fast so viel Terrain befreit habe, wie Russland in mehr als 6 Monaten erobert habe.
2: Der Podcast gibt einen Überblick über die Lage in der Ukraine und in Russland. Die Hosts gehen aber auch ins Detail. Wie unterstützen die NATO-Staaten die Ukraine? Welche Verteidigungsmittel liefern sie? Was bringen welche Waffen? Wie werden die ukrainischen Soldaten ausgebildet und wie geht es den Menschen in der Ukraine?
5: Es ist sehr beängstigend. Selbst wenn du schläfst, hast du immer alle wichtigen Dinge dabei, denn du weißt ja nie, ob dein Haus getroffen wird. Es ist beängstigend und du würdest am liebsten wegrennen, um in Sicherheit zu sein. Du gehst mit der Angst ins Bett und stehst mit der Angst wieder auf und der Frage, was wird morgen passieren?
3: So geht's Natalia und so geht's natürlich vielen anderen Ukrainerinnen und Ukrainern und das schon seit mehr als 500 Tagen. Das ist für mich wirklich nur sehr, sehr schwer vorstellbar.
2: Streitkräfte und Strategien ist 1968 als zweiwöchentliche Radiosendung auf NDR Info gestartet. Der Fokus damals: Sicherheits- und Verteidigungspolitik und damit auch die Aktivitäten der Bundeswehr kritisch beleuchten und verständlich vermitteln. Im Jahr 2020 hat Streitkräfte und Strategien dafür vom Bundesverteidigungsministerium den Preis Bundeswehr und Gesellschaft in der Kategorie Bildung und Kultur erhalten. Seit Januar 2021 hat die Sendung ein neues, dialogischeres Format und erscheint auch als Podcast. Zusammen mit sicherheitspolitischen ExpertInnen erklären und analysieren die Hosts Carsten Schmiester oder Anna Engelke die wichtigsten Ereignisse rund um den Ukraine-Krieg. Noch einmal Jörg Thaddäus.
1: Das ist nichts, wo man sich denkt, oh wow, ein weiteres Stück Populärkultur. Aber es ist informativ, es ist so aufbereitet, dass es jeder gut mögen kann.
2: Aktuell erscheint Streitkräfte und Strategien von NDR Info immer freitags. Ab September gibt es dann wieder 2 Folgen pro Woche, am Dienstag und am Freitag. Wenn ihr gerne wissen wollt, was eure Lieblingspodcasterin oder euer Lieblingspodcaster selbst so hört, schreibt uns eine Mail an podcastpodcast@detektor.fm mit dem Namen der Person und wir geben unser Bestes, eine Podcast-Empfehlung einzuholen. Dieser Podcast-Tipp kam von Jörg Thaddäus. Aufgeschrieben hat die Folge Caroline Breitschädel, Redaktion Johanna Voss und Doreen Rothmann, Produktion Stanley Baldauf und ich bin Ina Lebedjew. Morgen stellen wir euch den Podcast Zum Scheitern verurteilt vor. Wir hören uns.

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1: Milliarden von Mikroorganismen leben auf und in unserem Körper. Das wisst ihr wahrscheinlich. Und das können Bakterien sein, das können Viren sein oder auch Pilze zum Beispiel. Und logischerweise bleiben die auch nicht nur bei uns. Denn wenn wir in Kontakt treten mit anderen Menschen zum Beispiel, mit Haustieren, mit Pflanzen auch, mit Nahrungsmitteln, allgemein halt mit unserer Umwelt, dann tauschen wir diese Mikroorganismen andauernd aus mit allem, was uns so begegnet. Und wir beginnen gerade erst zu verstehen, wie wichtig das in Zukunft werden könnte. Und warum? Darum geht's heute bei uns hier im Spektrum-Podcast. Mein Name ist Marc Zimmer. Schön, dass ihr dabei seid.
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0: Was haben unser Darm, ein Ackerboden, ein Huhn im Stall und ein Wald miteinander zu tun? Auf den ersten Blick vielleicht nicht so viel, aber wenn man genauer hinschaut, dann gibt es eine Verbindung, die wir mit bloßem Auge nicht sehen können. Überall dort tummeln sich massenhaft Mikroorganismen. Das sind Bakterien, Viren, Pilze und andere Mikroben. Die leben überall, auf Pflanzen, in Böden, in Tieren und natürlich auch auf und in uns Menschen selbst. Und unser Körper, der ist dabei nicht einfach nur ein einzelnes Lebewesen, wenn man das jetzt mal so betrachtet, sondern eben ein Lebensraum auch für eine riesige Gemeinschaft von diesen Mikroorganismen. Und zusammengefasst nennt man all die dann unser sogenanntes Mikrobiom. So, und diese Mikroben, die da unterwegs sind, die werden zwischen Menschen übertragen. Ja, die gelangen von Tieren in die Umwelt, die gelangen von uns zu Tieren, die gelangen von uns zu anderen Menschen, aus dem Boden, auf Pflanzen und über unsere Nahrung auch wieder zurück in unseren Körper. Die sind also viel unterwegs. Und je mehr die Forschung darüber versteht, desto klarer wird in den letzten Jahren, dass die Gesundheit von Menschen, Tieren und unserer Umwelt auch eng miteinander verbunden ist. Was passiert also, wenn die Vielfalt unserer Mikroben abnimmt? Warum können wir uns resistente Bakterien gewissermaßen über die Umwelt ins Haus holen? Und könnte es tatsächlich gesund sein, wieder mehr Natur in unseren Alltag zu lassen? Ja, wir sprechen heute über so eine kleine unsichtbare Welt, die möglicherweise aber viel, viel stärker über unsere Gesundheit entscheidet, als wir bisher gedacht haben. Und zwar mache ich das mit Frank Schubert. Der ist Biologe und Redakteur bei Spektrum der Wissenschaft. Hallo Frank.
1: Hallo Marc, schön dich zu hören.
0: Ja, ebenfalls Frank. Lass uns doch mal so reingehen, mal ganz allgemein, was ist denn eigentlich dieses Mikrobiom?
1: Ja, du hast das eben schon anklingen lassen. Als Mikrobiom bezeichnet man die Gesamtheit der Mikroorganismen, die unseren Organismus besiedeln, die beispielsweise in unserem Darm leben oder auf unserer Haut. Das sind Bakterien, Viren, Pilze, Archaeen und andere. Ja, und der menschliche Organismus, also unser Organismus, enthält insgesamt deutlich mehr mikrobielle Zellen als menschliche Zellen. Wahrscheinlich, so genau weiß man das nicht, kann man ja auch nur abschätzen, aber wahrscheinlich sind es deutlich mehr. Und die Erbanlagen von Mikroben machen wahrscheinlich so um die 99% des genetischen Materials unseres Organismus aus. Also die menschlichen Erbanlagen sind deutlich in der Unterzahl. Unser Organismus ist eigentlich gar kein Organismus, sondern mehr so ein Super- oder ein Meta-Organismus. Das ist eigentlich eine große Lebensgemeinschaft von vielen, vielen unterschiedlichen Organismen. Und das Mikrobiom ist eben die Gesamtheit der Mikroorganismen, die auf und in uns siedeln.
0: Verrückte Vorstellung irgendwie, ne?
1: Ja, Wahnsinn, ne?
0: Diese Mikroorganismen, die übernehmen ja auch gewisse Aufgaben in unserem Körper. Welche denn?
1: Ja, ziemlich viele und auch ziemlich wichtige. Die wirken zum Beispiel an der Verdauung mit. Also wenn es jetzt die Darmflora betrifft, die können eben zum Teil Stoffwechselvorgänge machen sozusagen, die unser Organismus selbst nicht machen kann. Und die stellen uns auch Stoffwechselprodukte bereit, die für uns sehr wichtig sind und die wir selber nicht oder nicht ausreichend herstellen können. Dazu gehören beispielsweise Vitamin K, dazu gehören B-Vitamine und dazu gehören auch kurzkettige Fettsäuren. Also Stoffwechselverdauung übernehmen sie ganz wichtige Aufgaben. Sie unterstützen uns aber auch bei der Immunabwehr. Denn die Mikroben, die auf unserer Haut und beispielsweise in unserem Darm siedeln, die besetzen dort diverse ökologische Nischen, die dann eben einfach funktionell besetzt sind und die dann nicht von anderen Mikroorganismen mehr besetzt werden können, die für uns dann in vielen Fällen schädlicher wären. Also sozusagen für uns vorteilhafte Mikroorganismen besetzen ökologische Nischen auf und in unserem Organismus und verhindern durch ihre bloße Anwesenheit, dass sich dort dann Krankheitserreger breit machen.
0: Und jetzt habe ich ja schon so ein bisschen angedeutet, so ein Mikrobiom ist auch sehr individuell. Wie bekommen wir das denn eigentlich und wodurch wird es vielleicht auch geprägt?
1: Ja, das ist eine spannende Frage. Also zunächst erstmal bekommen wir es während der Geburt, während der Entbindung und ein Großteil der Mikroorganismen, die wir dort bekommen, die bekommen wir natürlich von der Mutter und größtenteils von der Vagina, von der Haut und ihrem Darm. Von dort werden sie dann auf uns übertragen und tatsächlich haben wir in den Tagen nach der Geburt ungefähr 50-70% der Darmbakterien mit unserer Mutter gemeinsam. Da sieht man ja schon sozusagen die große Bedeutung, die eben die Übertragung des Mikrobioms hat. Dazu gehören Milchsäure und Bifidobakterien, die uns beispielsweise dabei helfen, die Muttermilch zu verdauen. Und auch später dann beim Stillen und bei der körperlichen Nähe zur Mutter bekommen wir natürlich auch sehr viele Mikroorganismen übertragen von der Haut der Mutter. Im späteren Leben dann kommen noch andere Personen hinzu, die Teile ihres Mikrobioms auf uns übertragen. Das sind natürlich dann weitere Familienmitglieder, Mitbewohner, vielleicht auch Haustiere, vielleicht auch Nutztiere, wenn wir auf dem Bauernhof leben und so weiter. Also das können viele verschiedene sein. Und natürlich bekommen wir auch viele Mikroorganismen von Nahrungsmitteln. Ungefähr 3% unserer Darmmikroben stammen direkt von der Nahrung, die wir so zu uns nehmen. Naja, und weil es eben immer mehr Quellen werden, je älter wir werden, deshalb sinkt quasi auch der Grad der Überlappung, den wir haben mit unserer Mutter. Also mit ungefähr 2 Jahren haben wir nur noch 25% mikrobielle Überlappung mit der Darmflora unserer Mutter, was dann im weiteren Leben eben noch deutlich weiter abnehmen kann. Naja, eine große Bedeutung ist sozusagen, mit wem wir zusammenleben. Studien haben gezeigt, wohnen Menschen zusammen, dann teilen sie im Schnitt 10-20% ihres Darmmikrobioms und einen noch größeren Teil des Mundmikrobioms.
0: Sehr, sehr interessant. Also kann man sich natürlich auch schon vorstellen, dass das so ist, auch gerade, weil es, keine Ahnung, in langjährigen Partnerschaften, wenn man zusammenlebt, wird man ja angeblich eh immer gleicher. Warum sollte das Mikrobiom da eine Ausnahme darstellen, ne?
1: Genau, ja.
0: So, und unser Mikrobiom ist also was sehr, sehr Individuelles und irgendwie auch so ein bisschen ein Abbild unseres Lebens, wenn man so will, ne? Also der Menschen, mit denen wir interagieren, der Tiere, mit denen wir interagieren. Was hat denn unser Mikrobiom jetzt mit Tieren, Pflanzen und der Umwelt zu tun?
1: Naja, die Mikroben des Mikrobioms, die können zwischen verschiedenen Wirtsorganismen wechseln und sie können auch zwischen verschiedenen Ökosystemen hin und her wechseln. Forscherinnen und Forscher sagen, Mikrobiome stellen so ein Kontinuum dar, das sich sozusagen über Böden, Pflanzen, Tiere, Nahrung und Menschen erstreckt. Und das sieht man unter anderem an der weltweiten Ausbreitung von Antibiotikaresistenzen. Also resistente Bakterien entstehen in großem Maße in der Massentierhaltung. In der Massentierhaltung werden ja sehr intensiv und sehr in sehr großen Mengen Antibiotika verabreicht, oft, was verschiedene Gründe hat. Man möchte damit verhindern, dass sich Krankheiten ausbreiten, also in Massentierbeständen. Man möchte sicherstellen, dass die Tiere eben möglichst gut wachsen und sich möglichst gut entwickeln. Das sind so typische Gründe, warum man Antibiotika eben massenhaft verabreicht. Naja, aber die Kehrseite ist eben, dass dabei auch viele resistente Erreger, resistente Bakterien entstehen. Und die gelangen dann in die Umwelt, beispielsweise wenn man mit der Tiergülle dann Felder berieselt, da gelangen dann diese resistenten Bakterien unter anderem in den Boden und in Gewässer. Von dort wiederum kommen sie dann in Wildtiere, aber auch auf Pflanzen, beispielsweise auf Nutzpflanzen, die man dann eben wachsen lässt auf diesen Böden. Und von den Nutzpflanzen wiederum gelangen sie dann in uns, wenn wir die Pflanzen essen. Oft werden resistente Mikroben auch direkt von Nutztieren auf Landwirte übertragen und auf Viehzüchter. Klar, die haben ja einen sehr engen Kontakt zu den Tieren, kann man sich ja ohne weiteres vorstellen, dass dabei eben auch da die Mikroorganismen übertragen werden. Naja, aber der Weg geht ja auch umgekehrt. Also auch unser Mikrobiom, also auch die Mikroorganismen in uns, beispielsweise in unserer Darmflora, auch die gelangen ja wiederum in die Umwelt. Also erstmal mit unseren Ausscheidungen in die Kanalisation, von dort dann in die Abwasserklärung und dann von dort wiederum in Böden und Gewässer und ja, dann natürlich auch in Organismen, die dann dort leben.
0: Ja, und wie steht es jetzt um unser Mikrobiom, wenn wir uns das so quasi anschauen und welche Folgen hat das?
1: Ja, gute Frage. Also nach allem, was man so liest und hört, steht es jetzt, sagen wir mal, nicht so wahnsinnig gut um unser Mikrobiom, also jedenfalls in der westlichen industrialisierten Welt. Normalerweise gehören zu einem typischen menschlichen Mikrobiom tausende verschiedene Spezies von Bakterien, Viren, Pflanzen, Pilzen und Archaeen und so weiter. Menschliche Darmflora ist tatsächlich eine der am dichtesten besiedelten mikrobiellen Gemeinschaften, die man kennt. Und wenn man jetzt sich mal einen einzelnen Menschen herausgreift und sein Darmmikrobiom wiegen würde auf einer Waage, dann kämen da mehrere hundert Gramm raus, also mehrere hundert Gramm Mikroorganismen, die wir so in uns haben. Also da sieht man schon, dass das doch eine sehr große Bedeutung für uns hat. Untersuchungen und Studien zeigen aber, dass die Diversität, also die Artenvielfalt unserer Darmflora seit Jahrzehnten stark abnimmt, also jedenfalls in der westlichen industrialisierten Welt. Und da gibt's viele Gründe dafür. Dazu gehört beispielsweise, dass wir oft in einer, naja, nicht sehr naturnahen, sterilen Umgebung leben, dass wir in einer Umwelt leben, in der massenhaft Desinfektions- und Reinigungsmittel ständig eingesetzt werden und auch Antibiotika. Dazu gehört natürlich auch, dass wir in den westlichen Ländern doch eine sehr spezielle Ernährungsweise haben, also eine industrialisierte Ernährungsweise mit oft unnatürlich hochkalorischen Lebensmitteln, die eben hochverarbeitet sind und oft auch ballaststoffarm sind. Diese Ballaststoffarmut ist wahrscheinlich besonders ungünstig für unser Mikrobiom, weil viele Mikroorganismen, die unserer Darmflora angehören, die benötigen eben Ballaststoffe, um davon zu leben. Ja, Studien haben gezeigt, dass die Diversität westlicher Darmmikrobiome um 20-40% geschrumpft ist, verglichen mit den Darmmikrobiomen von indigenen Völkern, Amazoniens oder Afrikas, die noch weitgehend als Jäger oder Sammler leben. Naja, 20-40% ist schon eine ganze Menge. Da sieht man, dass dann die Lebensweise doch eine ganze Menge ausmacht. Und das hat auch Folgen für uns, denn die verarmte Artenvielfalt unseres Mikrobioms fördert, das weiß man, entzündliche Darmerkrankungen, sie fördert Übergewicht, sie fördert Stoffwechsel- und Autoimmunerkrankungen, weil eben Mikrobenspezies uns häufig fehlen, die sonst wichtige Funktionen übernommen hätten bei der Verdauung und bei der Immunabwehr.
0: Okay, also das heißt, man kann schon sagen, Vielfalt tut dem Mikrobiom generell gut.
1: Auf jeden Fall, definitiv.
0: Ja. Jetzt hast du diese Antibiotikaresistenzen schon angesprochen. Das hört man jetzt auch immer wieder. Die sind ein großes Problem. Und hier, das fand ich ganz interessant bei eurem Artikel, auch bei Spektrum, empfehlen Forschenden jetzt eher so einen ganzheitlichen Ansatz, würde ich mal sagen, zum Mikrobiom. Inwiefern?
1: Ja, das ist spannend. Du hast es gerade selber auch schon anklingen lassen. Also je mehr Mikroorganismen in einem Ökosystem vorhanden sind, umso funktioneller, umso stabiler und umso leistungsfähiger ist dieses System im Allgemeinen auch. Also wenn man es jetzt mal auf tierische Organismen bezieht, also beispielsweise auf den menschlichen Organismus, je mehr gesundheitlich vorteilhafte Mikroben in und auf uns siedeln, umso schlechter können sich dort mikrobielle Krankheitserreger ansiedeln, weil eben einfach die Nischen dann schon besetzt sind von denen, die für uns vorteilhaft sind. Das nennt man Kolonisationsresistenz, dieses Phänomen. Und das spielt auch bei dem großen Problem der Antibiotikaresistenzen eine Rolle. Also die Idee ist, dass man das Tierfutter anreichert mit mikrobiomfördernden Substanzen und mit Probiotika beispielsweise, um dadurch zu erreichen, dass die Tiere eine vielfältigere Darmflora haben. Und wenn sie eine vielfältigere Darmflora haben, dann sind sie auch stabiler, robuster in ihrer Immunabwehr und dann braucht man beispielsweise nicht so viele Antibiotika wahrscheinlich in der Massentierhaltung oder generell in der Tierhaltung. Das könnte dem vorteilhaften Effekt haben, dass der Bedarf an Antibiotika sinkt und damit auch der Verbrauch an Antibiotika und damit würde man auch in der Tierhaltung weniger resistente Mikroben erzeugen, die sich dann wiederum natürlich auch weniger verbreiten in der Umwelt und am Ende dann auch auf uns.
0: Ja, und das wäre natürlich wünschenswert.
1: Naja, definitiv,
0: ja. Ja, und Frank, zum Schluss würde ich dich gerne noch eine Sache fragen, es ist eigentlich ein Detail bei euch im Artikel, aber ich fand das sehr, sehr interessant, weil ich es ein bisschen abseitig erstmal fand. Da wird darüber gesprochen, dass man das Mikrobiom künftig auch bei der Stadtplanung berücksichtigen könnte. Das ist ernst gemeint, ne?
1: Ja, fand ich auch im ersten Moment lustig, aber im zweiten Moment ist es eigentlich ganz einleuchtend. Also städtische Umgebungen sind ja sehr spezielle Umgebungen. Also sie sind, ich sag jetzt mal, nicht so besonders naturnah. Eine große Studie in China hat beispielsweise gezeigt, dass Luftverschmutzung die Zusammensetzung des Atemwegsmikrobioms verändert von Menschen, die in Großstädten leben und dass das mit Lungenerkrankungen zusammenhängt. Das ist jetzt natürlich nicht so wahnsinnig überraschend. Aber generell kann man sagen, dass eben eine eher naturferne Umwelt, in der auch, naja, großen Wert auf Hygiene gelegt wird und Reinlichkeit, dass das die Artenvielfalt unseres Mikrobioms eher dezimiert. Das weiß man schon lange und hat es schon lange formuliert in der sogenannten Hygienehypothese. Und diese reduzierte Artenvielfalt unseres Mikrobioms, die fördert unter anderem Asthma und allergische Erkrankungen. Das weiß man eben auch aus empirischen Untersuchungen. Ja, und das kann man wahrscheinlich auch direkt umsetzen in, ja, in Stadtplanung. Beispielsweise haben Forscherinnen und Forscher gezeigt, wenn man Erde und Vegetation aus naturnahen Wäldern in die Außenanlagen von Kindergärten transferiert und die Kinder dort spielen lässt, dann wird das Hautmikrobiom der Kinder vielfältiger, also die Artenvielfalt nimmt zu und das Allergierisiko sinkt. Das wäre so eine ganz konkrete Anwendung, die daraus hervorgeht. Und generell kann man sagen, dass in städtischen Gebäuden, die ja nicht viel mit einer natürlichen Umgebung zu tun haben, dass da ein ganz spezielles Mikrobiom sich herausbildet, das sogenannte Indoor-Mikrobiom. Das setzt sich größtenteils zusammen aus Mikroben der Bewohner und der Besucher. Und das verteilt sich eben mit Aerosolen, mit Schwebeteilchen, mit Staub, mit Hautschuppen sozusagen in den Gebäuden und lagert sich auf Wänden und Oberflächen ab und bildet dann im Laufe der Zeit so ein ganz spezielles Indoor-Mikrobiom, das witzigerweise auch sehr spezifisch beispielsweise für Familien ist. Also wenn wir umziehen, dann nehmen wir unser Indoor-Mikrobiom auch mit in die neue Wohnung, bis es sich dann dort verbreitet und etabliert hat. Naja, und eine Forschungsrichtung, die darauf Bezug nimmt, die untersucht eben, wie sich Indoor-Mikrobiome in städtischen Gebäuden positiv verändern lassen, beispielsweise durch mehr Öffnungen nach außen, durch mehr Lichteinfall, durch Bepflanzungen oder durch naturnahe, poröse und bakterienfreundliche Baumaterialien. Also da ist noch viel zu erforschen und wahrscheinlich auch noch viel positiv zu gestalten.
0: Ja, auch verrückte Forschung, dass man, wenn man mit dem Nachbarn im Erdgeschoss nichts gemeinsam hat, einen Teil des Mikrobioms dann schon wahrscheinlich, wenn man lange genug da wohnt.
1: Ja, genau.
0: Okay, ja, also wirklich, das Mikrobiom ist unfassbar wichtig und eben auch anfällig für, ich sag mal, im weitesten Sinne unsere Lebensweise. Und entsprechend denkt man darüber nach, wie man das vielfältig halten und auch wieder vielfältiger machen kann. Sehr, sehr interessantes Thema, das ihr gerne nochmal nachlesen könnt auf spektrum.de im entsprechenden Artikel dazu. Da findet ihr den. Und Frank, dir sage ich vielen, vielen Dank, dass du uns heute das Mikrobiom hier näher gebracht hast.
1: Ja, danke. Hat mir Spaß gemacht.
0: Mir auch, Frank. Vielen Dank für deinen Besuch. Das war's für diese Woche vom Spektrum-Podcast. Vielen Dank euch fürs Zuhören. Seid gern auch kommende Woche wieder dabei. Wie immer am Freitag gibt's dann eine neue Folge von uns. Und bis dahin würde ich mich freuen, wenn ihr den Podcast abonniert, wenn ihr kommentiert, bewertet und teilt. Immer gerne. Auch dafür vielen Dank. Mein Name ist Marc Zimmer und ich sag Tschüss und macht's gut.
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1: Hier ist der Antritt, der Fahrradpodcast auf Detektor FM mit der ersten Oktoberausgabe 2026. Mein Name ist Gerolf Meyer und ich verrate euch jetzt mal ein Geheimnis. Ich bin jemand, den man wahrscheinlich einen Fahrradnerd nennen könnte. Vielleicht ist das hier in den letzten Jahren rübergekommen. Mich faszinieren diese Geräte, die Erlebnisse, die sie möglich machen und die Geschichten der Menschen, die sich mit Fahrrädern beschäftigen. Ich stecke ziemlich tief drin in diesem Fahrradthema und für mich ist die Beschäftigung damit nicht nur Leidenschaft, sondern auch Beruf. In den letzten Ausgaben ist es hier um sehr spezielle Fahrräder gegangen und ich habe mit Menschen gesprochen, die so wie ich tief im Thema stecken, wahrscheinlich noch auf ganz andere Art, weil sie selbst Fahrräder bauen und damit handeln. Doch diese Perspektive ist nur eine Seite der großen Fahrradgeschichte, die täglich von ganz vielen Menschen weitergeschrieben wird. Und ich finde es lohnenswert und auch ein bisschen wichtig, immer mal wieder mit einer anderen Brille aufs Radfahren zu schauen. Denn das Fahrrad ist nicht nur irgendein Fahrzeug, es ist, wie wir wissen, ein ziemlich gutes Multifunktionswerkzeug. Und das bedeutet, dass auch sehr pragmatische Fahrradfahransätze richtig gut funktionieren können und vor allem spannend sind. Von einem dieser Ansätze habe ich in den letzten Wochen Wind bekommen und ich bin der Geschichte nachgegangen. Ihr könnt sie hier hören und ich wünsche euch viel Spaß damit. Wir gehen rein.

0: Hier im Antritt sammeln wir Fahrradgeschichten. Wir wollen wissen, wie Menschen mit dem Fahrrad unterwegs sind und was sie dabei erleben. Wir nennen das Ausfahrt des Monats und darin kann alles stecken. Der kurze Sprint zum Bäcker, die Reise um den Globus, Nachtfahrten oder Urlaubsgeschichten oder auch der tägliche Pendelweg zur Schule und auf Arbeit. Nehmt uns einfach ein Stück mit. Und in dieser Ausgabe sprechen wir über einen Radurlaub, der vielleicht etwas anders gewesen ist als manche Geschichten, die hier schon zu hören gewesen sind. Denn Maria ist im Juli 2026 zu einer Urlaubsreise nach Slowenien aufgebrochen mit einem Fahrrad namens Adventure, das sie sich auf einem Kleinanzeigenportal organisiert hat. Ich freue mich, dass ich mit Maria über ihre Slowenienreise sprechen kann und ich sage Hallo in die Nachbarschaft hier in Leipzig. Hallo Maria.
1: Hallo.
0: Maria, du hast in diesem Jahr Urlaub.

0: der Gründung, genau, bis zum Zerfall oder wie man es nennen möchte. Ja.
1: Ja, ich weiß gar nicht, ob es der richtige Begriff
0: Ich
1: ist.
0: weiß auch
1: Aber
0: nicht so, aber.
1: ja, also Slowenien ist irgendwie das Thema, also oder beziehungsweise es gibt einen historischen Hintergrund,
0: Ja.
1: wie ich so gerade raushöre.
0: Ja.
1: Welchen Urlaubsplan hast du dir überlegt? Wie hast du diese Reise so, wo sollte es hingehen?
0: Ich wollte auf jeden Fall in Ljubljana starten, in der Hauptstadt. Und von da aus dann nach Italien und habe mir dann eine gute Route irgendwie ausgesucht und bin da über halt ein paar Orte gestolpert, die ich interessant fand und die auch einfach ganz pragmatisch quasi auf der Route lagen.
1: Ja, und du hast das von Anfang an als Fahrradurlaub geplant, ne, soweit ich weiß. Du hast allerdings während der Planung noch gar kein Fahrrad, gehabt. Was hast du dann gemacht?
0: Ja, also ich fahre sehr gerne Fahrrad und habe eigentlich immer ein Fahrrad, aber es hatte sich so ein bisschen herausgestellt, dass ich mein Fahrrad zwar mitnehmen kann nach Slowenien, aber es von dort aus nicht mehr nach Hause bekommen werde. Und deswegen habe ich mir einfach ein, habe ich bei eBay Kleinanzeigen geguckt, was es so für billige Damenräder gibt und genau. Hab mir da eins besorgt quasi.
1: Okay, ist es auch ein billiges Damenrad geworden?
0: Ja, das hat 50 € gekostet. Ist so 26 Zoll, was vielleicht ein bisschen zu klein war, aber auch trotzdem ging. Und genau, das war dann so ein bisschen die Reise mit dem Fahrrad zusammen. Also wir hatten dann, ich habe dann das Gefühl, das ist dann auch so ein, war so eine schöne Zeit mit dem Fahrrad.
1: Ah, okay, ihr habt euch dann so ein bisschen
0: Wir
1: kennengelernt.
0: haben uns kennengelernt und es war eine zweckgebundene Beziehung.
1: Ja, okay. Ja, das ist ja manchmal so. Wie nah vor Abreise, wie viel Zeit ist da noch gewesen, als du es geholt hast?
0: Ja, das eine Woche.
1: Okay, eine Woche, dann konntet ihr euch kurz kennenlernen, mal so das erste Date mit dem Rad, wenn ich mal dieses Bild irgendwie so weitermache. Was hast du denn eingepackt für das Rad? Also hast du irgendwelche Werkzeuggeschichten oder sowas mitgenommen?
0: Ja. Ich habe so ein halt so ein Fahrrad, so ein Reifenschlauch. Also ich kenne mich gar nicht aus mit Fahrrädern. Alles, was ich jetzt sage, ist jetzt so, was ich so handelsüblich das benennen würde.
1: Das ist überhaupt kein
0: Also
1: Problem.
0: eine Fahrradpumpe, so eine kleine Handpumpe, ein Schlauch und so ein Flick-Set mit so, genau, wo man Kleber und Pflaster, sage ich mal. Ich hatte schon mal einen Fahrradreifen auch geflickt vor ein paar Jahren und dachte, gut, dann wird es, habe ich jetzt alles dafür, falls was ist.
1: Ja, noch irgendwelches Werkzeug? Irgendwie so ein Multitool oder sowas?
0: Multitool, ich glaube, ich hatte so einen Imbusschlüssel mit, so einen, was man bei IKEA auch manchmal hat, diese, wo so ganz viele zusammen sind, ja.
1: Top. Wie ist es dann losgegangen in den Urlaub? Wie bist du nach Slowenien gekommen? Zug hast du, glaube ich, schon erwähnt, ne?
0: Genau, ich bin mit dem Zug angereist und hatte auch einen Fahrradplatz reserviert. Das war ganz wichtig, weil es wirklich konkret, es war jetzt kein großes Fahrradabteil oder so, sondern es ist eine Aufhängung pro Fahrrad und die hat auch noch eine Nummer und deswegen, genau, war das, bin ich da mit dem Zug nach Ljubljana gefahren und habe mir dann Ljubljana angeguckt, 2 Tage. Und bin dann losgefahren, die erste Tour nach, oh, ich weiß gar nicht mehr, Franzdorf genau, ist da der ehemalige deutsche Name. Und das war so ein Campingplatz, genau. Und das war quasi die erste Tour ungefähr so, weiß ich nicht, 35 Kilometer ungefähr waren das.
1: Warum Franzdorf? Was gab's da zu sehen?
0: Einen sehr schönen Campingplatz.
1: Ja.
0: Und da sind so, ich weiß gar nicht, wie das hieß, Teufelsschlucht, glaube ich, hieß das. Und da konnte man halt schön wandern und es war sehr abgelegen. Das fand ich schön, den Gegensatz quasi zwischen dieser sehr schönen und auch touristischen und inhaltlichen Großstadt quasi, Ljubljana, und dann diesem kleinen Dörfchen, wo irgendwie der nächste Einkaufsmarkt 10 Kilometer entfernt war und genau, aber da so eine schöne Natur einfach.
1: Wie hast du navigiert, als du da unterwegs warst?
0: Mit einer App, mit einer Komoot-App ist das gewesen, genau. Und die hat mich da so, also auf jeden Fall, es waren ja 3 Fahrradtouren und die

0: erste da nach Franzdorf hat die mich total sehr kompetent geleitet. Da konnte ich mich immer gut drauf verlassen, wusste dann irgendwann, okay, das zieht viel Akku, das zieht nicht so viel Akku. Hatte eine Powerbank mir noch eingepackt, ja, damit das funktioniert mit der App.
1: Wenn du sagst, auf der ersten Tour, also auf dem ersten Abschnitt hat es gut funktioniert, klingt danach, als wäre es bei den anderen Abschnitten vielleicht gar nicht so gewesen. Wie ging es denn weiter von Franzdorf?
0: Ja, also das war dann die sehr überraschende Tour, sage ich mal, weil Komoot hatte da gesagt, ja, wenn ich es in Erinnerung habe, ungefähr so auch ein paar 30 Kilometer, dreieinhalb Stunden vielleicht oder so. Da stand schon irgendwie, ich weiß nicht, ob du das kennst, diese App, da ist dann so Fitnesslevel. Und da gibt's irgendwie Fitnesslevel 1 bis 3. Und da stand halt Fitnesslevel 3. Und dann dachte ich so, naja, was soll das jetzt schon sein für 3 Stunden Fahrradtour? Das kann ja jetzt nicht so doll sein. Und hatte das noch in meinem Haus da erzählt am Campingplatz. Und da war die so, ach so, ja, da fährst du hin jetzt. Mhm. Weil ich bin dann nach Postojne, heißt es, glaube ich, in so, da gibt's so Höhlen und bla bla bla. Okay, auf jeden Fall war das der Weg. Und dann hatte ich noch kurz mit meinem Mann telefoniert und habe gesagt, ich fahre jetzt los. Und habe dann gesagt, ich muss mal auf, links wird ein bisschen steinig und der Anstieg ist irgendwie so hoch. Und ich habe aber mich sehr auf die App verlassen, weil ich weiß, ich hatte auch keine andere Ahnung, wie ich es sonst machen sollte und musste ja dahin. Und das war dann so, dass mich das halt durch diese, ich weiß nicht, was das dann ist, steinige, abgelegene Wald, Gebirgsfahrtstrecke geführt hat. Das war sehr abenteuerlich. Das hat dann 8 Stunden gedauert. Das Fahrrad ist natürlich auch kaputt gegangen unterdessen, weil ich damit natürlich nicht gerechnet habe, dass es so gebirgig ist. Genau. Und habe da einfach viel erlebt auf dem Weg. Also man kommt dann auch sehr ins Nachdenken oder ins sich ermutigen. Das war auf jeden Fall die interessanteste Tour, die ich jemals überhaupt gefahren bin.
1: Okay, das ist spannend. Gib uns mal noch ein paar Eckdaten. Also ich habe jetzt rausgehört, Fitnesslevel 3, also 3 von 3, steinig und so. Was bedeutet das? Also weißt du, wie weit es ungefähr hochging? Weil ich glaube, es ging ordentlich hoch, ne?
0: Ja. Also ich habe keine Ahnung von dem Ganzen gehabt. Ich habe dann nur gesehen, dass da stand, was ich irgendwie zurückgelegt habe oder so, 800 Höhenmeter und 20% Steigung stand dann da. 20% Steigung ist sozusagen also so steil, dass ich hatte ja auch noch meine Gepäcktaschen quasi hinten am Gepäckträger. Und das war aber so steil und es ging auch dann so eine sehr wendige Straße hoch, die kaum befahren wurde, was ich auch gut nachvollziehen kann im Nachhinein, dass ich also abgestiegen bin natürlich und das Fahrrad halt diese ganzen Kilometer da hochgeschoben habe. Und aber man auch, ich musste es so festhalten quasi, durfte nicht groß bremsen und musste relativ also starr sein in der Bewegung, weil es halt schnell zur Seite kippt oder halt ich dann auch natürlich die Sorge hatte, dass es nach unten rollt wieder und ich irgendwie, genau. Aber das hat dann irgendwie gut geklappt, halt auf seine Art.
1: Ich habe ein Foto gesehen, da sind so 2 große Gepäcktaschen hinten am Gepäckträger dran, ne? Also das, wahrscheinlich, wenn du sagst Campingplatz, wahrscheinlich hast du auch ein Zelt mitgehabt oder so?
0: Achso, nee, ein Zelt hatte ich nicht mit. Ich hatte so eine schöne Hütte da auf dem Campingplatz, aber ja, das waren die Taschen. Und der Rucksack.
1: Rucksack auch noch. Und du hast gesagt, das Fahrrad ist kaputt gegangen auf diesem Abschnitt. Was ist da kaputt gegangen?
0: Ja, das ist kaputt gegangen. Das war schon nicht so super einsatzbereit, als ich losgefahren bin. Ich hatte von Anfang an so Probleme mit dem Sattel, weil diese Sattelstange eigentlich nicht richtig reingepasst hat in dieses
1: Sitzrohr.
0: Okay. Und deswegen habe ich das so mit Gaffertape, dass das halt so hält. Dass der Sitz jetzt nicht nach unten drückt, aber natürlich durch die Steigung, dass ich da halt schon mit viel Kraft auf dem Fahrrad saß, sag ich mal, hat sich dann der Sattel hatte sich dann verabschiedet und war wirklich ganz tief, so tief wie es ging. War ja aber auch ein 26-Zoll-Fahrrad. Das heißt, das war wie irgendwie im Kindergarten Fahrradfahren, so ein bisschen Und dann ist das Schutzblech hinten abgebrochen oder ist so eine Schraube hatte sich gelockert, sodass der Gepäckträger, wenn auf das Schutzblech dann gedrückt hat und das auch nochmal so ein bisschen gebremst hat. Ja, das ist dann da kaputt gegangen an dem Fahrrad und dann ging die Luft auch langsam raus aus dem Hinterreifen. Aber das war nicht so schlimm. Aber es war auf jeden Fall, also ich musste dann auch lachen. Weil es war so, ach so.
1: Ja, ich glaube, wir können es vielleicht noch ergänzen, weil wir haben hier vor der Aufnahme haben wir telefoniert gestern und da hast du mir gesagt, dass es auch eine Nabenschaltung, eine Dreigang-Nabenschaltung hat, theoretisch, das Fahrrad, aber ich glaube, die hat auch nicht richtig funktioniert, ne?
0: Die hat aber nie funktioniert, also.
1: Ja, Single Speed, sagt man dann dazu. Ja.
0: Ja, jetzt,
1: Das ist ein heroisches Unterfangen. Also es gibt Leute, die sagen, ich fahre extra im Gebirge ohne Gangschaltung, weil das ist irgendwie cooler, ne? Es gibt Leute, die definieren irgendwie ihr Fahrradfahren da teilweise drüber. Hm. Es gibt auch Leute, die suchen so eine Anstiege, solchen Untergrund. Hm. 20% ist auch wirklich, also das ist super knackig. Hm. Ich glaube, da steigen auch die meisten Leute mit Gangschaltung ab. Interessant finde ich jetzt, dass du erzählst, ne? Das sind 8 Stunden gewesen, es sind die ganzen Sachen kaputt gegangen, die du aufgezählt hast. Und du sagst, es war aber trotzdem eine sehr interessante Erfahrung und du musstest lachen. Mhm. Was ist denn interessant für dich daran gewesen? Was macht es aus?
0: Also ich habe tatsächlich in vielen Lebenslang so einen Hang zum Pragmatischen. Ich mag das gerne, wenn es unkompliziert ist und man trotzdem viel erreichen kann. Und ich glaube, das war das auch. So ein bisschen. Also für mich war da wichtig, ich hatte mir Nutella-Brötchen geschmiert. Ich wusste, ich habe meine Packung Kinder-Country-Riegel und 3 Liter Wasser. So. Und das war sozusagen, das war alles klar, dass das funktioniert. Und der Rest war halt dann der Weg, wie der halt so funktioniert dann. Also das ist einfach so eine, ja. Also ich hatte natürlich auch Lust auf Abenteuer, aber ich wollte mich jetzt nicht in irgendwie unangenehme Situationen bringen oder sowas. Es hat sich dann einfach so ergeben, würde ich sagen. Auch ein bisschen naiv. Ja, aber so ist das halt.
1: Ich kenne das auch so ein bisschen, dass man manchmal in so Situationen kommt und vielleicht sucht man die ja auch manchmal. Also vielleicht auch so Leute, die sich ganz doll mit ihrem Fahrrad identifizieren. Ne? Letzten Endes wollen die sich wahrscheinlich auch oft an irgendwelche Grenzen bringen. Und ich habe dann manchmal, wenn ich in solche Situationen komme, auch so ein Ding, dass ich so denke, okay, das ist jetzt hier irgendwie absurd. Hm. Und ich bin aber auch, weil es so absurd ist und manchmal ich mich da so als kleines Menschlein irgendwo fühle in irgendeiner Situation, also habe ich fast manchmal sowas wie Dankbarkeit oder so. Ich finde es irgendwie cool, dass ich das so erleben kann, weil das so eine spezielle Situation ist. Kannst du es nachvollziehen? Also kennst du es auch?
0: Mhm. Ja, also ich war meinem Körper sehr dankbar, tatsächlich, was der da gemacht hat. Da war alles top. Und dankbar und auch ein Gefühl von so einer, wie so ein bisschen so einer irrsinnigen Freiheit. Also ich musste jetzt nichts, ich hatte einen Sturzhelm vergessen, den habe ich mir von einer Freundin geborgt, die ich vorher noch mal getroffen hatte. Das hat sich alles so, also einfach lebendig angefühlt und dass man das schon hinkriegt irgendwie.
1: Irrsinnige Freiheit finde ich einen wirklich schönen Begriff. Ich habe es in der Anmoderation schon so ein bisschen angedeutet, ne? Also für viele Leute, mit denen ich hier in diesem Podcast spreche, spielt das Fahrrad so als Gegenstand an sich eine richtig große Rolle. Dann wird auch vor solchen Reisen das gesamte Setup immer wieder verändert und optimiert. Und wenn man dann unterwegs ist, dann kann es auch so ein großer Freudenquell sein, sozusagen, wenn das alles richtig gut funktioniert, was man sich da überlegt hat, ne? Und manchmal sprechen Leute dann davon, sie wären so eins mit ihrem Rad geworden und freuen sich so darüber, dass das eben alles so hinhaut. Und du hast jetzt, wie wir gehört haben, in Sachen Fahrrad einen ganz anderen Ansatz als diesen. Und ich frage mich, hast du sowas trotzdem gespürt? Also so Momente, in denen einfach diese Maschine irgendwie für dich, auch wenn sie nicht so gut funktioniert hat und das Gaffer nicht gehalten hat und so, wo du trotzdem gedacht hast, irgendwie ist das geil, was ich mit diesem Ding hier für 50 Euro von Kleinanzeigen erleben kann?
0: Mhm. Ja, ich habe auch generell, aber würde ich schon sagen, auch wenn meine Ansprüche vielleicht an die Gegenstände ein bisschen geringer sind oder anders, habe ich schon auch immer dann eine Beziehung auch zum Fahrrad zum Beispiel oder zu einem, weiß ich nicht, was man halt so hat, zu einem Lieblingspullover oder keine Ahnung. Das ist mir schon nicht egal. Vielleicht habe ich da mehr Interesse an einer ja, dass es auch differenzierte Gefühle zu den Gegenständen geben kann und der Gegenstand dann auch irgendwie das nicht leisten muss und ich das kompensiere oder irgendwie so. Keine Ahnung, ist jetzt ein bisschen sehr. Aber wenn man jetzt die Ebene ansprechen will, ja, würde ich so sehen.
1: Ja, und wenn es vielleicht darum geht, sowas wie so eine irrsinnige Freiheit oder so zu erreichen, dann hast du das halt einfach auch, sag ich mal, total ökonomisch erreicht, weil du hast einfach nicht so viel investiert und dir nicht so einen Kopf gemacht und bist trotzdem dahin gekommen. Mich interessiert auch so deine Sicht auf das, was ich soeben beschrieben habe, also so Fahrradleute, die man vielleicht manchmal so als Nerds oder so beschreibt, also die sich so viel mit diesem Gegenstand beschäftigen, weil sie sich irgendwas davon versprechen. Hast du da irgend so einen Blick drauf, irgendeine Außensicht? Wie wirkt das auf dich?
0: Also ich habe viel Interesse daran zu sehen, wie Leute so ihren Kram regeln und wie sie das ja so ausstaffieren. Wie ist ja auch irgendwie ein Ausdruck von Kreativität, wenn man da an seinem Fahrrad rumwerkelt und jetzt das neueste Dinge sich da kaufen will und so und da irgendwie so Spezialwissen hat. Das finde ich schön. Es ist aber nicht so, ich habe nicht so viel, was da bei mir andocken könnte in der Art, die mich damit zu beschäftigen. Aber ich kann das gut nachvollziehen, weil es einfach schön ist, wenn man eine Leidenschaft für was hat.
1: Wie ist es denn weitergegangen nach diesen 8 Stunden 20% Ding?
0: Ja, also ich bin bei so einem Ehepaar, die hatten ihre Garage ausgebaut, aber so ein, da trotzdem, also das klingt jetzt so ein bisschen dilettantisch, aber das war ein übelst schönes Airbnb. Bin ich angekommen, hatte auch nochmal gesagt, ich komme ein bisschen später und so, und dann stellte sich raus, dass das so Fahrradnerds sind tatsächlich. Und die waren ganz, es war Sonntagabend dann schon und die haben mich ganz freundlich, fast schon freundschaftlich da empfangen. Und ich habe gesagt, sorry, ich bin ein bisschen zu spät, das Fahrrad ist kaputt gegangen und so. Und dann hat der Host da einfach mein Fahrrad genommen und hat gesagt, er würde mal kurz das mit in die Werkstatt nehmen. Und dann hat er das für mich halt repariert innerhalb von einer, weiß ich nicht, halben Stunde oder Stunde. Da bin ich schon aus allen Wolken gefallen, dachte, das ist so auch so herzlich. Und dann hatte ich noch gefragt, ob irgendwie in der Nähe ein Restaurant auf hat oder so. Und dann waren die so traurig für mich und haben gesagt, ach nee, leider nicht. Aber ach, wir kochen dir einfach schnell was. Und dann haben die dann noch für mich Hähnchengulasch gekocht und haben mir Knackwurst selbstgemachte vorbeigebracht und so. Einfach übelst. Also das war ein richtig schönes Ankommen nach so einer strapaziösen Fahrt oder Schieberei, besser gesagt auch.
1: Ja. Ja, und manchmal ist ja auch so, dass solche Sachen, die eigentlich erstmal ärgerlich klingen, ne, es geht irgendwas kaputt und so, dass die dann wieder so Dinge auslösen, die dann eben so total cool sind. Ich kenne das auch, also ich hatte das neulich erst im Urlaub, da hat was nicht funktioniert, dann musste ich dann irgendein Rad laden und erst durch diesen Effekt bin ich dazu gekommen, dass ich so da Kontakt mit jemand hatte, der einfach total herzlich war, also ohne irgendwelche Vorbedingungen. Und dann denke ich mir immer so, ja, manchmal hat man auch einfach Glück, wenn so Dinge dann einfach mal nicht funktionieren, weil man dann Lösung finden muss.
0: Ja, und es hat ja was Verbindendes gehabt, ne, weil die waren halt auch so fürs Fahrrad quasi. Und das war dann ein schöner Zufall, dass ja, das verbindet dann irgendwie, dass man quasi dasselbe Interesse hat.
1: Super. Wie ging es dann weiter von dort?
0: Von dort aus. Dann bin ich dann mit dem Fahrrad da zu den Höhlen gefahren. Das hat alles super geklappt. Und dann nach Triest. Das waren, glaube ich, 60 Kilometer oder so. Oder 65, irgendwie sowas. Und da hat das Fahrrad gut gehalten, aber der Sattel hat es dann wieder nicht ganz gemacht. Also wenn das halt nicht passt, dann passt das eben nicht. Der ist mir dann wieder so runtergerutscht quasi, dass ich wieder so ein bisschen ungünstig saß. Genau, die Tour war aber weitestgehend okay, wobei man schon gemerkt hat, dass die Art, wie man mit Fahrradfahren umgeht, im Vergleich jetzt Slowenien, Italien, schon ein bisschen anders war. Also ich habe schon gemerkt, so weiß ich nicht, 10 Kilometer, 20 Kilometer vor der Grenze zu Triest, dann fingen die Leute an mit Hupen. Ich habe dann auch gedacht, ist irgendwas falsch oder so? Darf man nicht auf der Straße fahren? Aber ich habe es dann auch nicht mehr rausgekriegt. War bestimmt so 3-4 Autos, die dann gehupt haben. Aber dachte ich, gut, dann ist es so. Und das lief aber eigentlich ganz gut. Aber ich hatte das auch unterschätzt. Die das Airbnb da in Triest. Also Triest, das Zentrum ist natürlich schön flach am Hafen und so. Und aber die Wohnungen sind natürlich auch auf einem Hügel mit einer gewissen Steigung. Und dann hat es mich ein bisschen schon wieder daran erinnert gehabt, weil das auch sehr, sehr steil war. Also das ist auch nicht ohne da die Straßen. Aber dann habe ich auch gedacht, ja komm, bist du ja jetzt auch schon gewöhnt. Und das war dann quasi mein letzter Stopp in Triest. Genau, dann habe ich mir das da angeguckt und das Fahrrad durfte sich aber ausruhen.
1: Ja, das hat es ziemlich sicher verdient, so nach dem, was du erzählst. Ich erinnere mich auch, ich bin mal auch nach Triest so runtergefahren. Ich fand es so eine tolle, so die letzten Kilometer, so eine tolle Abfahrt runter an die Adria. So, ja. Man sieht das Meer, ja. Man kommt irgendwie an. Du nickst und sagst, ja, also für mich war das damals eine längere Tour, eben die dort das Ziel hatte, und das war wirklich so ein, ich finde am Meer ankommen immer total gut, so, ne? So ein, irgendwie so ein Erhebnisgefühl. War es das für dich auch?
0: Also so wie du das mit den Emotionen beschreibst, war es vielleicht nicht ganz so doll für mich, weil das war irgendwie, also die ganze Tour war für mich wichtig und das Ankommen war, da hatte ich schon irgendwie das Gefühl, ich habe das jetzt gut gemeistert und geschafft, und da war das Meer, weiß ich nicht, das war dann, eigentlich bin ich total wasseraffin und überall, wenn ich in Urlaub fahre, muss überall immer Wasser sein und es wird gebadet bis zum bitteren Ende. Aber irgendwie hat es mich da nicht so, hat mich das Wasser da nicht so umgehauen, tatsächlich. Jetzt, wo du es sagst.
1: Ja, muss ja auch nicht sein. Ist, glaube ich, auch so ein sehr romantisches Bild, ne, da irgendwie anzukommen. Egal, das ist ja dann meine Geschichte, um die geht's hier gar nicht. Es ist eine Weile her, dass ich in Slowenien war, und so viel habe ich gar nicht gesehen von dem Land. Jetzt so von Ljubljana nach Triest bist du gefahren. Gibt's irgendwas, wo du sagen würdest, okay, Gerolf, wenn du da irgendwo hinfährst, fahr dahin, das war wirklich cool.
0: Ich weiß nicht, ich würde gerne noch mehr sehen von Slowenien. Ich glaube, dass das, was ich mir ausgesucht hatte jetzt in Slowenien, vielleicht nicht die, es gibt bessere Hotspots, glaube ich. Aber also zum Beispiel dieser Bledsee oder es gibt so einen türkisen schönen Fluss, der durch Slowenien
1: läuft. Sočatal.
0: Ja, ne? Genau. So, das hatte ich mir aber nicht ausgesucht. Das sieht auch ganz toll aus. Für mich war diese Reise auch einfach so ein, ja, was Symbolisches für Unabhängigkeit und Erkunden. Und ich fand jeden Stopp da sehr schön, aber ich würde sagen, man muss da einfach die Leute auch genießen können und man findet da überall was Tolles. Also ich habe da irgendwie überall was Schönes gefunden.
1: Klingt so, als wäre das für dich so ein gelungener Urlaub.
0: Voll. Das war es auf jeden Fall. Also ich finde, die Art des Reisens fand ich sehr angenehm. Also ich war froh, dass ich jetzt nicht auf einen Zug, einen Bus oder sonst irgendwas angewiesen war. Ich habe keinen Führerschein, deswegen ist Fahrrad dann die einzige Option, wie ich mich selber fortbewegen kann. Und ja, ich fand das, für mich war es auf jeden Fall sehr gelungen,
1: ja. Ich spreche hier ja einmal die Woche mit Leuten übers Radfahren und über Fahrräder. Auch oft so darüber oder versuche so rauszufinden, was so dieser Reiz eigentlich ist. Also worum es eigentlich geht, warum so viele Leute irgendwie so eine Beziehung zu diesem Gegenstand und zu diesem Reisen damit haben. Kannst du das für dich irgendwie beschreiben, wo du sagst, das macht's für mich aus, mit dem Rad unterwegs zu sein?
0: Ja, schon das Gefühl von Unabhängigkeit da, ja, und aus eigener Kraft, um Vermögen sich fortzubewegen und zu bestimmen, wo man wie ankommt und was man dabei erlebt und was man da mitnehmen will und was nicht. Es kommt mir irgendwie, also ich fahre auch in Leipzig eigentlich nie mit einem öffentlichen Verkehrsmittel. Ich fahre immer mit dem Fahrrad. Das ist einfach für mich ein Modell, wie ich mir das Gefühl verschaffen kann, naja, frei ist so immer so ein großes, aber irgendwas hat es ja damit, irgendwas will es damit auch haben, ja, dazu verhalten auch. Ja.
1: Ja, und das, also so Freiheit kommt ganz oft, Und interessanterweise irgendwie so egal um welche Spielart es geht und wie nah oder fern man jetzt dem Thema ist oder sich mit diesem Gegenstand beschäftigt. Ich würde es immer noch so ein bisschen kombinieren mit so einer, ich sag mal, sowas wie Berührbarkeit. Also man ist halt irgendwie ausgesetzt. So, und du sagst so, du bist mit den Leuten in Kontakt gekommen und ich finde, das ist beim Fahrrad immer total gut, weil du hast halt keinen Käfig um dich rum und du bist manchmal auch drauf angewiesen auf Leute.
0: Ja. Auf jeden Fall, aber ich habe das auch beim, ich meine, das ist jetzt ja ein Fahrradpodcast, aber ich habe das auch beim Laufen zum Beispiel. Also einfach alles, wo man das Gefühl hat halt, es ist aus der eigenen Kraft heraus, bewegt sich was. Das denke ich ist immer.
1: Ja.
0: Und es ist ja, ich weiß nicht, ob es beim Fahrradfahren ist, das wirst du besser wissen, aber beim Laufen zum Beispiel ist es so, dass man sich ulkigerweise ja immer grüßt, wenn man joggt. Ich liebe das. Ich würde gerne am liebsten, das habe ich dann auch auf den in Slowenien und auch auf dem Weg nach Trieste. Ich liebe das, wenn man dann die Leute so grüßen kann, völlig random, würde man im Auto auch nicht machen.
1: Genau, ich kann genau nachvollziehen, was du sagst. Ich muss eben schmunzeln, weil ich habe neulich auf dem Tandem die Ermahnung bekommen, dass ich in der Abfahrt nicht alle grüßen soll. Ich soll meine Hand am Lenker lassen. Also beide nach Möglichkeit. Aber wir haben es auch unfallfrei ohne, also mit einer Hand teilweise am Lenker runter geschafft. Jetzt müssen wir natürlich am Ende dieser Geschichte noch aufklären, wie es mit dir und dem Fahrrad weitergegangen ist. Weil da gibt's ja noch so einen ganz interessanten Abschluss, ne?
0: Ja.
1: Was ist dann passiert?
0: Das war ja sozusagen, es ist ja relativ genau, wenn man mit der Zugbindung von Triest, zum Beispiel, ich bin dann von Triest nach Wien gefahren, den Zug. Und auch da war wieder das wichtig, dass man eine Fahrradreservierung hat. Und das war auch wieder dieses Konkrete, ne? Also ein Fahrrad, eine Aufhängung. Und es war aber klar, dass es keine Fahrradreservierung mehr gibt. Und deswegen habe ich dann beschlossen, dass ich hatte vorher noch meinen Host gefragt, ob die vielleicht das Fahrrad haben möchte, dann kann sie damit ein bisschen rumfahren oder so. Aber die hatte da leider keine Verwendung und habe dann das Fahrrad natürlich unangeschlossen in Triest am Hauptbahnhof geparkt, bis der nächste Fahrradfahrer es findet.
1: Das heißt, es ist jetzt völlig unserer Fantasie überlassen, was damit passiert ist. Also vielleicht hat es ja jemand gefunden und vielleicht ist ja jemand zurückgefahren nach Ljubljana oder in eine andere Richtung.
0: Man kann das so bedeutungsvoll aufladen, dieses
1: Ganze. Ja, ganz unbedingt.
0: Es sind keine Grenzen gesetzt, wir können da jetzt alles, die Reise geht weiter, jemand anderes wird jetzt damit verreisen oder ein Stück von mir und von meiner Reise ist immer in Triest, wie man's nehmen will.
1: Wunderbar. Wird es eine andere Fahrradreise geben für dich?
0: Auch schön wär's. Würde ich gucken, wie es nächstes Jahr so ist. Das war ja auch relativ spontan. Deswegen gucke ich mal, was dann nächstes Jahr ansteht an Reisen und gewollten Herausforderungen.
1: Maria aus Leipzig ist mit einem Fahrrad, das sie sich eine Woche vor einem Urlaub organisiert hat, für 50 Euro durch Slowenien gefahren, von Ljubljana nach Triest. Dabei sind einige Dinge passiert. Wir haben drüber gesprochen, Maria. Ich danke dir für diese schöne Fahrradgeschichte. Und wünsche dir einfach, dass die nächste Reise auch wieder so wird, dass die so viele positive Sachen irgendwie rausbringt, so wie ich das jetzt hier mitgenommen habe. Vielen Dank.
0: Ja, danke dir auch.
1: Was für eine schöne Geschichte. Ich freue mich, dass ich hier im Antritt über so viele verschiedene Fahrradgeschichten sprechen kann und ich danke in dieser Woche meinem Kollegen Stanley Baldauf nicht nur für den schönen Schnitt dieser Ausgabe, sondern auch für den Tipp, denn Stan hat mir von Marias Slowenienreise erzählt. Slowenien ist übrigens schon mehrmals bei uns Thema gewesen. 2025 haben wir zum Beispiel mit Steve aus Ljubljana gesprochen, der zu einer Reise mit dem Klappfahrrad zur kroatischen Insel Kres aufgebrochen ist. Und 2020 ging es mit Downhill-Profi Nina Hoffmann um ihren Sieg beim World Cup-Rennen in Maribor. Ich habe euch beide Ausgaben in den Shownotes verlinkt und wenn ihr einmal dort seid, will ich euch nochmal auf zwei Termine hinweisen. Am kommenden Freitag, also am 9.10., sind Christian und ich im Rahmen der Zoon Podcast Week in Düsseldorf abends in der Schicken Mütze zu Gast. 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
1: Ich bin in so einem Happy-Hippo-Land groß geworden, das Katapult hieß, und ich bin nie richtig auf die Fresse geflogen. Und dadurch dachte ich, das muss in der Ukraine genauso funktionieren. Und das muss mit unserem Team, das geht immer so weiter. Aber da würde ich heute viel, viel vorsichtiger sein.
2: Das sagt Benjamin Friedrich, Gründer und ehemaliger Chefredakteur und Geschäftsführer vom Katapult-Magazin. Mit seinem Projekt Katapult Ukraine wollte er zu Beginn des Angriffskriegs in der Ukraine Journalistinnen und Journalisten in und aus der Ukraine unterstützen. Von dem Projekt waren am Ende aber nicht alle Beteiligten begeistert. Und schlussendlich ist Benjamin Friedrich als Geschäftsführer und Chefredakteur von Katapult zurückgetreten. Wie er zu seinen Fehlern steht, darum geht's heute. Ich bin Anja Bolle. Schön, dass ihr dabei seid.
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2: Wenn Benjamin Friedrich eine Idee hat, dann macht er einfach, statt lange über Details nachzudenken. Das hat auch lange sehr gut geklappt. Im März 2015 hat er in Greifswald in Mecklenburg-Vorpommern Katapult gegründet. Ein Magazin, das fast ausschließlich Grafiken und Karten abdruckt, die sozialwissenschaftliche Statistiken und Studien veranschaulichen. Seit 2020 gibt es außerdem den Katapult Verlag und seit 2021 die Regionalzeitung Katapult MV für Mecklenburg-Vorpommern. Eine Lokalzeitung zu gründen im Jahr 2021 ist ja schon eine gewagte Idee angesichts des Zeitungssterbens. Aber auch das war erfolgreich. 2022 wurde er vom Medium-Magazin zum besten regionalen Chefredakteur gewählt. Als Russland im Februar 2022 die Ukraine angreift, gründet Benjamin Friedrich das deutsch-ukrainische Magazin Katapult Ukraine und kündigt an, Journalistinnen und Journalisten aus der Ukraine zu unterstützen. Die Artikel der ukrainischen Mitarbeitenden erscheinen zunächst online, dann auch als gedrucktes Magazin. Finanziert wird die Idee zu einem großen Teil aus Spenden. Davon wird eine Redaktion in Odessa aufgebaut, eine in Greifswald. Es folgt außerdem eine Unterkunft für Geflüchtete in dem Gebäude von Katapult. Aber dann erscheint Ende Januar 2023 ein Artikel vom Medienmagazin über Medien, über ausstehende Zahlungen und Ungereimtheiten bei der Frage, wofür die Spendengelder wirklich ausgegeben wurden. Benjamin Friedrich tritt als Geschäftsführer und Chefredakteur von Katapult zurück, um sich ganz auf Katapult Ukraine zu konzentrieren. Wie das klappt, erzählt er uns gleich. Hallo Benny und herzlich willkommen im Flopcast.
1: Ja, schönen guten Tag, vielen Dank.
2: Erstmal die Einstiegsfrage, wie läuft es denn aktuell bei dir? Wie sieht's mit Ideen und Projekten aus? Was schwebt dir gerade vor?
1: Ja, wie immer viel zu viele Ideen und auch schon viel zu viele Projekte. Aber der Unterschied, du hast ja das schon schön abgerissen eben schon, der Unterschied ist eben, in welche Kanäle man das gießt. Und es fühlt sich heute alles viel besser in Bahn geleitet an und viel stabiler an als noch vor einem Jahr. Dass wir die neuen Projekte, die wir haben, dass wir da nicht immer das ganze Team gleich mit reinziehen. Deshalb, das ist so eine große Lehre, die ich da gezogen habe. Und das fühlt sich jetzt gerade viel, viel besser an.
2: Das klingt auf jeden Fall nach einem guten Ist-Zustand. Ich gehe hier gerne chronologisch vor, damit wir alle auch nachvollziehen können, wie sich die Dinge bei dir entwickelt haben. Ich würde vorschlagen, lass uns doch mal für den Anfang kurz zurück ins Jahr 2015 gehen, als du Katapult gegründet hast. Wie ist das entstanden? Wo kam die Idee her?
1: Ich hatte erstmal gar keine Idee, sondern nur einen Wunsch. Ich wollte unbedingt ein eigenes Magazin haben, weil ich mal abgelehnt wurde mit einem Artikel, ich glaube bei der Frankfurter Rundschau. Und das hatte mich geärgert, weil ich dachte, der Artikel ist wirklich gut. Und dann habe ich gedacht, ich will ein eigenes Magazin haben. Das heißt, der Wunsch war zuerst da. Und später habe ich rausgekriegt, okay, ich habe gar kein Geld, um mir Bilder zu kaufen. Wir haben wirklich gar kein Geld gehabt. Und die Lösung war dann, Karten zu machen. Das heißt, die Idee ist dann dadurch entstanden, dass wir eigentlich einen Mangel hatten, dass wir keine Finanzierung hatten. Und dann habe ich mich spezialisiert, Karten zu machen.
2: Und wie viele Menschen wart ihr am Anfang bei dem Projekt?
1: Also ich war da bei der richtigen Gründung ganz alleine noch. Das war noch in meiner Studienzeit. Und als wir dann angefangen haben, so als Gruppe zu arbeiten, haben wir zu viert erst gearbeitet. Da hatten wir ein Gründerstipendium bekommen. Und dann, als das ausgelaufen ist, waren wir zu zweit wieder. Also Tim Ehlers und ich haben dann eigentlich in der Zeit weitergemacht, als es darum ging, wirklich Katapult zu drucken und wirklich Geld zu verdienen.
2: Heute ist Katapult ja groß. Wie schnell ist Katapult damals gewachsen? Wie war dein Eindruck?
1: viel zu schnell, jetzt mit dem Wissen und mit den Fehlern, die wir jetzt auch in den letzten Jahren gemacht haben, würde ich sagen, viel zu schnell. Die Abos und so, das kann man ja schnell wachsen lassen. Das ist ja in Ordnung. Da kann man sich ja auch drüber freuen. Aber personell ist mein großer Fehler, es sozusagen dort auch gleichzeitig mitwachsen zu lassen. Das hätte man viel langsamer machen müssen. Wir sind dann irgendwann, innerhalb von 6 Jahren auf 60, 65 Leute gewachsen.
2: Das ist eine ganze Menge. Wieso sagst du heute, dass das zu schnell war?
1: Weil wir in einem kreativen Bereich arbeiten, in einem Bereich, in dem Arbeitsabläufe nicht automatisiert werden können oder auch schlecht Handbücher erstellt werden können, wie man etwas macht, weil Katapult immer dafür stand und auch immer noch dafür steht, eigentlich von Mal zu Mal sich wieder auf den Kopf zu stellen, von Mal zu Mal die eigene Revolution auszurufen. Und wenn man dann aber ein Team hat, das nach Handbüchern und das ja sich irgendwo festhalten will, was ja auch verständlich ist, und man dann sagt, nein, Katapult ist kein Unternehmen, an dem man sich irgendwie so langhangeln kann, an dem man sich festhalten kann. Wir wollen jedes Mal wieder ganz neu sein. Naja, dann hat man irgendwann ein Team, das zu schnell gewachsen ist, wo die Leute auch nicht wahrscheinlich gut genug eingearbeitet wurden, wie das alles funktioniert. Ich vermute, man kann so schnell wachsen, wenn man irgendwo, weiß ich nicht, Leute an eine Maschine stellt, die irgendwie eine Bewegung machen müssen oder 2 oder 3 Bewegungen. Aber bei uns in diesem kreativen Bereich wäre ich heute viel, viel, viel vorsichtiger mit einem personellen Wachstum.
2: Also ich kann beide Seiten verstehen, aber klar, ne, wenn man dann so viele Leute ist, die müssen ja auch irgendwie koordiniert werden. Was war denn so das erste Projekt, das dann nicht mehr nur das Katapult-Magazin war?
1: Uff, oh, da muss ich mir überlegen. Eigentlich ist das erste, das wird immer ein bisschen übersehen, eigentlich ist das erste unser Sonderheft, der Knicker, bei dem wir halb Magazin und halb Wandkarte produzieren. Ich weiß nicht, ob du das kennst. Das ist eigentlich das erste, ja, die erste Sonderproduktion, für die wir auch eine eigene Redaktion dann gegründet haben. Und danach ist eigentlich der Buchverlag gekommen. Ne? Wir haben ja ganz viele Sachen, eigentlich fast alle Sachen, muss man im Nachhinein sagen. Fast alle Sachen, die bei Katapult entstanden sind, sind erstmal durch irgendeinen Schmerz entstanden, durch irgendeinen Mangel. Also der Verlag, den haben wir ja gegründet, weil ein Buch von uns kopiert wurde und weil wir unzufrieden waren mit einer Kooperation mit einem anderen Verlag. Und so ist das später ja auch mit dem Katapult Ukraine gewesen und auch mit der Lokalzeitung. Ich wollte ja zum Beispiel nie eine Lokalzeitung haben. Und das ist ja auch nur entstanden, weil wir hier große Probleme hatten in der Region.
2: Also immer so ein bisschen so die Umstände haben dann das nächste Projekt, die nächste Idee so ein bisschen beflügelt.
1: Genau, die haben uns das so vor die Füße geworfen. Ne? Also wir haben schon selbst dann entschieden, ob wir es aufheben oder nicht. Aber da lag immer irgendwas und das hat uns ja meistens sehr, sehr gestört. Und wir haben uns hier auch mal wochenlang irgendwie die Köpfe zerbrochen, ob man das so hinnimmt oder nicht. Und irgendwann kam dann meistens die Idee, naja, dann machen wir das alleine.
2: Du hast Politikwissenschaft und Geschichte studiert mit dem Ziel, damit dann wirklich auch in den Journalismus zu gehen? Oder was war das Ziel?
1: Nö, als ich angefangen habe zu studieren, da war ich noch so ein Anti-Student. Ich fand eigentlich, Studierende fand ich scheiße und ich habe noch so eine Attitüde von der Schule so mitgebracht. Ich weiß gar nicht, ich habe das gemacht, weil ich eigentlich Leistungssport gemacht habe und das der einzige Weg war, um weiterhin irgendwie eine Bildung voranzutreiben, irgendwas zu machen, aber nicht sich körperlich nebenbei nochmal zu betätigen. Also ich bin mit ganz anderer Motivation in das Studium gestartet, eigentlich als Ausgleich nur für 2-mal am Tag Training.
2: Und wie sah dann dein Start in den Journalismus aus?
1: Da muss man sagen, das hat die Gruppe, meine Mastergruppe und auch die Bachelorgruppe, die ich hier hatte in Greifswald und auch in Frankreich, da gab es immer so eine Stimmung, dass es Anerkennung gegeben hat, wenn Leute einen Artikel irgendwo untergebracht haben, in irgendeiner Zeitung. Da gab es in unserer Gruppe immer oder in der Studiengruppe immer Anerkennung für und das haben wir dann gemacht. Und ich habe dann irgendwann mal einen Artikel bei der Taz untergebracht und dort verkauft und das gab Anerkennung. Ich glaube, von dieser Anerkennung habe ich, glaube ich, gelebt und dann irgendwann auch gemerkt, das würde ich gerne machen.
2: Welchen Jobtitel oder welche Jobtitel gibst du dir selbst, wenn du jetzt alles irgendwie reinkriegen musst?
1: Also ich bin schon sehr, sehr gerne der Chefredakteur von Katapultu, von dem ganz neuen Magazin, was wir haben. Und gleichzeitig ist natürlich klar, dass ich hier auch noch der Herausgeber von dem großen Katapult bin und von allen Medien, die da dran hängen. Und das ja auch irgendwie die ganz große Maschine bei uns ist. Und das macht auch total viel Spaß. Also zwischen diesen beiden Titeln werde ich wohl so zur Zeit. Und manchmal, vielleicht baue ich mir das auch immer so hin, wie ich es gerade brauche. Manchmal steht da auch irgendwo Gründer von Katapult. Also ja, zwischen den drei Begriffen würde ich so hangeln.
2: Ja, es steht bei mir auch dann so dahinter, so als Notiz: Chefredakteur, Journalist, Gründer, Macher.
1: Ja, also Journalist, da gibt's ja auch ein bisschen Kriegsfuß, ne? Wahrscheinlich machen wir das. Wahrscheinlich bin ich Praktiker im Journalismus, aber ich werde innerhalb des Journalismus, glaube ich, nicht 100% anerkannt. Und damit komme ich auch total klar, weil ich natürlich vom Herzen Politologe bin.
2: Stört dich das? Oder wieso hast du den Eindruck?
1: Weil es gibt ein paar Standards, die in der Politikwissenschaft hochgehalten werden, und es gibt ein paar Standards, die im Journalismus hochgehalten werden. Und ein paar sind kompatibel und ein paar überhaupt nicht. Und ich habe mich entschieden, dass ich zu 100% Politologe bin. Und ne, das lässt sich an einer Frage ganz besonders ausdifferenzieren. Das ist die Frage, ob man Haltung mitformuliert oder nicht. Die Politikwissenschaft ist sozusagen eine Haltungswissenschaft, sie ist eine Demokratiewissenschaft. Sie lässt nicht mehr zu fragen, ist vielleicht eine Diktatur doch besser? Das macht sie nicht. Und im Journalismus gibt es diesen Ethos nicht in dieser konkreten Frage, aber dass man alle Parteien gleichermaßen betreut, auch wenn sie menschenfeindlich sind. Und ne, da gibt es manchmal so ein bisschen Streitereien mit mir, aber ich glaube, das ist total hilfreich für den Journalismus. Das ist eine Bereicherung, wenn da nicht nur reine Journalisten drin sitzen.
2: Jetzt machen wir einen großen zeitlichen Sprung. Am 24. Februar 2022 hat Russland die Ukraine angegriffen. Einen Tag später hast du einen Spendenaufruf für JournalistInnen in der Ukraine gestartet. Ich glaube, bei dieser schnellen Reaktion kann man auch noch mal gut sehen, dass du dann nicht der Typ bist, der lange über die Umsetzung einer Idee nachdenkt. Wie schnell ging es denn von "wir müssen jetzt was machen" bis "wir machen diesen Spendenaufruf"?
1: Ich kann das total verstehen, dass der Eindruck entsteht und dass ich wahrscheinlich auch immer noch damit schneller bin als alle anderen MedienmacherInnen. Aber es sind doch ein paar Tage vergangen und da sind auch viele Gespräche vergangen mit meinen engsten Leuten, wie wir das genau machen wollen, was wir machen wollen. Und trotzdem macht man natürlich Fehler. Aber ich würde sagen, da sind schon sehr intensive Wochen reingegangen. Ich weiß nicht 100% wie viele Tage jetzt, aber das ist ja auch ein bisschen der Trick an meiner Schreibart. Die wirkt natürlich total aus der Hüfte geschossen, aber da gibt's trotzdem natürlich vorher viele Leute, die das lesen, und wir wollen diesen Stil, ja, den ich da aufgebaut habe, ja auch pflegen. Das ist ja auch gewollt so. Und manchmal wirkt das so ein bisschen so, als wäre das morgens geschrieben und abends veröffentlicht. Das ist aber nicht ganz so.
2: Wie ausgereift, würdest du sagen, war die Idee zu dem Zeitpunkt, als ihr damit dann an die Öffentlichkeit gegangen seid und gesagt habt, wir machen das jetzt?
1: Die Idee war, finde ich eigentlich ganz gut, und ich will auch wieder so machen, die Umsetzung, da hätten wir noch mehr dran schrauben können.
2: Was folgte denn dann, als es hieß, okay, wir machen jetzt Katapult Ukraine, ob es dann schon so hieß oder nicht, wie ging es dann weiter? Was waren dann die nächsten folgenden Schritte?
1: Na, wir haben ja erstmal haben ja alle bei uns bei Katapult ihre Arbeit stehen und liegen gelassen. Das ist ja auch eine große Entscheidung, die ich dann getroffen habe, dass wir das, wovon wir alle leben, also die große Katapultproduktion, da haben wir die größten Einnahmen über die Abos, dass wir das pausieren. Wir sagen unseren Lesenden, es tut uns leid, wir können die nächste Ausgabe erst verspätet, einen Monat verspätet, die gesendet. Und ich war mir sicher, dass sie da Verständnis für haben, wenn wir sagen, was wir vorhaben. Und das heißt, das gesamte Katapult-Team hat sich nur noch auf die Ukraine konzentriert. Und das ist heute manchmal ein bisschen schwerer verständlich, aber damals stand ja irgendwie zur Debatte, ob Russland dort 1 oder 2 Wochen braucht, um das größte europäische und das größte demokratische Land Europas, ja, von der Landkarte zu nehmen. Und ja, das ist daraus gefolgt. Wir haben hier komplett unsere Arbeit, ja, geändert. Und gleichzeitig habe ich ein kleines Team aufgebaut, das dann das große Katapult-Ukraine-Team aufbauen sollte.
2: Und ein Teil von dem Katapult-Ukraine-Team war in Greifswald, der andere in der Ukraine, oder?
1: Genau, wir haben dann gesagt, es können auch Leute, wir haben ja hier eine große Schule gekauft und renoviert, das sind 2000 Quadratmeter. Wir bieten auch Journalistinnen aus der Ukraine an, bei uns ja einen Unterschlupf zu finden, weil damals gab es schon die ersten Wochen so, wo alle Asyl- oder Geflüchtetenunterkünfte belegt waren. Dann haben wir sozusagen hier diese Möglichkeit, wollten wir erst für Journalisten machen, und später haben wir es aufgebrochen. Wir haben ja bis heute ein Geflüchtetenheim, deshalb direkt bei uns am Büro dran. Und genau, also die konnten herkommen, ein paar sind dann auch hergekommen, ein paar sind in der Ukraine geblieben. Das ist so, das haben wir dann aufgebaut.
2: Wie oft warst du selbst in der Ukraine?
1: 6 Mal.
2: Wie waren deine Eindrücke?
1: Also das allererste Mal ist ja noch vor der groß angelegten Invasion gewesen. Und da, sozusagen, da bin ich das erste Mal ein Kriegsland, also der Krieg ist ja seit 2014 in der Ukraine, da war das erste Mal schon merkwürdig, dass da große Zugwaggons, ganz viele Zugwaggons in eine Richtung Osten fahren und man weiß, wenn die voller Soldaten sind, man weiß, wo die jetzt hinfahren. So, das war mein erster Kontakt mit dem Krieg. Und später bin ich dann natürlich nach der groß angelegten Invasion auch in die Ukraine gefahren, auch als Kiew noch unter Beschuss war, auch noch nach Kiew gefahren, als in Irpin und Bucha noch gekämpft wurde. Und ja, das sind jetzt natürlich sehr viele Eindrücke, ne? Aber mittlerweile bin ich mit diesem Land irgendwie auch verbunden. Das letzte Mal war ich ja zu Weihnachten dort, also letztes Weihnachten.
2: Hat sich denn Katapult Ukraine anders angefühlt? Weiß ich nicht, mehr Druck oder mehr Verantwortung als zum Beispiel Katapult MV, weil du es jetzt mit Menschen aus und in einem Kriegsgebiet zu tun hattest?
1: Ja, also erstmal hat man natürlich auch irgendwie eine große Verantwortung schon seinen Mitarbeitenden gegenüber, die man sowieso schon hat, ne? Das ist ja auch klar. Bei denen, klar, da kommt noch hinzu, dass sie Schutzsuchende sind, ne? Dass wir hatten tatsächlich am Anfang gedacht, naja, also wir haben das auch alles gestartet mit dem Gedanken, Russland ist so viel stärker, sie werden das innerhalb einiger Wochen komplett einnehmen, wenn sie das wollen. Das war ja eine große Überraschung und wir haben damit gerechnet, dass dann sehr viele Leute, sehr viele Journalistinnen in Deutschland Schutz suchen und auch einen neuen Arbeitsplatz suchen und oder auch einfach eine Bleibe suchen. Und diese Verantwortung, nach der du fragst, die habe ich da irgendwie doll gespürt, dass ich als deren Kollege oder zumindest im gleichen Bereich arbeitend irgendwas anbieten möchte. Ich möchte ihnen irgendwie helfen, ich möchte ihnen das, was wir hier haben, zur Verfügung stellen, damit die wenigstens, ich weiß nicht, ein Dach über dem Kopf haben, vielleicht einen PC bekommen und hier weiterarbeiten können. Ne? Das war so die Verantwortung, die ich gespürt habe, den Kollegen, die ich nicht kenne, aber von denen ich weiß, dass sie den gleichen Job machen gegenüber.
2: Wir machen jetzt nochmal einen Zeitsprung. Am 30. Januar 2023 erschien bei Übermedien ein Artikel von Stefan Negemeyer mit dem Titel »Ukrainische Journalisten werfen Katapult vor, sie benutzt und dann fallen gelassen zu haben«. Ich versuche das mal kurz zusammenzufassen. Es geht um die Vorwürfe, dass einige der Mitarbeitenden keine Journalisten waren, dass viele gar nicht wirklich eingestellt wurden, dass nicht jeder Cent von den Spendengeldern auch wirklich an Journalisten und Journalistinnen in der Ukraine ging. Es gab dann bei Katapult eine Reaktion von dir, in der du schreibst, dass du dir bei der Auswahl der Mitarbeitenden mehr Zeit hättest nehmen sollen, dass das mit den Einstellungen allerdings nicht so einfach war, weil die Ukraine kein EU-Mitglied ist und dass du bei der Verteilung der Spenden auch spontan vor Ort entschieden hast, zum Beispiel auch eine Kirche mit schusssicheren Westen zu unterstützen, statt sie an JournalistInnen zu geben, weil sie dort dann mehr gebraucht wurden zu dem Zeitpunkt. Du hast jetzt die ganze Sache miterlebt. Die Artikel und die Vorwürfe wurden auch in anderen Medien ausführlich besprochen. Wer will, findet da einiges zu zum Nachlesen. Mich würde jetzt interessieren erstmal, was war dein Gedanke, als du von dem Artikel erfahren hast oder den Artikel dann auch gelesen hast?
1: Es ist ja so, das habe ich ja auch geschrieben, ne, dass an dem Projekt nicht alles perfekt gelaufen ist. Ich stehe total dahinter, dass wir Spenden auch an Krankenhäuser gegeben haben und auch an Kirchen, die zum Beispiel in dem Fall, den du gerade genannt hast, ein riesengroßes Geflüchtetenheim innerhalb von Kiew gebaut haben für die, die aus dem Osten gekommen sind. Ich war dann vor Ort, ich bin ja in den Krieg gefahren, auch in dieser ersten heißen Phase. Und selbstverständlich habe ich da dann das Geld so verteilt, wie ich davon überzeugt war, dass es richtig ist. Und jedes Mal, wenn man was übergibt, jedes Mal, wenn man Hilfsgüter an eine Person übergibt, hat man danach ein Gefühl, ob das gut war, ob das sinnvoll war oder nicht. Und ich hatte das am Anfang, bin ich in ein Journalismuszentrum gefahren in Kiew und habe dort Journalisten schutzsichere Westen gegeben, so wie auch in meinen Artikeln vorher beschrieben. Und ich hatte da zum Beispiel nicht das beste Gefühl, an der richtigen Stelle meine Sachen abgegeben zu haben, weil ich im Anschluss, also ich habe erst meine Sachen abgegeben und dann gefragt, hey, ich würde gerne nach Bucha, kann mir jemand einen Militärkonvoi organisieren, dass ich da reinkomme. Ne, Bucha war noch zu dem Zeitpunkt gefährliche Zone, es waren noch ein paar Scharfschützen russische dort, es gab die Massaker, die dort aufgedeckt wurden. So, und nachdem ich das abgegeben habe, haben also diese Journalisten das organisiert. Ich durfte mit einem Militärkonvoi nach Bucha fahren. Und ich habe dann gefragt, wer mitkommen will. Und dann haben alle gesagt, nein, da fahren sie nicht hin. Und da ist mir irgendwie bewusst geworden, ja, habe ich jetzt wirklich meine schusssicheren Westen an der richtigen Stelle abgegeben, wenn ich sie bei den Journalisten abgebe, wenn sie da gar nicht hinfahren. Und natürlich habe ich dann entschieden, das an die Leute zu gehen, bei denen ich gesehen habe, dass sie wirklich an die Ostfront fahren und dort Leute evakuieren. Das war zum Beispiel die Kirche.
2: Kommt da vielleicht dann auch bei dir mehr der Politologe oder der Privatmensch raus als der Journalist, wie du es vorhin schon einmal beschrieben hast, dieser Konflikt da drin zwischen Politologe und Journalist?
1: Also ich weiß nicht, das ist vielleicht auch eine Menschlichkeit, ja. Also wenn ich schon solche Hilfsmittel reinbringe, ja, man muss sich vorstellen, als ich damit über die Grenze gefahren bin, das war eine extrem heiße Ware. Es hat an allem gefehlt, natürlich an Munition, aber auch an Verteidigungsmitteln, an schusssicheren Westen, an Helmen. Die habe ich da reingebracht. Und wenn man die Grenze überquert, wird man sofort angehalten. Es wird geprüft, ob ich das nicht sofort abgeben muss. Damals, als wir reingefahren sind, ich hatte 80 Checkpoints bis nach Kiew. Also das ganze Land war voller Checkpoints. In jedem Checkpoint gab es eine längere Unterhaltung, ob wir die Sachen nicht sofort hier abgeben müssen. Das heißt, diese Menschen in der Ukraine waren in der Zeit, die hatten eine Not an solchen Sachen und die wollten das überall irgendwie behalten und natürlich an der Stelle verwenden, wo es gebraucht wird. Wenn man dann das Gefühl hat, ich habe das gerade irgendwo abgegeben, wo es vielleicht gar nicht genutzt wird, das schmerzt einem auch. Man hat sich hier irgendwie den Arsch aufgerissen für diese ganzen Sachen. Und das waren ja für mich auch harte Tage. Und dann gibt man das vielleicht an Orten ab, an denen es vielleicht gar nicht so viel bringt. Und natürlich ändert man dann seine Strategie und sagt, ey, ich habe hier Leute kennengelernt, die evakuieren Menschen aus Kharkiv. Natürlich sind die in Gefahr. Ne? Und die müssen die schusssicheren Westen bekommen. Das finde ich eine sehr plausible Entscheidung.
2: Deine Reaktion nach dem Artikel war einmal der Artikel auf Katapult und du bist als Geschäftsführer und Chefredakteur von Katapult zurückgetreten. Und zwar, um dich dann ganz auf die Rolle als Chefredakteur von Katapult Ukraine zu konzentrieren. War dir das sofort als logische Konsequenz klar für dich?
1: Nee, gar nicht. Es ist auch nicht zwingend gewesen. Es ist eine Option gewesen. Ich fand die Option aber am besten. Also wir haben das auch das ist kein Kurzschluss. Ne? Wir haben das auch bei uns im Team lange besprochen und ich finde immer gut, wenn auch solche radikalen Schritte als Option auf den Tisch kommen und man dann alle Vor- und Nachteile bespricht. Und wir hatten in dem Moment den Eindruck, also das hatte ich zumindest, dass das am meisten Glaubwürdigkeit aufbaut, sich um dieses Projekt wirklich zu kümmern und nicht nur zu sagen, ja, okay, hier sind ein paar Sachen sind gut gelaufen, ein paar Sachen sind schlecht gelaufen, ein paar Sachen sind verzerrt dargestellt, aber sagen wir mal, wir wollen auch was verbessern. Und das mache ich jetzt einfach so nebenbei. Und alle, die hier bei uns arbeiten, wissen, dass ich bis zu dieser Zeit natürlich eine Mehrfachbelastung hatte mit Geschäftsführung und Chefredaktion. Das ist natürlich viel. Und wenn man das wirklich ernst nehmen will, dieses Aufarbeiten und das Verbessern, dann müsste man sagen, alles andere muss weg, meine Aufgaben müssen weg. Also wenn ich wirklich Katapult Ukraine, wenn das mein Herzensprojekt ist und ich das wirklich nach vorne bringen will, dann muss ich von Aufgaben befreit werden. Und diese Option haben wir rausgelegt, haben überlegt, können wir das irgendwie abfedern und sind irgendwie zum Schluss gekommen gemeinsam, dass das funktionieren kann. Und dann haben wir das gemacht.
2: Wie sah das dann danach aus mit Katapult Ukraine noch? Wo kamen dann die Artikel, die dann danach erschienen sind, her? Ich glaube, Odessa war dann das Büro, was ihr in Odessa aufgebaut habt, war dann nicht mehr, oder?
1: Nee, das war von da dann schon längere Zeit geschlossen. Wir haben dann von allen restlichen, die nicht aus Odessa waren, noch Artikel bekommen. Und ich hatte aber zu dem Zeitpunkt schon langsam den Gedanken, dass wir dieses Reportagige, was wir da eigentlich versucht haben, dass das nicht unser Ding ist, dass wir also einen größeren Wechsel brauchen von dem, was wir eigentlich machen in diesem Magazin. Das ist ja eigentlich ein Reportagenmagazin gewesen. Und ich habe als ich mich dann damit länger beschäftigt habe, habe ich gemerkt, da gibt's einfach andere Magazine, die das auch machen. Ne? Wer das besser macht, weiß ich nicht, aber es gibt viele Leute, die sich auf Reportagen spezialisiert haben. Und deshalb ist es heute so, dass wir noch eine oder zwei große Reportagen im Heft haben, aber unser Fokus ist wieder bei der Karte, aber bei einer anderen Karte, bei einer geopolitischen Detailkarte. Ne? Aber ja, es ist bis heute so, dass dann, ja, das wechselt immer mal so, es sind immer so 5 bis 10 freie Journalistinnen, die in der Ukraine noch für uns arbeiten.
2: Im Interview mit NDR Kultur hast du gesagt, das Odessa-Büro ist gescheitert und das ist meine Schuld. Welche Fehler hast du gemacht? Welche Fehler siehst du da?
1: Ja, ich bin nicht einmal hingefahren. Das ist ein Fehler. Ich glaube, hätte ich das gemacht, hätte man eine andere menschliche Ebene aufbauen können. Hätte man vielleicht auch früher gesehen, dass in dem Büro irgendwas nicht funktioniert, dass da irgendwas nicht stimmt. Ich glaube, ich habe spät den Missstand in dem Büro mitbekommen und dann sozusagen auch ja irgendwie zu ruppig reagiert. Ne? Und das hätte man wahrscheinlich, wenn man da früher schon sich mehr mit beschäftigt hätte, mit dem Büro, hätte man entweder das gar nicht entstehen lassen, so wie es entstanden ist, oder man hätte irgendwie gelassener und früher reagieren können. Ne? Aber dadurch, dass ich dann sehr verletzt war davon, dass da seit Monaten nichts gemacht wurde, oder irgendwie ein Artikel pro Monat von 6 Personen, das hat mich so verletzt, auch weil ich mich natürlich mit diesem Projekt und der Ukraine irgendwie so aufgerieben habe und so und auch alle anderen, viele andere sich hier irgendwie in den Arsch aufgerissen haben und wir dann gemerkt haben, und da kommt gar nichts, dass ich dann natürlich auch sehr hart reagiert habe. Und ich glaube, das sind so Sachen, ja, da hätte ich gerne von vornherein mehr Zeit gehabt oder auch einfach oder die bessere Entscheidung getroffen, dort einfach hinzufahren und mich damit mehr zu beschäftigen, was da eigentlich funktioniert und was nicht funktioniert.
2: Was würdest du heute anders machen? Also stellen zum Beispiel immer noch zur Option zu sagen, okay, wir machen einen Teil der Redaktion hier in Deutschland vor Ort, einen Teil der Redaktion in der Ukraine vor Ort?
1: Ja, bin ich total dafür, aber ich würde ganz anders rangehen. Ich habe wirklich ein bisschen tollwütig Leute eingestellt oder ins Team geholt und erst heute begriffen, wie gefährlich und wie sensibel sowas ist. Das ist, wenn man jemanden ins Team holt. Ich habe wirklich, ich weiß nicht genau warum, das ist vielleicht so ein bisschen psychoanalytisch, aber Katapult hat 6-7 Jahre immer nur Erfolg gehabt. Wir sind immer nur gewachsen, wir haben neue Leute hinzugefügt und alles hat immer funktioniert. Ich bin in so einem Happy-Hippo-Land groß geworden, das Katapult hieß, und ich bin nie richtig auf die Fresse geflogen. Und dadurch dachte ich, das muss in der Ukraine genauso funktionieren und das muss mit unserem Team, das geht immer so weiter. Und heute mit diesem großen, jetzt ja wirklich mal auf die Fresse fliegen, würde ich natürlich daraus lernen und sagen, bevor man jemanden ins Team holt, muss es eine längere Kennenlernphase geben, muss es vielleicht eine längere Zeit geben, wo man frei miteinander arbeitet, um sich davon zu überzeugen, dass die Person wirklich in der Lage ist, diese Arbeit zu machen, dass sie irgendwie sozial integer ist. Also ich würde, im Nachhinein würde ich das fast als so ein bisschen tollwütig bezeichnen, wie ich da zu sagen Leute ins Team geholt habe, ne, und das aufgebaut habe mit einem unfassbaren, also Naivität, aber auch natürlich Euphorie und Enthusiasmus und irgendwie Leidenschaft. Aber da würde ich heute viel, viel vorsichtiger sein.
2: Was machst du jetzt in der Arbeit und Organisation anders, damit es da in deinen Augen dann besser läuft bei Katapultu?
1: Also ich konzentriere mich auf ein kleineres Team. Als der Krieg begonnen oder die große Invasion begonnen hat, haben wir so viele Leute dazu geholt, dass es fast ein bisschen unübersichtlich war und die Qualitäten so schwierig zu steuern waren. Und jetzt habe ich ein sehr kleines Team und ich kenne dort alle Leute und ich kenne ihre Stärken und ihre Schwächen und ich kann sie jetzt so einsetzen, dass das Magazin stabil wird und dass das ein gutes Magazin wird. Und das ist eine harte Erkenntnis, die hat auch mit Katapult insgesamt zu tun. Die tut mir weh, weil das auch heißt, dass unser Konzept, mit dem wir Katapult mal gestartet haben, insgesamt nicht funktioniert hat. Meine Idee von Katapult war mal, dass hier ein Medium wird, bei dem irgendwie so ziemlich alle mitmachen können und egal welche Fähigkeiten sie mitbringen, egal welchen Hintergrund sie haben. Und es hat sich herausgestellt, dass wir irgendwann im Team die Situation hatten, dass die sehr stark sind, sehr starke Journalistinnen sind, die irgendwann gesagt haben, sie haben keine Lust mehr, mit denen zu arbeiten, die nicht so stark sind. Und das war aber die Idee, sagen, dass man so lange zusammenarbeitet, bis man das Niveau irgendwie auf ein Level hebt. Und es hat nicht geklappt. Und das zeigt sich an Katapultu, ne? Also wir haben heute sozusagen ein Elite-Team von Leuten, die sehr, sehr stark sind. Und ja, das mache ich anders. Und das ist sozusagen das große Scheitern an Katapult insgesamt. Ich wollte nie elitär sein, ich wollte nie ein Elite-Team haben. Und jetzt sehe ich aber, dass das andere einigermaßen gescheitert ist.
2: Hast du Angst vorm Scheitern oder ist es eher eine Angst, andere zu enttäuschen? Weil du vorhin ja auch schon von Anerkennung gesprochen hast, die du gesucht hast.
1: Nö, dafür bin ich schon zu oft gescheitert, als dass ich Angst vorm Scheitern habe. Das Zweite, ich hätte es eben gar nicht so gut formulieren können, aber es trifft erstaunlich gut. Ich finde das auch gesund. Wenn man Angst hat, Leute zu enttäuschen, dann ist man nämlich bereit, auch seinen Kurs zu ändern und sein Scheitern mal zuzugeben und vielleicht mal anzusagen, hey, hier haben wir was gemacht, das hat nicht funktioniert, lass uns das Scheitern nennen, lass uns das als große Dummheit oder als großes Missgeschick oder als auch meine Fehlentscheidungen werten und lass uns was Neues probieren, was anderes probieren. Ich glaube, also das fühlt sich für mich gesund an, das fühlt sich für mich so an, als würde man dann noch eine Chance haben, so wie das jetzt mit Katapultu auch ist. Das Ding wäre nach der Kritik, die dann gekommen ist von einem guten Jahr, das Ding wäre eigentlich tot gewesen. Ne? Und wenn man dann aber sagt, okay, vielleicht haben wir hier Leute enttäuscht und dann gucken wir, ob wir das reparieren können, das fühlt sich für mich viel, viel angenehmer an, als zu sagen, nee, es darf nicht scheitern, ich habe Angst vorm Scheitern und wenn was scheitert, dann, weiß ich nicht, drehen wir so lange hin, bis es doch nicht gescheitert ist. Deshalb finde ich, da habe ich da keine Angst vor und ich habe auch kein Problem damit zu sagen, das Ding ist so holprig gestartet, dass es als dass es in der ersten Phase nach einem Jahr als gescheitertes Projekt gewertet werden kann, aber jetzt irgendwie auch wieder als wiederbelebtes Projekt.
2: Würdest du sagen, es hat die Kritik gebraucht, damit Katapultu jetzt das sein kann oder sich aus dem, was Katapult Ukraine war, entwickeln konnte, damit Katapult Ukraine nicht so, wie du es gerade gesagt hast, ja, gestorben wäre?
1: Also es hätte eine faire Kritik vielleicht gebraucht. Die unangemessene Kritik braucht es, glaube ich, nicht. Ich vermute aber, dass wir bereits auf dem Weg waren, etwas zu ändern. Und das war ja sozusagen mit dem Odessa-Team ehrlich zu kommunizieren und zu sagen, hey, das ist für uns nicht nur einfach ein Geld in die Ukraine schaffen System, sondern wir wollen wirklich was aufbauen. Und wenn wir da 6 Leute haben, die uns nichts mehr geben, dann können wir das nicht mehr bezahlen. Das war eigentlich schon der erste Part des Aufarbeitens, dass dieses System ganz viele Leute einstellen, ganz viele Leute, die man nicht kennt, dazu holen, nicht funktioniert. Dass dieses Massensystem, von dem ich überzeugt war, dass das gescheitert ist. Also das Scheitern beginnt nicht mit der Kritik an Katapultu, sondern es beginnt davor. Ne? Und diese Handlung, die ist schon davor gekommen, dass ich mich jetzt zu 100% darauf konzentriere, das hat sicher mit der Kritik und mit der Medienberichterstattung zu tun.
2: Lass uns noch mal zum Schluss kurz auch auf Katapult gucken. Zuletzt lief es ja auch da nicht so gut. Im September stand das Magazin kurz vor der Insolvenz, ist jetzt aber wieder zahlungsfähig, unter anderem durch Spenden, mehr Abos und eine Preisanpassung beim Magazin. Erstmal die Frage, wie seid ihr da reingerutscht?
1: Ich glaube so, habe ich auch lange drüber nachgedacht, wie man da reinrutscht. Ich glaube, bei so einem eher komplizierten Unternehmen, wie wir das sind, wir sind eine gemeinnützige GmbH, das ist nicht so leicht, da gibt es 4 Geschäftsbereiche, dann sind wir mehrere Firmen und wir haben mehrere Medien, da ist es schon mal kompliziert, manchmal die Übersicht zu behalten und dann sind, glaube ich, viele Sachen zusammengekommen und das beginnt mit einer Baumaterialpreiserhöhung, wir haben ja hier sehr viel renoviert, der Stahlpreis hat sich vervielfacht, der Holzpreis verdoppelt, das sind so Sachen, die hätten wir nennen können, wenn wir uns selber nicht die Schuld hätten geben wollen. Ne, das hätte man so machen können. Dann hätte man gesagt, wir sind da gar nicht schuld dran. Das ist ja gewesen. Das stimmt auch, dass das war. Und das wollten bei uns auch ein paar, dass man das vielleicht so abtut. Ne? Und ich fand das aber viel beängstigender, weil man kann überhaupt nichts dagegen machen. Man kann, wenn man sagt, na okay, wir sind da reingerutscht, weil die Preise erhöht sind, niemand von uns kann an den Materialpreisen schrauben. Niemand von uns kann irgendwas dagegen machen. Deshalb fand ich die zweite Variante viel, viel schöner zu sagen, wir sind schuld daran. Wir haben hier Missmanagement betrieben beim Bauen, bei der gesamten Katapult. Das ist natürlich zum allergrößten Teil ist das meine Schuld. Und dieses Missmanagement, irgendwann nicht mehr zu wissen, was hier überhaupt alles im Unternehmen passiert, wo hier welche Gelder irgendwo hingehen, das ist sozusagen ein Versagen oder eine Fehlleistung von mir. Und das ist erstmal hart. Und das Schöne ist dann aber, im Vergleich zu den Materialpreisen, man kann das ändern. Man kann sagen, ich habe einen großen Fehler gemacht, ich verändere jetzt mein Verhalten. Und deshalb fand ich in der Kommunikation, als wir diese Insolvenz verkündet haben, fand ich es viel, viel stärker. Und ich habe dafür sozusagen lange plädiert, auch innerhalb der Firma, dass wir diesen Punkt stark machen und nicht den, dass wir irgendwie externe Faktoren, externe Schocks erlebt haben oder so. Und dass wir ehrlich und ernst mit uns sind. Ne? Weil ich fand das irgendwie glaubwürdig, zu sagen, naja, das ist jetzt so passiert, wir sind selber schuld und wir haben jetzt eine Idee, wie das anders laufen könnte.
2: Wie sieht denn der langfristige Plan aus? Was verändert ihr?
1: Aber das Wichtigste für Katapult insgesamt ist, dass wir eine funktionierende Buchhaltung, ein funktionierendes Backoffice, eine funktionierende Steuerberatung, alles, was so den inneren Laden am Laufen hält, das sind so die, da habe ich die ganzen Jahre, die wir bei Katapult gewachsen sind, habe ich viel zu wenig Aufmerksamkeit reingesteckt. Also ich erstmal zu wenig Aufmerksamkeit, aber auch zu wenig Personalkraft. Katapult war immer, also wenn man das jetzt im Nachhinein betrachtet, waren wir nach außen hin immer unfassbar stark. Wir haben da diese großen Aktionen gemacht und Ukraine und es gab da immer ganz viel Reichweite. Und innen waren wir relativ schwach. Wir haben hier immer irgendwelche Rechnungen gesucht, was für die Größe unseres Unternehmens nicht mehr machbar ist. Das heißt, ich habe das Ding ein bisschen wie ein Start-up geführt, obwohl es schon eine mittelgroße Firma ist mit 5 bis 6 Millionen Euro Umsatz, das nicht mehr als Startup geführt werden sollte. Und das ist eigentlich die größte Änderung, dass wir dieses Büro aufgebaut haben und dort Ordnung schaffen, innere Ordnung schaffen. Und dann ist natürlich das andere Verhalten, das, was wir vorhin schon besprochen haben, ganz wichtig, dass man Leute nicht so sehr tollwütig einstellt und nicht so sehr auf die Schnelle, sondern sich da mehr Zeit nimmt, dass man sich da mehr konzentriert, wen kann man hier wirklich im Team gebrauchen, wer passt ins Team und nicht dieses Naive, was ich vorher hatte, die werden schon alle passen und das wird schon, Katapult ist so, ich hatte wirklich so eine Art Überheblichkeit, Katapult ist so ein cooler Laden, egal wer hierher kommt, wir werden den so lange umarmen und einbinden, bis die auch sozusagen, bis die Leute auch alle auf unserem, ja, wie soll man sagen, so in unser Lebensfeld so sind. Und das ist natürlich ein Trugschluss gewesen.
2: Das sagt Benjamin Friedrich, Herausgeber vom Katapult-Magazin und vielen weiteren Projekten. Die Chefredaktion und Geschäftsführung von Katapult hat er nach Kritik am Projekt Katapult Ukraine abgegeben, um sich mehr auf einzelne wichtige Dinge zu konzentrieren, wie dem neuen Magazin Katapulto. Vielen Dank für das Gespräch.
1: Sehr gerne.
2: Benjamin Friedrich hat lange in einem Happy-Hippo-Land gelebt, wie er es nennt, in dem es kein Scheitern gab. Das war allerdings irgendwann vorbei. Angst, persönlich zu scheitern, hat er nicht. Vielmehr trifft es ihn, wenn er mit dem Scheitern andere enttäuscht. Sein Weg, damit umzugehen, ist, offen übers Scheitern zu sprechen, gemeinsam mit allen, die es betrifft. Denn dann kann man auch gemeinsam überlegen, was falsch gelaufen ist und wie man es besser machen kann, sagt Friedrich. Die nächste Flopcast-Folge wird eine besondere Folge. Es geht um die Frage, ob man sich aufs Scheitern eigentlich mental vorbereiten kann, ob wir uns antrainieren können, wie wir am besten reagieren und so resilient gegenüber Scheitern werden können. Und wir klären, ob es vielleicht ein besseres Wort fürs Scheitern gibt. Darum geht's dann im Gespräch mit dem Psychologen René Träder nächste Woche im Flopcast. 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Stefan Ziegert und Michelle Paulina Kolberg haben an dieser Folge mitgearbeitet. Benjamin Zedani hat die Folge produziert. Mein Name ist Anja Bolle. Ich freue mich, wenn ihr auch nächste Woche wieder reinhört. Tschüss.
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2: Waldgarten. Schon allein der Name klingt nach Schatten und Kühle, nach Ruhe und Nahrung. Und mit dem Zusatz urban rückt so eine Idylle ganz nah ran an das gegenteilige Modell, an verdichtete, laute, heiße Städte. Wie man beides nebeneinander hinbekommt, lässt sich im Berliner Ortsteil Britz beobachten, wo einer der drei Waldgärten wächst, den die Berliner Diplom-Ingenieurin der Landschaftsplanung Dr. Jennifer Schulz geplant hat. Ein mehrschichtiges, essbares Pflanzensystem sozusagen, das sie seit 2021 im Rahmen des Praxisprojekts Urbane Waldgärten an der Universität Potsdam erforscht. Und mal abgesehen davon, welche positiven Effekte Waldgärten für Klima, Luft, Boden und Kühlung haben, hat sich schon gezeigt, wie gesund das geerntete Obst, das Gemüse und die Kräuter sind.
3: Ich hatte eine wunderbare Praktikantin, die hat die Aufgabe bekommen, mal zu gucken, die Nährwerte von den üblichen Pflanzen, die man im Supermarkt kauft, also das klassische Tomaten, Brokkoli, Zucchini und so weiter, und das gegenüberzuhalten gegenüber 10 vergleichbaren Pflanzen, die wir im Waldgarten haben. Und wir haben einfach so viel mehr Nährstoffe, Vitamine, Mineralien, Spurenelemente drin. Also man braucht eigentlich nur so einen kleinen Strauß Kräuter sammeln und hat das gleiche 3 Kilo Gemüse.
2: Schon seit 20 Jahren ist Jennifer Schulz in Sachen Waldgärten unterwegs. Erst in Brasilien und in Portugal, dann in Deutschland. Mittlerweile hat sie 3 wissenschaftliche Waldgartenprojekte auf den Weg gebracht. Neben dem Britzer Waldgarten gibt es noch 2 weitere in Kassel. Und damit sich möglichst noch viel mehr urbane Waldgartenpioniere finden, klappert sie unermüdlich für ihre Idee. Und was in den Waldgärten alles wächst, was sie antreibt und warum neben Kräutern, Kiwi, Kornelkirsche und Kobushi-Magnolie vor allem viel Kommunikation notwendig ist, um so einen Waldgarten als Gemeinschaftsprojekt anzulegen und mit bürgerschaftlichem Engagement am Laufen zu halten. All das erzählt sie auf einer Runde durch den Britzer Waldgarten. Der urbane Waldgarten in Britz liegt Luftlinie rund 11 Kilometer südlich vom Berliner Alexanderplatz im Bezirk Neukölln und grenzt an den Britzer Garten. Das Tor ist offen. Abgesehen von ein paar mächtigen alten Ulmen sind die jungen Bäume erst 4-5 Meter hoch. Darunter Sträucher, gewundene Wege, auch ein paar bunte Holzhütten sind zu sehen. Und da kommt auch schon eine strahlende Jennifer Schulz aus der Tiefe des Gartens. Und los geht's. So, wir stehen jetzt hier am Eingang und da ist jetzt gerade eine Gruppe an uns vorbeigezogen. Alles Männer? Alles Gärtner?
3: Ich muss sagen, ich kenne diese Gruppe nicht persönlich. Ich sehe die heute zum ersten Mal. Wir haben hier so viele verschiedene Formate inzwischen in diesem Waldgarten. Wir haben jetzt angefangen diesen Sommer mit Gesundheitspräventionsformaten. Und so wie ich diese Gruppe jetzt beobachte, habe ich das Gefühl, das könnte was in dieser Richtung sein. Das ist ja ein öffentlicher Ort und ich freue mich wahnsinnig, dass zunehmend eben Menschen und Gruppen und unterschiedliche Formate hier stattfinden können.
2: Und die lernen dann was über Pflanzen, aber auch über Obst, Gemüse, Essen.
3: Ja, also wir haben hier verschiedene Formate zur Ernährungsbildung, aber auch Bewegung, aber auch Naturbeobachtung. Wir haben gerade eine Kita-Gruppe hier, ansonsten kommen Schulklassen, Anwohnerinnen, Nachbarschaft, Leute, die hier einfach spazieren gehen.
2: Also wir können ja mal beschreiben, wo wir hier stehen. Drumherum stehen ja schon alte Bäume, steht ja schon so eine Art Wald.
3: Genau, also wir haben hier 2,8 Hektar. Das war eine total leere Wiese. Hier waren 3 Rinder drauf. Und das war eine Kleingartenersatzanlage, die seit 2010 mit einem Bebauungsplan gesichert war und nie entwickelt wurde. Also es war sozusagen ein leeres Feld. Und ich habe auf der Suche nach Flächen geguckt, wie kann ich eine Fläche finden, die möglichst langfristig zu sichern ist. Das hier ist eine Kleingartenanlage, damit ist das Land langfristig eben dauerhaft gesichert. Und es entstand mit vielen Akteuren, Fachverwaltungen, der Senatsverwaltung, dem Britzer Garten, den Anliegern eben hier im Dialog, dass das eben eine neuartige Kleingartenanlage werden kann, Stichwort Kleingartenpark, wo wir das Leitbild Waldgarten haben. Wir haben hier einen 1 Hektar öffentlichen essbaren Park, einen 0,5 Hektar gemeinschaftlichen Waldgarten und 1 Hektar ungefähr Parzellen, die aber auch nach dem Prinzip Waldgarten entwickelt werden. Also das Leitbild Waldgarten ist ja eine Verschränkung von einem Nutzungssystem auch mit der Natur. Wir sehen hinter uns auch diese beiden großen Übersichtsplakate mit den 200 verschiedenen essbaren Pflanzen, die hier in dem Gemeinschaftsgarten gepflanzt wurden und in dem Rahmengrün.
2: Also wow, gehen wir mal hin?
3: Ja. Also wir haben 100 verschiedene Arten von Gehölzen, auch dann teilweise 3 bis 4 Sorten nochmal. pro Art und ungefähr 100 essbare Stauden. Und wir haben diese Schilder entwickelt. Und das sieht man auch überall im Gelände. Also die Pflanzen, die meisten haben ein Schildchen bekommen, um eben klar zu machen, die Pflanze muss erkannt werden. Also manche Leute wissen einfach nicht, wie eine Kiwibeere aussieht. Da steht drauf, wann die reif ist, wann die erntbar ist, wie die Blühfarbe ist und wann sie blüht. Also wie hoch und breit sie wird, wie viel Wasser sie braucht und wie die Lichtverhältnisse sind. Einfach so kurz wie möglich versucht mal für diese ganzen Pflanzen, die wir hier haben, Informationen zu schaffen, weil viele, viele Menschen, zum Beispiel die Blauschote, wer kennt die?
2: Ja, wer? Ist ja wirklich ganz blau.
3: Die ist ganz blau, die sieht aus wie eine Bohne, aber das ist innen drin wie eine Maracuja. So ein bisschen schleimig, ganz, ganz lecker, ist richtig quietscheblau. Die Blauschote ist jetzt exotisch, aber wir haben natürlich ganz viele Pflanzen, die eben auch hier heimisch sind, die trotzdem die Menschen nicht kennen oder die hier ganz verbreitet sind. Die Berberitze, keiner weiß, was soll ich damit tun. Die steht überall im Stadtraum rum, ist aber essbar. Man kann die mit in Reis machen. Ich mache die ganz viel mit in die Salatsoßen. Die ist ein bisschen säuerlich, sehr vitaminreich und absolut lecker.
2: Kobushi-Magnolie, das ist eine richtige Magnolie, die kann ich auch essen?
3: Ja. Also man kann, soweit ich weiß, eigentlich alle Magnolienblüten essen, aber die Kobushi-Magnolie ist eine richtige Delikatesse, die Blüte in Japan, die wird eingelegt. Was vielleicht ganz spannend ist, das ist die dreilappige Pawpaw, sie wird auch als Indianerbanane bezeichnet. Die sieht aus wie eine Mango und schmeckt auch irgendwie ganz ähnlich zwischen Mango und Maracuja. Die kommt aus Nordamerika. Die wächst eigentlich im Unterholz von Wäldern. Und in der Hinsicht ist sie eine perfekte Pflanze für einen Waldgarten, für diese Zwischenschicht. Und wenn wir darüber nachdenken, regionale, saisonale Nahrungsmittel, müssen wir wirklich die Mango einmal übers Meer hierher fliegen aus Südamerika oder aus Asien, um sie hier zu essen, wenn hier Pflanzen wachsen, die ganz ähnlich sind. Die sind zwar nicht heimisch hier, aber die breiten sich auch nicht aus.
2: Winterharte Kaki, wintergrüne Ölweide. Ölweide ist ganz oft vertreten, ja. Korallenölweide.
3: Da haben wir auch gerade Beeren, die können wir nachher mal probieren. Die Ölweide ist insofern auch ganz toll, als dass sie neben der Blütenfülle auch Stickstoff speichern und eben auch für das Gesamtsystem Waldgarten eine Pflanze sind, die eben den anderen Pflanzen noch zugutekommt, indem die Stickstoffspeicherung für die anderen Pflanzen als Dünger verfügbar ist. Und das heißt, die ist eigentlich systematisch überall dazwischen gepflanzt, die verschiedenen Ölweiden.
2: Wir gucken da gerade auf so ein kleines Gelände, das ist mit so einem Staketenzaun abgegrenzt, ein kleines grünes Häuschen mit so einem Sonnensegel davor. Das ist jetzt ein ganz normaler Kleingarten?
3: Nee, das sind schon mehrere Kleingärten. Wir haben hier relativ kleine Kleingärten, aber auch da haben wir gesagt, das muss irgendwie anders sein als normal. Die haben einen großen Zaun, die mehrere Parzellen miteinander zusammenbringen. Die teilen sich untereinander diese Parzelle. Wenn man das auf dem Plan ansieht, das sind jetzt hier, glaube ich, 5 Parzellen und die eine hat erst ein Häuschen. Die Parzellen sind erst seit letztem Jahr angefangen worden zu vergeben. Leute, die mitmachen, haben sich gemeinsam darauf geeinigt, dass man erstmal ein Jahr gemeinsam im Gemeinschaftsgarten mitmacht und sich dann auf eine Parzelle bewerben kann, wenn man das Prinzip Waldgarten verstanden hat, wenn man sich in die Gruppe einbringen möchte. Und in diesen, wir nennen das Parzellencluster, sind immer auch Gemeinschaftsflächen. Also da können die gemeinsam einen Kompost aufbauen, was auch immer an Spielgeräten oder Sitzplätze für dieses Cluster. Und das sind eben so 5 bis 8 Parzellen dann zusammen.
2: Also das sieht ja jetzt aus wie so ein großer, runder Garten. Links steht dieses kleine grüne Häuschen. Ja. Und das heißt, da kommen dann wie so eine Wagenburg in Zukunft noch 4 Häuschen dazu die gärtnern dann zusammen.
3: Ja, genau. Also man muss kein Häuschen bauen, wenn man nicht möchte. Die ganz kleinen Parzellen dürfen auch keine Laube hinstellen. Also wir haben von 75 Quadratmeter, das sind die kleinsten, bis zu 250, das sind die größten Parzellen. Und dann gibt es eben nochmal Abstufungen, wie groß dann eben die Lauben oder Geräteschuppen sein dürfen. Genau.
2: Wir können ja mal eine kleine Runde drehen. Genau. Es ist viel größer als zum Beispiel ein Tiny Forest. Was ist jetzt der wichtigste Unterschied zwischen urbanem Waldgarten und Tiny Forest?
3: Also natürlich die Größe. Als ich angefangen habe zu gucken, wo ich Gelder herbekommen könnte, habe ich mit dem Bundesamt für Naturschutz gesprochen. Und dann haben wir gemeinsam überlegt, was ist eigentlich ein Wald? Es gibt ja eine internationale Definition für Wald. Die besagt, ein Wald ist mindestens einen halben Hektar groß mit Kronenüberschwemmung von so und so viel Prozent. Und dann haben wir gesagt, na gut, wir machen ein Modell. Projekt, wo wir auch verschiedene Sachen erforschen wollen. Also nicht nur das Thema Ernährung, sondern Klimawirksamkeit, also Kühlung, Biodiversität, wie ist so ein Ort für die Artenvielfalt, Bodenentwicklung und so weiter. Aber ein paar Sachen wie jetzt zum Beispiel Biodiversität, da wissen wir brauchen eine bestimmte Größe, dass sich Effekte einstellen. Und auch wenn wir über das Klima nachdenken, das Mikroklima ja in dem Fall, brauchen wir einfach mehr als nur ein Baum und drei Sträucher. Und ich meine, die Tiny Forest mit ihren 200 Quadratmetern oder so in dem Dreh, die sind ja auch kleine Kühlungsinseln und jeder Baum ist eine Klimaanlage letzten Endes. Aber wir haben trotzdem ein ganz anderes Raumklima, in dem Feuchtigkeit hier gespeichert wird und sich eben dann auch hält in der Fläche. Und ich hatte bei der Internationalen Gartenausstellung 2017 einen kleinen Waldgarten gemacht.
2: In Berlin?
3: Genau. Und da eben auch Umweltbildung gemacht. Und mir war eben da auch wichtig, dass man rein kann. Ja? In den Wald geht man rein. Da ist man drin. Und ich meine, auch in so einem kleinen Tiny Forest, ich kenne ein paar, da hat man auch das Gefühl, man ist drin, aber es ist einfach sehr klein. Und dann gibt es noch ganz andere konzeptionelle Unterschiede. Also der Waldgarten ist ein systematisch geplantes System. Also wir überlegen uns Pflanzengesellschaften, die sich eben gegenseitig befördern, unterstützen im Wuchs, also dass wir keine großen Konkurrenzen aufbauen. Oder unter einem Schüttelobst will man jetzt nicht stachelige Beeren drunter haben, wo man nicht rankommt. Und beim Tiny Forest ist ja eher die Nachahmung natürlichen Sukzession, also mit ganz vielen Pflanzen, ganz dicht möglichst viele, viele Pflanzen auf die Fläche bringen und so eben schnell starten und dann irgendwas einfach wächst. Und wir haben ja große Bäume gepflanzt, die kosten auch was, also die sind sehr genau überlegt. So Erfahrungen zum Beispiel aus einem der ältesten Waldgärten in England von Martin Crawford. Der hat also als Pionier gesagt, ich habe jetzt eigentlich hier viel zu dicht gepflanzt. Der würde empfehlen, dass man eine halbe Kronenbreite zwischen den Bäumen freilässt. Und da hat man als Planer natürlich die Herausforderung, wir wollen ja schnell was zeigen. Also ich habe ein Modellprojekt gehabt für 6 Jahre. Ich wollte, dass das Prinzip Waldgarten lesbar ist und habe sehr dafür gekämpft, dass wir große Bäume und Sträucher schon pflanzen können. Also die sind jetzt wirklich irre gewachsen. Das ist ja 2023 gepflanzt.
2: Was habt ihr jetzt hier für Bäume gepflanzt?
3: Ich sehe gerade vor mir eine Eberesche, ein chinesischer Gemüsebaum. Müssen wir probieren?
2: Ja.
3: Ein der nährstoffreichsten Blattgemüse, was man essen kann. Auf Englisch sagt man auch French Onion Soup Tree. Und ich tue mir das immer in Salat.
2: Sehr knackig.
3: Knoblauchgeschmack, zwiebelig ein bisschen, kann man wunderbar kleinen Schnippel mit reintun. Da ist alles drin, Magnesium, Eisen, ganz viele Mikronährstoffe, sehr aromatisch. Und das wird ein Baum, aber man kann einfach die Äste rausbrechen, kann ihn klein halten und das kontinuierlich ernten. Da haben wir eine Naschi-Birne, das ist eine Mispel, eine Blutpflaume, wir haben Pfirsiche, wir haben Äpfel, Haselnüsse, Esskastanien.
2: Ja. Und dazwischen ist natürlich das Glück, dass da schon riesige alte Bäume stehen und Waldcharakter verbreiten. Warum könnte man nicht gleich so einen Waldgarten in den Wald bauen?
3: Ja, also das sind die einzigen 2 großen Bäume, die da waren, die Eichen. Und hinten sind noch mal etwas kleinere Altulmen gewesen. Und ich habe sehr dafür gekämpft, dass wir die erhalten. Bis auf die Eichen sollten die eigentlich weg, weil im Kleingarten dürfen ja keine Pflanzen stehen, die keine Obstpflanzen sind. Also das war schon auch ein kleiner Kampf, aber eben wichtig. Wir brauchen jeden Baum. Und die Frage, ob man das in einen Wald pflanzen kann. Also eigentlich nicht. Es gibt verschiedene Gründe, warum ich nicht empfehlen würde, das in den Wald zu pflanzen. Es ist unheimlich schwer, diese Strauch- und Krautschicht in den Schatten reinzupflanzen. In einem gemischten Wald müsste man wahnsinnig auslichten, damit wir wirklich ein bisschen Licht reinkriegen. Und wenn wir das aber sukzessiv entwickeln, können sich die Pflanzen etablieren und das nach und nach verschatten. Ist dann eine Selektion, die Gräser werden unterdrückt durch den Schatten und das System wandelt sich über die Jahre.
2: Wie ist es mit Parks, die oft gar nicht so genutzt werden? Könnte man nicht Parks auch aufwerten?
3: Genau, das ist ja eigentlich die Ursprungsidee von mir gewesen. Das ist in Kassel auch so, dass die beiden Waldgärten in unserem Modellprojekt, das sind öffentliche Parks. Und meine Idee war, dass ganz viele Menschen wollen ja Gärtnern. Urban Gardening ist ein großes Thema. Gleichzeitig brauchen wir Klimaanpassungsflächen in der Stadt, Naturschutz, Artenvielfalt, aber eben auch die ganze Frage Schwammstadt, Erholung, Begegnung, Bewegung, wie kriegt man denn das alles unter einen Hut? Und es gab 2017 von einem Zusammenschluss von ganz vielen Urban Gardening Initiativen ein Urban Gardening Manifest, die eben gefordert haben, wir wollen im Boden wurzeln. Und ich fand das total inspirierend, weil ich dachte, ein Waldgarten ist ja genau das Sinnbild dafür, dass wir langfristig im Boden wurzeln. Und man hört das ja oft von Gemeinschaftsgärten, die sind da bisschen in Hochbeeten. Die kriegen einen Flächennutzungsvertrag für 5 Jahre oder wenn überhaupt. Dann löst sich die ganze Gemeinschaft auf. Also es finden nicht nur Unterbrechungen der ökologischen Prozesse statt, sondern auch der sozialen. Und die Frage, wie kann man eigentlich Orte, wie kann man dem Wunsch der Menschen nachkommen, dass sie eigentlich Lust haben, sich an der Gestaltung und Pflege der Grünflächen zu beteiligen. Wollen wir dann mal in den Gemeinschaftsgarten reingehen? Wir sind ja die ganze Zeit noch gar nicht drin im Waldgarten. Wir sind noch in dem äußeren Bereich. Jetzt gehen wir mal richtig rein.
2: Man geht jetzt hier über einen Weg, der so voller Holzschnipsel ist. Also es ist ganz weich, wenn man hier durchgeht. Ja. Es riecht ganz würzig. Hier wird jetzt gerade ein kleines Beet angelegt. Hallo.
3: Genau. Wir sind jetzt gerade auf so einem kleinen Mulchweg. Wir haben hier ganz bewusst verschiedene Wegetypen. Also es ist hier ein barrierefreier Ort. Wir haben da hinten zum Beispiel einen barrierefreien Weg, wo man eben mit Rollstuhl auch durch kann. Und wir haben dann immer auch kleinere Wege in den Garten hinein, wo man eben reinkommt, aber vielleicht nicht voll barrierefrei. Also die Frage, wie kann das sozusagen für alle Menschen gestaltet sein? Wie kriegen wir Naturnähe und trotzdem Zugänglichkeit zusammengeplant? Also hier ist viel Planungswissen auch drin, ne? Und hier zum Beispiel, wo wir gerade sehen, die arbeiten jetzt auf so einer kleinen Insel. Hier so ein etwas kleines Plätzchen in dem Garten. In der Permakultur nennt man das so Schlüssellochgarten. Wir brauchen immer wieder solche Inselchen, wo man auch zusammen arbeiten kann oder auch zum Beispiel hier neben dem Weg. Die Wege haben Gefälle, das läuft in eine Mulde rein. Wir haben ja auch ganz viel darüber nachgedacht, wie können wir das Wasser im Waldgarten halten. Also hier ist zum Beispiel der Feuchtgarten, hier sind überall so Schwammbeete drin, das ist der tiefste Punkt.
2: Und es ist auch tatsächlich bis auf die Wege alles bepflanzt. Ja, also es ist alles grün, es wächst.
3: Das ist die sogenannte Sukzessionszone, also eine essbare Wildnis, wo wir mehr heimische Pflanzen haben, wie den Sanddorn, die Haselnuss, Holunder. Da hinten, das ist ein Trockengarten, Maulbeeren und Ginster als stickstoffspeichernde Pflanze, ganz viele mediterrane Kräuter, Feigen standen mal, die sind aber leider von den Wühlmäusen gekillt worden im Winter. Und es hat sich jetzt über die Jahre in den Gruppenprozessen herauskristallisiert, weil hier haben ja nicht Leute einzelne Beete oder so, sondern das gehört ja allen zusammen und wie man die Verantwortlichkeiten teilen kann. Jeden zweiten Samstag im Monat ist ein großer Gemeinschaftsgarteneinsatz und jeden Mittwoch und Donnerstag und Sonntag sind es offenes Gärtnern. Und dann gibt es immer Leute, die verantwortlich sind eben für eine Zone und sich überlegen, was machen wir denn an dem Tag und das vorher vorbereiten und dann so ein bisschen anleiten. Hier sehen wir die Ölweide. Das ist eine Leguminose, also ein stickstoffspeichernder Baum. Die ist, glaube ich, noch nicht ganz reif.
2: Die sehen eigentlich aus wie kleine rote Vogeleier mit beigen Sprengseln. Wunderschön.
3: Und die sind jetzt noch ziemlich sauer, aber die werden auch noch süß. Die kann man wunderbar in Salat mit reinmachen oder einlegen.
2: Es ist schon toll, dass das beschriftet ist, weil vieles kennt man ja doch nicht.
3: Diese Druckversion von den Schildern können wir an alle gemeinnützigen Vereine umsonst weitergeben. Also wenn jemand Interesse hat, wir geben die weiter, die können sich die selber drucken. Das führt mit dem QR-Code auf unsere Webseite und da sind dann nochmal ausführlichere Pflanzensteckbriefe. Die haben wir für alle Pflanzen zusammengestellt, wo ein bisschen mehr noch drin steht über die Herkunft, den Wuchs und so weiter.
2: Steht auch eine schöne Bank.
3: Kann man sich hinsetzen.
2: Ja. Das ist auch jetzt hier ein schöner Ort, um einfach zu sein. Die Schmetterlinge flattern, Bienen summen. Es sieht so ein bisschen aus wie Savanne, weil man ja viele hüfthohe Gräser und Kräuter hat und dann die Büsche und die Bäume, die ein paar Meter hoch sind. Aber wir sitzen hier doch relativ geschützt. Es ist warm, es ist windstill. Man fühlt sich sehr wie in so einem Kokon, finde ich. Du hast ja während deines Studiums warst du in Brasilien und hast Waldgärten kennengelernt. Was waren denn das für Gärten?
3: Während meines Studiums gar nicht so stark, sondern vorher. Ich war nach dem Abi ein Jahr in einem kleinen Dorf im Amazonas. Die tropischen Waldgärten kommen aus indigenen Traditionen hervor. Man hat inzwischen sogar festgestellt, dass die großen Wildnisgebiete wie der Amazonas oder auch die kanadischen Urwälder eigentlich alle von Menschen verändert worden sind. Da wurden überall essbare Pflanzen reingepflanzt. Also es gibt Wissenschaftler, die sagen, das sind eigentlich auch Waldgärten, wenn man so will. Natürlich nicht in so einer Dichte. Aber ich habe eben so komplexe Agroforstsysteme kennengelernt. Und habe dann deutlich später am Ende meines Studiums meine Diplomarbeit über, was man heute syntropischen Agroforst nennt, also Successional Agroforestry. Da ging es darum, wie man mit mehrschichtigen Pflanzen Landschaften wieder regeneriert mit den Menschen, mit Kleinbauern. Das war im Nordosten von Brasilien. Und ich habe einfach gesehen, dass man in Orten, wo es so teilweise 6-7 Jahre gar nicht regnet, dass man mit den Menschen zusammen, mit ganz vielen heimischen Pflanzen, mit einer ganz hohen Dichte, also eigentlich das Prinzip Tiny Forest, aber essbaren Pflanzen, den Boden wieder regenerieren kann. Und dass die Menschen eigentlich die Akteure sind, die man mitnehmen muss, um solche Prozesse wiederherzustellen. Das ist 20 Jahre her, da war das Thema eigentlich gar nicht in aller Munde. Ich habe als Landschaftsarchitektin immer gelernt, hier ist die Forstwirtschaft, da ist die Landwirtschaft und das sind eigentlich die großen Treiber der Naturzerstörung. Wieso können wir nicht ein Landwirtschaftssystem entwickeln, was die Natur aufbaut und was die Natur fördert und was ökologische Funktionen ermöglicht und trotzdem Nahrungsmittel liefert oder Ressourcen? Das war sozusagen meine Ausgangsmotivation und die hat mich eigentlich seitdem nicht mehr losgelassen.
2: Warum nicht?
3: Na, weil es einfach total faszinierend ist, also dass das geht, ja. Und dass es nicht gemacht wird, das voranzubringen, zu sehen, man kann eigentlich ganz Positives bewirken. Man hat eine wahnsinnige Fülle. Also wir sitzen hier, das war vor 3 Jahren noch total kahl, das glaubt man gar nicht. Wir können einfach Akteure sein in einem Lebensnetzwerk und was die Menschheit gerade macht, ist einfach Natur zu zerstören. Und ich habe dann viele Jahre später, nachdem ich auch schon für viele Kunden dann Waldgärten gemacht habe, habe ich...
2: In Portugal? Wie kam das denn?
3: Während meines Studiums hatte ich nach einem Job gesucht und habe dann einen Auftrag bekommen, für jemanden eine Fläche zu suchen. Und da hatte ich dann eine Liste bekommen mit 500 Pflanzen. Das sind ja manchmal auch Zufälle, die sich so ergeben. Mein erster Auftrag war eigentlich ein Waldgarten. Ohne dass ich jemals von dem Begriff vorher gehört habe. Das habe ich eigentlich viel später erst kennengelernt. Ich habe da nie ein Buch oder so drüber gelesen. Aber eben dieses Prinzip, Wälder sind mehrschichtig. Wieso sollte man das nicht mit Essbahnpflanzen nachahmen? Also halt ein konstanter auch Experimentalansatz.
2: Und dann bist du ja jetzt an der Uni Potsdam.
3: Also ich war 20 Jahre im Ausland. Ich war lange in Brasilien, ich habe in Spanien und in Portugal lange gelebt. Ich habe in Chile meine Doktorarbeit geschrieben, ich habe in Kolumbien lange gelebt. Also ich bin in Berlin groß geworden, aber war dann wirklich lange in der Welt unterwegs. Und dann ist meine Mutter schwer krank geworden. Und dann kam ich nach Berlin gezwungenermaßen, also weil ich gesagt habe, so, ich möchte jetzt mal für meine älteren Familie, also auch meine Großmutter da sein. Und dann stand ich plötzlich hier mit meinem ganzen Waldgarten und Landwirtschaftswissen und dachte eigentlich aus dem privaten Interesse, ich habe die ganze Zeit auf dem Land auch gelebt, ich möchte eigentlich von meiner Haustür einen Waldgarten entwickeln. Und das könnte man doch auch in der Stadt machen. Und bin immer zu Bauausschüssen gegangen und habe geguckt, eine Fläche, auf die ich immer runtergeguckt habe von meinem Balkon, wollte ich eigentlich, das war so eine kleine Idee. Und dann wurde daraus auf der Suche eben nach Fördermitteln und dann eben auch während der internationalen Gartenausstellung, wo ich den Garten hatte, habe ich immer mehr Akteure gefunden zum Anknüpfen und gesehen, man kann Erprobungs- und Entwicklungsverfahren beantragen und habe eben in ganz viele Richtungen eigentlich geschossen, um zu gucken, gibt es dafür Interesse, kann man das realisieren? Und das Bundesamt für Naturschutz meinte, ja, klingt interessant, haben wir noch nie gehört, kommen Sie doch mal vorbei. Und dann irgendwie können Sie das nicht ein bisschen größer denken als nur. Also unsere Fördermittel sind bundesweit, dann muss das auch übertragbar sein und daraus entstand eben diese erste Etappe 2018 bis 20, eine Art Machbarkeitsstudie. In der Zeit konnte ich wirklich ganz toll die Rahmenbedingungen untersuchen, mit ganz vielen Verwaltungen und Akteuren sprechen. In welchen Konstellationen geht das? Rechtliche Sachen durchforsten, Flächen suchen, Partner suchen, Beteiligungsverfahren machen und gucken, ob es auch irgendjemanden interessiert, also von den Menschen in der Stadt. Und da gab es eben eine riesengroße Resonanz.
2: Und das Projekt hier umfasst ja 3 Gärten.
3: Das Umwelt- und Gartenamt Kassel kam eigentlich auf mich zu und sagten, die fanden das interessant. Und dann haben wir dort gemeinsam Bürgerbeteiligungswerkstätten gemacht und gesagt, wo könnten denn Flächen sein in Kassel und haben Flächensuche dort eben mit Beteiligung gemacht und dann dort auch 2021 auch dort angefangen. Der zweite Waldgarten ist der Waldgarten im Walebach. Das ist eine öffentliche Grünfläche, der ist 2023 auch eröffnet worden und der Waldgarten Helleböen ist dann nochmal ein Jahr später eröffnet worden.
2: Während wir entspannt auf der Bank mitten im Gemeinschaftsbereich des Waldgartens sitzen und Jennifer Schulz von den Ursprüngen ihrer urbanen Waldgärtenleidenschaft spricht, von der Suche nach Flächen und der Beschaffung von Geldern, hört man immer wieder dieses Geräusch hier. Auf ihrem Handy kommen gefühlt Nachrichten im Minutentakt an, die sie souverän ignoriert. Sie konzentriert sich ganz auf unser Gespräch, auch wenn sie eigentlich keine Zeit hat für unser Treffen. Die nächste Waldgartenfachtagung steht vor der Tür und das ist eine Steilvorlage dafür, dass für urbane Waldgärten, die letztendlich gemeinschaftlich von den Bürgern und Bürgerinnen getragen werden sollen, die Kommunikation mindestens so wichtig ist wie mehrschichtige Pflanzenplanung. Du hast ja auch viele Vorträge schon gehalten, auch im Internet kann man sich das angucken. Und da ist mir auch so klar geworden, also wenn man hier auch eins machen muss, dann ist es reden, reden, reden, reden. Es ist unglaublich viel Information. Ist ja auch ein Verein gegründet worden, genau. 120 Leute machen mit.
3: Die Gründungsverein, jetzt sind das glaube ich 141 oder 151, eins von beidem.
2: Ja. Und das sind ja auch Leute, die vorher vielleicht noch nicht gegärtnert haben oder die meisten. Ne? Und man muss ganz viel immer wieder erklären. Man muss echt kommunikativ sein, wenn man sowas hier macht. Ne?
3: Genau. Wir haben ja auch eine Mitarbeiterin beim Projektpartner Bezirksverband Berlin Süden, der hier jetzt der Träger ist. Die ist ausgebildete Gärtnerin. Die hat Gartenbau studiert, aber hat eben auch Sozialwissenschaft. Also die ist total kommunikativ. Da geht es gar nicht darum, dass sie jetzt hier gärtnert, sondern dass sie mit den Leuten gemeinsam Formate entwickelt, wie das funktionieren kann und eben diese Gruppenprozesse sich entstehen lässt. Da haben wir ganz lange gesucht. Ich hatte bei den Bewerbungsgesprächen, da waren wirklich Gärtner dabei, die gesagt haben, ja, ich mag Pflanzen, aber ich mag keine Menschen und so. Durchaus so Muffel, die so vor sich hin gärtnern. Nee, wirklich, das war ziemlich lustig. Da waren wenige dabei, wo man das Gefühl hatte, denen macht es Spaß, mit Menschen zu arbeiten. Die können auch so ein bisschen koordinieren. Ich glaube, dieses Entwickeln mit den Leuten zusammen ist eigentlich der Erfolgsfaktor, dass es den Leuten auch gehört und dass sie sich auch verantwortlich fühlen. Im Englischen gibt es den Begriff des Ownership, also dass man wirklich Teilhaber von dem Ort ist. Das ist, glaube ich, das A und O. Und das bedeutet unheimlich viel Kommunikation. Das ist auch relativ schwierig immer noch in der jetzigen Förderlandschaft, weil das sind nicht lineare Prozesse. Es gibt Rückschläge, es gibt Fluktuationen, dann kommen Leute rein, die ganz viel Power mitbringen und was machen, dann sind die wieder weg. Dann gibt es plötzlich dominante Personen in der Gruppe, dann tauchen die wieder ab. Also es gibt so interessante Phasen auch, die auch soziologisch untersucht sind. Gruppenprozesse, Forming, Storming, was da alles passiert. Und all das sind Phasen, da muss man auch durch. Wir haben hier als Team immer wieder reflektiert, wie gehen wir damit um, dass wir sozusagen nicht eine Abhängigkeit schaffen des Projekts vom Team. Trotzdem haben wir immer wieder Situationen gehabt, wo wir dann gesagt haben, jetzt entsteht ein Vakuum, wir machen jetzt einfach nichts. Und dann fängt die Gruppe eigentlich an, total kreativ zu werden.
2: Ja, man muss ja wirklich auch alles verhandeln, nicht nur die Arbeiten, sondern auch so Sachen, dürfen Hunde hier rumlaufen.
3: Genau, ja, ganz großes Thema. Ökologischer Anbau, Nahrungsmittelsicherheit und das Thema Hunde bringt mich jetzt zu einem anderen Thema, nämlich wie treffen Gruppen Entscheidungen. Und gerade diese Entscheidung mit den Hunden, hier waren tatsächlich auch Beteiligte mit Hunden, die auch ihre Hunde mitbringen wollten. Und dann eben auch Leute, die gesagt haben, nee, keine Hunde. Also es wurde wochenlang schon Ideen gesammelt, was sind Lösungsstrategien. Und dann haben wir das Prinzip systemisches Konsensieren angewandt. In einem Konsensieren geht es eigentlich darum zu gucken, welche Lösung hat den geringsten Widerstand und damit eben alle Leute auch mitzunehmen und auch die am meisten dafür sind, dafür zu begeistern, dass sie sich dafür auch einsetzen, dass es gemacht wird. Und das wurde vor 2,5 Jahren gemeinsam eben konsensiert, dass die Leute, die einen Hund haben, dürfen mit dem Hund auf den Versammlungsplatz an der Leine oder dann auf direktem Wege in ihre Parzelle, wenn sie eine haben. Das war dann das, worauf man sich geeinigt hat. Und das ist total wichtig, weil es gibt ja niemanden, der hier kontrolliert und der hier rumrennt, hier, du darfst hier nicht mit dem Hund rein. Also wir wollen ja keine Bachstruktur haben, sondern eine Struktur, die auch auf Freiwilligkeit basiert.
2: Das ist ja schon Arbeit, ne?
3: Das ist viel Arbeit, natürlich. Also auch gerade diese ganzen Werkstätten, die wir gemacht haben, um Themen zu diskutieren, da muss man sich vorher überlegen, was sind Formate, wie kriegt man das hin, alle Stimmen abzuholen, leise und laute Menschen, Schüchterne und Leute, die es gewöhnt sind, gemeinsam zu arbeiten. Wie kriegt man eine Repräsentativität hin von der Gruppe? Wie kriegt man hin, dass die Entscheidung getragen wird? Und inzwischen machen die Gruppen das ja selber. Ich habe, glaube ich, versucht, Grundlagen zu schaffen, auch eine Art Kultur, wie man miteinander umgeht. Das Glück, und das ist wirklich das, was mich hier auch glücklich macht, und das ist kein Selbstverständnis, dass sich einfach auch Leute eingefunden haben, die miteinander einfach das auch kultivieren.
2: Woher konntest du das denn? Du bist ja eigentlich Landschaftsarchitektin und dann diese ganzen Gruppenprozesse, das ist ja was also, für einen Psychologen.
3: Naja, ich habe mich während des Studiums schon immer mit partizipativen Planungsverfahren befasst. Also das Problem, was die Landschaft hat, das kommt von den Menschen. Wir können ja nicht die Landschaft planen. Wir planen die Menschen, wie sie mit der Landschaft umgehen. Das heißt, wir lernen als Landschaftsarchitekten und Landschaftsplaner schon auch, diese menschliche Facette irgendwie einzubeziehen. Leider wird es oft von Planern noch nicht ausführlich beachtet, also auch beim Design nicht. Das war hier auch ganz wichtig. Wir haben auch ein Büro mit dabei gehabt, das bei der Ausschreibung mitgewonnen wurde, Institut für partizipatives Gestalten heißen, die wirklich darin geschult sind und sich spezialisiert haben, wie man Räume schafft, in denen Menschen sich einbringen, wie man gemeinsam Planungsentscheidungen. Wir haben hier vor Ort mit den Werkstätten gehabt, dass wir eben auf dieser leeren Wiese standen, da hinten zum Beispiel unter den Eichen, haben wir gemeinsam mit den Menschen abgesteckt, wie groß ist denn so ein Raum, wo sich dann, wie viele Leute werden dann hier sein, 50 Leute, wie groß muss der sein. Wir haben ja mit dem Projekt auch ganz bundesweit Kommunen beraten. Die Fachverwaltung haben oft Angst vor Beteiligung und ich kann denen einfach nur sagen, ihr müsst das nicht alles selber machen. Es gibt Leute, die wirklich Methoden kennen, Workshop-Methoden, Formate, Sachen herauszukitzeln. Wie kann man in einer bestimmten Zeit Ergebnisse schaffen? Wie kann man gemeinsam darauf aufbauen? Ja, also ich habe mir da auch Know-how mit reingeholt von Fachleuten, die wirklich ganz toll waren und das sehr unterstützt haben. Und das kostet einfach auch Geld und das muss man in so einem Prozess mit beantragen. Und ansonsten ist ganz viel einfach auch ein Lernprozess im Projekt. Auch wir als Team immer wieder zu überlegen, was machen wir richtig, an welchen Stellen hakt es. Es ist ja auch nicht immer alles so, dass es immer sofort perfekt funktioniert. Das ist ein Grünspecht, glaube ich, vom Ton her. Aber wir haben ja auch etliche Bussarde, einen Turmfalke, der eigentlich immer da ist. Wir hatten diesen Sommer Fuchsbabys hier mitten in der Mitte. Hier waren vor ein paar Wochen noch Waldohreulenbabys unterwegs. Wir machen ja auch neben dem, dass das als Modellprojekt in der Praxis erprobt wird, haben wir natürlich die Pflicht, das auch darzulegen, ob die Wirkungen, die wir erwarten, eintreten. Das heißt, wir machen Monitoring, das macht jetzt mein Team von der Uni Potsdam. Also wir beforschen neben der Entwicklung, was wächst hier eigentlich, was wird angenommen, was wird geerntet, wie entwickeln sich die Gruppen. Schauen wir natürlich auch ganz genau an, was passiert mit der Vegetation. Also wir haben eine Botanikerin, eine Gutachterin, die in allen Zonen guckt, was neben den gepflanzten Pflanzen auch die Beikräuter sind. Und wir haben eine so hohe Diversität. Wir haben 600-prozentige Steigerung der Artenvielfalt im Bereich der krautigen Pflanzen. Und wir haben zum Beispiel die höchste Wildbienendichte Berlins. Das kommt wahrscheinlich, weil neben den essbaren Pflanzen eben auch ganz viele Wildkräuter hier mit drin sind.
2: Und gibt es auch so Untersuchungen, dass man guckt, leben die Leute jetzt gesünder oder sind die zufriedener, weil ja, die jetzt genau. Hier miteinander sind?
3: Da wird ganz deutlich, dass Leute sagen, wir haben hier irgendwie ein neues Zuhause gefunden. Also ich komme hier ständig her, ich komme nach der Arbeit, ich bin hier eine Stunde, ich erhole mich total. Also Wohlbefinden, Gesundheit ist ein großes Thema. Wir erforschen ja auch das Thema, welche Pflanzen werden genutzt, was wird damit gemacht. Am Anfang waren die Berührungsängste groß, was zu ernten. Inzwischen werden 114 von den 200 Pflanzen, haben wir dokumentiert, dass sie genutzt werden in der Küche. Leute sagen, die ernähren sich stärker vegetarisch, nutzen viel mehr verschiedene Wildkräuter. Und es werden so tolle Sachen rumgeschickt. Hier zum Beispiel haben wir den Chat jetzt essbar. Das wächst das Wissen in der Gruppe.
2: Das schaffst alles.
3: Das Schöne ist, dass mir das natürlich auch viel Energie zurückgibt und viel Freude. Und eigentlich ist es viel schöner noch geworden, als ich mir hätte jemals ausmalen können, weil einfach so tolle Prozesse in Gang kommen und ich sehe, bei allem, was auf der Welt passiert, es macht einfach Mut zu sehen, dass Menschen miteinander, wenn die ein gemeinsames Ziel haben, wirklich toll miteinander umgehen. Die Art und Weise, das Wertschätzende und diesen Raum zur adaptiven Entwicklung, den braucht man einfach für. Also man muss ja auch bei so einem Antrag vorher schon so viele Sachen vorhersagen und diesen Raum der Offenheit, den Raum für Fehler, den Raum für gemeinsames Lernen, den brauchen wir in einer so turbulenten Zeit wie jetzt ganz, ganz dringend. Und das braucht eine Finanzierung, das braucht Leute, die diese Prozesse begleiten und Kontinuität wahren. Das kann man nicht einfach alles nur sich selber überlassen. Und davor haben eben auch Städte Angst, dass sie das dann eben koordinieren müssen. Es gibt ja im Aktionsprogramm natürlich ja Klimaschutz, 100 Millionen Euro, wo Stadtbäume drin sind und Pico-Parks, aber auch urbane Waldgärten und 12 Städte haben das jetzt bewilligt bekommen. Da ist auch Geld drin für partizipative Prozesse, für Projektbegleitung und so weiter. Also habe ich auch sehr viel gekämpft. Und ich glaube, das ist das A und O, dass man wirklich für eine Prozessbegleitung sorgt. Leute können das einfach gar nicht mehr. Die müssen das miteinander lernen. Willst du eine Taglinie probieren?
2: Ja, also ich nehme jetzt erstmal die Knospe. Schmeckt ganz leicht süßlich.
3: Und jetzt probieren wir die Blüte, die ist schon noch ein bisschen anders.
2: Die Blüte ist jetzt ungefähr Handteller groß, gelb und hat so einen bordeauxroten Kranz innen. Also wunderschön, es tut mir ein bisschen weh. So schönes Essen.
3: Aber auf jeden Fall hat es ein ganz feines, zartes, leckeres Aroma. Man kann es schmoren, man kann es roh essen. Es hat auch eine ganz, ganz, ganz, ganz kleine Zwiebelnote, finde ich.
2: Die verwildern dann hier. Da stehen ja sehr viele.
3: Genau, wir haben ganz viele hier gepflanzt. Und da wird auch Gras, was drumherum wird, weggemacht, dass die sich eben auch ausbreiten können.
2: Und du gibst dein Wissen ja auch weiter. Du veranstaltest ja auch Waldgarten. Kongresse, kann man sagen. Am Anfang, beim ersten Mal waren 12 Waldgärten dabei.
3: Mhm. Wir hatten letztes Jahr 22 Waldgarteninitiativen und hatten 120 Teilnehmende. Also wir haben jetzt jedes Jahr einen bundesweiten Vernetzungsworkshop gemacht, vor allen Dingen, um Initiativen oder Kommunen zusammenzubringen, wo eben Waldgärten entweder gerade in Gründung sind oder gerade schon entstanden sind. Aber das Ganze war auch gekoppelt an einen zweitägigen Fachkongress, wo Landschaftsarchitekten waren, Fachumwelt- und Gartenämter, Galabauer, Leute aus dem pädagogischen Bereich, wo wir einfach versucht haben, die Brücke zu schlagen zwischen Fachleuten und Initiativen, Bürgerinitiativen, die das halt entwickeln. Und eine Schwierigkeit, ich will das mal nennen, weil das ist überhaupt nicht trivial, in diesen Zusammenarbeiten ist, dass Leute, die professionell damit arbeiten, die arbeiten meinetwegen von 9 bis 17 Uhr unter der Woche. Und die Ehrenamtlichen, die machen das halt abends oder am Wochenende. Und wir haben wirklich lange geguckt, wie kriegen wir eigentlich eine Verschneidung dieser verschiedenen Welten. Das ist teilweise so eine Barriere. Nur alleine von den Zeiten, wer wie wann arbeitet, da muss irgendwie eine Brücke gebaut werden. Und ich glaube, das ist mir in dem Projekt sehr gut gelungen.
2: Aber wie kriegt man das hin? Also Leute so dafür zu begeistern, dass, wenn man sich das alles anhört, dass man nicht gleich verschreckt ist und denkt, das kann ich alles gar nicht leisten.
3: Ja, das ist auch ein großes Thema. Also ich meine, ich habe am Anfang angefangen mit Informationsveranstaltungen, also wirklich einen Vortrag immer, was ist eigentlich ein Waldgarten, was ist das Prinzip? Und dann sehr schnell zu versuchen zu gucken, was wisst ihr eigentlich, was könnt ihr einbringen und zu sagen, wir sind hier in einem gemeinsamen Lernprozess. Es gab vorher keine urbanen Waldgärten, es gibt niemanden, der sagen kann, so und so funktioniert's. Es ist eigentlich ein Reallabor.
2: Aber wenn ich das jetzt höre und denke, oh naja, das könnte mich interessieren, wann kann ich mich dann bei dir melden?
3: Auf jeden Fall. Also ich habe quasi mit dem Projekt auch immer ein Modul, das ist Schulung. Also ich habe wirklich auch Städten geholfen, ihre eigenen Prozesse zu organisieren oder mal zu sagen, wie können so erste Workshops aussehen oder mal einen Vortrag zu halten über Waldgärten.
2: Also du bist mehr dann die Ansprechpartnerin für Städte und Kommunen und nicht für Herrn X und Frau Y, die sagen, ich möchte das gerne mal initiieren bei mir. Könnte ja auch ein Dorf sein.
3: Genau.
2: Ist ja eigentlich egal.
3: Also auch Herr X und Frau Y melden sich bei mir und je nachdem, also wenn das jetzt in einem kleinen außerhalb auf dem Land ist, das kriege ich gerade nicht hin. Ich habe mich sehr stark gerade fokussiert auf diese urbanen Projekte, um dann schon zu gucken, was kann ich Leuten ganz schnell an die Hand geben, dass sie mal anfangen können oder zu sagen, ihr könnt ja mal schon mal organisieren und guck mal, ob es überhaupt Interessenten gibt, dass ich 2-3 Mal dann mit Leuten telefoniere oder dann sage, ich kann euch das nicht vor Ort organisieren, aber ich kann so punktuell immer wieder raufgucken und dann Empfehlungen geben oder so. Und es haben auch sich Leute bei mir gemeldet, die haben gesagt, ich habe schon längst den Mut verloren, ich habe 1000 Mal bei der Behörde angerufen, ich komme nicht weiter. Weil ich nur sagen kann, ist mir auch so gegangen, mach einfach weiter. Oder guck doch mal an, was habt ihr für eine Stadtpolitik im Bereich Biodiversität, da gibt es ja Anknüpfungspunkte. Also einfach manchmal sind es im Gespräch so kleine Weichenstellungen, wo man noch mal ein Türchen öffnen kann,

entstanden sind, wie kann da auch eine Professionalisierung stattfinden. Wir bauen eine riesen Business-Plattform, wo wir sowohl die ganzen praktischen Erfahrungen reinpacken, als auch wissenschaftliche Erkenntnisse, dass das einfach weitergeht.

0: sondern die Menschen, wie sie mit Landschaft umgehen. Ein paar Bilder und die Kontaktinformationen gibt's wie immer auf der Seite auf gartenradio.fm. Ich sage ganz herzlichen Dank für all die Unterstützung, fürs Abonnieren und Weitersagen und vor allem fürs Hören. Mein Name ist Heike Sikoni. Machen Sie es gut.
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1: Fußballspiel. Verlängerung. Es steht 0:0. Jetzt gibt es einen Elfmeter für die Heimmannschaft. Jetzt kommt der Chef der Staatskanzlei, legt den Ball auf den Elfmeterpunkt. Dann sorgt er dafür, dass der Torwart abgelenkt wird. Und wenn der Ministerpräsident schießt, hält der Chef der Staatskanzlei den Fuß hin, damit der Ball ins Tor geht.
2: Der Ball ist jetzt VDE 8?
1: Der Ball ist VDE 8.
3: Eigentlich war dieses Spiel schon längst entschieden. Eigentlich hatte Bernhard Vogel schon den Siegtreffer geschossen und VDE 8 nach Erfurt geholt. Aber wenn in Deutschland eine Neubaustrecke gebaut wird, dann kann immer ein Schiri kommen und sagen, der Treffer zählt nicht. Also, Thüringen gegen Sachsen, 0:0. Verlängerung. Ich bin Charlotte Thielmann. Und das ist Teurer Fahren. Folge 3. Endspiel um VDE 8.

0: Ja, hier draußen, hier hat Schröder in Siegerpose, eine Pose, die man von ihm kennt, von vielen Wahlveranstaltungen, die jetzt aber ihre Berechtigung hat. Jetzt
1: ist er 27. September 1998, Bundestagswahl.
0: Feiern von vielen tausend Anhängern, Freunden, Mitgliedern, Besuchern.
1: Nach 16 Jahren Kohl, jetzt also Gerhard Schröder. Und Verkehrsminister wird schon wieder einer, der das gar nicht werden will.
2: Ich wollte eigentlich gerne Bauminister werden, das war eigentlich mein
1: Franz Müntefering.
2: Aber dann sagt Schröder kurz vor dem Pressekonferenz, muss beides machen, Bau und Verkehr. Ja, und da konnte ich gar nicht mehr anlassen. Da war ich dann.
1: Aber jetzt, wo er schon mal Verkehrsminister ist, da will Müntefering es dann auch richtig machen.
2: Und in den Köpfen vieler, auch damals und vorher, spielte die Straße eine größere Rolle als die Bahn. Und das ist eine verhängnisvolle Einschätzung, gegen die immer noch man noch antreten muss. Wir hatten ganz viele Verkehrsminister, die reine Straßenminister waren.
1: Müntefering will kein Straßenminister sein. So wie übrigens alle Verkehrsminister, mit denen wir in diesem Podcast sprechen, will Müntefering lieber ein Bahnminister sein. Und überhaupt, jetzt unter Rot-Grün soll einiges anders laufen bei der Bahn. Mehr Geld fürs Netz, weniger Geld für teure Großprojekte.

0: Und im Koalitionsvertrag steht, wir schauen uns alles nochmal genau an. Wir prüfen Alternativen. Und so ziemlich das Erste, was der neue Verkehrsminister macht, VDE8 wird nochmal komplett durchgerechnet. Lohnt sich diese Strecke wirklich?
1: Wir sind mitten in der Prüfung und deshalb kann man heute auch nicht sagen, weder pro noch contra, weder ja noch nein, sondern wir machen diese Überprüfung ganz ehrlich und wir werden alle die, die betroffen sind, dann, wenn es möglich ist, informieren über die Ergebnisse dieser Untersuchung.
0: Alles steht in Frage. Die Erfurt-Beule, die Tunnel, die Brücken. Völlig unklar, ob es überhaupt ein Verkehrsprojekt Deutsche Einheit Nummer 8 geben wird. Und der Verkehrsminister ist nicht der Einzige, der über VDE8 jetzt doch nochmal nachdenken will.
2: Hallo, Herr Ludewig. Wir kommen einfach rein, ja?
3: Ja.
2: Schuhe aus?
0: Bahnchef ist nämlich mittlerweile dieser Mann.
3: Ich heiße Johannes Ludewig und war Bahnchef vom 1997 bis 99.
0: Wir besuchen Ludewig bei ihm zu Hause in Berlin.
2: Jetzt, Herr Kohl, ja. Erkenne ich, sind Sie das auf dem Bild?
3: Kannst du mal sehen, bin noch ein bisschen älter geworden. Ne?
0: In Ludewigs Wohnzimmer hängt ein großes Foto mit persönlicher Widmung von Helmut Kohl. Für Johannes Ludewig mit herzlichem Dank und allen guten Wünschen.
2: Also links sind Sie?
3: Ja.
2: Naja doch, man sieht's. Der Bart ist der gleiche.
0: Ludewig ist der erste und einzige Bahnchef, der aus der Politik kommt. In den 90ern ist er Kohls Mann für den Aufbau Ost. Der erste Ostbeauftragte der Bundesregierung. Der perfekte Mann für die Verkehrsprojekte Deutsche Einheit. Und dieser Politiker, der will sich jetzt als Bahnchef von der Politik nichts mehr sagen lassen. Nicht von seinem Ex-Chef.
3: Und da können Sie nicht bei Helmut Kohl anrufen und sagen, Helmut Kohl, was tut dir jetzt gerade weh oder nicht weh? Ja.
0: Und auch nicht vom neuen Verkehrsminister.
4: Das war ja eigentlich auch das Ziel der Bahnreform. Raus aus der Politik, dass das eben nicht mehr politisch gemacht wird, sondern jetzt mal unternehmerisch, konzeptionell klar ausgerichtet wird.
0: Für Ludewig ist klar, er ist jetzt Unternehmer. Und wie alle Bahnchefs, mit denen wir in diesem Podcast sprechen, hat Ludewig für sein Unternehmen diese Mission.
4: Das Entscheidende für die Bahn ist immer das Netz. Immer.
0: Beim Netz läuft für Ludewig alles vollkommen falsch. Damals, heute, grundsätzlich.
4: Wir sind das einzige Land der Welt, was Hochgeschwindigkeitsverkehr nicht auf einem separaten Netz, sondern im sogenannten Mischverkehr fährt. Das haben die meisten. Ich wundere mich.
2: Aber
4: ja,
2: Sie haben ja ein Strategiepapier auf den Weg gebracht, eine Konzernstrategie,
4: ja.
2: Das anders zu machen.
4: Ja, das ist ja irrsinnig. Wenn Sie überlegen, so können Sie natürlich keinen Verkehr machen. Dann fahren auf dem gleichen Netzabschnitten, ja, fährt der Güterverkehr mit 80 Stundenkilometer, der Regionalverkehr, wenn es gut läuft, mit 120. Und dann kommt noch der ICE an, der soll ja eigentlich 300 fahren. Ja, wie kriegen Sie das? Kriegen Sie natürlich überhaupt nicht zusammen.
0: Also, es gibt schon auch ein paar Länder mit Mischverkehr, in denen das ganz gut funktioniert. Die Schweiz zum Beispiel. Aber für Deutschland stellt sich Ludewig was anderes vor.
4: Entmischung der Verkehre und Harmonisierung von Geschwindigkeiten. Das war die Idee. Entmischen, also nicht, dass alle auf dem gleichen Ding fahren. Und dass man sagt, so, jetzt fährt aber grundsätzlich auf dem einen der langsame Verkehr und auf dem anderen fährt der schnelle Verkehr.
0: Die Idee heißt Netz 21. Und unter Ludewig wird Netz 21 die offizielle Konzernstrategie der Deutschen Bahn AG. Alles, was die Bahn macht, soll Netz 21 dienen. Für Netz 21 will die Bahn mehr Geld ins Bestandsnetz stecken. Für Netz 21 will sie Überholgleise rausreißen, weil die Schnellzüge ja jetzt ihre eigenen Strecken kriegen. Neubaustrecken will die Bahn nur noch dann bauen, wenn sie für Netz 21 gebraucht werden. Und dann ist da noch die Sache mit dem Geld.
3: Mich hat mein Staatssekretär für Haushalt angerufen, als ich da bei der Bahn war. Und sagte, Ludwig, ihr kriegt noch 1 Milliarde und jetzt rufe ich an, um mir zu sagen, nein, du kriegst sie doch nicht. Im laufenden Haushaltsjahr. Muss ich mir mal überlegen. Ja? Dann ruft einer an und sagt, April, April.
0: Jetzt für Netz 21 will Ludwig nur noch Projekte umsetzen, wenn das Geld dafür auch wirklich da ist. Und zwar komplett.
3: nachher hat mir auch mal ein Politiker gesagt, ach, wissen Sie, Ludwig, reden Sie nicht so auf, dann nicht. Dann gibt es nachher mehr Kosten und das kippen Sie einfach irgendeinem Finanzminister vor die Tür und dann müssen die sehen, wie sie damit klarkommen. Dann habe ich gesagt, aber nicht mit mir. Nicht mit mir.
0: Für einen Unternehmer macht sich Ludwig dann doch erstaunlich große Sorgen um den Bundeshaushalt. Denn eigentlich liegt das ja bei der Politik, zu sagen, welche Bahnstrecken wollen wir bauen und wie wollen wir das bezahlen. Aber Ludwig sieht das anders. Er sagt jetzt nämlich, teure Bauprojekte, nicht mit mir.
3: Die habe ich alle einkassiert. Ich habe ja auch Stuttgart 21 abgesagt. Das hat man dummerweise dann wieder aufgenommen, ja. Weil das waren alles Luftblasen, nicht? Das waren alles Riesendinger, Klumpenrisiken par excellence, nicht? Wie Stuttgart ist ja das beste Beispiel dafür. Was ist daraus geworden? Da kannst du nur noch einen Kopf fassen, ja? Wieso kommt die Bahn dazu, an einer Stelle so wahnsinnig viel Geld zu investieren? Nur damit die da zu ihrem Flughafen etwas schneller kommen? Das war alles. Also wirklich, da kann ich mich heute noch aufregen, sagen Sie ja, nicht? Also,
0: und dann gibt es da ja noch ein anderes Projekt, das noch teurer ist. Bei dem schon seit Jahren gestritten wird, ob die Milliarden denn jetzt nun im nächsten Haushaltsjahr noch da sind oder nicht. Eine Neubaustrecke für Mischverkehr. Das Gegenteil von Netz 21.
2: Wir würden gerne mit ihm über ein anderes Projekt sprechen, was Sie damals eingesammelt haben, was dann auch wieder nach Ihnen auf den Tisch kam, nämlich das Verkehrsprojekt Deutsche Einheit 8.
3: Richtig, ja, das war genau dasselbe. Das war genau, es war nicht solide, aus meiner Sicht tragfähig finanziert. Mein Grundsatz war, wir machen hier eine solide Veranstaltung. Wir machen hier nicht so Wunschspiele, ja, und was wir gerne hätten und erzählen dann den Betroffenen und der Bevölkerung, der Öffentlichkeit immer nur die Hälfte, ja, im Zweifelsfall sogar die Unwahrheit. Ja, wissen das, das mache ich nicht.
2: Haben Sie sich da mit Wissmann drüber gestritten? Weil für Wissmann war klar, dieses Projekt hat absolute Priorität wegen der Deutschen Einheit.
3: Deutsche Einheit, da muss mir keiner irgendwas erzählen. Also, das ist geradezu ein Witz. Wenn eine, ich habe nun 7 Jahre in der Regierung wirklich dafür gesorgt, dass die, dass Gelder mobilisiert wurden für Ostdeutschland, nicht in, in einem Maße, der sich früher keiner vorstellen konnte. Ja. Nee, also da brauche ich nicht Herrn Wissmann oder irgendjemand anderen. Nein, das nochmal, das war ja das Neue an der Bahnreform. Die Entscheidung über solche Projekte am Ende lag bei der Bahn.
0: In Ludwigs Interpretation der Bahnreform liegt diese Entscheidung nicht beim Verkehrsminister, nicht beim Alten und auch nicht beim Neuen.
3: Ich habe dem Müntefering damals gesagt, Herr Müntefering, das Ende dieses Projekts, ja, das verkünden nicht Sie, sondern das mache ich. Das ist eine Bahnentscheidung und keine Regierungsentscheidung. Ja, so. Und daran hat er sich nicht gehalten.
5: Herzlich willkommen, meine Damen und Herren, zum Thüringen-Journal. Die Entscheidung, die ICE-Trasse nicht zu bauen, wurde gestern über Fax bekannt. Sicherlich eine ungewöhnliche Form, eine so wichtige Entscheidung mitzuteilen. Erst heute äußerte sich Bundesverkehrsminister Müntefering vor Journalisten in Berlin. Er wehrte sich gegen Vorwürfe, der Beschluss wäre plötzlich gefallen.
6: Alle Beteiligten, alle Insider wissen seit etwa 9 Monaten, die prüfen. Das ist jetzt alles geklärt und auf der Basis haben wir die Entscheidung getroffen, das Geld da einzusetzen, wo es am effizientesten wäre.
0: Das Aus für VDE 8 verkündet Franz Müntefering.
3: Und da bin ich bald vom Stuhl gefallen, nicht? Er ist vor die Medien gegangen und damals war das natürlich, ich meine, es wäre wahrscheinlich sowieso politisch, sag ich mal, zum Zankapfel geworden. Aber damit war natürlich klar, dass es sozusagen eine politische Geschichte war. Und das war aus meiner Sicht also, ja, obwohl ich sonst schon mit ihm ein gutes Verhältnis hatte, ehrlich gesagt, habe ich es auch nicht verstanden, warum er das gemacht hat.

0: Baustopp. Müntefering will das Geld für die deutsche Einheit in den Bestand stecken. Die Strecken ausbauen, die es schon gibt. Von Ost nach West die Mitte-Deutschland-Verbindung. Von Nord nach Süd die Sachsen-Franken-Magistrale. Keine Neubaustrecke. 3 Jahre nach dem Baustart, die ersten Tunnel sind schon gebaut. Das größte Verkehrsprojekt der deutschen Einheit ist wieder abgesagt. Und als Müntefering diesen Baustopp verkündet, da ist Ludewig nicht der Einzige, der fast vom Stuhl fällt.
1: Ich habe noch Reden von Bernhard Vogel im Ohr, wo er geschimpft hat, dass es einen Tunnel gibt, durch den keine Züge fahren. Und er gesagt hat, was soll man denn mit dem Tunnel machen? Der ist gebohrt. Soll man da Champignons züchten?
0: Das ist Jürgen Knauk. Wie Bernhard Vogel kommt auch Knauk eigentlich aus dem Westen. Und eigentlich wollte er auch nur 2 Jahre nach Erfurt pendeln.
1: Nun sehen Sie, was aus mir geworden ist.
2: Ein Erfurter.
1: Genau, ein Erfurter.
0: In dem Jahr, in dem Müntefering den Baustopp für VDE 8 verkündet, da wird Knauk in Thüringen Chef der Staatskanzlei. Oder wie er sagt, der Büchsenspanner von Bernhard Vogel.
1: Was ist ein Büchsenspanner?
0: Gute Frage.
1: Ich erkläre Ihnen das. Fußballspiel, Verlängerung, es steht 0-0. Jetzt gibt es einen Elfmeter für die Heimmannschaft. Jetzt kommt der Chef der Staatskanzlei, legt den Ball auf den Elfmeterpunkt. Dann sorgt er dafür, dass der Torwart abgelenkt wird. Und wenn der Ministerpräsident schießt, hält der Chef der Staatskanzlei den Fuß hin, damit der Ball ins Tor geht.
2: Der Ball ist jetzt VDE 8?
1: Der Ball ist VDE 8.
0: Jürgen Knauk wird Bernhard Vogels Chefunterhändler für VDE 8. Er soll jetzt alles dafür tun, dass VDE 8 doch noch kommt. Und wenn sich der Ministerpräsident von Sachsen meldet,
2: der Torwart
1: ist
2: Kurt Biedenkopf.
1: Wer auch immer, zum Beispiel, könnte auch Kurt Biedenkopf gewesen sein. Ja, war natürlich schwierig für ihn im Tor, so ein großes Tor. Ja.
0: Dann muss Knauk dafür sorgen, dass VDE 8 nicht nach Sachsen geht.
1: Ja, und dann gab es eben den Elfmeterschützen und der wird dann auch gefeiert. Und da sage ich mal, und das ist auch gut so. So sind die Spielregeln in der Politik.
0: Damit Bernhard Vogel das Ding am Ende doch noch nach Erfurt holen kann.
2: Bernhard Vogel hat den Elfmeter versenkt.
1: Ja, natürlich. Nie würde ich etwas anderes sagen. Könnte ich auch nicht. Würde auch nicht stimmen.
0: Wie hat Knauk das gemacht? Nachdem der Bahnchef und der Verkehrsminister die Strecke jetzt beide nicht mehr haben wollen, nachdem das Aus für VDE 8 schon offiziell verkündet wurde. Wie gewinnt man ein Spiel, das eigentlich schon verloren ist? Kapitel 1. Vogel braucht einen Büchsenspanner. Als Müntefering den Baustopp verkündet, da ist Knauk noch nicht Vogels Büchsenspanner, sondern sein Albtraum.
1: Also viele Leute haben ja gar nicht geglaubt, dass ich der CDU angehöre, sondern die waren eher der festen Überzeugung, ich sei die böseste Opposition, die man sich wünschen könnte.
0: Knauk leitet in Thüringen den Gemeinde- und Städtebund. Heißt, er will von Vogel ständig mehr Geld für die Kommunen.
1: Da war ich natürlich teilweise der Albtraum für Bernhard Vogel. Und den Albtraum hat er angefangen, indem er den Chef der Staatskanzlei gemacht hat. Damit war ich ja mundtot.
0: Bernhard Vogel holt sich Knauk auf seine Seite. Eins haben die beiden nämlich gemeinsam, sie wollen unbedingt VDE 8 nach Erfurt holen.
1: Und wer so ein bisschen in die Geschichtsbücher guckt, weiß genau, diese Chance mit diesem ICE, die hat man ein einziges Mal und dann reden wir vielleicht in 100 oder 150 Jahren nochmal darüber. Und eines wollte ich nicht, dass die Leute, die später mal in die Geschichtsbücher reingucken, dann sagen, meine Güte, waren die doof, damals.
0: Kapitel 2. Das Spiel muss in die Verlängerung. Irgendwie muss das Team Thüringen dafür sorgen, dass man über diesen Baustopp nochmal nachdenkt.
1: Aber eines muss man einfach sagen. Bernhard Vogel war im wahrsten Sinne des Wortes ein alter Haudegen und ein Politfuchs.
0: Und schon bevor Knauk offiziell Büchsenspanner wird, zieht er mit Vogel in den Wahlkampf. Im Herbst sind in Thüringen Landtagswahlen. Gerade ist die CDU in einer GroKo und der Juniorpartner, die SPD, die hat im Bund ja gerade erst das Aus für VDE 8 verkündet.
1: Er hat gesagt, Leute, das können wir nicht machen. Wir sind ja völlig blamiert. Wir haben uns hier völlig aus dem Fenster gelehnt. Wir haben gesagt, das kommt jetzt, ne? Dieses Verkehrsprojekt.
0: Also macht Vogel einen Wahlkampf über Eisenbahntunnel, in denen man jetzt Champignons züchten muss. Und schon geht's bei der Wahl in Thüringen auch um eine Frage, die eigentlich vom Bund entschieden wird.
3: Ob dieser Freistaat angebunden wird an die überregionalen Verkehrsverbindungen Europas oder ob wir abgehängt bleiben.
1: Und dann sehe ich uns noch bei einem Wahlkampftermin, alle ganz aufgeregt rumlaufen. Und dann kommt, ich muss einfach sagen, dieses Gebirge, diese uneinnehmbare Festung Helmut Kohl. Und dann sind alle ganz aufgeregt und sagen dann, was meinen Sie denn, was rauskommt bei der Wahl? Dann macht dieses Gebirge den Mund auf und sagt, es kommt, wie es kommt. Punkt.
0: Und es kommt so.
4: Guten Abend, meine Damen und Herren. In Thüringen sieht es nach bisherigen Hochrechnungen so aus, als könnte die SPD nur drittstärkste politische Kraft hinter der PDS werden.
5: Unsere neueste Hochrechnung. Danach liegt die Union jetzt bei 51,1%. Die SPD sackt unter 20, 18,5. Die PDS deutlich davor, 21,1.
4: Die CDU holte offenbar die absolute Mehrheit und kann nach 5 Jahren großer Koalition künftig allein regieren.
0: Die Karten für VDE 8 werden neu gemischt. Die SPD verliert mehr als 10%. Und der ein oder andere in der SPD denkt sich da vielleicht auch schon im Bund, mit diesem Baustopp kann man nicht besonders gut Wahlen gewinnen. Die CDU hat jetzt die absolute Mehrheit und das heißt auch, die Union hat jetzt die meisten Stimmen im Bundesrat. Und wenn der nächste Bedarfsplan Schiene kommt, wo drin steht, diese Neubaustrecken sind wichtig, dann kann das ohne die Union nicht durchgehen. Bernhard Vogel kann jetzt in Thüringen alleine regieren und muss nicht mehr auf seinen Juniorpartner Rücksicht nehmen.
6: Sei es bei der Einweihung des Bundesarbeitsgerichtes in Erfurt oder beim Jubiläum eines Schützenvereins. Der ICE kommt in fast jeder Rede des thüringischen Ministerpräsidenten vor.
0: Und Jürgen Knauk wird jetzt offiziell Büchsenspanner.
1: Aber es ist natürlich unendlich spannend, weil sie 1000 Räder haben, an denen sie drehen können.
2: So ein Mastermind-Job.
1: Ja, das trifft's.
0: Diese Wahlen sind gut für alle in der CDU. Oder zumindest fast alle.
7: Guten Abend, meine Damen und Herren. An der Spitze der Deutschen Bahn AG gibt es einen Wechsel. Nach nur 2 Jahren im Amt wird der umstrittene Vorstandschef Ludewig abgelöst. Der Aufsichtsrat
0: Johannes Ludewig wird ausgewechselt.
8: Beobachtern ist klar, es ist dem Spitzenbeamten nicht gelungen, aus der einstigen Behörde ein Unternehmen zu machen.
0: Der Bahn geht es nicht gut. Verspätungen nehmen zu, Ludewig gilt als Sparfuchs, der Umsatz sieht auch nicht gut aus. Dann gibt's noch Kritik, wie Ludewig mit dem Zugunglück von Eschede umgeht. Aber Johannes Ludewig ist sich sicher, er muss aus einem anderen Grund gehen.
2: Haben Sie wirklich das Gefühl, dieses Projekt ist ein wesentlicher Grund, dass Sie dann gehen mussten?
9: Also, das kann ich nicht beweisen, aber die Information, dass ich die Bahn verlassen sollte, kam am Montag nach dem Sonntag, an dem die Wahl war. Die CDU hat ja da eine Riesenwahl, sich absolute Mehrheit, nicht? Und dass das nicht alle in der Regierung in Berlin erfreut hat, kann man sich schon vorstellen.
0: Ludewig denkt, er muss gehen, weil er gegen VDE 8 ist.
9: Also ich kann das nicht beweisen, aber ich würde mal sagen, die Wahrscheinlichkeit, dass das da einen Zusammenhang gibt, ist relativ groß.
0: Der Bahnchef, der VDE 8 absagen wollte, der ist jetzt weg. Und der Verkehrsminister, der VDE 8 tatsächlich abgesagt hat, der geht jetzt auch. Müntefering wird Generalsekretär der SPD. Das Spiel um VDE 8 ist wieder offen. Kapitel 3. Team Thüringen. Jürgen Knauk will jetzt erstmal das eigene Team zusammenhalten. Nur wenn das Team Thüringen zusammensteht, kann es VDE 8 nach Erfurt holen. Diesen Spirit kennt Knauk schon von früher, von seiner Zeit beim Gemeinde- und Städtebund.
1: Als Verbandschef müssen Sie den Eindruck vermitteln, dass immer alle Gemeinden und Städte in allen Fragen einer Auffassung sind. Und je besser Sie diese Illusion verbreiten, desto erfolgreicher sind Sie.
0: Bei VDE 8 ist es aber gar nicht so einfach, diese Illusion zu verbreiten. Jena, Gera, Saalfeld, Naumburg, Lichtenfels. Es gibt doch eine ganze Reihe von Städten, die durch die Erfurt-Beule schlechter dastehen. Und dann gibt's im Team Thüringen ja noch die Opposition. Und einen besonderen Spieler.
10: Ich hätte Ihnen jetzt auch das Lied singen können.
11: Welches Lied?
10: Ah, mein Kinderlied.
0: Mitte links. Bernhard Vogel würde sagen, links außen.
10: Ich hätte so gerne die Welt gesehen und zum Bahnhof gehen, wo die Züge stehen, wo die Lokomotive den Dampf ablässt und der Schaffner die Fahrkarten locht, puff, puff. Eine Pufffahrt, die ist wunderbar, über Berg und Tal, über Höhen, puff, puff. Kommt doch rein, steiget ein, es geht los, puff, puff. Eine Pufffahrt, die ist so wunderschön.
0: Bodo Ramelow.
11: Das haben Sie als Kind gesungen?
10: Ja!
0: 2017 wird Ramelow VDI 8 feierlich eröffnen, als Ministerpräsident von Thüringen. Er wird dann Bernhard Vogel für seinen Einsatz danken, dass er VDI 8 nach Erfurt geholt hat. Aber wenn es nach Ramelow gegangen wäre, dann gäbe es die Erfurt-Beule heute nicht.
12: Ich fand die Streckenführung falsch. Ich fand die Mischfunktion falsch. Ich fand den technischen Aufwand nicht hilfreich. Ich habe immer gesagt, es ist viel zu viel Geld, das man in die VDE 8 steckt. Das Geld müssten wir in die Bestandsstrecken stellen.
0: Ramelow will lieber die Mitte-Deutschland-Verbindung ausbauen. Einmal quer durch Deutschland, vom Westen in den Osten, durch Thüringen durch. Erfurt, Weimar, Jena, Gera bis Sachsen. Da gibt es bis heute noch Teile, die sind nicht elektrifiziert und nur eingleisig.
12: Wir haben mit diesem VDE 8 und vergleichbaren Strecken haben wir einzelne Highlights mit Milliarden Aufwand gebaut und haben gleichzeitig die Infrastruktur der Bahn verkommen lassen.
13: Und da gibt es einen Zusammenhang?
12: Ja, weil es ist ja nicht mehr Geld zur Verfügung gestellt worden. Man hat gesagt, wir haben das doch schon alles für die deutsche Einheit gegeben.
0: Also steht Team Thüringen jetzt zusammen?
1: Es ist uns relativ gut gelungen, diese Illusion zu verbreiten.
0: Oder nicht?
12: Nee, es hat Thüringen gespalten. Also Erfurt ist der Gewinner und Jena ist der Verlierer.
1: Widerspruch dagegen hatte man punktuell, den haben wir aber zugedeckt, indem wir den Leuten klargemacht haben, die Konsequenz wird ja sein, dass wir es gar nicht kriegen.
12: Das war ja immer das Argument. Damit ist dann jeder mundtot gemacht worden. Also wenn ihr jetzt in Thüringen dagegen weiterkämpft, das ist uns sehr deutlich gesagt worden, dann geht's nach Leipzig.
0: Kapitel 4. Der Gegner. Jetzt, wo das Team Thüringen so halbwegs steht, zieht Gnauk als Büchsenspanner los, um möglichst viele Player von der Erfurt-Beule zu überzeugen.
1: Wenn ich gewinnen will, brauche ich 35 Stimmen im Bundesrat. Bundesrat ist ja Spielwiese der Länder. Bundestag spiele ich dann über die Fraktionen, aber Bundesrat kann ich ja selber beeinflussen.
0: Der Bundesrat. Wenn ein kleines Land wie Thüringen bei einer Neubaustrecke mitreden will, dann muss es schauen, dass es möglichst viele Stimmen im Bundesrat zusammenkriegt. Der Bundesrat muss zum Beispiel zustimmen, wenn das Bundesschienenwege-Ausbaugesetz geändert wird. Das wird geändert, wenn es einen neuen Bedarfsplan gibt. Und da steht drin, welche Strecken neu gebaut werden sollen und welche Strecken am wichtigsten sind. Für eine Mehrheit im Bundesrat braucht man 35 Stimmen. Thüringen hat 4.
1: Also müssen Sie erstmal gucken, dass ich die ostdeutschen Stimmen einsammle. Und dann gehe ich zu den eigenen in der eigenen Partei. Und am besten auch noch von den anderen. Und ganz am besten wird es eine einstimmige Entscheidung. Gibt's auch, aber ist eher selten.
0: Das Problem ist nur, Thüringen ist nicht das einzige Bundesland, das um VDE 8 mitspielt.
13: War Ihre größere Sorge, Erfurt kriegt VDE 8 nicht oder VDE 8 kommt gar nicht?
1: Erfurt kriegt VDE 8 nicht. Also ich erinnere mich noch gut an die Schlachten mit Kurt Biedenkopf, der natürlich völlig andere Interessen hatte und dem ich ein Stück weit auch verflucht hat dafür.
0: Kurt Biedenkopf, 12 Jahre lang Ministerpräsident von Sachsen und wie Vogel, CDU. Biedenkopf will VDE 8 nach Sachsen holen. Das wollte er schon in der ersten Runde, als sich Wissmann für die Erfurt-Beule entschieden hat, wegen der deutschen Einheit. Damals hat also Bernhard Vogel gewonnen.
13: Aber hatten Sie mal Sorge, dass es andersrum ausgeht? Dass Biedenkopf sich durchsetzt?
1: Ja, natürlich. Ja, selbstverständlich. Das war ja ein richtiger Gegner. Das war kein Selbstläufer. Natürlich.
14: Hallo, Frau Seidel. Ja.
15: Hallo, Johanna Voss.
14: Komm rein, Frau Voss.
15: Freut mich.
14: Nein, behalten Sie das an.
15: Ja?
14: Alles gut.
16: Dass die Thüringer ein bisschen gezittert haben, dass es auch anders kommen kann, gibt uns eigentlich ein Stück Recht, dass sie doch auch unsere Argumente als gar nicht so schlecht angesehen haben.
0: Sigrun Seidel, Team Sachsen.
16: Denen war sicher auch bewusst, dass wir recht gute Karten hatten.
0: Seidel ist schon in der ersten Runde dabei, als Kurt Biedenkopf schon mal versucht, VD8 nach Sachsen zu holen. Damals sitzt sie auch schon für die CDU im Sächsischen Landtag. Eine, die gerne nachdenkt, bevor sie was sagt.
16: Also für uns Sachsen war es eigentlich selbstverständlich, dass man sich nur für die kürzeste Verbindung entscheiden kann. Und die führt natürlich von München über Nürnberg, Hof, Leipzig nach Berlin.
0: München, Nürnberg, Hof, Leipzig, Berlin. Die Route, wenn man für die Neubaustrecke einfach ein Lineal nach Berlin legt. Die Viereckroute.
16: Es ging ja um eine schnelle Verbindung. Und was dann entschieden wurde über Erfurt, ist 90 Kilometer länger, von der Topografie her nicht einfacher. Und das hat uns natürlich schon ein Stück weit irritiert, wie man überhaupt in diese Richtung die Linie bestimmen konnte.
0: Team Sachsen will natürlich, dass VDE8 über Sachsen geht. Heißt, kein Knick über Erfurt, sondern geradeaus durch Sachsen durch. Und jeder Zug, der von Berlin nach München fährt, muss in Leipzig halten. Da fahren die Sprinter heute nämlich vorbei. Also das ist gemeint, wenn Thüringen sagt,
9: dann geht's nach Leipzig.
16: Und dass das nicht hätte gehen sollen, war uns bis zum Ende nicht klar geworden, konnte uns in der Tat auch nicht wirklich zweifelsfrei vermittelt werden.
0: Team Sachsen ist immer noch überzeugt, unsere Route ist besser und unsere Route ist billiger. Und jetzt, wo VDE8 über Erfurt erstmal gestoppt ist, jetzt will Sachsen doch noch mal versuchen, das Spiel zu drehen.
16: Da haben wir natürlich wieder alle Register gezogen, da haben wir noch mal fachlich das untermauert. Dann haben Gespräche stattgefunden, um diese Änderung, die damals ja technisch noch möglich war, in die andere Richtung zu lenken, zu unserem Gunsten, über unser Vogtland.
0: Eigentlich sieht es gar nicht so schlecht aus für Sachsen. Da sind einmal die Inner Workings der CDU. In den 90ern hatte sich Thüringen ja auch deshalb durchgesetzt, weil Bernhard Vogel sehr viel besser mit Kohl konnte als Kurt Biedenkopf. Aber Kohl ist jetzt nicht mehr Kanzler. Und der Baustopp ist ja vor allem deshalb gekommen, weil das Geld nicht reicht. Sachsen hat die Route, die weniger kostet. Und noch ein Problem ist gelöst. In Leipzig ist nämlich jetzt klar, dass der Citytunnel kommt. Die Sprinter könnten dann unter Leipzig durch in den Bahnhof fahren, ohne da im Kopfbahnhof umständlich umdrehen zu müssen. Team Sachsen hat das Gefühl, wir sind ganz gut aufgestellt.
16: Und daraufhin sind Ministerpräsident, Wirtschaftsminister, Staatssekretäre und so weiter nach Berlin gefahren und haben dort versucht, einen Stimmungswechsel herbeizuführen.
0: Auf der anderen Seite hat Team Thüringen Bernhard Vogel, der sich schon mal durchgesetzt hat. Außerdem den Vorteil, dass es für die Erfurt-Beule schon Baurecht gibt und das Argument, dass VDE8 ja auch ein europäisches Projekt ist. Von Malmö nach Verona.
1: Wenn ich gucke und sage, das Verkehrsprojekt fängt da oben an, irgendwo in Malmö und hört unten in Verona auf und ich lege ein Lineal an, da führt das Lineal in der Mitte über Erfurt. Ich sehe da kein Sachsen, ich sehe da kein Leipzig etc. pp. Und das war eines meiner Lieblingsargumente, was ich gespielt habe.
16: Das ist ja schon fast ein Totschlagargument. Nein, europäisch und groß zu denken, ist ja das eine. Letztendlich waren wir Deutschen, aber für unser Stück selbst verantwortlich. Wir mussten das selber bezahlen, wir mussten das selber planen, wir mussten die beste Strecke finden. Und da zählt für mich jetzt Verona ja nur bedingt, wenn ich über Erfurt oder Leipzig rede.
1: Und ich kann ja nichts dafür, dass man nach Sachsen links ab muss. Wir wollten gerade runter, spart Geld.
13: Aber haben da nicht die Sachsen auch ein Lineal genommen und gesagt, nö, wir legen es mal von Nürnberg nach Berlin?
1: Nee, haben sie nicht gemacht.
16: Wir konnten jetzt durch Leipzig durch. Wir konnten damit schneller sein. Wir konnten damit vielleicht schneller sein als über Erfurt.
1: Man konnte ja nicht ernsthaft erwarten, dass Kurt Biedenkopf sagt, okay, ich sehe das ein, das kriegen halt die Thüringer.
16: Also den Thüringer Wald zu durchbohren, ist sicherlich keine preisgünstige Alternative gewesen.
1: Also überzeugen konnte man die Sachsen nicht. Das hätte ich auch nicht ernsthaft erwartet. Denn wenn ich Chef der sächsischen Staatskanzlei gewesen wäre, ich hätte ja einen Teufel getan. Ich hätte natürlich, was weiß ich was, das Lineal gegen ein Zentimetermaß getauscht und hätte irgendwelche Schleifen da eingebaut. Und insofern ist das für mich völlig okay, wenn die anderen Kollegen das Gegenteil machen. Und am Ende gewinnt einer.
0: Kapitel 5. Die Entscheidung.
15: Hallo. Reinhard.
17: Ja, schlagen Sie sich durch nach oben.
15: Ja, ich wollte die Hunde nicht verschrecken. Soll ich sie ausziehen? Die Schnur?
17: Nee.
0: Ich bin in Saarbrücken zu Besuch, bei Reinhard Klimt.
15: Oh, alles gut, kommen Sie hoch. Vielen Dank.
0: Als Müntefering Generalsekretär wird, da übernimmt Reinhard Klimt als Verkehrsminister. Auch SPD und auch Bahnminister, kein Straßenminister.
17: Etwas eng hier jeweils, aber
15: das schaffen wir.
17: Ja.
0: Klimt werden wahrscheinlich viele nicht kennen, weil ein Jahr später ist Klimt auch schon wieder weg. In der Zeit Verkehrsminister, ein bisschen wie Verteidigung gegen die dunklen Künste.
15: Wow, Sie haben da ja eine ganz schöne Sammlung.
17: Ja.
0: Treppenhaus, Flur, Dachgeschoss, jeder Zentimeter steht hier voll mit Holzmasken und Skulpturen. Klimt sammelt afrikanische Kunst.
15: Ja. Hier oben ist das Arbeitszimmer.
17: Ja, das ist das Sitzungszimmer.
15: Das Sitzungszimmer, sehr gut. Ja. Noch besser.
0: Ich darf mich hier zwischen den Masken auf einen prominenten Platz setzen.
17: Ja, hier, da haben schon Gerd Schröder, Joschka Fischer, Antje Vollmer, Oskar Lafontaine, Hans Eichel, vor allem mehrfach Hartmut Mehlon, die haben alle da gesessen.
15: Auf diesem Platz hier?
17: Ja, oder da, egal. Ja.
0: Als Klimt Verkehrsminister wird, da weiß er schon, in 2 Monaten kommt der neue Bahnchef, Hartmut Mehlon.
18: Und er, Kommisskopf, war ja bei der Bundeswehr, glaube auch Verbindungsmensch, ich so der linke Vogel. Aber wir verstehen uns immer noch bestens und sind zum Beispiel zu Schröders 80. Geburtstag sind wir dann zusammengegangen, haben da zusammengesessen, übrigens dann mit Ramsauer auch noch und haben uns zu dritt bestens amüsiert.
0: Nach Müntefering Ludewig, jetzt also Klimt Mehlon.
18: Einfach gesessen. Er war noch, hat noch in Heidelberg gewohnt und kam sonntags hier rüber. Ich habe Kuchen besorgt und dann haben wir hier ein paar Stunden gesessen und dann ist er wieder zurück nach Heidelberg.
0: Das ist Klimt wirklich wichtig. Mehlon und er, das passt. Später, nach der ganzen Verkehrsministergeschichte, wird Mehlon Klimt zur Deutschen Bahn holen. Als Berater.
18: Also das ist eine Freundschaft, die da entstanden ist, die auch heute noch hält. Und im Grunde genommen habe ich nichts, was die ganze Bahnpolitik angeht, ohne Mehlon gemacht und er auch nicht ohne mich.
0: In der Bahnpolitik stehen ja gerade ein paar wichtige Fragen an. Jetzt, wo Ludewig weg ist, wie geht es weiter mit Netz 21? Was ist mit Stuttgart 21? Und was machen wir jetzt mit dem Baustopp für VDE 8?
18: Und dann sind sie alle bei mir, einer nach dem anderen, angetanzt, so möchte ich es sagen. Und haben mich bearbeitet, Ministerpräsidenten, Oberbürgermeister, Landtagsab- und Bundestagsabgeordnete, nicht, die ja immer für ihre Wahlkreise gekämpft haben.
0: Klimt sagt, er lässt sich da nicht unter Druck setzen. Er entscheidet das einfach. Bleibt es beim Baustopp oder wird VDE 8 doch noch gebaut?
18: Das war wirtschaftlich eigentlich nicht zu verantworten mit den ungeheuren Investitionen, die mit den Tunnelbauten und sonst was, die ich übrigens auch besucht habe, ich habe sie mir angeguckt, sehr, sehr teuer war.
0: Genau deshalb gibt es ja den Baustopp. Weil das Projekt nochmal durchgerechnet wurde, mit dem Ergebnis, lohnt sich nicht. Und wenn ein Projekt durch diese Wirtschaftlichkeitsprüfung fällt, dann darf es eigentlich auch nicht umgesetzt werden.
18: Aber für mich war es eine politische Verbindung, wo also nicht nach den Kennzahlen Daumen hoch oder runter gesenkt werden darf, sondern das muss politisch sozusagen überwölbt werden.
0: Klimt will VDE 8 und Klimt will die Erfurt-Beule.
13: Darf ich da kurz nachfragen?
18: Ja.
13: Weil Sie gesagt haben, das war eigentlich für Sie klar, sozusagen von der klassischen Kosten-Nutzen-Rechnung geht das Ding nicht unbedingt auf, aber das ist eine politische Entscheidung. Ja. Wir wollen diese Strecke.
18: Ich will die Strecke, ja. Wir wollen. Ich habe gesagt, komm, lass die Bayern hier antanzen.
13: Aber eine politische Strecke, damit die Bayern schneller nach Berlin kommen? Oder eine politische Strecke, um Erfurt anzubinden?
18: Ja, das war natürlich eine Frage.
0: Klimt ist schon der Meinung, das erste Mal, als die Entscheidung für Erfurt ausgefallen ist, da ging es nicht unbedingt um die beste Route.
18: Aber Vogel hat sich dann eher durchsetzen können, mit seinen Forderungen über Erfurt zu gehen, als Biedenkopf, der immer Kohl gequält hat.
0: Und trotzdem ist das für Klimt gar keine Frage. Das wurde schon mal so entschieden und das bleibt jetzt auch so. VDE 8 geht über Erfurt.
18: Also das war das Erste, wo ich gesagt habe, das Bauen war fertig.
0: Letztes Kapitel. Nachspiel. Reinhard Klimt ist schon der dritte Verkehrsminister, der sich für VDE 8 über Erfurt entscheidet. Und es passt ganz gut zu dieser Geschichte, dass das immer noch nicht die letzte Entscheidung ist. Bis es tatsächlich weitergeht, bis dahin wird es jetzt immer noch 6 Jahre dauern. Erst tritt Klimt zurück wegen einer Finanzaffäre beim 1. FC Saarbrücken.
18: Wegen einer Petitesse.
0: Dann wird sein Nachfolger, Kurt Bodewig, wieder sagen, es ist noch alles offen. Und Team Thüringen und Team Sachsen werden beide nochmal zu Hartmut Medorn gehen, um ihren Case zu machen.
19: Und Herr Medorn hatte offensichtlich auch ein großes Herz für Thüringen, sonst wäre sicherlich auch nicht zu Ende gebaut worden.
0: 2 Jahre später immer noch Baustopp und Bundestagswahlkampf. Und vielleicht erinnert sich Gerhard Schröder, dass das mit Wahlkampf und Baustopp gleichzeitig schon mal nicht so gut ausgegangen ist.
20: Diese Hochgeschwindigkeitsstrecke von Berlin nach Nürnberg wird jetzt gebaut.
0: Und danach dauert es immer noch 4 Jahre. Weil eine Neubaustrecke, die der Bundeskanzler haben will, der Bundesverkehrsminister, der Bundestag und der Bundesrat, die kann immer noch jedes Jahr scheitern. Im Haushalt.
13: Wann wussten Sie denn, wir haben gewonnen?
19: Tja, ich hätte fast gesagt, als weitergebaut wurde. Als dann in Anführungsstrichen beim Aufräumen wieder das Geld gefunden wurde auf einmal.
0: 2006, 6 Jahre nachdem VDE 8 eigentlich fertig sein sollte, wird weitergebaut.
13: Sind Sie da so ein bisschen auch persönlich stolz?
19: Ja, also ich, also genießen ist jetzt zu viel gesagt, sondern es ist eher so ein stiller Stolz, weil man sich eben sagt, das Ding nimmt einem keiner mehr weg. Das ist da, denn wenn es einmal gebaut ist, müssten Sie einen erstmal finden, der es wieder abbaut oder sagt, da fährt jetzt kein Zug mehr drauf.
16: Es konnte nur einen Gewinner geben. Das waren in diesem Moment die Thüringer. Die hatten es geschafft, wie auch immer, zu überzeugen. Und das muss man ihnen am Ende auch irgendwann gönnen.
0: Am Ende ist es für Team Sachsen auch wichtiger, dass VDE 8 überhaupt kommt. Auch wenn es die Thüringer kriegen.
16: Auch beim Fußballspiel spricht man von einer Schlacht, wenn es heiß herging. Am Ende reichen sich die Spieler und die Schiedsrichter die Hand, weil es immer noch Sport ist.
0: Neubaustrecken in Deutschland, das ist schon ein ziemlich seltsamer Sport. Weil es ist ja nicht nur bei VDE 8 so, dass am Ende alles viel länger dauert und viel mehr kostet als geplant. Und eigentlich geht's bei Neubaustrecken ja gar nicht darum, welcher Ministerpräsident den besseren Büchsenspanner hat. Eigentlich wäre es ja schon gut, wenn zumindest Bahnchef und Verkehrsminister wüssten, wer jetzt was entscheiden darf. Und vielleicht wäre es auch ganz gut, wenn man beim Aufräumen mal Geld fürs Bestandsnetz finden würde.
18: Also an mir hat es nicht gelegen. So. Also ich glaube, die Bahn hatte in der ganzen Zeit keine bessere Lobby in der Bundesregierung. Ich will nichts Negatives über meine Nachfolger sagen, aber...
13: Jetzt wollte ich Sie gerade dazu bringen. An wem hat es denn gelegen?
18: Nee, sage ich nicht.
0: Wer sagt denn jetzt, die Bahn soll sich selbst finanzieren, Gewinne machen, ins Ausland investieren, sparen?
18: Also dabei will ich auch nicht, sag mal, Milon in Schutz nehmen, dass er da doch vielleicht zu viel an Strecken eingespart hat und an Weichen abgebaut hat, die man vielleicht doch noch hätte brauchen können. Also das mag wohl so sein. Also da fragen Sie mal selber dazu.
13: Da frage ich mich mal selbst.
18: Ja, ja.
3: Okay, liebe Charlotte, hier kommt die Sprachnachricht, auf die du so scharf bist. Hartmut Medon hat schon geschrieben, dass er parat ist, auf mich wartet. Ich bin schon ziemlich nervös oder sagen wir aufgeregt. Zum Beispiel bin ich gespannt, ob ich ihn erkennen werde. Noch gespannter bin ich natürlich, was er erzählen wird und ob er uns am Ende vielleicht doch das heiß ersehnte Interview noch gibt. Ja, gleich sind wir da. Heidelberg Hauptbahnhof.
0: Nächstes Mal

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2: Hallo und herzlich willkommen bei Geschichten aus der Geschichte. Mein Name ist Daniel.
3: Und mein Name ist Richard.
2: Und wir sind zwei Historiker, die sich Woche für Woche eine Geschichte aus der Geschichte erzählen. Immer abwechselnd und immer so, dass der eine nie weiß, was der andere ihm erzählen wird.
3: Genau so ist es. Bevor es hier jetzt aber weitergeht, kommt noch eine kleine Werbeeinschaltung.
2: Richard.
3: Daniel.
2: Wenn uns jemand fragt, wie lange wir das mit dem Podcast hier noch machen wollen, dann sagen wir meistens mindestens bis zur Rente.
3: Ja.
2: Und manche halten das ja für einen Spaß, aber wir meinen das schon wirklich ernst.
3: Ja. Was soll man sonst machen?
2: Womit wir bei unserem heutigen Werbepartner sind, die Deutsche Rentenversicherung, DRV. Und ich habe mich schon intensiv mit dem Thema Rente auseinandergesetzt, schon vor ein paar Jahren. Und ich kann das allen nur ans Herz legen, weil es ein wichtiger Teil der Lebensplanung ist. 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Und genau das habe ich auch schon in Anspruch genommen. Was ich dabei nämlich auch gelernt habe, ist, dass die gesetzliche Rentenversicherung mehr ist als nur die Altersrente. 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Außerdem bieten sie Reha-Maßnahmen, um wieder fit zu werden. Und was sie natürlich auch macht, die Deutsche Rentenversicherung, sie organisiert verlässlich das Rentensystem, auch in gesellschaftlich herausfordernden Zeiten. 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
3: Hervorragend. Ende der Werbung.
2: Richard, wir sind angelangt bei Folge 475.
3: 475, na was?
2: Was sage ich?
3: 575.
2: 575, natürlich.
3: Du hast einfach 100 Folgen unterschlagen hier.
2: Einfach mal 2 Jahre verschenkt.
3: 575, richtig.
2: 575, ein Meilenstein auf dem Weg zur 600.
3: Naja, noch immer ein halbes Jahr, aber go on.
2: Was mich zur Frage bringt, weißt du noch, worum es letzte Woche ging?
3: Ja, du hast über Trachten gesprochen und über Dirndln und über deren Erfindung, wenn man so will. Und wir haben auch recht viel über Tradition gesprochen, über erfundene Traditionen und auch darüber gesprochen, was ist eigentlich erfundene Tradition?
2: Richtig.
3: Ab wann ist eine Tradition oder einfach eine erfundene Tradition?
2: Ja, oder anders ausgedrückt, ein Dirndl ist ein Dirndl ist ein Dirndl.
3: Hervorragend. Hervorragend zusammengefasst, Daniel. Hätten wir uns die ganze Stunde sparen können?
2: Ja, es hätte einfach sein können.
3: Ach, so ein Zeitfresser-Podcast.
2: Hattest du inzwischen Gelegenheit, deinen Trachtenjanker zu tragen?
3: Ich hätte Gelegenheit gehabt, aber ich habe ihn nicht getragen. Ja. Ich möchte ihn erstmal zu...
2: Du möchtest ihn in Ehren im Schrank verstauben lassen.
3: Ja, ich möchte ihn nicht überschüttet mit Bier in meinen Schrank hängen. Ist auch schwierig, sowas zu waschen.
2: Ja. Absolut, ja.
3: Ja. Und das ist ja auch keine Lederhosen, wo die Patina irgendwie Teil des Ganzen ist. Deswegen, nein.
2: Sehr gut. Ja, dann würde ich sagen, ziehen wir weiter. Lassen wir das Thema hinter uns.
3: Okay.
2: Und haben wir noch irgendwelche hausmeisterlichen Themen zu besprechen?
3: Hausmeisterliche Themen. Nein, die Lesetermine, die stehen weiterhin auf unserer Seite unter geschichte.fm/Termine. Wer also uns beim Lesen aus dem Buch zuschauen will und dann so ein bisschen Q&A und so weiter anhören will, ja, es geht. Die Termine stehen auf unserer Seite.
2: Ja, Richard, dann würde ich sagen, ich hoffe, du hast was vorbereitet für die Folge 575.
3: Ich habe etwas vorbereitet für diese Folge. Sollen
2: wir? Sehr gerne.
3: Daniel, in Sendai, der Großstadt in der japanischen Präfektur Miyagi, da existiert eine Urkunde, und zwar eine Urkunde aus Rom. Sie ist aus Pergament, sie ist recht farbig, 68,5 cm hoch und 88,5 cm breit, also ungefähr so breit wie ein kleiner Tisch.
2: Mhm.
3: Und ausgestellt wird diese Urkunde im Jahr 1615 für einen Mann aus dem Nordosten Japans. Sie verleiht ihm das römische Bürgerrecht.
2: Hm.
3: Und dieser Mann, der heißt Hasekura Tsunenaga. Heute gehört diese Urkunde zum Stadtmuseum von Sendai. Und Sendai ist ungefähr 10.000 Kilometer von Rom entfernt. Du fragst dich jetzt vielleicht, wie kommt dieser Mann im Jahr 1615 zum römischen Bürgerrecht?
2: Mhm.
3: Hasekura muss dort gewesen sein und der römische Senat muss auch einen Grund gehabt haben, ihm diese Ehre zuteil werden zu lassen. Daniel, ich erzähle dir in dieser Folge von einer japanischen Gesandtschaft, die über den Pazifik bis nach Europa reist, um eine Handelsverbindung aufzubauen. Ich erzähle dir aber auch von zwei Männern, die am Ende ihres Auftrags nach Japan zurückkehren und teils auf tragische Art und Weise feststellen müssen, dass dieses Japan schon lang nimmer dasselbe ist, von dem sie aufgebrochen waren.
2: Hm. Mhm. Interessant.
3: Hast du schon eine Ahnung, von welcher Gesandtschaft ich spreche?
2: Nee, keine Ahnung.
3: Ah, sehr gut, dann kann ich einfach anfangen.
2: Sehr gerne. Also ich bin sehr gespannt, weil von dem Japan, von dem du bislang immer erzählt hast, das ist immer eher so isolationistisch.
3: Hervorragendes Stichwort, werden wir auch ein bisschen drüber sprechen.
2: Ja. Sehr gut.
3: Und vielleicht dein Bild dieses Isolationismus auch ein bisschen, wie soll ich sagen, anpassen.
2: Fantastisch.
3: Lass uns zurückspringen, aber nicht einmal sehr weit, sondern nur ins Jahr 1613. Also von 1615 zu 1613 und zu einem Daimyo, einem Feudalherren, wie sie uns eh schon einige Male in diesem Podcast begegnet sind. Sein Name ist Date Masamune. Und er herrscht über dieses Sendai, und falls du dich fragst, wo liegt es eigentlich? Wo kann ich es in Japan verorten? Diese Domäne, die liegt im Nordosten der Hauptinsel Honshu, an der Pazifikküste. Im Hinterland sind so Berge. Und Date Masamune, der ist recht mächtig. Und vor allem hat er sehr guten Zugang zu Tokugawa Ieyasu.
2: Mhm.
3: Hast du noch eine Ahnung, wer das ist? Tokugawa Ieyasu?
2: Hast du den schon mal erwähnt?
3: Ja.
2: Ah.
3: Ich habe mal eine Folge gemacht über den Imjin-Krieg, GAG 311. Da erzähle ich da, wie Toyotomi Hideyoshi große Teile Japans unter seine Herrschaft bringt und auch zweimal versucht, Korea zu erobern. Und nach seinem Tod, da gewinnt Ieyasu im Jahr 1600 die Schlacht von Sekigahara und wird 1603 zum Shogun, also zum militärischen Herrscher. Den Kaiser, den Tenno, den gibt es weiterhin, die politische und militärische Macht allerdings, die übt jetzt der Tokugawa-Clan aus. Und 1605 gibt er das Amt dann an seinen Sohn Hidetada weiter, die politische Führung, die behält er aber weiterhin. Das heißt, 1613 ist es noch eine ziemlich junge Herrschaft. Und diese mächtigen regionalen Daimyo, die haben weiterhin ihre eigenen Gebiete, ihre eigenen Burgen, eigene Einnahmen und vor allem auch eigene Gefolgsleute. Und Ieyasu, der musste erst einmal lernen, mit deren Macht umzugehen, beziehungsweise dafür zu sorgen, dass sie sich ihm unterordnen.
2: Mhm.
3: Der vorhin erwähnte Masamune, Date Masamune, der ist einer dieser mächtigen Daimyo. Und er hat einen Plan, der sich in sein Bestreben einfügt, seine Region zum Handelszentrum zu machen. Er möchte nämlich von Sendai aus direkt mit Neuspanien handeln. Und Neuspanien, das ist zu jener Zeit das große spanische Kolonialgebiet in Amerika mit Mexiko im Zentrum. Von dort werden Waren und vor allem Silber über den Pazifik nach Manila auf die Philippinen transportiert, und Masamune möchte jetzt mit eigenen Schiffen nach Neuspanien fahren und dort Handel treiben. Dafür allerdings braucht er die Zustimmung Spaniens. Vor allem will er nicht nur Handel treiben, er möchte auch gleich spanische Navigatoren und Seeleute, die ihm bei solchen Überfahrten helfen sollen. Ist ja so, wenn ein Schiff einmal auf der anderen Seite ankommt, da hat man ja noch keine Route, die man regelmäßig befahren kann. Ja, also dafür braucht Masamune Menschen, die die Winde kennen, die die Strömungen kennen, die die entsprechenden Häfen finden und vor allem auch wissen, was die spanischen Behörden verlangen. Und mit der Hilfe solcher Menschen könnte er dann Waren direkt aus Neuspanien beziehen. Was natürlich dann bedeuten wird, dass so ein Zugang ihn in diesem noch recht unsicheren Machtgefüge in Japan gegenüber vor allem den anderen Daimyos stärken könnte. Und dann wieder noch was anderes, und das hat mit einem gewissen Franz Xaver zu tun, einem Jesuiten. Der landet nämlich 1549 in Kagoshima im Süden Japans. Und über die portugiesischen Handelsverbindungen in Asien kommen dann bald noch andere Jesuiten, und aus den Philippinen kommen dann die Franziskaner. Das heißt, es entstehen japanische christliche Gemeinden und manche Daimyos lassen sich sogar taufen. Wie frei die Missionare in Japan arbeiten können, das hängt allerdings davon ab, wo sie sind und wer dort herrscht. Also Hideyoshi zum Beispiel, der vorhin erwähnte Einiger Japans, der hat eigentlich schon versucht, diese Missionare auszuweisen, und 1597 lässt er in Nagasaki sogar 26 Katholiken hinrichten. Die Missionare und ihre Gemeinden, die bleiben aber trotzdem in Japan. 1612 verbieten dann die Tokugawa, also die Herrscher über Japan, das Christentum in den Gebieten, in denen sie herrschen. Aber Masamune Sendai, das gehört nicht dazu. Und obwohl Masamune selbst zwar kein Christ ist, will er den Spaniern anbieten, Missionare in seinem Gebiet aufzunehmen und die Arbeit der Missionare dort auch zu unterstützen. In seinen Schreiben, die er formulieren wird, da steht die Bitte um die Missionare sogar vor den Handelsfragen. Warum das so ist, erzähle ich da auch noch gleich. Vorher aber natürlich die Frage, wie kommt man jetzt zu einer solchen Zustimmung der Spanier? Natürlich mit einer Gesandtschaft. Ja. Er muss jemanden hinschicken, der das den Spaniern präsentiert. Das Gute ist, er ist mächtig und vermögend genug, um sowas auch tatsächlich in die Wege zu leiten. Die Frage ist, was hält der Machthaber über Japan, Ieyasu, von seinem Vorhaben? Was meinst?
2: Er hält gar nichts davon.
3: Er hält sehr viel davon. Er unterstützt dieses Ansinnen formell im April 1613. Und du fragst dich jetzt natürlich zu Recht, haben wir nicht gehört, dass Japan nach der Vereinigung eigentlich dicht macht?
2: Ja.
3: Niemand rein, niemand raus.
2: Davon gehe ich aus.
3: Und wie du erwähnt hast, ich spreche darüber in GRG 151 über Manjiro, der im 19. Jahrhundert nach einem Schiffbruch nach Amerika kommt, weil er außerhalb von Japan war, nimmer reinkommt. Ja. Da spreche ich auch über diese strengen Regeln, wer kommen darf und wer gehen darf. Und diese Zeit, die oft unter dem Begriff Sakoku zusammengefasst wird, die kennen wir eben als diese Abschließung Japans. Wobei das auch nicht ganz richtig ist, weil ja weiterhin Handel mit dem Ausland stattfindet, aber halt unter sehr, sehr viel engeren Vorgaben. Diese Abschließung Japans allerdings, die wird erst in den 1630er Jahren passieren, und jetzt sind wir erst im Jahr 1613. Und zu jener Zeit sind sogar die Tokugawa selber, die noch auf neue Handelsverbindungen drängen. Genauer gesagt, versucht Ieyasu zu jenem Zeitpunkt schon seit ungefähr 10 Jahren eine direkte Handelsverbindung mit Neuspanien aufzubauen. Er schreibt an die spanischen Generalgouverneure auf den Philippinen, und 1610 fährt dann ein japanisches Schiff bis nach Neuspanien mit einem Gesuch an den König von Spanien, das auch regelmäßig tun zu dürfen.
2: Was haben die Spanier, was die in Japan gerne hätten? Weil, weiß nicht, Silber?
3: Silber oder halt einfach alles. Ich meine, du musst da dieses Gebiet anschauen. Also Neuspanien ist im Grund so der Ort, wo alles hinkommt, ja, wo sie Dinge aus Europa, aber auch aus dem Rest der Welt kriegen, und im Grund können sie von dort aus die ihnen bekannte Welt beliefern. Ja.
2: Ja, ja.
3: Die Antwort Spaniens auf dieses Gesuch von Ieyasu, das steht zu diesem Zeitpunkt, als Masamune seine Gesandtschaft vorbereitet, allerdings noch aus, seit 3 Jahren. Deshalb setzt Masamunes Gesandtschaft im Grund eine Politik der Tokugawa fort, aber, und das wird im Lauf der Gesandtschaft noch für einige Probleme sorgen, er tut es zwar mit der Billigung des Shoguns bzw. von Ieyasu, aber er tut es nicht in seinem Namen. Schauen wir uns an, wen er auf diese heikle diplomatische Mission schickt. Seinen Namen hast du ganz am Anfang schon gehört, Hasekura Tsunenaga. Der ist ein Samurai und, wenn man so will, aus so dem mittleren Management. Ja. Also er war für Masamune schon mal als Gesandter unterwegs. Er löst auch in Sendai Streitfälle. Außerdem hat er auch zusammen mit seinem Onkel unter Masamune in Korea gekämpft, bei der Verteidigung von Busan und beim späteren japanischen Rückzug. Das heißt, der vorhin erwähnte Imjin-Krieg, der ist auch Teil der Geschichte dieses Mannes. Jetzt soll Hasekura also diese japanische Delegation anführen. So einen Auftrag braucht er auch jemanden, der persönlich vor den Leuten steht, mit denen Masamune dann verhandeln kann. Was Hasekura selbst darüber denkt, das wissen wir leider nur sehr wenig. Ja, es gibt wenig Berichte von ihm bzw. Briefe von ihm. Wir werden ganz am Schluss noch auf einen zurückkommen. Aber im Grunde ist er so der Vertreter von Masamune. Und er tut das, was Masamune von ihm will. Er reist aber nicht allein und damit sind wir wieder bei den Franziskanern. Mit Hasekura reist nämlich Luis Sotelo, ein Franziskaner, der schon länger in Japan lebt. Und dieser Sotelo, der spricht die nötigen Sprachen, also hauptsächlich Spanisch, und er kennt auch auf der spanischen Seite des Pazifiks jene Leute, die man kennen muss, um solche Verhandlungen führen zu können, das vor allem auch wieder Franziskaner sind. Sotelo kommt zu jenem Zeitpunkt gerade aus dem Gefängnis. Er hat nämlich in Edo, also der Hauptstadt, trotz dieses Verbots, das ich vorhin angesprochen habe, in den Gebieten der Tokugawa, da hat er eine Kirche errichtet. Und die Behörden, die lassen diese Kirche zerstören, sie nehmen ihn und seine Begleiter, die mit ihm diese Kirche führen, fest. Einige von denen werden hingerichtet. Masamune allerdings, der setzt sich dafür ein, dass Sotelo freikommt und mit seiner Gesandtschaft reisen darf. Also dieser Mann, der jetzt für ihn nach Europa fährt, der verdankt ihm also auch seine Freiheit und wohl auch sein Leben. Hasekura hat also Masamunes Briefe und Geschenke dabei und ist von ihm jetzt beauftragt, diese Verhandlungen zu führen. Aber um zu erklären, was Masamune eigentlich möchte, braucht er Sotelo. Und Sotelo, der hat allerdings schon in Japan mit Masamune an den Schreiben gearbeitet, weshalb wohl auch diese Bitte nach Missionaren im Gesuch an erster Stelle steht und nicht erst an zweiter. Sotelo selbst möchte nämlich auch weitere Missionare nach Japan bringen. Wie sehr, das wird sich später noch weisen und es ist vielleicht auch der Grund dafür, was ihm gegen Ende dieser Geschichte widerfahren wird. Bis er und Hasekura ihre Bitten auf der spanischen Seite aber vorbringen können, müssen wir uns zuerst einmal anschauen, wie sie über den Pazifik kommen. Und dafür lässt Masamune ein eigenes Schiff bauen. San Juan Bautista wird es heißen. Und hier zeigt sich jetzt auch, wie gut es ist, dass das Tokugawa-Regime mit an Bord ist, weil Masamune zwar das Holz beschaffen kann und die Arbeit bezahlen kann, beim Bau hilft ihm niemand Geringeres als Mukai Shogen Tadakatsu. Und der ist Admiral des Tokugawa-Regimes und war selbst schon am Bau der ersten westlichen Schiffe für diese Flotte der Tokugawa beteiligt. Mhm. Und er schickt eben speziell ausgebildete Zimmerleute nach Sendai. Dazu kommen jetzt auch noch ungefähr 40 Spanier, und zwar aus der Mannschaft eines gewissen Sebastian Vizcaino, an spanischer Seefahrer und Gesandter, der sitzt nämlich mit seinen Leuten in Japan fest. Bei einer Fahrt auf der Suche nach den sagenhaften Gold- und Silberinseln, da hat ein Sturm sein Schiff, die San Francisco, schwer beschädigt. Und sie schaffen es gerade noch zurück nach Japan, aber über den Pazifik können sie mit dem Schiff nimmer. Die Tokugawa, die helfen ihm dabei auch nicht. Ja? Und Masamunes Vorhaben, das hilft ihm jetzt wieder zurückzukommen. Gleichzeitig muss er für ihn halt Navigator sein und seine Mannschaft zur Verfügung stellen. Masamune hat jetzt also schon mal seinen ersten spanischen Navigator und seine ersten spanischen Seeleute für seine Mission. Am 28. Oktober 1613 läuft das Schiff bei Tsukinoura im Norden der Bucht von Sendai aus und an Bord sind 180 Menschen. Hasekura und Sotelo, Gefolgsleute, spanische Mitreisende, Händler, Seeleute und natürlich die Mannschaft. Und für Masamune ist die Fahrt auch ein Test. Ja? Kommt so ein Schiff aus seinem Gebiet überhaupt bis nach Neuspanien?
2: Naja.
3: Ungefähr 3 Monate dauert die Überfahrt. Ende Jänner 1614 erreicht die San Juan Bautista Acapulco an der Pazifikküste des heutigen Mexiko. Das Schiff aus Sendai hat die Strecke also tatsächlich geschafft. Jetzt allerdings zeigt sich, was diese Ankunft für die spanischen Behörden bedeutet. Das Schiff ist nicht angekündigt. Ja? An Bord sind 180 Menschen dazu, unterschiedlichste Waren dazu, Waffen. Und die Behörden lassen deshalb den Großteil der Japaner zuerst einmal entwaffnen. Mhm. Bleibt wohl auch nicht dabei. Ein gewisser Francisco de Huarte, der Präsident der Casa de Contratación, der berichtet später, dass Hasekura und seine Leute in Acapulco beraubt und angegriffen worden seien. Hasekura denkt deshalb sogar schon dran, wieder umzukehren. Wir wissen nicht genau, ob es wirklich so war. Das wird so ein bisschen dramatisiert von de Huarte. Jedenfalls erlässt der Vizekönig für den weiteren Aufenthalt in Mexiko einen eigenen Schutzbefehl für diese Truppe. Also niemand soll die Japaner beleidigen, verletzen oder ihnen sonst irgendwas antun. Während Hasekura in Neuspanien weiterreist, ändert sich aber in Japan was, von dem er erst einige Zeit später erfahren wird. Im Februar 1614 befiehlt nämlich die Tokugawa-Regierung, dass alle christlichen Missionare das Land verlassen sollen. Das heißt, es geht jetzt auch für die Gebiete von Daimyos wie Masamune. Und wer in Japan an seinem christlichen Glauben festhält, muss auch mit Verfolgung rechnen. Also einige japanische Christen, die fliehen dann nach Manila, das ja von den Spaniern dominiert wird. Gleichzeitig tragen Hasekura und Sotelo Briefe durch Mexiko, in denen Masamune um weitere Missionare bittet. Ende März zieht die Gesandtschaft dann in Mexiko-Stadt ein. Der Nahua-Chronist Chimalpain, der hält ihre Ankunft und ihren Aufenthalt in der Stadt in mehreren Einträgen in seiner Chronik fest. Es ist keine Gruppe, die in Neuspanien unbemerkt durchreisen kann. Ja. Vor allem, weil sich im April dort dann auch zahlreiche Japaner taufen lassen. Der Hasekura, der wartet damit. Wahrscheinlich will er sich am spanischen Hof taufen lassen, wenn. Japanische Kaufleute übrigens, die gibt's in Neuspanien zu jenem Zeitpunkt schon. Der vorhin erwähnte Chimalpain, der erwähnt zwischen 1610 und 1615 immer wieder Japaner und Japanerinnen, die dort leben, arbeiten, die Handel treiben. Die San Juan Bautista, mit der Hasekura angekommen ist, die ist trotzdem was anderes. Ein eigenes Schiff mit Gesandtschaft, das direkt in Acapulco anlegt. Das hat auch er so nicht gesehen. Naja, und genau bei diesem unangekündigten Schiff, das in Acapulco anlegt, da liegt auch ein kleines Problem. Es ist ja so, der Verkehr zwischen Amerika und Asien, der soll, wenn es nach den Spaniern geht, immer nur über spanische Häfen und vor allem auch nur über ihre Genehmigungen laufen. Ja? Und die Spanier, die bestimmen auch, wer Gold und Silber aus Neuspanien ausführen darf. Du hast dir das in GAG 322 über Portugal und den Seeweg nach Indien und in GAG 279 über Muscat und Manhattan schau mal von der anderen Seite angeschaut. Ja. Also hier sind es europäische Mächte, die fahren nach Asien, setzen dort ihre Ansprüche durch. Hier kommt jetzt ein japanisches Schiff in den spanisch beherrschten Pazifikraum und zwingt jetzt die Behörden dort zu einer Antwort, von der sie nicht genau wissen, wie sie ausschauen soll. Ja. Was Hasekura zu dem Zeitpunkt nicht weiß, die vorhin erwähnte ausstehende Antwort an Ieyasu bezüglich seines Gesuchs um ein spanisches Schiff, diese Antwort, die liegt zu dem Zeitpunkt schon in Mexiko, als er dort ankommt. Weshalb sie aber noch nicht nach Japan weitergeschickt worden ist, das werden wir gleich noch hören. Die größere Gruppe der Mission, die bleibt jetzt zuerst in Neuspanien. Hasekura, Sotelo und eine kleinere Kerngruppe, die ziehen im Sommer von Mexiko-Stadt nach Veracruz und von dort fahren sie dann über Havanna und den Atlantik nach Spanien. Und während sie wochenlang auf See sind, reisen die Einwände aus den spanisch dominierten Gebieten gegen eine solche direkte Verbindung zwischen Japan und Mexiko vor ihnen nach Madrid. Anfang Oktober erreicht die Gruppe San Luca an der Mündung des Guadalquivir. Der Herzog von Medina Sidonia lässt Wagen schicken, bringt die Reisenden dann unter und stellt auch zwei Galeeren bereit. Die fahren dann Hasekura und seine Begleiter nach Corria del Rio. Dort müssen sie warten, weil Sevilla ihren Einzug erst so richtig vorbereitet. Sie sollen nämlich im Alcázar wohnen, dem königlichen Palast. Und in Sevilla, da kennt Sotelo die richtigen Leute. Sevilla ist nämlich seine Heimatstadt. Sein älterer Bruder Diego Caballero de Cabrera, der sitzt im Stadtrat. Und genau dieser Bruder wird auch vom Rat beauftragt, die Besucher im Namen der Stadt willkommen zu heißen. Die Historikerin Christina Lee, die deutet diesen Empfang deswegen zum Teil auch als eine Feier der Heimkehr Sotelos, ja, mit der wahrscheinlich niemand gerechnet hat. Als die Gruppe dann in Sevilla landet, da schließen sich ihr auf den letzten 10 Kilometern ungefähr immer mehr Menschen an. Vor der Brücke von Triana wird der Andrang so groß, dass die Gesandtschaft dann kaum mehr weiterkommt. Da warten Vertreter des Königs in der Stadt, Mitglieder des Stadtrats, andere Adlige. Und sie begleiten jetzt Hasekura bis in diesen Alcázar, in dem üblicherweise die Königsfamilie und andere hochrangige Gäste wohnen. Am 27. Oktober folgt dann die Audienz im Stadtrat. Der Schreiber liest dort Massamunes Brief in spanischer Übersetzung vor. Hasekuras Hauptmann kommt mit einem Schwert und einem Dolch in den Saal und übergibt beides als Freundschaftsgeschenke. In seinem Brief schreibt Massamune, dass er selbst dieses Schwert und diesen Dolch getragen hätte. Die Stadt bezahlt jetzt die gesamte Unterkunft, sie bezahlen die Verpflegung, sie stellen zwei Gerichtsdiener für die Gäste ab, sie bieten ihnen Schauspiele an, Unterhaltung. Japanische Reisende hat Europa zu dem Zeitpunkt schon früher gesehen, aber so einen großen städtisch organisierten Auftritt, den haben zu dem Zeitpunkt wenige aus Japan bekommen. Mhm. Sotelo nutzt diese Bühne und er macht es recht schamlos. In einem Schreiben an Sevilla, da stellt er Masamune als einen der mächtigsten Herrscher Japans dar. Einer, der vielleicht sogar mal Shogun werden könnte. Ein Flugblatt, das in diesen Tagen verteilt wird, das macht aus der Domäne von Masamune, aus Sendai, fast schon einen christlichen Staat im Nordosten Japans. Vom Handelswunsch, der Grund ist, dass er hingeschickt worden ist, darin ist in diesem Schreiben keine Rede. Dafür erscheint Sotelo selbst als jener Mann, der am japanischen Hof alles Mögliche in Bewegung bringen kann. Was davon stimmt, kann in Sevilla kaum jemand überprüfen. Für Hasekura zahlt sich diese Verbindung zu Sotelos Familie jedenfalls aus. Sie verschaffen ihm die schöne Unterkunft, den großen Empfang und helfen ihnen dann auch bei der Weiterreise. Über den Handel und über die Missionarsfrage allerdings, da muss der Königshof entscheiden. Und der sitzt in Madrid. Am 25. November bricht die Gruppe auf. Sie sind fast einen Monat unterwegs über Córdoba und Toledo, bis sie dann am 20. Dezember in Madrid eintreffen. Dort allerdings wartet kein Stadtrat, der einen Einzug vorbereitet. Dort liegen in erster Linie Berichte.
2: Weißt du, was mir das erinnert, dass sie jetzt in Madrid sind?
3: An was?
2: Es gibt diesen Spruch, Mailand oder Madrid, Hauptsache Italien.
3: Haben Sie wahrscheinlich auch gedacht. Der Hof kennt die Gesandtschaft nämlich längst, und zwar aus Briefen, die sie gekriegt haben. Hasekura und Sotelo selbst haben schon Schreiben vorgeschickt. Geschrieben hat aber auch der Vizekönig von Neuspanien. Sotelo, wie er es schreibt, hätte dort mehr in Bewegung gesetzt als nötig. Der vorhin erwähnte Sebastian Bizcaino, der ja mit der San Juan Bautista aus Japan zurückgekommen ist, der warnt auch vor Sotelo. Und ein anderer Franziskaner behauptet sogar, Sotelo hätte weder die Zustimmung des Shoguns noch die seiner Ordensoberen, all diese Dinge zu verlangen, die er verlangt. Naja, und aus Manila in den Philippinen, da kommen grundsätzlich Einwände gegen diesen direkten Handel an den Philippinen vorbei, verständlicherweise. Also schon am 22. November, als die Gruppe noch in Sevilla ist, da berät der Staatsrat in Madrid über sie.
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1: Die Sache mit der Gleichheit, die ist paradox. Schon in der Antike philosophierten die Stoiker über die Gleichheit der Menschen. Vermutlich während ihnen ihre Sklaven den Wein reichten. Als Thomas Jefferson die Unabhängigkeitserklärung der USA verfasst, schreibt er: All men are created equal. Zuvor hatten die europäischen Einwanderer Hunderttausende Native Americans vertrieben, enteignet, ermordet. Am 26. August 1789 verkündet die französische Nationalversammlung die Erklärung der Menschen- und Bürgerrechte. In Artikel 1 steht damals, ich übersetze es mal direkt, die Menschen sind und bleiben von Geburt frei und gleich an Rechten. Die Menschen, die da gemeint waren, das waren aber in dem Fall nur Männer. Sommer 1919, Weimar. Die Weimarer Republik erhält ihre erste Verfassung. Darin steht Artikel 109, alle Deutschen sind vor dem Gesetze gleich. Männer und Frauen haben grundsätzlich dieselben staatsbürgerlichen Rechte und Pflichten. Grundsätzlich ist hier das Stichwort, denn Männer hatten nach wie vor alle Macht über das gemeinsame Ehevermögen, die Zeit und den Körper ihrer Frau. Die Sache mit der Gleichheit, die ist also paradox.

Doch dann, 1949, kommt das Grundgesetz. Darin steht, alle Menschen sind vor dem Gesetz gleich. Haben wir damit die Ungleichheit in Deutschland ein für alle Mal verbannt, Diskriminierung abgeschafft, Chancengleichheit als neuer Standard? Schauen wir uns das mal an.

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1: Hi, ich bin Rabea Schlotz und das ist Folge 6. Diese und alle anderen Folgen findet ihr überall, wo es Podcasts gibt und auf der Website unserer Partnerin stiftung-forum-recht.de. Die Sache mit der Ungleichheit, die ist nicht nur paradox. Sie ist vor allem auch kompliziert, verworren, irgendwie schwierig zu fassen. Kurz vorweg, wir können euch in dieser Folge keinen vollumfänglichen, allumfassenden Überblick zur Ungleichheit geben. Nicht jede Form der Ungleichbehandlung wird hier vorkommen, nicht jede Art der Diskriminierung. Ihr findet dafür noch weiterführende Links in den Shownotes zum Thema. Alter, Herkunft, Glauben, Geschlecht, sexuelle Identität und Orientierung, physische und psychische Behinderungen, Vermögensverhältnisse, Beruf, Gewicht, Hautfarbe. All das macht uns zu dem, wer wir sind. Und das beeinflusst, wie uns unsere Mitmenschen wahrnehmen, bewusst oder unterbewusst. Ein Beispiel. Zwei Kassen sind geöffnet, an beiden Kassen stehen gleich viele Leute, es liegen gleich viele Waren auf dem Band, die KassiererInnen arbeiten gleich schnell. Aber in der einen Schlange stehen drei SeniorInnen, in der anderen junge Leute. Wo stellt ihr euch an? Ich will niemandem etwas unterstellen, deswegen gehe ich jetzt einfach mal nur von mir aus. Vermutlich würde ich mich in die Schlange mit den jungen Leuten stellen. Die Älteren kramen bestimmt wieder ewig nach Bargeld, räumen super langsam ihren Einkaufswagen wieder ein. Alles dauert ewig. Ich sehe die Menschen, habe direkt eine Meinung dazu und handle entsprechend. Anderes Beispiel. Vor ein paar Monaten war ich auf dem BürgerInnenamt. Man zieht eine Nummer, setzt sich hin, wartet. Kennt ihr sicherlich. Mit mir im Raum wartet auch eine schwarze Frau. Als der Mitarbeiter ihre Nummer aufruft und sie sieht, begrüßt er sie direkt auf Englisch. Sie antwortet auf Deutsch. Danach verschwinden die beiden im Amtszimmer. Ungleichheit begegnet uns in vielen, ja vielleicht sogar in allen Lebensbereichen. Nicht immer entsteht sie aus böser Absicht heraus. Da ist sie aber trotzdem. Das Grundgesetz und übrigens mittlerweile auch so ziemlich alle anderen Verfassungen in demokratischen Staaten adressiert diese Ungleichheit direkt an mehreren Stellen. Schauen wir uns die Sache doch mal ein bisschen genauer an. Wir haben zunächst natürlich Artikel 3. In Absatz 1 steht, vor dem Gesetz sind alle Menschen gleich. Was bedeutet das? Offensichtlich nicht, dass die deutsche Gesellschaft ein absoluter Einheitsbrei ist und nicht aus Individuen besteht. Das Gegenteil ist tatsächlich der Fall. Wenn wir mal eine Seite zurückblättern im Grundgesetz zu Artikel 2, da steht, jeder hat das Recht auf die freie Entfaltung seiner Persönlichkeit, soweit er nicht die Rechte anderer verletzt und nicht gegen die verfassungsmäßige Ordnung oder das Sittengesetz verstößt. Das bedeutet, dass das Grundgesetz durchaus die Eigenarten und Alleinstellungsmerkmale der Menschen anerkennt. Sie dürfen deswegen aber auf keinen Fall diskriminiert werden. Die Menschen sind also nicht gleich, sondern vor allem gleichwertig. Deswegen bedeutet das auch nicht, dass der Staat alle Menschen gleich behandeln muss. Aber
2: das ist ein schönes Beispiel, was ich immer bringe. Es gibt ja auch unterschiedliche steuerliche Behandlung von Kfz-Fahrenden und Menschen, die Fahrrad fahren.
1: Ich habe dazu mit Dr. Doris Liebscher gesprochen. Sie ist Juristin mit den Schwerpunkten Antidiskriminierungsrecht, feministische Rechtswissenschaft und Rassismus und Recht.
2: Oder es gibt auch gesetzliche Regelungen, zum Beispiel, dass Beamte oder Tarifbeschäftigte unterschiedlich bezahlt werden. Auch das sind Ungleichbehandlungen von sozialen Gruppen. Aber damit einhergeht eben keine gesellschaftliche Geschichte von Diskriminierung oder struktureller Benachteiligung, bestimmten Stigmata und Ressentiments, die dazu führen würde, dass diese Gruppen besonderen rechtlichen Schutz genießen. Das ist eigentlich die Idee von Antidiskriminierungsrecht.
1: Und klar, anders geht es ja auch gar nicht. Sonst müssten alle StraftäterInnen die gleiche Strafe bekommen, alle SeniorInnen die gleiche Rente, alle BürgerInnen ein Grundeinkommen und so weiter. Dass das nicht so ist, liegt daran, dass es durchaus sachliche Gründe für eine Ungleichbehandlung geben kann. Kindergeld zum Beispiel bekommen nur die Menschen, die Kinder haben. Wer wenig verdient, zahlt einen niedrigeren Steuersatz und wer seinen Lebensunterhalt nicht selbst bestreiten kann, bekommt Unterstützung. Der Staat muss also nicht alle gleich behandeln, sondern er muss grundsätzlich Gleiches gleich behandeln. Also, Artikel 3 Absatz 1, das ist der allgemeine Gleichheitssatz. In Absatz 3 folgen dann die speziellen Gleichheitssätze. Niemand darf wegen seines Geschlechts, seiner Abstammung, seiner Rasse, seiner Sprache, seiner Heimat und Herkunft, seines Glaubens, seiner religiösen oder politischen Anschauungen benachteiligt oder bevorzugt werden. Niemand darf wegen seiner Behinderung benachteiligt werden. Geschlecht oder Herkunft können also nie sachliche Gründe für eine Ungleichbehandlung sein. AusländerInnen dürfen nicht pauschal härter bestraft werden, weil sie AusländerInnen sind. Frauen darf nicht pauschal der Zugang zur Arbeitswelt verwehrt werden, weil sie Frauen sind. Dabei muss man zwischen der mittelbaren und der unmittelbaren Gleichbehandlung unterscheiden. Also Regelungen, die sich zum Beispiel bewusst gegen Frauen richten, weil sie eben Frauen sind. Bei der mittelbaren Benachteiligung hingegen handelt es sich um vermeintlich neutrale Regelungen, die sich aber bei näherem Hinsehen vor allem an eine bestimmte Zielgruppe richten. Das Kopftuchverbot zum Beispiel, das betrifft eben überwiegend muslimische Frauen, auch wenn es theoretisch allen verbietet, ein Kopftuch zu tragen. Aber warum bedarf es dieser besonderen Schutzgruppen überhaupt, wenn in Artikel 3 Absatz 1 das sowieso schon festgelegt ist, dass vor dem Gesetz alle gleich sind?
2: Weil eben diese Merkmale, also diese Stigmata, bestimmte Gruppen oder Zuschreibungen herausgreifen, die in unserer Gesellschaft zu einem erhöhten Benachteiligungsrisiko, also auch einem strukturellen Benachteiligungsrisiko führen, bedarf es besonderer rechtlicher Schutzmechanismen. Und deswegen werden diese Diskriminierungsgründe oder Kategorien, wie ich gerne sage, eben besonders herausgegriffen in Katalogen von Diskriminierungskategorien.
1: Nochmal Doris Liebscher.
2: Also es gibt bestimmte Diskriminierungsdimensionen, die in der Realität eben besondere Diskriminierungsrisiken mit sich bringen und deswegen einen besonderen rechtlichen Schutz erhalten. Und der Vergleich ist jetzt gar nicht so sehr Artikel 1 die Menschenwürde, das spielt natürlich auch eine ganz wichtige Rolle, sondern die Vergleichsebene ist eher Artikel 3 Absatz 1 Grundgesetz. Da steht ja drin, dass alle Menschen vor dem Gesetz gleich sind. Und Artikel 3 Absatz 3 und auch übrigens Absatz 2, wo nochmal die besondere Gleichstellung von Frauen verfassungsrechtlich abgesichert ist, diese Vorschriften sagen halt, wir gehen über dieses normale Gebot der Gleichbehandlung hinaus. Und das führt dazu, dass es eben dann zum Beispiel sowas wie einfach gesetzliche Antidiskriminierungsvorschriften gibt, wo Beweislasterleichterungen enthalten sind, wo man bestimmte Entschädigungs- oder Schadensersatzanspruchregelungen im Fall von Diskriminierung hat.
1: Da ist zum Beispiel das Antidiskriminierungsgesetz. Offiziell heißt es Allgemeines Gleichbehandlungsgesetz, kurz AGG. Das AGG schützt Menschen, die aus rassistischen Gründen oder wegen der ethnischen Herkunft, des Geschlechts, der Religion oder Weltanschauung, einer Behinderung, des Alters oder der sexuellen Identität benachteiligt werden. Die Diskriminierungskategorien im AGG sind also nochmal etwas ausführlicher benannt als im Grundgesetz. Aber das ist ja kein Zauberspruch. Also einmal niedergeschrieben, schon ist alles Friede, Freude, Eierkuchen und soziale Ungleichheit verschwindet auch nicht einfach, weil es das Grundgesetz und ein Gesetz sagen. Wie also steht es um Diskriminierungen in Deutschland? Am häufigsten werden Menschen diskriminiert, weil sie als fremd gelesen werden. Laut dem Rassismusmonitor 2022 glaubt fast die Hälfte der Bevölkerung, also 49%, um genau zu sein, noch an die Existenz menschlicher Rassen. Ein Drittel der Bevölkerung, 33%, findet, dass einige Völker oder ethnische Gruppen, ich zitiere, von Natur aus fleißiger seien als andere.
2: Wenn wir in Deutschland über Rassismus reden, dann ist das ja ein sehr, sehr moralischer Diskurs. Es gibt sehr, sehr viel Abwehr, was diesen Begriff angeht, weil wer will denn schon Rassist sein, weil so die herrschende oder sehr verbreitete Vorstellung, da ist man ja quasi fast schon ein Nazi.
1: Die Friedrich-Ebert-Stiftung hat 2022 ermittelt, dass knapp 17% der deutschen Bevölkerung Rassisten sind. Die glauben, dass andere Menschen aufgrund ihrer Herkunft oder Hautfarbe minderwertig sind. Rassistische Ungleichbehandlungen gehen aber nicht nur von dieser Gruppe Menschen aus, also von den krassen Rassisten. Sie sind Teil unserer breiten Mehrheitsgesellschaft. Mehr als ein Fünftel der Menschen in Deutschland hat schon Rassismus erfahren. Schaut man nur auf sogenannte rassifizierte Menschen, also Menschen, die aufgrund ihres Aussehens, ihrer Hautfarbe zum Beispiel, in Rassenkonstrukte gesteckt werden, waren mehr als die Hälfte schon einmal selbst betroffen. Da ist der Vermieter, der seine Wohnung nicht an Asiaten vermieten will, wie er in die Anzeige schreibt, weil er findet, dass dann immer das ganze Haus nach deren Gewürzen vom Kochen riecht. Oder die Muslimin, die den Job nicht bekommt, weil sie Kopftuch trägt. Das sind Menschen, die sollen doch dahin zurückgehen, wo sie herkommen, obwohl sie Deutsche sind und wahrscheinlich irgendwo in Rostock geboren wurden. MedizinerInnen sprechen auch heute noch vom Morbus Mediterranus. Gemeint ist damit übertrieben wehleidiges Darstellen von Schmerzen von Menschen aus dem Mittelmeerraum. Ein rassistisches Klischee, das dazu führt, dass Schmerzen von Menschen mit Migrationshintergrund oft nicht so ernst genommen werden wie Schmerzen bei weißen Menschen. Doris Liebscher beschreibt diese Form von Rassismus so.
2: Der Großteil der rassistischen Diskriminierung oder der dahinterstehenden Ideologie, die wir heute haben, ist eher der Rassismus eines Typs à la Thilo Sarrazin, der viel stärker kulturalistisch argumentiert. Also zu sagen, zum Beispiel Muslime sind so und so, also stärker letztlich eine Biologisierung oder Essentialisierung von Kultur vornimmt.
1: Es geht also oft um kulturelle Stereotype, die zu einer Ungleichbehandlung führen. Und das übrigens nicht nur im privaten, zwischenmenschlichen Bereich, auch von staatlichen Stellen. Einmal alle kurz nachdenken. Wann wurdet ihr das letzte Mal anlasslos von der Polizei gebeten, euch auszuweisen? Ich noch nie. Viele People of Color in Deutschland haben da aber eine andere Erfahrung gemacht. Im November 2023 ist eine repräsentative Studie des Sachverständigenrats für Integration und Migration erschienen. Das Ergebnis: Nicht weiße Menschen werden doppelt so häufig von der Polizei kontrolliert wie weiße. Racial Profiling nennt sich diese Vorgehensweise und die ist eigentlich verboten. Artikel 3 des Grundgesetzes sagt deutlich, der Staat darf nicht diskriminieren. Anlasslose Kontrollen an sich sind durchaus erlaubt. Das regelt das Bundespolizeigesetz. Zur Verhinderung oder Unterbindung unerlaubter Einreise in das Bundesgebiet, steht da. Das Bundesinnenministerium hat bislang abgestritten, dass die Bundespolizei Racial Profiling betreibt. Und tatsächlich ist es auch schwierig nachzuweisen, weil die Behörden selbst keine Statistiken darüber führen, wer warum gebeten wurde, sich auszuweisen. Aber gerade weil es eben anlasslose Kontrollen sind, lässt sich im Nachhinein von den Betroffenen kaum belegen, dass die Personenkontrolle rassistisch motiviert war. Das Grundgesetz bietet also Schutz gegen Diskriminierung, aber oft eben auch nur theoretisch. So ist es auch bei anderen Diskriminierungsformen, zum Beispiel wenn es um das Alter geht. Alter ist keine extra genannte Kategorie in Artikel 3 Absatz 3 des Grundgesetzes. Das Diskriminierungsverbot aufgrund des Alters lässt sich aber aus Artikel 3 Absatz 1 ableiten. Also alle sind vor dem Gesetz gleich. Im Antidiskriminierungsgesetz wird Alter aber auch nochmal explizit genannt. Und doch gibt es sie in vielen Lebensbereichen, die Altersdiskriminierung. Ältere Leute bekommen zum Beispiel oft keine größeren Kredite mehr, nur aufgrund ihres Alters. Die Bank geht von einem erhöhten Risiko aus, dass der Kredit nicht rechtzeitig vor dem Tod zurückgezahlt werden kann. Statt aber individuell zu prüfen, wer für einen Kredit in Frage kommt, ziehen viele Institute eine pauschale Altersgrenze. Oder im Berufsleben. Gerade dort gibt es besonders häufig Diskriminierungen aufgrund des Alters. Und oft vor allem wegen hohen Alters. Und im beruflichen Kontext bedeutet hohes Alter, Achtung, so ab Mitte 40, spätestens aber ab 50. Und vor allem betrifft es, klar, Frauen.
3: Ich komme jetzt mit was ganz, ganz Plattem und es ist aber leider so irrsinnig wahr.
1: Hier spricht die Autorin Silke Burmeester.
3: Und zwar, dass wir Männer mit grauen Haaren, die nehmen wir ja als so seniorisch wahr, aber die nehmen wir auch, denen schreiben wir Expertise zu. Ne? Die haben jetzt Erfahrung, die haben eine Exzellenz. Also wenn wir zum Beispiel an so einen Flugkapitän denken, wenn der graue Haare hat, dann wissen wir, der bringt uns sicher durch den Himmel. Wenn die Gesellschaft eine Frau mit grauen Haaren sieht, dann stehen diese grauen Haare für verbraucht. Die hat die beste Zeit hinter sich, die ist nicht mehr so leistungsstark, die kann nicht mehr. Also das gleiche Momentum wird komplett unterschiedlich gelesen und interpretiert. Und das ist natürlich fatal. Und deswegen, wie gesagt, trifft halt diese Altersdiskriminierung am Arbeitsplatz Frauen nochmal deutlich stärker.
1: Das zeigen auch die Zahlen. Laut einer Befragung des Statistischen Bundesamts sind Frauen in der Gruppe von 45- bis 54-Jährigen am häufigsten von Altersdiskriminierung betroffen. 14% gaben an, schon mal wegen ihres Alters diskriminiert worden zu sein. Bei Männern im gleichen Alter waren es 10%. Das fängt oft schon bei Ausschreibungen an. Das junge, dynamische Team sucht Leute, die im Internet aufgewachsen sind und auch mal Bock auf Kickern im Büro haben. Natürlich heißt es nicht, dass Ältere den Job nicht auch bekommen könnten. Solche Stellenanzeigen richten sich aber eben oft schon direkt an jüngere BewerberInnen. Stichwort mittelbare Benachteiligung. Weiter geht's dann im Berufsleben selbst.
3: Und man muss ehrlich sagen, für Frauen ist es quasi nie das richtige Alter. Also wenn die in den Beruf einsteigen, dann heißt es mal, die sind auch zu jung, denen können wir die Verantwortung nicht zutrauen.
1: Wenn Frauen dann auf ihre Qualifikationen aufmerksam machen oder ihr Gehalt nachverhandeln wollen, gelten sie direkt als anstrengend. Männer hingegen als ambitioniert.
3: Dann sind sie Anfang 30, dann heißt es, na jetzt wollen die ja bald Kinder kriegen.
1: Frauen übernehmen nach wie vor einen Großteil der Care-Arbeit, sind länger in Elternzeit und kehren schließlich nur in Teilzeit zurück.
3: Dann haben sie die Kinder, dann sind sie total gearscht. Und wenn sie dann wieder einsteigen wollen nachher, weil die Kinder vielleicht groß sind und du denkst, jetzt habe ich Zeit, dann heißt es irgendwie, die sind zu alt und zu oll.
1: Die Beschreibungen von Silke Burmeister zeigen, dass Altersdiskriminierung eben nicht nur im hohen Alter auftritt. Insbesondere Frauen werden auch in jungen Jahren bei Beförderungen übergangen oder insgesamt weniger gefördert als die männlichen Kollegen. Im Alter aber kommt noch eine weitere Benachteiligung dazu.
3: Also was sowas ganz Typisches ist und was sehr Fatales ist, und das gilt für Frauen wie für Männer, ist, dass ältere ArbeitnehmerInnen nicht mehr so stark für betriebliche Weiterbildung vorgesehen sind. Die sind einfach überhaupt nicht mehr man denkt gar nicht daran, die weiterzubilden, außer manchmal in so Gesundheitsfragen. Ne? Dann geht's irgendwie, also da denkt man dann schon an die Älteren, aber dieses für neue Techniken fit gemacht zu werden, für also Sachen, die im Kontext von Umstrukturierung oder Erneuerung, da sind die Leute, werden die häufig nicht mehr vorgesehen.
1: Stattdessen wird versucht, Ältere, ich sag mal, loszuwerden. Sie werden seltener bei Beförderungen berücksichtigt, ihre Arbeitsbereiche werden eingeschränkt, jüngere KollegInnen übernehmen teilweise die anfallende Arbeit, den Älteren werden Angebote gemacht, die Arbeitszeit zu reduzieren. Altersteilzeit nennt sich das dann und Beschäftigte ab 55 Jahren können ihre Arbeitszeit um die Hälfte reduzieren, wenn es der Arbeitgeber vorschlägt. Dabei wird das Gehalt halbiert und vom Arbeitgeber um 20% des reduzierten Gehalts aufgestockt. Man verdient also weniger, aber eben mehr als bei einer klassischen Teilzeitstelle.
3: Ist ja immer noch die Frage, kann ich mir das leisten? Und zum Beispiel, wir haben ja noch die Situation, wenn wir jetzt über ältere ArbeitnehmerInnen oder Arbeitnehmerinnen tatsächlich, also Frauen und weiblich gelesene Personen, die haben ja, also die Arbeitsbiografien sind zum Beispiel in meiner Generation und ich gehöre noch zu den Boomern und so, häufig so, dass wir wir haben ein irrsinniges Rentenproblem, wir haben ein Altersarmutsrisiko.
1: Vor allem Frauen. Weil Frauen häufig nicht für vermeintlich verantwortungsvollere und damit besser bezahlte Jobs in Betracht gezogen werden, verdienen sie schlechter als Männer. Und auch diejenigen, die Berufe ergreifen, in denen überwiegend Frauen arbeiten, verdienen grundsätzlich weniger als Menschen in männerdominierten Branchen. Hinzu kommt, dass sie, wenn sie später Mütter sind, oft in Teilzeit arbeiten. Es ist ein Paradoxon. Weil sie die gut bezahlten Jobs seltener kriegen, ist es finanziell sinnvoller, nicht auf das Gehalt des Mannes und Vaters zu verzichten, also bleibt die Frau ganz oder teilweise zu Hause. Und weil sie dann nur noch Teilzeit arbeitet, wird sie erst recht nicht mehr befördert. Die Einkommenslücke zwischen Männern und Frauen, also die sogenannte Gender Pay Gap, beträgt in Deutschland bei gleicher Arbeit 6%. 6% weniger verdienen Frauen für die gleiche Arbeit als Männer. Wenn man dann noch berücksichtigt, dass viele Frauen in Teilzeit arbeiten, in schlechter bezahlten Berufen arbeiten, dann wächst die Gender Pay Gap sogar auf 18%. Und am Ende dieses Weges der jahrelangen Ungleichbehandlung steht die Altersarmut, die Gender Pension Gap. Die Renteneinkünfte von Frauen sind durchschnittlich knapp ein Drittel niedriger als die von Männern. Außerdem profitieren Frauen seltener von einer betrieblichen Alterssicherung und haben durch das niedrigere Gehalt auch weniger Spielraum dafür, privat vorzusorgen. Diese Entwicklungen führen die Betroffenen in eine Abwärtsspirale. Dazu komme ich gleich nochmal. Nochmal ein kleiner Schlenker zum Grundgesetz. Vorhin habe ich gesagt, dass sich unsere Verfassung an gleich mehreren Stellen mit dem Thema soziale Gleichheit auseinandersetzt. Unter anderem in Artikel 3, darüber haben wir schon gesprochen, unter anderem in Artikel 20. Die Bundesrepublik ist ein demokratischer und sozialer Bundesstaat, steht da. Man nennt das auch das Sozialstaatsprinzip und im Grunde bedeutet das, dass der Staat hilfsbedürftigen Menschen unter die Arme greift und für eine gerechte Sozialordnung sorgen soll. Die Verfassung selbst legt aber nicht weiter fest, was genau unter das Sozialstaatsprinzip fällt. Im Grunde aber steckt das hier dahinter.
4: Und hier stehen wir vor einer größeren Herausforderungen, die mit der gesellschaftlichen Brisanz von Sozialstaatlichkeit zu tun hat. Man denke zum Beispiel an die Debatte um das Bürgergeld oder Familienleistung. Es geht eben ganz direkt um die Frage, wie sollten die Ressourcen im begrenzten Staatsbudget verteilt werden? Wem sollen Steuergelder zufließen? Wessen Nachteile ausgeglichen werden? Und für diese Fragen ist wiederum die Interpretation des Sozialstaatsprinzips ganz entscheidend.
1: Hier hört ihr Nazli Akasadeh-Wegener. Die Juristin promoviert derzeit an der Universität Frankfurt zum Thema intersektionale Diskriminierung im Sozialstaat. Sie hat mir erzählt, dass das Grundgesetz mit dem Sozialstaatsprinzip weniger das Ziel der sozialen Gleichheit verfolgt, als vielmehr das der gleichen Freiheit. Jeder soll die gleichen Chancen bekommen.
4: Zum Beispiel geht es darum, dass alle Menschen grundsätzlich die Möglichkeit haben, an der Uni zu studieren und einen akademischen Berufsweg einzuschlagen.
1: Aber auch dem Gesetzgeber ist klar, dass es für Chancengleichheit materielle Ressourcen braucht. Also Geld. Deswegen unterstützt er beim Kauf von Schulbüchern, finanziert die Universitäten, unterstützt junge Leute finanziell in der Ausbildung. Und dieses Ziel der Chancengleichheit, das setzt schon im Kindesalter an. Mit der Schulpflicht. In Deutschland müssen alle Kinder die Grundschule besuchen. Da Bildung Ländersache ist, gibt es da ganz unterschiedliche Regelungen zur Schulpflicht. Ich will es deswegen mal vereinfachen. In Deutschland müssen Kinder und Jugendliche mindestens 9 Jahre in die Schule gehen, beginnend mit dem 6. oder 7. Lebensjahr, je nachdem, wann sie im Jahr geboren sind. Es gehen also alle Kinder in die Grundschule und sie lernen im Großen und Ganzen alle das Gleiche. Lesen, Schreiben, Rechnen, das 1x1, die deutsche Rechtschreibung, Hi, my name is Lucy, Malen oder Handwerken, Sport, bisschen Erdkunde, sowas. Soweit zur Chancengleichheit. Theoretisch.
5: Also im Prinzip gibt es die Chancen, aber die Lebensrealitäten werden nicht mit berücksichtigt. Ein gutes Beispiel ist, wenn ein Kind nach Hause kommt und das Kind kommt zu einer Familie nach Hause, wo ein Elternteil beispielsweise halbtags arbeitet und zu Hause ist und das Kind empfängt und dem Kind was zu essen macht und sagt, soll ich dir bei den Hausaufgaben helfen? Oder ich kann selber, bin ich nicht so gut in Mathematik, aber ich habe das Geld, um dir Nachhilfeunterricht zu finanzieren, dass du eine größere Unterstützung hast und bei der Schule halt sehr erfolgreich bist. Versus ein Kind, das nach Hause kommt und erstmal selber aufräumen muss, sich selber was zu essen machen muss, weil die Eltern im Schichtdienst arbeiten, weil da nur ein Elternteil ist, wo es noch ein Geschwisterchen hat, was es von der Schule abholen muss oder von der Kita und sich darum kümmern muss, wo die Eltern vielleicht Migrationshintergrund haben und sprachliche Barrieren oder wo die Eltern vielleicht nicht so lange zur Schule gegangen sind, dass sie dem Kind gar nicht helfen können und auch nicht das nötige Kleingeld, um das Kind irgendwie mit jemandem zu versorgen, der ja Nachhilfe geben kann.
1: Siani Sophia Höder ist Journalistin und Autorin. Im Frühjahr dieses Jahres ist ihr 2. Buch erschienen, Vom Tellerwäscher zum Tellerwäscher. Darin beschreibt sie nicht nur ihren eigenen Lebensweg, arm aufgewachsen als Tochter einer alleinerziehenden Mutter, heute studierte Journalistin, sondern schreibt auch über Klassismus, Aufstiegschancen und die vermeintliche Chancengleichheit in Deutschland. Und wenn wir über Ungleichbehandlungen und Chancengleichheit sprechen, dann führt kein Weg an der Klasse vorbei. Und damit sind nicht unbedingt Karl Marx und sein Proletariat gemeint. Der Begriff Klasse ist heute noch mal viel komplexer. Da haben wir einmal die Klasse im ökonomischen Sinn. Arm, Mitte, Reich. Das lässt sich relativ leicht am Einkommen und Vermögen festmachen. Grundsätzlich kann man sich folgende Faustregel merken. Wer weniger als 60% des mittleren Einkommens zur Verfügung hat, ist arm oder armutsgefährdet. Wer doppelt so viel verdient wie die Person genau in der Mitte der Verteilung, ist reich. Für einen Alleinstehenden ohne Kinder heißt das ungefähr Folgendes. Unter 1.200 Euro Nettoverdienst im Monat ist er arm, mit über 3.800 Euro netto monatlich ist er reich. Plus minus, ich habe jetzt hier einfach mal gerundet. Das ist also der sozioökonomische Status. Wie viel Geld hat jemand? Dann ist da aber auch noch die Klasse, die sich über Status definiert. Eine Anwältin genießt mehr Ansehen als der Paketbote. Der Journalist in der Berliner Politikbubble verkehrt in anderen Kreisen als die Restaurantfachangestellte. Und interessanterweise müssen diese Gruppen, also sozioökonomisch und statusbasiert, nicht unbedingt aus den gleichen Menschen bestehen, erklärt Siani Sophia Höder.
5: Genau, das heißt, ich würde sagen, es gibt schon diese prekäre Schicht. Es gibt eine gespaltene Mittelschicht. Die eine Mittelschicht ist so diese klassische Mittelschicht. Das sind Leute, die sind zur Schule gegangen, haben eine Ausbildung gemacht, arbeiten in einem handwerklichen Beruf, leben auf dem Land. Und dann gibt es doch diese neue Mittelschicht. Und das sind diejenigen, die von der Bildungsinflation profitiert haben. Das sind Menschen, die, ja, die im Medienbereich arbeiten, die in der Metropolen leben, die einen Studienabschluss haben, die irgendwie vielleicht so neuere Berufe machen, in der Wissenschaft arbeiten und so weiter. Diese beiden Klassen sind sehr interessant, also die gespaltene Mittelschicht, weil nur weil die eine Person studiert hat, heißt es nicht automatisch, dass sie mehr Geld verdient, zum Beispiel als jemand, der aus der klassischen Mittelschicht kommt. Also es kann sehr gut sein, dass man Handwerk lernt und gerade Handwerk ist gefragt und wird gesucht und diese Person verdient viel, viel mehr Geld quasi als jetzt ein Journalist bei einer Tageszeitung als Beispiel. Nichtsdestotrotz hat der Journalist, der bei einer Tageszeitung arbeitet, eine ganz andere machtpolitische Position. Das heißt, die Person arbeitet und spricht mit ja, einflussreichen Menschen. Die Gedanken oder die Einordnung von der Person werden gelesen. Das heißt, die Person hat schon so eine sozialpolitische, schon ein bisschen mehr Macht.
1: Diese Macht, die will gar nicht unbedingt jeder. Aber die Idee der Chancengleichheit ist, dass sie theoretisch alle bekommen können. Das Ideal scheitert aber schon aus rein praktischen Gründen. Wir können nicht alle Manager an der Börse sein und 100.000 im Jahr verdienen. Die Gesellschaft funktioniert schlicht nicht, wenn alle das gleiche Ziel verfolgen, wenn alle hoch hinaus wollen, wenn alle reich sein wollen. Wir sind ein Kollektiv. Wir brauchen die unterschiedlichsten Berufe und nicht nur Börsenmakler. Praktisch findet ein Klassenaufstieg einfach kaum statt. Vom Tellerwäscher zum Millionär, wie man so schön sagt, das ist ein Mythos. Von 100 Kindern mit Akademikereltern gehen 79 später selbst an die Universität. Wenn die 100 Kinder aber Eltern haben ohne Hochschulabschluss, sind es nur noch 27, die eine akademische Laufbahn einschlagen. Bildung und Klasse, das sind vererbbare Kategorien. Wenn die Eltern arm waren, werden es die Kinder später in den meisten Fällen auch. Woran liegt das? Punkt 1.
5: Und da haben wir schon sehr stark, dass wir häufig sehr klassenhomogen leben und sozusagen unsere eigene Realität mit Nuancen wiedergespiegelt kriegen. Das geht schon damit los, was für ein Einkommen haben meine Eltern und welchen Wohnort können sie sich leisten? Können sie sich das leisten, in der Stadt zu wohnen? In welchem Bezirk wohnen sie? Dann hänge ich halt mit Leuten in meiner Nachbarinnenschaft ab. Dann gehe ich auf diese Schule und so weiter. Das heißt, ich bin sehr stark so mit ähnlichen sozialen Kreisen umgeben. Und dann gibt es so Nuancen. Dann gibt es Personen, die ein bisschen mehr, ein bisschen weniger verdienen. Aber eigentlich habe ich relativ stark klassenhomogen lebe ich.
1: Es ist schwierig, aus diesem Lebensumfeld herauszukommen. Dadurch fehlt Input und ein UnterstützerInnen-Netzwerk von außen. Und das führt zu Punkt 2.
5: Diese Idee von der Begabung, diese Idee, dass ein Kind ganz alleine da sitzt und ganz alleine so smart ist, dass es alleine mit diese bezuschussten Bücher kriegt und es schafft und aufsteigt, weil es gibt ja Leute, es gibt ja den einen oder anderen, der das ganz alleine geschafft hat. So, ne? Also wir haben ja schon dieses, Deutschland liebt ja Leistung und die lieben. Und so, wenn man so mit Menschen in der Mittelschicht spricht, dann gibt es schon dieses so, ja, Erben ist unfair und uncool. So. Also es gibt ja schon dieses so, ich bin so fleißig und ich bin stolz darauf. Und wir haben diese Idee, naja, Bildung ist ja da und ist ja kostenlos. Und wenn jemand sich durchbeißt und das durchzieht und so klug ist, dass es ganz alleine so ein kleines Kind da sitzt und alles alleine schafft, ja dann verdient dieses Kind, sozial aufzusteigen.
1: Der Glaube, dass jeder alles werden kann, wenn er denn nur doll genug will. Dieser Glaube ignoriert strukturelle Ungleichheit gänzlich. In einer Gesellschaft, in der man sich Amboss und Hammer nicht leisten kann, ist nicht jeder seines Glückes Schmied. Aber müsste der Sozialstaat da nicht eher eingreifen? Chancengleichheit wird nicht geschaffen, indem der Staat nur einspringt, wenn akut Hilfe benötigt wird. Durch Arbeitslosengeld, durch Bürgergeld. Braucht es nicht viel mehr schon Unterstützung, damit die BürgerInnen gar nicht erst auf die Leistungen angewiesen sind?
4: Durchaus wäre wichtig und wird aber auch gesehen, dass der Sozialstaat eine präventive Verantwortung hat.
1: Nochmal Nasli Akasadeh-Wegner.
4: Die Frage, dazu gibt es auch schon einfach gesetzliche Konkretisierung des Sozialstaatsprinzips. Also wenn man zum Beispiel an das Mieterschutzrecht denkt oder das Arbeitsschutzrecht, dann sprechen diese einfach gesetzlichen Konkretisierungen dafür, dass man durchaus sieht, es gibt faktische Benachteiligungen, es gibt Machtasymmetrien auf dem Arbeitsmarkt und dagegen tut der Sozialstaat etwas. Wie geht man aber damit um, dass der Staat dieser Verantwortung bereits nachkommt, aber dieser gewissermaßen schon regulierte Arbeitsmarkt dennoch strukturelle Umstände aufweist, die bestimmte Personengruppen typischerweise benachteiligen? Das nicht in Einzelfällen, sondern wirklich strukturell. Und das ist eine Frage, die unter dem Sozialstaatsprinzip zunächst einmal es wird zunächst einmal darauf verwiesen, dass das Sozialstaatsprinzip keine oder höchstens schwache Vorgaben dahingehend enthält, wie mit faktischen Benachteiligungen umzugehen ist.
1: Das Problem dabei ist, dass die Lösungen Geld kosten. Und das kann die Regierung nur einmal ausgeben. Wie also verteilen? Das Grundgesetz sieht Folgendes vor.
4: Faktische sozioökonomische Gleichheit, das ginge gar nicht aufgrund der Natürlichkeit sozusagen der ungleichen sozioökonomischen Ressourcen, sondern das, was sich die liberale Verfassung zum Ziel setzen kann, ist eigentlich nur formale Rechtsgleichheit.
1: Aber was hat all das mit Demokratie zu tun, mit unserer Verfassung? Naja, alles. Soziale Ungleichheit in all ihren Facetten bedroht die Demokratie, bringt sie ins Wanken, manchmal sogar zum Einstürzen. Während meiner Recherche zu dieser Folge bin ich gleich an mehreren Stellen über ein Zitat von Harry S. Truman gestoßen. Truman war der 33. Präsident der USA und er soll mal gesagt haben, "Decisions are made by those who show up." Entscheidungen treffen die, die mitmachen. Und wer sind die, die auftauchen und mitmachen? Eine Studie aus dem Jahr 2020 der beiden österreichischen Wissenschaftlerinnen Tamara Ees und Martina Zandonella hat untersucht, wer bei den Wiener Gemeinderatswahlen sein Kreuzchen gemacht hat und wer nicht. Mehr als ein Drittel der Wahlberechtigten hat auf den Urnengang verzichtet und die Auswertung zeigt, dass das was mit sozialer Ungleichheit zu tun hat. In den Stadtvierteln, in denen das Durchschnittseinkommen besonders niedrig ist, in denen es besonders viele Arbeitslose gibt und nur wenige Menschen mit höheren Bildungsabschlüssen, liegt die Wahlbeteiligung weit unter dem Wiener Durchschnitt. Wer arm ist, weil er sozioökonomisch benachteiligt ist, wählt seltener. Decisions are made by those who show up. Aber müsste es vielleicht nicht eigentlich heißen, decisions are made by those who are able to show up? Denn es ist ja nicht so, dass Menschen, die weniger verdienen, per se kein Interesse an Politik haben oder keine Lust haben zu wählen. Vielmehr liegt es an Sprachbarrieren, am fehlenden Zugang zu Informationen, die man braucht, um an der Wahlurne eine informierte Entscheidung zu treffen, an Organisationsmöglichkeiten. Wer kümmert sich in der Zeit, in der die Alleinerziehende wählt, um die Kinder oder um die demente Mutter? Und es geht ja nicht nur um Wahlen. Demokratie ist so viel mehr. Wer strukturell benachteiligt ist, hat es schwieriger, sich über die eigenen Rechte zu informieren. Welche Leistungen stehen mir zu? Wo finde ich Informationen dazu? An wen muss ich mich wenden? Nasli Akazadeh-Wegener zeigt auf, wie ironisch das teilweise ist.
4: Betroffene gehen den Weg des Rechtsverfahrens, sie setzen sozioökonomische Ressourcen ein und erkämpfen eine Entscheidung, von der auch andere Menschen profitieren. Jetzt ist es aber in dieser Situation, über die wir sprechen über Betroffene von klassistisch-intersektionaler Diskriminierung, dann sind es Betroffene in der Regel, die gerade keine ausreichenden sozioökonomischen Ressourcen haben, die den Rechtsweg gehen sollen.
1: Heißt, wer von klassistischer Diskriminierung betroffen ist, hat oftmals schlicht nicht das Geld, um rechtlich dagegen vorzugehen.
4: Und das ist auch ein Grund dafür, weshalb es bisher im Land Berlin, das ja seit 2020 das Landesantidiskriminierungsgesetz hat, mit der Kategorie sozialer Status, die Menschen vor Klassismus schützt, dass dort bisher noch keine Fälle es vor Gericht geschafft haben.
1: Aber auch andere Aspekte schaden der Demokratie. Der Zugang zum Ehrenamt ist erschwert. Ärmere Menschen oder Menschen mit Migrationshintergrund sind seltener Mitglied in Parteien. Ihre Bedürfnisse werden seltener in den Parlamenten adressiert. Es fehlt ihnen an Repräsentation. Und wenn sich Menschen nicht repräsentiert fühlen, nicht gehört fühlen, dann führt das zu Vertrauensverlust in die Demokratie an sich, in Institutionen wie Polizei oder Gerichte, in die Gesellschaft. Das Ergebnis eines solchen Vertrauensverlusts, Gleichgültigkeit oder, noch schlimmer, Radikalisierung. Das sind strukturelle Ungleichheiten, die mitgedacht werden müssen. Sonst landen wir in der Abwärtsspirale, die ich vorhin schon mal kurz angesprochen habe. Dazu nochmal Doris Liebscher.
2: Und da ist natürlich der Aspekt der sozialen Ungleichheit, also dass auch Armut vererbt wird und auch in Migrationsbiografien zum Beispiel vererbt wird, dass Armut und Geschlecht zusammenhängen, das ist in dieser Vorstellung von Antidiskriminierungsrecht nicht so richtig enthalten. Und das wird sowohl in der theoretischen Beschäftigung mit diesem Sujet, aber auch in der Dogmatik, in der Rechtsanwendung sicherlich in der Zukunft noch interessante Fragen aufwerfen.
1: Eine interessante Frage könnte sein, wie kommen wir aus der Misere wieder raus? Ein Ansatz, der vor allem öffentlich gerne verfolgt wird, ist eine Grundgesetzänderung. Wenn das Grundgesetz die Realitäten der Menschen konkret anerkennt und widerspiegelt, führt das vielleicht auch zu einem Umdenken in der Gesellschaft, so die Theorie. Brauchen wir also mehr Diskriminierungskategorien in Artikel 3, Klasse zum Beispiel, Frau Akazadeh-Wegener?
4: Es ist tatsächlich so, dass Artikel 3 Absatz 3 Grundgesetz, das Diskriminierungsverbot, die Kategorie soziale Herkunft bereithält, aber diese Kategorie in der Interpretation des Bundesverfassungsgerichts sehr eng verstanden wurde und Klassismus nicht adressiert. Das Bundesverfassungsgericht hat es verstanden, zuletzt 1959, als von den Vorfahren hergeleitete soziale Verwurzelung nicht die in den eigenen Lebensumständen begründete Zugehörigkeit zu einer bestimmten sozialen Schicht. Und damit war nach Auffassung des Gerichts, es ging in diesem Fall um die Prozesskostenhilfe, die damals noch Armenrecht hieß, damit war nach Auffassung des Gerichts die finanzielle Fähigkeit oder Unfähigkeit einer Partei, ihren Anwalt aus eigenen Mitteln zu honorieren, nicht unter dem Herkunftsbegriff relevant. Mit dieser Interpretation kann Klassismus natürlich nur sehr eingeschränkt adressiert werden. Man kann natürlich diese Kategorie soziale Herkunft, und so wird es auch teilweise vorgetragen in der Verfassungsrechtsliteratur, auch anders verstehen. Nämlich so, dass die Herkunft die gegenwärtige soziale Lage auch mit beeinflusst. Man denke nur an den Habitus oder andere sozioökonomische Ressourcen, die durchaus sich auch auswirken auf die gegenwärtigen Lebensumstände, die eine Benachteiligungssituation ausmachen können. Das ist aber zumindest in der bisherigen Rechtsprechung noch nicht der Fall gewesen. Es ist durchaus eine Möglichkeit zu überlegen, für einen Lösungsansatz in der Verfassung zu überlegen, diese Kategorie umzuschreiben, wenn man, wie gesagt, eben den Schutz vor Klassismus bieten möchte.
1: Wie beim Grundgesetz so oft, kommt es vor allem auf die Interpretation an. Nicht überraschend also, dass es auch beim Begriff Rasse schon seit Jahren Diskussionen gibt.
2: Heute ist klar, es gibt nicht sowas wie biologische menschliche Rassen. Es gibt rassistische Zuschreibungen, es gibt rassistische Zuordnungen, es gibt eine rassistisch stratifizierte Gesellschaft, weswegen heute Race im US-amerikanischen Raum viel stärker als eine soziale Konstruktion verstanden wird. Und auch in Deutschland es mittlerweile mehr Stimmen gibt, also gerade mit Blick auf die rechtlichen Regulierungen, die sagen, ja, der Begriff der Rasse sollte im Grundgesetz und in anderen rechtlichen Regelungen erhalten bleiben, aber eben auch verstanden werden als eine soziale Konstruktion.
1: Deswegen gibt es Ideen, wie man das Grundgesetz ändern könnte, um auf den Rassebegriff zu verzichten, das Konstrukt Rassismus aber beizubehalten. Ein Kompromiss könnte laut Doris Liebscher sein, von vermeintlicher Rasse zu sprechen. Das würde auch nochmal hervorheben, dass es bei Diskriminierungen gar nicht darum geht, ob die Abwertung auf einem tatsächlichen Merkmal basiert, sondern nur davon abhängig ist, was der Diskriminierende zu glauben scheint. Eine andere Möglichkeit wäre, Rasse durch Rassismus zu ersetzen, um die sozialkulturelle Rolle von Rassismus hervorzuheben. Wieder andere fordern, den Begriff einfach komplett zu streichen und es bei der ethnischen Herkunft zu belassen, die ja auch im Grundgesetz steht. Oder man lässt einfach alles so, wie es ist. Danach sieht es nach aktuellem Stand auch aus. Obwohl die Ampelregierung im Koalitionsvertrag festgelegt hat, das Wort Rasse aus der Verfassung zu streichen, sieht es nicht danach aus, als würde das in dieser Wahlperiode noch klappen. Für eine Grundgesetzänderung braucht es eine Zweidrittelmehrheit. Ohne die CDU ist diese aber nicht zu machen. Und wie sieht es mit anderen Diskriminierungsformen aus? Dem Alter zum Beispiel? Muss das ins Grundgesetz? Nochmal die Journalistin, Speakerin und Buchautorin Silke Burmeester.
3: Ich halte das absolut für sinnvoll. Ich halte das auch für notwendig. Das hätte ich vielleicht vor ein paar Jahren nicht gesagt, weil ich gedacht habe, mein Gott, jeder altert doch, mein Gott, so ist es halt so ungefähr. Wenn ich aber jetzt sehe, was das eben heißt und das ist eben strukturelle Diskriminierung, das ist eine auch quasi unter dem Dach unserer gesellschaftlichen Ordnung stehende Diskriminierung ist, nämlich dass es völlig normal ist, alte Leute herabzusetzen oder auszusortieren aufgrund ihres Alters. Das ist ja was, was ich jetzt eben feststelle und erlebe und beobachte, bin ich absolut dafür, weil wir eben bei allen anderen, ich nenne es jetzt mal Merkmalen, sehr wohl sagen, das ist eine Diskriminierung, also aufgrund von Herkunft, Hautfarbe, sexueller Orientierung oder was, oder Geschlecht, die nicht zulässig ist. Warum sollen wir da bei dem Alter eine Ausnahme machen?
1: Die Aufnahme der Altersdiskriminierung im Grundgesetz hätte, so sagen die einen, maximal symbolischen Charakter. Denn auch jetzt ist sie ja schon illegal, zum Beispiel durch das AGG. Silke Burmeester ist mit ihrer Perspektive aber nicht alleine. Auch die unabhängige Beauftragte für Antidiskriminierung und Leiterin der Antidiskriminierungsstelle der Bundesregierung, Ferda Attermann, wünscht sich, dass Alter in Artikel 3 Absatz 3 aufgenommen wird. Dadurch, sagen Rechtsexperten, könnten vor allem auch die Kinderrechte nochmal deutlich gestärkt werden. Die spielen bislang verfassungsrechtlich nämlich noch eine geringe Rolle. Ciani Sophia Höder glaubt auch, dass solche Änderungen hilfreich sein können, auch wenn es um Klasse geht.
5: Ich meine, das Grundgesetz ist ja auch eine Vision. Das ist nicht eine Utopie, aber das ist eine Aspiration sozusagen. Das heißt, es muss auf jeden Fall rein, dass man sagt, das ist eine Aspiration und wir sehen dieses Problem und wir wollen, dass das zukünftig oder als Idealstaat nicht mehr eine Rolle spielt. Und ja, dass quasi alle Menschen vor dem Gesetz gleich sind oder das, ne? Aber gleichzeitig ist Symbolik ist das eine. Wir brauchen tatsächlich handfeste Strategien. Also es reicht nicht nur, das so zu betiteln und das zu wollen quasi. Wir brauchen auch mehr.
1: Teil von diesem Mehr ist auch, dass Menschen, die Diskriminierungserfahrungen machen, ihre Rechte kennen. Das Antidiskriminierungsgesetz gibt klare Vorgaben, welche Form der Diskriminierung verboten ist. Darüber habe ich vorhin schon was erzählt. Darüber hinaus gibt es Antidiskriminierungsgesetze auch in den sozialen Gesetzbüchern. Für Menschen mit Behinderung zum Beispiel gelten insbesondere das SGB I und SGB IV. Außerdem gibt es noch das Behindertengleichstellungsgesetz. Aufgrund dieser Gesetze kann man auch rechtlich gegen die erfahrene Diskriminierung vorgehen. Ein Mann, der in München lebt und aus Burkina Faso stammt, hat zum Beispiel einen privaten Vermieter vorm Zivilgericht verklagt, weil dieser nur an Deutsche vermieten wollte. Der Mann hat nicht nur Recht, sondern auch eine Entschädigung von 1.000 € zugesprochen bekommen. Das macht die Diskriminierung zwar nicht ungeschehen, aber das kann das Recht auch gar nicht leisten. Um den Zugang zu solchen Verfahren zu erleichtern, ist die Antidiskriminierungsstelle immer ein guter erster Ansprechpartner. Unter antidiskriminierungsstelle.de findet ihr dazu weiterführende Informationen. Die Sache mit der Ungleichheit, die ist paradox. Es gibt da dieses Experiment von dem Wettrennen um 100 US-Dollar. Junge AmerikanerInnen reihen sich an einer imaginären Linie auf, um sich zu messen und das Geld zu gewinnen. Dann dürfen einige SchülerInnen zwei Schritte nach vorn machen, immer wenn eine Aussage auf sie zutrifft. Alle, deren Eltern noch verheiratet sind, die Zugang zu Nachhilfe hatten oder haben, die sich nie Gedanken machen mussten, wo die nächste Mahlzeit herkommt, die als Teenager nichts zum Familieneinkommen beitragen müssen und mussten. Alle zwei Schritte vor. Am Ende ist das Feld der WettbewerberInnen weit auseinandergezogen. Einige stehen noch an der Startlinie, andere sind schon viele Meter weiter. Und die euphorische Stimmung des Wetteifers ist betretenem Schweigen gewichen. Wer wird das Rennen wohl machen? Und damit beenden wir unsere heutige Folge. Vielen Dank fürs Zuhören. In 2 Wochen geht es dann um die vierte Gewalt. Welche Rolle haben Medien in einer Demokratie? 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Redaktion für diese Folge waren Ina Lebetjew und ich. Redaktion für die Stiftung Forum Recht waren Marie-Elisabeth Mirsch und Katrin Schön. Produziert wurde das Audio von Noah Schulz. Mein Name ist Rabea Schlotz und ich sage ciao, bis zum nächsten Mal.

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1: Am 20. November 1913 schrieb Franz Kafka, diese beiden durch einen trostlosen Punkt verbundenen und zugleich getrennten Ellipsen im Kino gewesen. Geweint. Es geht telegrammartig so weiter, denn Kafka wollte der Nachwelt schon auch erklären, was ihn da im Lichtspielhaus so dermaßen die Contenance hat verlieren lassen. Der Dichter hatte den Film Lolotte, eine italienische Produktion aus dem Vorjahr, gesehen. Der gute Pfarrer, der im Film vorkam, hatte Kafka in Kombination mit einem kleinen Fahrrad sowie der Versöhnung der Eltern in diese schwere Rührung versetzt. Vorher lief auch noch das Unglück am Dock. All dies zusammen musste selbst eine Frohnatur wie Kafka zum Sacktuch greifen lassen. Seit diesem Tagebucheintrag gilt das Weinen unter großen Männern als Ausweis emotionaler Teilhabe. Kürzlich hat Friedrich Merz in sein Tagebuch geschrieben, deutschen Schulpreis verliehen, geweint. Und es brauchte, anders als bei Kafka, keinen ins Verstiegene verliebten Forscher, um zu bestätigen, ja, das ist historisch korrekt. Der Bundeskanzler ist seit geraumer Zeit nicht nur sehr harten Kritikern, sehr ungnädigen Spöttern und sehr dummen Fernsehkabarettisten ausgeliefert. Er kann sich zudem einer ihm sehr eigenen Neigung zu Rührung und damit verbundener Augenfeuchte nicht erwehren, was dazu führt, dass immer wieder Bilder des weinenden Merz mit denen des kühlen, gelegentlich überheblich sich gebenden Merz gegengeschnitten werden. Zuletzt weinte Merz, als er der Bertha von Suttner Gesamtschule die schöne Auszeichnung als beste Schule Deutschlands zusprechen durfte. Merz nahm die Brille ab, wischte sich schnell und ein bisschen verschämt über die Augen und die Welt war um eine Nachricht mitsamt einem Dutzend Interpretationen reicher. Was einen klugen Menschen eigentlich in unseren grauenhaften Zeiten vom Weinen abhalten soll, fragt natürlich kaum jemand. Helmut Kohl, um das einmal trotzig anzuführen, hat auch geweint. Und zwar sehr öffentlich am 3. Oktober 1998, nachdem Gerhard Schröder, der ihn kurz zuvor aus dem Amt gefegt hatte, die Verdienste des Kanzlers der Einheit um eben jene Einheit gewürdigt hatte. Gerhard Schröder wiederum weinte beim großen Zapfenstreich 2005, als die Bundeswehrkapelle My Way spielte, das Tränenlied aller Männer, die ihr Geburtsjahr als Baujahr bezeichnen. Angela Merkel weinte nur ein ganz kleines bisschen beim großen Zapfenstreich. Die Kanzlerin sorgte eher dafür, dass den anderen ihretwegen die Tränen kamen. Ihr Nachfolger Olaf Scholz hat nie öffentlich geweint, nicht einmal, als er beim Joggen hinfiel. Wobei nicht auszuschließen ist, dass Scholz hinter der Augenklappe seinen Tränen freien Lauf ließ. Nach Scholz kam Merz. Der geht seither stramm durchs Tal der Tränen. Und er versteht es, uns alle mitzunehmen.
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1: Wie wird denn der Strom in Südafrika erzeugt?
0: Der südafrikanische Strommix wird ziemlich von der Kohle dominiert und die ist tatsächlich auch der Grund dafür, warum die CO2-Emissionen so hoch liegen und der Treibstoff für die Industrialisierung schon damals gewesen. 2024 wurden 83% des Stroms aus Kohle erzeugt. Erneuerbare Energien kamen auf ungefähr 9% und dann gab es noch ein paar kleinere Prozente für Kernkraft und Diesel. Und mit den alten Kohlekraftwerken hatte das Land in der Vergangenheit tatsächlich auch ziemliche Probleme, weil die oft ausgefallen sind. Das ist jetzt aber weitestgehend in den Griff gekriegt durch bessere Wartungen. Und da gab es Anfang des Jahres die Meldung, dass es in Südafrika erstmals seit wirklich langem 300 Tage ohne Load Shedding, also ohne den ungeplanten Ausfall von Kraftwerken gab. Das heißt, um das mal zusammenzufassen, Südafrika steht bei der Energiewende vor der Herausforderung, A, seine Stromversorgung weiter zu stabilisieren und gleichzeitig aber auch von Kohlekraftwerken auf Erneuerbare umzurüsten. Und das Thema, was da in Südafrika dominiert, das ist die Just Transition, also der gerechte Übergang.
1: Das ist ja ein Begriff, den wir hier bei Mission Energiewende schon ein paar Mal gehört haben, zum Beispiel auch im Länderporträt zu Schottland. Gemeint ist, dass der Übergang zu einer klimaneutralen Wirtschaft sozial gerecht ablaufen soll. Wo verlaufen denn da in Südafrika die Konfliktlinien?
0: Ein großes Problem ist, dass die Kohlekraftwerke in Südafrika vor allem im Nordosten des Landes stehen und die besten Bedingungen für Erneuerbare finden wir aber im Süden des Landes. Das heißt, wir haben da eine ähnliche Strukturwandelfrage wie auch in Deutschland. Was passiert denn eigentlich mit diesen Menschen im Nordosten des Landes, die durch die Energiewende ihren Job verlieren und eben nicht in ihrer Heimat einen neuen Job in den Erneuerbaren finden? Und das betrifft eben Zehntausende Arbeitsplätze.
1: Mit welchen Strategien versucht die Regierung denn aktuell, diesen Herausforderungen zu begegnen?
0: Eine Strategie bezieht die internationale Staatengemeinschaft mit ein. Die soll da helfen. Anfang der 2020er Jahre wurde die Just Energy Transition Partnership ins Leben gerufen und da ist auch Deutschland dabei. Dabei unterstützen, ich setze mal in Anführungszeichen, reiche Industrieländer ein Schwellenland finanziell und technologisch beim Ausstieg aus der Kohle. Und Südafrika wurde da Ende 2021 auf der Weltklimakonferenz der COP26 als weltweites Erstlingsprojekt präsentiert. Worum geht es da? Einmal um die Stilllegung der Kohlekraftwerke und dafür eben dann den Ausbau der Erneuerbaren, aber auch um den Aufbau einer Export- und Eigenverbrauchindustrie für grünen Wasserstoff und die Transformation der Automobilindustrie hin zur Produktion von E-Autos. Aber es gibt auch Kritik daran, denn ein großer Teil dieser Gelder besteht aus Krediten und anderen Finanzierungsinstrumenten und eben nicht aus reinen Zuschüssen. Das heißt, Südafrika muss sich für einen erheblichen Teil der internationalen Unterstützung verschulden. Und genau daran entzündet sich gerade auch so eine Debatte der Klimagerechtigkeit. Wer trägt denn eigentlich die Kosten für diesen Umbau, wenn der Klimawandel historisch vor allem durch die Industrialisierung anderer Länder verursacht wurde?
1: Das ist ein Thema, das wir in unseren anderen Folgen zum Themenschwerpunkt Afrika auf jeden Fall auch beleuchten. Die Klimagerechtigkeitsperspektive beziehungsweise genauer gesagt die des grünen Kolonialismus. Wenn euch da draußen das Thema interessiert, dann hört unbedingt auch nächste Woche in den Klimapodcast rein. Du hast dir aber noch zwei andere Länder genauer angeschaut, darunter auch Madagaskar. Und dazu hast du mir vorher schon gesagt, dass die Herausforderungen hier sehr anders gelagert sind. Erklär mal, inwiefern?
0: Madagaskar startet mit ganz anderen Ausgangsbedingungen als Südafrika in das Projekt Energiewende. Was beide Länder gemeinsam haben, ist, dass sie ein großes Potenzial für Erneuerbare haben. Madagaskar liegt nahe am Äquator, sodass man dort das ganze Jahr über eine sehr breite Solarausbeute hat. Da hört es aber im Prinzip schon auf, denn im Vergleich zu Südafrika haben in Madagaskar nur wenige Menschen überhaupt Zugang zur Elektrizität. Insgesamt sind es laut Weltbank im Jahr 2024 42,5% der Bevölkerung. In ländlichen Gegenden sind es aber teils auch nur so 26,5%. Und selbst bei denen, die theoretisch Strom haben, ist die Versorgung nicht sicher. Einen Eindruck davon habe ich bekommen, als ich mit Moritz Brauchle von Quintana gesprochen habe. Quintana ist eine von mehreren Organisationen, die in Madagaskar eine Konzession für den Ausbau des Stromnetzes haben.
2: In Madagaskar hat ungefähr ein Drittel der Bevölkerung Zugang zu Energie, also zu Strom. Davon ist nur ungefähr die Hälfte wiederum, also ein Sechstel der Gesamtbevölkerung, an das nationale Stromnetz angebunden. Das hat eine ganze Reihe an Ursachen. Eine davon ist, dass das Land sehr groß und relativ dünn

0: besiedelt ist. Also Madagaskar ist eineinhalb Mal so groß wie Deutschland, hat aber weniger als die Hälfte der Einwohner. Das heißt, es sind einfach die Distanzen zwischen Städten und Ortschaften sind relativ groß. Also es ist schwierig, da ein nationales Stromnetz aufzubauen. Dann von den Leuten, die jetzt über das nationale Stromnetz angebunden sind, ist ein sehr großer Teil noch über Dieselgeneratoren abgedeckt und ganz wenig über erneuerbare Energien. Also wir sprechen ungefähr von 60% über Dieselgeneratoren. Und auch da, wo die ländliche, da wo die Elektrifizierung stattgefunden hat und wo die Leute Zugang haben, ist es extrem instabil. Also tatsächlich auch jetzt während dem Interview ist gerade hier ein Stromausfall und ich kann das Interview nur führen, weil wir hier Gott sei Dank ein Solarsystem mit einer Batterie haben. Nur als ein Beispiel, und ich sitze in der Hauptstadt, wo man eigentlich denken sollte, da sollte die Stromversorgung stabil funktionieren.
1: Dass die Stromversorgung im Moment so unzuverlässig ist, das liegt unter anderem daran, dass Madagaskar sich gerade am Ende der Trockenzeit befindet und deshalb wenig Wasser in den Stauseen ist. Moritz Brauchler hat geschätzt, dass es aktuell so 2 bis 3 Mal pro Woche zu Ausfällen kommt, je nachdem, wo genau man lebt.
2: Jetzt hast du gerade schon die Wasserkraft angesprochen. Wie sieht es denn beim Strommix aus? Was dominiert da?
1: Madagaskars Strommix war im Jahr 2024 zu rund 60% fossil, vor allem Öl, Diesel und Kohle spielten da eine Rolle und 40% des Stroms kam bereits aus erneuerbaren Quellen und hier dominiert ganz klar die Wasserkraft. Für Madagaskar ist die Frage der Energiewende aber auch eine Frage der Unabhängigkeit, denn das Land hat zwar zum Beispiel im Westen der Insel beträchtliche Schwerölvorkommen, deren Förderung ist aber technisch anspruchsvoll und bislang wirtschaftlich auch nur begrenzt nutzbar. Deshalb ist Madagaskar bei der Versorgung mit fossilen Energieträgern stark von Importen abhängig.
2: Okay, also um das nochmal zusammenzufassen, es gibt in Madagaskar 2 große Herausforderungen, höre ich daraus. Also einmal die Bevölkerung überhaupt mit Strom zu versorgen und dann eben möglichst eine Energiewende auch durchzuführen.
1: Genau.
2: Welche Zielmarken hat sich denn das Land dafür gesetzt?
1: Die Ziele sind ambitioniert. Madagaskar will bis 2030 80% der Bevölkerung Zugang zu Elektrizität verschaffen. Und nach Angaben von Moritz Brauchle soll gleichzeitig die Solarerzeugung von aktuell rund 50 Megawatt auf 560 Megawatt steigen. Also ein sehr, sehr großes Wachstum, was da angestrebt wird. Die staatliche Stromversorgung steht dabei vor einer besonderen Herausforderung. Denn in den dünn besiedelten ländlichen Regionen ist es sehr aufwendig, überall ein klassisches zentrales Stromnetz aufzubauen. Und genau da kommen Unternehmen wie Quintana ins Spiel. Denn sie haben eine Konzession dafür, ländliche Gemeinden dezentral durch Solaranlagen in sogenannten Mini- oder Nano-Grids mit Strom zu versorgen. Das heißt, sie ziehen die ganze Infrastruktur hoch und sind nachher auch der Stromanbieter.
2: Okay, das musst du jetzt noch mal ein bisschen genauer erklären. Was sind denn Mini-Grids?
1: Mini-Grids sind kleine, vom überregionalen Stromnetz unabhängige eben Stromnetze, die eine begrenzte Anzahl von Haushalten oder Betrieben versorgen. Bei Quintana werden dafür Solaranlagen mit Batteriespeichern kombiniert und Moritz Brauchle sagt, so ein Mini-Grid umfasst ungefähr eine Ortschaft mit 200 bis 600 Anschlüssen. Anschlüsse, das ist wichtig, sind aber nicht gleich Haushalte. Das heißt, in den Städten wohnen in der Regel mehr Menschen, als es sozusagen Anschlüsse gibt. Und die größte Stadt, die Quintana so angeschlossen hat, die hat so ungefähr 12.000 EinwohnerInnen.
2: Du hast vorhin gesagt, dass Quintana eine Konzession für den Aufbau von Stromnetzen hat. Kannst du noch mal erklären, wofür genau gilt diese Konzession?
1: Ja, der Staat in Madagaskar vergibt Konzessionen an private Unternehmen, um in bestimmten Regionen die Stromversorgung aufzubauen und zu betreiben. Und diese Konzessionen, die laufen dann über einen festgelegten Zeitraum. Bei Quintana ist es so, dass sie ein Konzessionsgebiet haben, das ungefähr 340.000 EinwohnerInnen entspricht. Und zusätzlich haben sie die Aufgabe bekommen, ein Wasserwerk zu bauen. Moritz Brauchle sagt aber selbst, das ist eine ebenfalls wieder ambitionierte Zielsetzung und das, obwohl deren Konzession über 25 Jahre läuft.
0: Das heißt nicht, dass wir jeden einzelnen von denen anschließen können. Das ist technisch und finanziell einfach nicht machbar. Wir haben in 2021 angefangen, hier Systeme zu bauen. Das heißt, wir stehen jetzt noch am Anfang von der Entwicklung, haben es aber tatsächlich geschafft, jetzt in den ungefähr 5 Jahren seit Gründung ein super tolles Team aufzubauen. Wir haben ganz starke Leute hier im Team, die auch stark intrinsisch motiviert sind, die das denen das wirklich ein Anliegen ist, bei der ländlichen Elektrifizierung mitzuwirken. Das heißt, wir haben jetzt eine ganz viel Erfahrung gesammelt. Wir haben 3 Ortschaften elektrifiziert und 3 weitere Miniquids sind gerade im Bau und für weitere ungefähr 20 führen wir gerade die finalen Finanzierungsgespräche. Das heißt, bis Jahresende, um das nochmal einzuordnen, werden wir ungefähr 10.000 Menschen Zugang zu Strom gewährt haben oder ja die Möglichkeit geschaffen haben, dass sie Zugang zu erneuerbaren Energien haben. Und ja, das heißt, es ist noch ein weiter Weg zu gehen, aber wir haben jetzt eine stabile Basis, auf der wir jetzt die nächsten Jahre skalieren werden.
2: Wie wird der Bau dieser Anlagen finanziert?
1: Das ist eine gute Frage, denn der Verdienst in Madagaskar ist relativ gering und eine Solaranlage im Vergleich ziemlich teuer. Und Quintana arbeitet da mit unterschiedlichen Säulen.
0: Der eine ist das Eigenkapital, das kommt bei uns von der Gesellschaft Polarstern aus München. Die halten 100% von unseren Aktien, also die sind der einzige Investor bei uns und halten alle Anteile. Und die investieren jedes Jahr einen fixen Betrag, der wiederum aus deren Stromeinnahmen kommt. Damit haben wir das Eigenkapital, um die Investition zu starten. Und dann ist der zweite große Bestandteil ist eine öffentliche Förderung. Die kommen meistens von großen internationalen Gebern, Weltbank, Entwicklungsbanken und manchmal auch private Stiftungen. Und das Ziel ist dann quasi innerhalb von dieser Laufzeit von den 25 Jahren die Investition wieder zu tilgen. Das heißt, mit dem Stromverkauf, mit den Einnahmen aus dem Stromverkauf, verdienen wir dann das Geld, um diese Investitionen wieder zu tilgen. Aber ein Teil ist eben Förderung, das heißt, die muss nicht zurückbezahlt werden.
1: Brauchle sagt, dass man aktuell für die Anfangsinvestition an Geldgebern wie der Weltbank nicht vorbeikommt, aber dass der Betrieb der Anlagen dann über die Stromeinnahmen bezahlt werden kann.
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2: 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Marisa, du hast ja noch ein drittes Land mitgebracht, nämlich Kenia. Warum ist es spannend, in Fragen der Energiewende nach Kenia zu gucken?
1: Kenia ist insofern total spannend, als dass die Regierung unter Präsident William Ruto Klima- und Energiepolitik stark auf die politische Agenda gesetzt hat. 2023 war Kenia zum Beispiel Gastgeber des ersten Africa Climate Summit in Nairobi, den Ruto gemeinsam mit der African Union ausgerichtet hat. Auf dem Gipfel wurde unter anderem die Nairobi Declaration verabschiedet, mit der die afrikanischen Staaten ihre Forderungen nach mehr Klimafinanzierung und einem stärkeren Ausbau der Erneuerbaren formuliert haben. Und auch beim eigenen Stromsystem ist Kenia schon ziemlich weit.
2: Wo steht denn Kenia jetzt gerade in der Energiewende?
1: Je nachdem, welche Statistik und welchen Zeitraum man betrachtet, liegt der Anteil der Erneuerbaren an der Stromerzeugung bei 80-90%. Für 2024 weist die kenianische Regierung 91% der heimischen Stromerzeugung als erneuerbar aus. Betrachtet man aber den gesamten Strommix inklusive importiertem Strom, dann liegt der Anteil etwas niedriger. Der Großteil davon geht auf Geothermie zurück, gefolgt von Windkraft, Wasserkraft und dann Solarenergie. Und das Ziel ist es, dass der Strom bis 2035 zu 100% aus erneuerbaren Energiequellen kommen soll. Die Stromversorgung in Kenia war in den 1990er Jahren relativ grün, vor allem mit einem hohen Anteil an Wasserkraft. 1990 lag der Anteil zum Beispiel bei rund 92%. Dann hat allerdings der Klimawandel zugeschlagen. Das heißt, Dürren und Niederschlagsausfälle haben dafür gesorgt, dass weniger Strom aus Wasserkraft erzeugt werden konnte, weshalb es dann eben in Folge zu häufigen Stromausfällen kam. Und in Konsequenz wurden dann aus der Not heraus, weil einfach schnell Energie her musste, Kraftwerke gebaut, die mit importiertem Erdöl und Diesel betrieben wurden. Das zeigt sich auch im Strommix. Im Jahr 2000 machten diese Kraftwerke ungefähr 50% des Strommixes aus. Also da hat sich schon ziemlich was verändert. Die Konsequenz dieser Politik war, dass die Strompreise total explodiert sind, weil diese Kraftstoffe eben importiert werden mussten. Und um sich daraus zu befreien, wurde dann ab 2008 die Vision 2030 entwickelt. Die Regierung hat beschlossen, sich aus dieser fossilen Abhängigkeit zu befreien und Geothermie zur tragenden Säule zu machen.
2: Klingt ja, als würde es eigentlich laufen, aber gibt es auch Herausforderungen, vor denen Kenia da steht?
1: Kenia hat riesige ungenutzte Potenziale, aber der Ausbau scheitert in der Praxis dann an ganz anderen Fragen, zum Beispiel an sowas wie Landrechten. Und ein gutes Beispiel dafür ist der Windpark am Lake Turkana. Das ist der größte Windpark Afrikas mit 310 Megawatt Leistung und auch das größte Investitionsprojekt des Landes. Weil hier einfach wirklich perfekte Bedingungen herrschen. Ich habe mir dazu ein paar Dokus angeguckt und mir das eben mal angesehen, wie das dort aussieht. Da gibt es einfach zwei Bergzüge, die bündeln den Wind. Und wenn du dann quasi in diese Schneise Windräder stellst, dann ist das einfach eine sehr, sehr hohe Ausbeute. Aber als der Spiegel zum Beispiel 2023 über das berichtet hat, gab es Schwierigkeiten, weitere Flächen um den Park herum zu erschließen. Denn Firmen sind hier auf ein komplexes Netzwerk aus traditionellen Gemeinschaften mit eher unübersichtlichen Landrechten gestoßen. Und dazu kamen dann auch Konflikte mit lokalen Gemeinschaften. Und das zeigt auch so ein grundsätzliches Problem beim Ausbau der Erneuerbaren. In Klammern auf dem afrikanischen Kontinent, weil das sehen wir auch hier. Auch Windparks und Geothermie brauchen einfach Fläche, ne? Und die Frage, wem dieses Land gehört und wer darüber entscheiden darf und wer am Ende auch von dieser Nutzung profitiert, das kann eben zu Konflikten führen und hängt im Fall von Afrika auch oft mit kolonialen Kontinuitäten zusammen. Man spricht da auch vom Energiekolonialismus beziehungsweise grünem Kolonialismus. Und was das genau bedeutet, darüber sprechen wir nächste Woche in der nächsten Folge von Mission Energiewende.
2: Jetzt hast du dir ja drei Länder angeguckt. Du warst auf einem Kontinent unterwegs, sage ich mal, zumindest in der Recherche, den du sonst noch nicht so im Blick hattest. Wie ging es dir denn mit der Recherche zu dem Thema?
1: Ich fand es tatsächlich schwierig, da so Verallgemeinerungen zu treffen, weil einfach wirklich jedes Land so unterschiedliche Voraussetzungen mit sich bringt und auch einfach eine ganz eigene Geschichte hat. Und da in der Komplexität irgendwie einzusteigen und durchzusteigen und diese Geschichte dann irgendwie zu rekonstruieren, das war schon eine Herausforderung, aber sehr, sehr spannend, weil ich auch auf sehr, sehr viele interessante Fakten gestoßen bin. Ich wusste zum Beispiel nicht, dass die Energie in vielen Ländern einfach schon sehr, sehr früh aus Wasserkraft kam, zu großen Teilen. Fand ich total interessant und war etwas, was ich vorher so überhaupt nicht auf dem Schirm hatte. Und insofern, ja, war das eine sehr perspektivöffnende Recherche.
2: Ich danke dir ganz doll für deine Mühen und deine Arbeit und für das Gespräch und die Informationen.
1: Gerne.
2: Das war der Klimapodcast von Detektor FM zum Stand der Energiewende in einzelnen afrikanischen Ländern. 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Also vielen, vielen Dank für eure Unterstützung. Und ein dickes Danke geht natürlich auch raus ans Team Audio. Produziert hat diese Folge Paula Bültemann. Und ich bin Ina Lebetjew und ich freue mich, wenn ihr auch beim nächsten Mal wieder mit dabei seid oder Folgen lauscht, die euch in unserem Feed ins Auge springen. Wir freuen uns. Macht's gut. Bis bald. Tschüss.
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1: Das, was mir in den Knochen saß, war jetzt nicht diese Band, mit der ich unheimlich viel Spaß hatte, sondern die Überlastung, also der Druck, der da über Jahre irgendwie auf meinen Schultern lag, ne? Dieser Erfolgsdruck und das, was leider unromantischerweise mit dem Popstar-Sein kommt, nämlich wahnsinnig viel zu arbeiten.
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2: Abend für Abend auf der Bühne stehen, alles geben, Menschen entertainen. Davor und danach ein Kreislauf aus Songs schreiben, aufnehmen, veröffentlichen, Interviews geben, Popstar sein. Das klingt immer so verheißungsvoll, ist aber vor allem so ein diffuser Zustand, in dem man ständig abliefern muss. Idealerweise mit großem Erfolg, damit man von diesem Job leben kann. Was das mit den Menschen, die in diesem Zirkus drin sind, macht, das hört ihr in der kommenden halben Stunde. Und damit herzlich willkommen zu Tracks and Traces, dem Podcast, in dem MusikerInnen ihre Songs Spur für Spur auseinandernehmen und erzählen, wie sie entstanden sind. Ich bin Gregor Schenk und das ist Judith Holofernes. Guten Tag, ich will mein Leben zurück. Mit dieser Songzeile fängt 2002 alles an. Heute, 20 Jahre später, kann man sagen, Judith Holofernes ist genau das gelungen. Sie ist eine der prägendsten Songschreiberinnen ihrer Generation, hat mit ihrer Band Wir sind Helden und ihrem Soloprojekt in ausverkauften Hallen große Pophymnen gesungen. Album, Promotion, Tour, das ist lange Zeit Alltag für Judith Holofernes. Und irgendwie auch der komplette Wahnsinn, wie sie als Frontfrau und Mutter von zwei Kindern versucht, das alles unter einen Hut zu kriegen. Aus den Zwängen des Musikbetriebs hat sie sich in den letzten Jahren Schritt für Schritt befreit. Nachlesen kann man das in ihrem gerade erschienenen Buch Die Träume anderer Leute. In dieser Folge von Tracks and Traces nimmt Judith Holofernes einen Song von ihrem 2017er Soloalbum Ich bin das Chaos auseinander. Der Krieg ist vorbei. Ein Song übers Loslassen und warum das so schwer sein kann. Zusammen mit ihrem Mann und Produzenten Pola Roy erinnert sie sich an die ersten Ideen, an eine Reise auf die Färöer Inseln und an ein ziemlich schräges Orchester. Viel Spaß mit Judith Holofernes in Tracks and Traces.

0: Ich bin Judith Holofernes und ich bin Songwriterin und Autorin.
1: Ich bin Pola Roy, war der Schlagzeuger von Wir sind Helden und bin jetzt Produzent und Mischer. Und ab und zu spiele ich auch noch Schlagzeug.
0: Also der Song ist auf jeden Fall in einer sehr entspannten Phase entstanden und einer sehr inspirierten. Also ich erinnere mich, dass ich dieses Riff auf dem Klavier irgendwie so vor mich hingefummelt habe und ich bin keine Pianistin und ich hatte gerade angefangen, überhaupt am Klavier zu schreiben und war total verliebt ins Schreiben am Klavier, weil ich das super finde, auf Instrumenten zu schreiben, die man eigentlich nicht beherrscht, so, ne, weil man halt auf andere Ideen kommt. Und eine dieser allerersten Ideen eigentlich war dieses Riff. Es gibt so einen kleinen Schnipsel davon, wie ich mir dieses Riff ausgedacht habe, also noch sehr suchend, so geklimper. Also ich glaube ehrlich gesagt, dass ich das einfach schnell gefilmt habe, um es nicht zu vergessen.

0: Pardon, sorry.
1: Das war so ein bisschen mein Übelstück, glaube ich, über Wochen, oder? Ich glaube, ich saß ständig in meinem Zimmer und habe irgendwie da so dieses Stück gespielt. Ich glaube, das war 2016 und es war so, glaube ich, das Zur-Ruhe-Kommen nach dem ersten Soloalbum. Also es war so eine Phase, wo einfach die ersten neuen Songs fürs nächste Album so ihr Köpfchen recken, und das ist immer eine Zeit, die irgendwie total Spaß macht.
2: Also ich glaube, als nächstes bist du dann zu Jörg rausgefahren, also Jörg Holdinghausen, der dann auch auf der Platte natürlich sehr viel mitgewirkt hat, aber dann auch live als Bassist und so. Und den hast du dann besucht in seiner kleinen Wohnung am Waldrand in Köpenick und hast grob dann mit ihm das so skizziert, den ganzen Verlauf auch, der Spannungsbogen und so, ne? Und ich weiß, dass wir da sehr viel auch immer wieder hin und her gebaut haben.
1: Auf jeden Fall hatte der eben so eine ungewöhnliche Form immer mit diesen Breakdowns dazwischen, die aber eigentlich auch ein bisschen was wie einen Chorus-Aspekt haben, und dass es dann gar nicht so richtig einen Chorus gibt und am Schluss das so ausbricht. Das war irgendwie dann alles irgendwann angelegt. Genau, und dann ist der Song aber noch auf die Färöer-Inseln gewandert.
2: Die zweite Inkarnation kam dann halt mit Teitur zusammen.
1: Teitur ist ein färöischer Songwriter, den ich schon ganz lange Zeit total mochte / verehrt habe. Und ich hatte ein Hobby über Jahre, dass ich meine Lieblingssongs ins Deutsche übersetze. Und da hatte ich einen von Teitur dabei. Catherine the Waitress. If you only knew where my mind is. Und den habe ich dann auch schon auf Konzerten gespielt, was natürlich unfein ist. Also ich habe ihn nicht gefragt. Aber das Ziel war sozusagen, wir spielen ihn live, dann können wir ihn irgendwann aufnehmen, dann schicke ich ihm Teitur. Aber ich kannte Teitur nicht. Und dann hat sein Manager tatsächlich diese Übersetzung von Teiturs Song Catherine the Waitress, bei mir Jonathan der Kellner, im Internet gefunden. Und hat geilerweise nicht geschimpft, sondern uns sozusagen verkuppelt.

0: Also man muss sich diese Inseln einfach vorstellen wie so eine Mischung aus Hobbingen und Mordor. Also es ist so hügelig und einödig und es gibt irgendwie keine Menschen und es gibt nur Schafe. Aber es ist super schön. Also eine der irresten Landschaften, die ich, glaube ich, jemals gesehen habe. Und Taitor wohnt wie alle Leute dort in so einem kleinen malerischen Holzhaus. Und so haben wir eben dann auch diese Songs dann geschrieben und skizziert. In so einem Wohnzimmer mit zwei Fenstern auf zwei gegenüberliegende Inseln. Und da steht ein großes Klavier. Und da haben wir es im Prinzip dann irgendwie alles so skizziert. Taito spielt wahnsinnig gut Klavier. Und ich habe gerade erst Klavierspielen irgendwie gelernt. Und ich war froh, wenn ich den Song einmal durchspielen konnte. Also ich kann am Klavier schreiben, aber ich habe schon überhaupt nicht die Kraft in den Handgelenken und überhaupt, also, oder die Technik. Das heißt, irgendwie die Vorstellung, das jetzt mehrmals durchzuspielen, so dass es irgendwie verwendet werden kann, hat mich geschreckt. Und dann habe ich mich geweigert. Und dann hat es Taito gespielt. Gott sei Dank. Fast alles haben wir dann in Kreuzberg in Polas Studio aufgenommen.
1: Genau. Und was eben ein bisschen weird war an dem Song, war, dass wir dieses Demo hatten von Jörg, dann so ein bisschen Bearbeitung von Taitor noch. Und dann haben wir das nämlich alles zusammengebracht und haben dann am Schluss aber gemerkt, dass die Gesänge irgendwie nicht mehr so toll werden wie der Demo-Gesang. Und haben immer wieder versucht, also Judith hat immer wieder gesungen und irgendwie war es immer gut, aber irgendwie hat irgendwas gefehlt. Und dann habe ich am Schluss, haben wir diesen Demo-Gesang verwendet und sagen wir mal mit modernster Studiotechnik, also gar nicht unbedingt getuned oder so, sondern weil Taitor hatte dann so ein paar Stellen, da wollte er so langsamer werden und so eine Pause und dann wieder aufnehmen. Und das war alles im Demo nicht drin. Das heißt, ich musste dann den Gesang quasi so ein bisschen auf das neue Playback zwingen.
0: Time stretchen.
1: So, und an manchen Stellen höre ich das.

0: Und das war eine Technik, das haben wir relativ viel gemacht auf dem Album, dass man eben so verschiedene Sounds layert. Wir haben versucht, ein echtes Theremin, und Jörg hat sogar eins ausgeliehen, hat versucht, das zu spielen, hat er irgendwann kapituliert und gemeint, das kriegt er nicht hin. Jörg ist so ein Multiinstrumentalist, und dann dachten wir, komm Jörg, das lernst du auch noch, und das hat er aber nicht hingekriegt. Und dann haben wir das, glaube ich, mit so einem kleinen Pocket-Piano und dann mit von, ich glaube, Taitur und von dir vielleicht?
1: Ja.
0: Mit so U's.
1: Das weiß ich noch, und zwar haben wir die Lippen so gespitzt, dass die absichtlich haben wir die zittern lassen, damit die diesen Theremin-Sound machen. Ne? Das wäre so ein
0: genau. Spooky. Also das war so viel so Sounddesign dann.
1: Es gab zu dem ganzen Album so eine Art Grundidee. Da haben wir uns sozusagen ein imaginäres Orchester ausgedacht. Und das haben wir Imaginary Doomsday Orchestra genannt. Und unsere Vorstellung davon war, und das haben wir dann auch umgesetzt, dass das eben so zur Hälfte aus echten Orchesterinstrumenten besteht. Und wollten aber von Anfang an das so machen, dass immer was dazukommt, was sozusagen den Sound so bastardisiert, dass es halt immer so ein bisschen klingt wie irgendwie doch kein echtes, also so, ne, irgendwas zwischen Orchester und so neben einem Orchester, und dass es dadurch so eine Weirdness irgendwie bekommt.
0: Die Bläser sind echt, und die Bläser sind dann zum Großteil von Martin Wenk gespielt.
1: Von Calexico.
0: Und dann hat noch Tanja Posaune gespielt, glaube ich. Mhm. Und an meinem Herzen ganz nah war die Klarinette, die wiederum auch Jörg gespielt hat. Und der hat dann auch so extra so

0: Welche Töne gespielt am Schluss? Und das wird dann so ein bisschen Klezmer-mäßig, aber ein bisschen klingt es auch so
1: off.
0: Genau, und das passte so zu dem Song, dass es dann so ein bisschen bedrohlich wird und alles ist so ein bisschen kaputt und so. Und genau, also Klarinette, Trompete, Posaune.
1: Ich glaube, Waldhorn, ja. Horn, ja.

0: Ich weiß noch, dass ich mich über diesen Bass so gefreut habe. Das ist für mich einfach so ein Moment, da geht mir echt die Faust hoch, immer noch. Also auch live, wenn wir den dann live gespielt haben, das ist so ein toller Moment, weil der dann so klein anfängt und dann dieser massive Bass da einsetzt. Aber ich habe auch ein Ding generell mit späten Bass einsetzen. Also ich liebe das auch bei anderer Leute Songs.
1: Einmal war das ein Bass und dann aber mit die Basstöne nochmal mit einem Klavier gedoppelt.
0: Mhm.
1: Also
0: dass die so hämmern, genau.
1: Genau, dass die so hämmern, genau. Also das Schlagzeug hat Hanno gespielt, ne? Hanno Stick.
0: Aus meiner Liveband.
1: Ich hatte in der Zeit, wollte ich nicht selber Drums spielen, weil ich mich ganz auf das Produzieren konzentrieren wollte und als Drummer immer so das Gefühl hatte, ich mag ganz gerne auch so charmante Performances, die jetzt nicht so perfekt sind und so. Und bei anderen Musikern kann ich das sehr wertschätzen auch und kann sehen, okay, das war jetzt vielleicht nicht perfekt, aber total charmant, das nehmen wir jetzt so. Bei mir selber kommen dann aber die ganzen Minderwertigkeitsgefühle dazu und denke, um Gottes Willen, das ist ja total scheiße, muss ich nochmal machen und so. Und deswegen bin ich da, kommt immer so eine quasi so eine Farbe rein, die mich manchmal so ein bisschen irritiert, wenn ich selber spiele. Das war relativ klar, was die spielen müssen. Und es war relativ klar, dass es heavy sein muss, aber ohne so prollig zu werden.
0: Mhm.
1: Und dann ist natürlich auch Percussion noch im Einsatz. Kleines Detail, was mir noch aufgefallen ist, auf was ich auch ein bisschen stolz war, war nämlich, als der Bär mit seinen Ketten rasselt. Ich habe so eine Percussion-Kiste.
0: Das weiß ich noch.
1: Da ist so alles Mögliche. Es gibt eigentlich in jedem Studio gibt's immer so eine Percussion-Kiste, wo dann alles so drin liegt. Und den kann man, wenn man die ganze Kiste nimmt und die so auf den Boden knallt, dann macht es halt so. Und das waren dann quasi die Ketten.
0: Rasselketten.
1: Auf der linken Seite, nach dem Bär, kann man die hören. Kommen, glaube ich, zweimal. Ja, es gibt mehrere Gitarren. Es gibt vor allem diese Mando-Tar. Das ist so eine, eigentlich so ein Zwitterinstrument, kann man sagen, aus Gitarre und Mandoline, was der Name auch schon dezent andeutet, Mando-Tar. Das ist halt so ein bisschen so eine kurze Gitarre und die hat so auch noch so doppelte Saiten und deswegen klingt es dann so mandolinig.
0: Und so silbrig, ne? Also durch das Elektrifizierte hat die so einen ganz, ja, irgendwie silbrigen Klang.
1: Am Schluss kamen natürlich auch so Brettgitarren. Es sind bestimmt 6 Gitarren dann da am Schluss, die alle zusammenspielen. Und dann war halt das große Problem, war, dass das dann nicht so breitbeinig wird, so, ne? Weil wenn man dann so
0: das so rein
1: das wird dann halt schnell so ein bisschen so Metal oder so Korn. Also wir wollten Korn vermeiden. Die Hauptsache, finde ich, in dem Schlussteil ist bei Bina, die dann da singt auch, ne?
0: Mhm.
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0: Zu meinen dann etwas helleren Gesängen, ne, kann Balbina halt so total irgendwie massive, wuchtige, tiefe Backings singen.
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0: Taito hat dann immer irgendwelche Freunde von sich angerufen, die uns mal eben sozusagen ein Viertel dieses Albums klargemacht haben. Dann hat er aber auch irgendwann relativ gegen Ende der Produktion plötzlich gesagt, ich habe gerade gehört, dass mein Freund Rain Overhand in der Stadt ist und das ist ein total krasser Keyboarder, den laden wir irgendwie einen Abend ein, dann ist das Album fertig so ungefähr. Und Rain ist eigentlich Produzent und hat tatsächlich so, was hat er, Vanessa Paradis unter anderem produziert und ist Holländer, hat ein wahnsinnig schönes Studio in der Nähe von Amsterdam.
1: In der Kirche, auf dem Friedhof.
0: Ja. Sehr interessanter Typ. Und dann ist er eingeflattert ins Studio und tatsächlich saß ich dann einen Nachmittag und bis in die Nacht mit Rain in der Regie. Und wir haben Keyboards aufgenommen für alle Songs. Und es hat wahnsinnig Spaß gemacht, weil Rain einfach so jemand ist, der alles kann und der alle Referenzen parat hat. Und ich halt auch, ja, dann in meinen Vorstellungen so teilweise sehr irgendwie filmisch denke oder so, ne? Und mit irgendwelchen Referenzen arbeiten muss, weil ich eben nicht alles mal eben notieren kann. Und der hat wirklich immer genau das gespielt, was irgendwie dahin gehört hat. Und genau, also der hat auf diesem Song einen Wurlitzer gespielt. Einen sehr wirkungsvollen Wurlitzer.

Ich glaube, was jetzt sozusagen das Arrangement im Ablauf angeht, war uns das wichtig, das halt so cinematisch zu machen, dass es wirklich einfach zum Inhalt passt, ne? Also, dass es zum Beispiel am Anfang eben so sparsam ist und dann kommt dieses Orchester so rein. Und das ist ja aber eigentlich die Prozession, die da besungen wird, ne? Also, da ist ja so eine Prozession, die offensichtlich durch irgendwie so einen zerstörten Ort geht.

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1: Genau, ich wollte so eine Situation schaffen, in der man merkt, dass Leute irgendwie weitermachen nach einer Katastrophe oder nach einem Krieg, aber im Prinzip irgendwie so tun, als wäre nichts gewesen oder ja, schau, vor dem Haus wird wieder gefegt, bevor der Staub sich noch legt. So, ne, dass alle so weitermachen und offensichtlich die Person, die das da erzählt, da irgendwie nicht hinterherkommt.

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1: Tatsächlich hatte der Song zwischendurch für mich mal den Arbeitstitel PTSD. Das war mir dann zu explizit am Ende als Songtitel, aber das wollte ich irgendwie beschreiben. So, ne, dieses, also nicht nur die Erzählerin hat offensichtlich eine Form von PTSD, sondern alle anderen wahrscheinlich auch, aber die lösen das halt anders. Die pflanzen halt Geranien vor vernagelte Scheiben und so, ne, und machen halt irgendwie, was die Leute ja auch machen in solchen Situationen, nämlich quasi alles wieder begrünen und bebauen. Aber die Erzählerin zumindest hat das Gefühl, dass es alles ein bisschen schnell geht.
0: 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Das mit den Fenstern wird wohl erstmal so bleiben.
1: Der Twist am Ende ist, dass im Prinzip die Erzählfigur, also ich im weitesten Sinne, vielleicht das größte Problem in dem Setting ist, ne? Also, dass man am Anfang nicht weiß, aus welcher Perspektive das erzählt ist und sich ganz am Schluss erst dem aufmerksamen Hörer vielleicht erschließt, dass diese Person eventuell mit einer Waffe verschanzt in der Mitte eines zerstörten Ortes in einem Haus sitzt und nicht rauskommt. So, Spoiler.
0: 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Hier.
1: Im Grunde ist das schon eine Fiktionalisierung so von meinem eigenen Trauma. Also jetzt, ich weiß nicht, ich habe keinen PTSD diagnostiziert, aber seit ich weiß, dass Licke Lee tatsächlich eine Diagnose hat, und zwar vom Touren und überhaupt von unserem Beruf, das habe ich danach erst gelernt, denke ich manchmal, dass der Titel vielleicht doch ganz passend gewesen wäre. Also es geht da definitiv um mich und meine Schwierigkeiten, aufzuhören und was loszulassen.
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1: Das, wovon wir jetzt gerade sprechen, ist ein Song auf meinem zweiten Soloalbum. Das hat alles unheimlich Spaß gemacht und ich wollte offensichtlich immer noch Musik machen, hatte aber das Gefühl, dass einfach so mein Alltag sozusagen dem, was ich eigentlich zurücklassen wollte mit den Helden, eben immer noch so ein bisschen fratzenähnlich sieht. Also, dass ich einfach nicht so weit weg bin von dem, was ich dachte, aufgegeben zu haben. Und eben bei mir gemerkt habe, dass ich immer noch so um irgendwas kämpfe. Also das Gefühl habe, irgendwas erreichen zu müssen und irgendwie mir auch nicht gönnen konnte, loszulassen im Sinne auch von mich jetzt mal zu entspannen, weil nämlich übrigens gar nichts Schlimmes mehr passiert.
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1: Das, was mir in den Knochen saß, war jetzt nicht diese Band, mit der ich unheimlich viel Spaß hatte und quasi nicht diese tolle Zeit und die tolle Musik und so, sondern die Überlastung, also der Druck, der da über Jahre irgendwie auf meinen Schultern lag, ne, dieser Erfolgsdruck und schlicht und einfach auch das, was leider unromantischerweise mit dem Popstar-Sein kommt, nämlich wahnsinnig viel zu arbeiten. Und in diesem furiosen Outro kommt das dann fast wie so eine Beschwörung. Also es war mir auch wichtig, dass es eben immer wieder wiederholt wird, weil das ja offensichtlich bisher nicht geklappt hat mit dem Waffe fallen lassen.

Der Song hat tatsächlich eine Ehrenrunde bekommen, die mir viel Freude gemacht hat. Und zwar hat den sich irgendwann Radio 1 nochmal ausgepickt als so eine Art völlig abwegige Single, was mich total gefreut hat. Also die haben den unheimlich oft gespielt und für mich war das so ein ganz wichtiger Moment, dass ich das Gefühl hatte, dass irgendwie ein Song, der mir unheimlich viel bedeutet, dass er einfach nochmal gehört wurde.

0: ein schöner Song. Darf man jetzt sagen,
1: ich
0: oder?
1: Ich bin so schön, ich bin so toll.
0: Ich bin so schön. Ich bin so toll. Nee, ich finde den tatsächlich immer noch sehr schön.

0: Hier.
1: Das ist Judith Holofernes in der 42. Folge von Tracks and Traces, ein Podcast vom Podcast Radio Detektor FM. So, und wer noch ein bisschen tiefer einsteigen will in die Geschichten von Judith Holofernes, dem kann ich das Buch sehr empfehlen, Die Träume anderer Leute. Da schreibt sie wirklich mit viel Witz und Charme über die Zeit mit Wir sind Helden, über die Zeit danach, über den Fluch und Segen des Musikbusiness. Ich habe es auch schon angelesen, das war meine Urlaubslektüre tatsächlich. Die ersten 100 Seiten fand ich schon mal super, wie sie zum Beispiel dann davon erzählt, dass sie zusammen mit Pola irgendwann gesagt hat, komm, wir probieren das jetzt. Familie und gleichzeitig Popstar sein, das kriegen wir schon irgendwie hin. Und dann zum Beispiel den Nightliner so umbauen, dass sie da ihre zwei Kinder mit auf Tour nehmen können, um dann irgendwann festzustellen, ja, es fetzt schon so ein Familienmusikzirkus, aber es macht einen sowohl psychisch als auch körperlich ganz schön kaputt. So, noch mehr Geschichten aus der Popwelt und vor allem Geschichten über Songs gibt's hier bei Tracks and Traces. Abonniert und teilt diesen Podcast gern. Wir hören uns dann in 2 Wochen wieder. Bis zum nächsten Mal. Ich bin Gregor Schenk. Danke fürs Zuhören.
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1: Guten Morgen, Linus.
2: Guten Morgen, Tim.
1: Du, der Jens Spahn, der ist schon wieder seinen Job los. Haben wir vielleicht für den eine Beschäftigung?
2: Warte mal. Also mir fällt echt nichts ein, wofür man den gebrauchen könnte.

0: Logbuch Netzpolitik Nummer, was haben wir denn? 561 vom 29. September 2026. Ja, und hier in der netzpolitischen Jobbörse, da geht's schon mal rund, ne? Also da wird ja vermittelt und so weiter, die Kompetenzen werden überprüft. Und so bestücken wir dann die Intelligenz dieses Landes. Aber ich glaube, für den Jens ist da kein Platz.
1: Nee, für den wüsste ich jetzt echt nicht.
0: Also er hat sich irgendwie nicht jetzt unbedingt von seiner besten Seite gezeigt. Ich glaube, da muss man erstmal...
1: Doch, ich glaube, das hat er. Ich glaube wirklich, das hat er.
0: Meinst du, das war schon die beste Seite, die wir da gesehen haben? Das heißt ja, dass auf der anderen Seite ist es ja
1: noch schlimm. Na, die andere Seite, da ranken sich ja Gerüchte.
0: Ach wirklich, Gerüchte?
1: Da, ja, also, die kannst du, also nee, dann müsst ihr alles nachher wieder rausschneiden hier aus der Live-Sendung.
0: Das machen wir nicht. Das machen wir nicht.
1: Nein.
0: Wir sind ja ein seriöses Fachmagazin hier.
1: Jo, dann machen wir. So, dann machen wir, was haben wir hier? Ach so, wollte ich noch sagen, Fun Facts?
0: Ja, da warst Fun du Facts. Mal.
1: War ich einst. Ja mal? Man will ja Fun Facts unterstützen und Bandenmitglied werden und Like, Subscribe, Glocke auf YouTube und die PeerTube-Links posten und so weiter und so fort. Mhm. Und interessanterweise wurde ich nochmal gefragt, ob ich nochmal eine Sendung mache und habe in einem Anflug vollständiger geistiger Umnachtung zugesagt.
0: Oh.
1: 17. November, das ist ein Dienstag in Berlin, wieder im Mehringhof-Theater. Mhm. Mache ich wieder eine Folge. Ich habe noch keine Ahnung worüber, aber da fällt mir schon was ein. Aber macht euch aber keine Sorgen, bei Logbuch Netzpolitik weiß ich auch nicht einen Monat vorher, was wir da erzählen. Also was von dem, was wir immer wieder erzählen, wir dann in der Woche erzählen.
0: Okay, und gibt's schon Tickets?
1: Ich glaube ja. Also das ist so erfahre ich das ja.
0: Ach so, weil du einfach gelistet wirst sozusagen. Da rufe ich einfach also, meinen Booker an und dann...
1: Ich habe ein bisschen so, das, also als wir das vereinbart hatten, war das so ein bisschen, schien das noch so fern und unverbindlich. Und letztes Mal habe ich das ja auch quasi dadurch erfahren, dass das dann einfach die Tickets gab.
0: Ja.
1: So sind die.
0: Verstehe, okay.
1: Genau, 17.11., 18.15 Uhr Einlass, 19 Uhr Beginn im Mehringhof Theater in der Gneisenauer Straße 2a in Berlin. Ticketlink kann man auch nochmal in die Shownotes machen. Ja, das wollte ich auch nochmal kurz erzählen.
0: Ich habe immer Angst, war das nochmal?
1: Ich gucke gerade mal.
0: 17. Ist da schon was gelistet? Das sieht, ach, guck mal, da lächelst du einem ja schon an. Mhm. Ah, Lausbub. Na gut, das packen wir doch gleich in die Shownotes für euch. Alright.
1: Genau. Vielleicht machen wir eine Sendung über KI. Haben wir letztes Mal schon auf. Ja.
0: Guck dir mal was Neues aus.
1: Was denn, ja, ich bin auch nur ein stochastischer Papagei-Tim. Ich sag einfach, das wird als nächstes.
0: Was dir einfach so in den Sinn kommt, oder?
1: Einfach nur so.
0: Einfach so.
1: Völlig unsinnige.
0: Ja.
1: Völlig geheim. Also, es gab wildes Feedback zur letzten Sendung. Mhm. In dem einige Dinge bemerkt wurden. Und zwar habe ich sinngemäß so etwas gesagt, wie dass das Modell erst etwas falsch macht und sich dann selber verbessert. Das heißt nicht, dass das Modell besser wird, sondern dass es quasi seinen eigenen Fehler korrigiert oder sein eigenes Output in einer zweiten Runde verbessert. Genauso wie ich, wenn ich einen Fehler mache und den verbessere und sage, ich habe mich selber verbessert, dann heißt das nicht, dass ich als Ergebnis ein besserer Mensch geworden bin, sondern nur, dass ich halt quasi einen Fehler erkannt und ihn beseitigt habe. Ja, das war also nicht gemeint, dass damit das Modell quasi, während es quasi agiert und seine Lernphase vorbei ist, noch weiter lernen würde. Wohl aber werden natürlich die Interaktionen und Fortschritte und Sessions, die wir als beispielsweise Nutzerinnen von Cloud-gehosteten Services durchführen, sehr wohl genutzt, um die nächste Generation zu trainieren. Ne? Also quasi, um zu sehen, pass auf, hier, so hast es, das war der erste Anlauf, aber der richtige ist erst der dritte, so macht man das, genauso wie die Modelle eben natürlich auch, glaube ich, habe auch letzte Sendung durchaus erklärt oder besprochen, sich durch ein Git-Repository durchfräsen und halt nicht nur den Jetzt-Stand lesen, sondern eben auch, wie ist man da hingekommen, weil man dadurch natürlich gut lernen kann, wie man es gleich hätte richtig machen können.
0: Ja, Zeitmaschine, ne? Das müsste man mal regulieren.
1: Ja, da, bei der Forderung bleibe ich, da lasse ich mich auch nicht von abbringen.
0: Ah, da ist auch was dran.
1: Dann wurde sich so ein bisschen darüber echauffiert. Es wären ja so, in mehreren Kommentaren, das wären ja alles nur stochastische Papageien und jetzt würde suggeriert, das wären handelnde oder planvoll handelnde Wesen. Also,
0: die AIs.
1: Dieser Begriff des stochastischen Papageis, ja, der ist weiterhin zutreffend, wenn aber die Wortfolgen ausreichend quasi die Wahrscheinlichkeit oder der quasi der Detailgrad, mit dem die Wahrscheinlichkeit des nächsten Tokens aufgelöst wird, wenn die halt groß genug ist oder wenn der fein genug ist, dann lassen sich eben auch mit dieser einfachen Idee, mal gucken, was der nächste Wahrscheinliche ist, halt extrem komplexe Sachverhalte abbilden und auflösen. Und das ist das, was wir jetzt sehen bei diesen Modellen, dass sie eben mehrere Sprachen beherrschen und komplexe Sinnzusammenhänge sich abbilden in dieser Herleitung des nächsten, der nächsten wahrscheinlichsten Silbe. Ja, also dieser Mechanismus kann offenbar

0: Ziel hat und übrigens auch die, sag mal, zumindest epistemiologische Grundannahme, dass sämtliche Zusammenhänge vollständig aufklärbar sind und man nur limitiert darin ist, wie viel man von dem Kontext erfasst hat und deswegen nur Anteile der Variation, die wir wahrnehmen, tatsächlich aufklären kann. Aber man geht trotzdem davon aus, dass quasi alles vollständig aufklärbar ist. Wir haben nur noch nicht alles Relevante erfasst.
1: Also ich meine, dieser Vergleich mit den Papageien, der wird ja dann gerne in so Diskussionen auf den Tisch geworfen, so mit dem Argument, naja, aber so eine AI ist ja nur so ein stochastischer Papagei. Da frage ich mich dann immer so, vielleicht sind wir das ja auch nur.
0: Der Beweis steht übrigens, der gegenteilige Beweis steht aus. Ne?
1: Ja, aber ich meine mal ehrlich, also vielleicht ist es ja sogar so, dass diese Maschinen, ich sage nicht, das ist so, ich sage nur, das kann sein, da wirklich jetzt etwas nachgebildet haben, was bei uns eh nicht funktioniert. Klar, wir haben natürlich nochmal deutlich mehr Sensoren, ja, wir fühlen ganz anders, wir haben viel, viel mehr Chemie in uns und sind von daher natürlich nochmal komplexere Wesen, haben aber so ein bisschen den Nachteil, dass wir uns nicht mit genauso viel Wissen füttern können. Aber der Effekt könnte am Ende der gleiche sein. Und das steht noch aus.
0: Ey, da wirst du jetzt auch wieder eine Reihe an
1: Klar, kann Reihe man das ja auch anders sehen, aber ich meine, es kann halt auch sein.
0: So. Ich geb dir mal ein, ich finde aus dem Psychologiestudium ein recht interessantes Experiment, das ich mal so grob beschreiben möchte. Früher, also es gab eine, ne, als die Psychologie sich damit auseinandergesetzt hat, wie funktioniert eigentlich Lernen, ne? Dann gab es so diese Phase des Behaviorismus. Eine Psychologie oder ein Paradigma der Psychologie, die erstmal im Prinzip gesagt haben, wir können alles durch Belohnungslernen erklären, ne? Also du wirst belohnt, das machst du wieder, und du wirst bestraft, dann machst du unwahrscheinlich wieder, und wenn eine Belohnung oft plötzlich ausbleibt, versuchst du es noch ein paar Mal und verlernst es dann wieder, ja. Und die quasi die ganze Zeit gesagt haben, so, das ist der einzige Mechanismus, der Lernen ausmacht. Und damit haben die dann alles Mögliche erklärt oder versucht zu erklären, und das hat auch immer ganz gut geklappt, weil du hast ja so diesen Confirmation Bias, dass du die Experimente so machst, dass sie dann auch wieder schön bestätigen, was du ohnehin glaubst. Sie haben quasi dann gesagt, das waren hauptsächlich an Tauben, Ratten, Hunden, diese ganzen Experimente. Meistens, wo die irgendwie auf der Suche nach Futter waren. Und dann haben die halt quasi auch sehr komplexe Verhaltensweisen und so weiter Tieren antrainiert, indem sie Ketten aus Belohnungen und Strafen und so weiter geschaffen haben, und haben gesagt, guck mal hier, wir können hier relativ komplexe Abfolgen antrainieren, und damit bringen wir den Beweis, dass das der eine und einzige Lernmechanismus ist, den es gibt. Und dieses Paradigma zum Fall gebracht, also in der Wissenschaft herrschen ja dann immer so Paradigmen vor, ne? Das ist dann so eine Denkschule, die geht dann von einem bestimmten Erklärungsansatz aus, und dann ziehen die Professorinnen und Professoren die nächste Generation nach und so weiter. Und dann diese Denkschulen, die müssen dann irgendwann wieder aussterben, ja, weil irgendwelche neuen aufstrebenden Leute quasi sagen, nee, pass mal auf, ich stell das mal hier in Frage, ne? Aber dieses Paradigma, dass nur belohnungsbasiertes Lernen alles erklären kann, kam im Prinzip dadurch zum Fall, weil du musst ja etwas finden, was du nicht durch Belohnungslernen erklären kannst. Und die Experimente, die gemacht haben, waren so sinngemäß, du baust ein Labyrinth. Und

0: An einem Ende dieses Labyrinthes ist der Ausgang und da ist halt, was weiß ich, ein Stück Speck oder irgendwas, was eine Ratte gerne haben will. Ja? Mhm. Und potenziell riecht die Ratte den Speck auch oder so, ja. Und dann muss sie halt durch dieses Labyrinth gehen. Und jetzt brauchst du ein ausreichend komplexes Labyrinth, sodass die Ratte sich eine sehr lange Folge an unterschiedlichen Entscheidungen treffen muss, bis sie dann irgendwann an der richtigen Stelle ist. Ne? Und was sie dann, was sich gezeigt hat, ist, wenn du jetzt nur Belohnungslernen hättest, würde die Ratte quasi, also kannst du nicht erklären, wenn die Ratte auf einmal planmäßig den Weg abläuft und quasi schneller zur Lösung kommt, als du erwarten würdest, wenn sie einfach nur quasi durch Belohnungen sich irgendwie merken muss, wie sie da durchkommt. Also die Experimente haben am Ende gezeigt, die Ratte sucht den Lösungsraum dieses Labyrinthes planvoll ab. Und sie konnte dadurch dieses Rätsel-Labyrinth schneller lösen, als sich durch das bestehende Paradigma erklären ließ. Mhm. Dagegen haben sich dann natürlich die Behavioristen noch lange Zeit gewehrt, weil die gesagt haben, naja, nee, die Ratte hat ja quasi auf einer höheren Ebene schon eine Abstraktion von, sie wird belohnt, wenn sie beim nächsten Mal halt was anderes versucht, versucht zu verteidigen, aber letztendlich kam dann dieses Erklärungsparadigma, wie dass eine Ratte potenziell doch vielleicht eine etwas stärkere kognitive Fähigkeiten hat, als sehr stumpf nur nach Belohnungen zu streben und nur das zu wiederholen, was erfolgreich war, kam dadurch zum Fall. Ähnlich übrigens, das zeigen dann die viele andere Experimente, bringen diesen Erklärungsansatz zu Fall, wenn du planvolles Handeln bei, was weiß ich, jungen Tieren siehst, die sich das von ihren Eltern abschauen, ne? Wenn man all das bringt dieses Paradigma so ein bisschen zu Fall. Hier wäre ich mir nicht so sicher, weil, und das war eine der nächsten Fragen, wo die dann gestellt wurde, so, wie kommt denn ein Wortvorhersager zu einer Absicht und planvollem Handeln? Und genau das passiert ja, ne? Also wenn, also das kann man, da kann man ja bei zugucken, dass du irgendwie einem, was weiß ich, ich nehme jetzt das Beispiel Programmieren, dass du einem Modell sagst, bitte
1: finde eine Lösung.
0: Ja, schreib mir ein Programm, was Folgendes tut, oder fasse mir folgenden Text zusammen, oder irgendeine Aufgabe, die Inferenz benötigt. Ja, also das ist etwas, was sich nicht statisch lösen lässt. Da ist potenziell auch das für notwendig, was ein Verständnis des Textes voraussetzt, ja, oder ein Verständnis der Aufgabe. Ich glaube, das mit dem Programmieren ist immer noch ein ganz praktisches Beispiel, weil man sagen kann, pass auf, ich möchte, dass das Programm folgende Eigenschaften hat, folgende Probleme für mich löst und folgendes tut. Und jetzt hast du ja als Prompt erstmal nur diese Zielsetzung. Und dann geht dieses Modell hin und versucht dieser Zielsetzung, ne, als stochastischer Papagei näher zu kommen, zu sagen, was für ein Programm würde denn jemand schreiben, der diese Aufgabe lösen will? Ja. Und erstmal ein falsches, und dann wird irgendwie optimiert, bis eben rauskommt, das ist übrigens das Programm, was hier jemand schreiben würde. Du kannst das immer noch abbilden als eine, leitet das wahrscheinlichste Output her, in dem Moment, wo du halt ausreichend viele Parameter hast und ausreichend viele Durchläufe, auf die du optimierst. Ne? Und das ist das, was passiert in dem Moment, wo quasi Modelle so eine Reasoning-Komponente haben. Ich glaube, das haben wir auch in der letzten Folge schon drüber gesprochen, dass die sich quasi auch im nächsten Durchlauf wieder sich ihrer eigenen Absicht erinnern oder ihren Augenmerk quasi auf einen anderen Aspekt legen. Spezifisch so, es gibt folgenden Bug und der muss weg. Ja, und dann wird quasi, aha, mit der Instruktion ist natürlich ein anderes Output oder eine Verbesserung des Outputs an einer bestimmten Stelle die logische Folge oder die wahrscheinlichere Folge. Das heißt, die ändern durch im Prinzip sich selbst instruieren, ändern sie die Wahrscheinlichkeit ihres Outputs lenken sie die Wahrscheinlichkeit ihres Outputs in eine andere Richtung, um dann in der Richtung zu optimieren.
1: Ja.
0: Tim atmet nur schwer durch.
1: Das ist, ja, muss man, das ist komplex. Und am Ende wissen wir es halt alle derzeit noch nicht. Tatsache ist, die Maschinen machen auf einmal Dinge, die sie vor ein paar Jahren noch nicht gemacht haben, und sie machen das immer besser. Und ja, klar, es gibt Slop und es gibt dies und es gibt das und es gibt eine ganze Menge daran, was man jetzt, also vor allem in kulturellen, gesellschaftlichen Auswirkungen, was hochproblematisch ist und was schwierig ist und was, wo wir das wach beobachten müssen, um da auch die richtigen Antworten zu haben. Aber es ändert halt auch nichts an der Tatsache, dass es, sagen wir mal, als Technologie ein unfassbarer Durchbruch ist. Und
0: ja,
1: der ist auch noch lange nicht zu Ende. Da stehen wir in gewisser Hinsicht nur am Anfang. Ob das jetzt irgendwie in den Weltuntergang mündet oder dazu führt, dass wir nur noch in der Hängematte sitzen können, während Maschinen uns irgendwie ein schönes Leben machen, wissen wir nicht. So.
0: Ich würde sagen, also
1: beides nicht unbedingt jetzt, steht jetzt beides nicht unbedingt morgen vor der Tür.
0: Genau. Und insofern haben, glaube ich, ich würde echt sagen, so die einzigen Leute, die auf jeden Fall am Ende Unrecht behalten werden, sind so die Maschinenstürmer, Komplettverweigerer, dass diese Technologie kann gar nichts. Ihr sitzt einem riesigen Hoax auf.
1: Ja.
0: Und nein, ich habe das auch noch nie benutzt, weil das ist ja scheiße. Ja, die werden auf jeden Fall im Unrecht sein. Genauso wie jene, die jetzt irgendwie das als eine absolute Supermacht sehen, die, was weiß ich, alle Probleme der Menschheit löst. Ich denke, das sind so die beiden, die können sich einfach schön weiterhin beschimpfen. Diese Technologie sich genau anzuschauen und zu ergründen und verstehen zu wollen, denke ich, ist der entscheidende, richtige und wichtige Weg. Und ich denke übrigens, da kommen wir so ein bisschen so in den, wie geht's denn jetzt weiter? Ne? Anthropic bereitet ja weiterhin seinen Börsengang vor und haben jetzt irgendwie, da musst du so einen Prospekt abgeben mit allen möglichen Informationen. Die haben jetzt irgendwie im letzten Jahr 40 Milliarden Verlust und wollen in den kommenden Jahren 518 Milliarden Dollar für Cloud-Kapazität, Rechenleistung, Infrastruktur und so weiter ausgeben. Und hatten irgendwie 4,6 Milliarden Umsatz, was, also ich wäre damit zufrieden, ne? So viel spendet ihr hier nicht. Aber muss man auch sagen, bei denen kommt halt fast ein Viertel von nur zwei Kunden. Also das steht auch echt auf einem, das sieht schon ein bisschen shaky aus, alles, dieses Businessmodell. Ne? Das ist eine riesige Wette auf die Zukunft. Und es ist eine Wette auf eine Zukunft, wo nur die oder nur wenige AI bereitstellen, die genutzt und gebraucht wird und die eben auch einen derartigen Mehrwert liefert. In der anderen Sendung habe ich auch schon mal, oder in einer anderen Folge habe ich auch schon mal gesagt, dass ich, und ich glaube, das ist relativ unstrittig, für jemanden, der weiß, wie man mit so einem Ding arbeitet und umgeht und das richtige Modell für die richtigen Aufgaben nutzt, leisten die Services von Anthropic gerade, oder wahrscheinlich auch von OpenAI, aber die nutze ich nicht, einen Mehrwert, der in keinem Verhältnis zu den Kosten steht. Also man kann damit sehr viel mehr Mehrwert kreieren, als Anthropic dafür Geld bekommt. Und das ist ein Problem, das ist aus unterschiedlichen Gründen ein Problem. Die Folge, weiß nicht, ist 3-4 Folgen zurück, weiß nicht, im Mai war das, glaube ich, irgendwann, wo wir das mal behandelt haben. Weshalb ich davon ausgehe, dass sie garantiert die Preise anziehen werden und ich es auf eine Weise auch hoffe, weil wenn sie es nicht täten, dann würde das potenziell tatsächlich irgendwie so eine Volkswirtschaft ins Wanken bringen, wenn du halt alle möglichen Tätigkeiten massiv Unterbietes. Glücklicherweise können die mit diesen Preisen auch nicht weitermachen, eben aufgrund dieser enorm hohen Investitionen in Hardware und natürlich auch der Energiekosten. Die wurde auch bemerkt in den Kommentaren, wir in der letzten Sendung nicht behandelt haben, genauso wie wir das Urheberrecht nicht behandelt haben und andere Problemfacetten dieses riesigen Phänomenbereiches. Korrekt, haben wir nicht behandelt, war ein anderer thematischer Schwerpunkt. Wir haben quasi unsere stochastische Wortaneinanderreihung war hier dann eben auf einen spezifischen Themenbereich konzentriert.
1: Vielleicht reicht auch unser Training nicht aus. Das kann natürlich auch sein. Ja,
0: vielleicht müssen wir uns selbst verbessern, aber können wir nicht. Weil wir ein besserer Mensch werden. Ja.
1: Ach Quatsch.
0: Ne, wenn, so, jetzt kommt der. Und da ist ja eigentlich jetzt, da ist der Teil, der irgendwie offen ist. Und ich glaube, das ist auch die Diskussion, die gerade so ein bisschen vielleicht noch besser geführt werden müsste, ehrlich gesagt. Ja? Also relativ klar, ich glaube, habe ich öfter ausgeführt und ich glaube, es ist auch relativ unstrittig, diese ganzen Investitionen in die Frontier-Modelle sind eine Investition mit der Hoffnung auf einen sehr großen Vorsprung in Leistungsfähigkeit. Ja? Idealerweise einen Vorsprung, der so groß wird, dass Konkurrenz nicht mehr hinterherkommt. Interessanterweise tut sie es aber zumindest ausreichend gut bisher. Wenn man sich jetzt die lokalen Modelle mal anschaut, die man so auf einem, was weiß ich, auf einem Mac Mini, sogar teilweise auf Telefon, je nachdem, was der Anwendungszweck am Ende ist, was man mit denen alles machen kann, dann kann man einerseits sagen, ja, das ist ja viel weniger capable als jetzt hier so ein Fable von Anthropic. Gut, mag sein. Das heißt aber nicht, dass es nicht für die Aufgaben, die man normalerweise den größeren Teil der Zeit, dass es denen nicht gewachsen wäre und dafür nicht ausreichend wäre. Ja. Und wenn man dann sagt, ja, was weiß ich, Anthropic ist 2 Jahre voraus, na gut. Also, ich meine, vor 2 Jahren konnte man auch schon eine ganze Menge machen oder vor einem Jahr. Und dann freue ich mich, wenn ich in 2 Jahren so ein Fable einfach auf meinem Mac hier laufen lassen kann. Ja. Bin ich zufrieden zum Beispiel.
1: Ja, ne? Ich auch.
0: Da würde ich sagen, so reicht doch. Könnte in mir so eine Genügsamkeit ausbrechen. Und
1: da hätte ich auch richtig zu tun. Also da glüht die Maschine, ja.
0: Da weiß ich gar nicht, ob ich das so ein bisschen in der letzten Sendung auch schon behandelt habe. Was du jetzt schon ganz gut machen kannst, ist, und das ist auch so ein Begriff, der sehr in sehr vielen unterschiedlichen Bedeutungen verwendet wird, der Begriff des Agenten. Ja, also ist jetzt mein Chatbot ein Agent? Einige glauben das. Vielleicht ist das auch, wenn er in dem Moment, wo er losgeht und sich Informationen zusammengoogelt zu einer Frage, die du gestellt hast. Aber in dieser Lingo von, wenn du jetzt mit Claude Code oder sonst etwas arbeitest, ist es im Prinzip, dass du eine Aufgabenteilung vornimmst. Dein Hauptmodell, mit dem du redest, zerteilt die Aufgabe in Teilaufgaben, die ausreichend sind, um ein Modell damit zu beschäftigen und spawnt dann quasi diesen Aufgabenbereich weg zur parallelen Erledigung. Und ich glaube so, also da kannst du sehr schnell, je nachdem, was für eine Aufgabe du löst und wie gut du die beschrieben hast oder zerlegen hast, hast du halt rucki zucki mal, keine Ahnung, 20, 30 Agents laufen in so einer Claude Code Session, wo, was weiß ich, der eine Agent die Aufgabe hat, den Code zu schreiben, der andere den zu prüfen, und quasi die Aufgabenteilung parallelisiert wird auf unterschiedliche Modellkontexte. Ja. Da drin ergibt sich natürlich echt auch so eine, ja, quasi so eine Erhöhung der Leistungsfähigkeit. Und natürlich verfolgen diese Agenten oder diese einzelnen Sessions oder diese Modelle immer Ziele. Und natürlich haben diese Ziele, die sind definiert durch Kriterien, die das Ergebnis zu erfüllen hat. Und darauf arbeiten die zielstrebig hin. Ja, deswegen finde ich so diesen Begriff, das suggeriert hier ein handelndes Wesen. Ja, es, dann ist, also Wesen habe ich nicht gesagt. Das ist ja auch, wahrscheinlich hat es keine Gefühle. Und, ist auch bei Weitem nicht so niedlich wie ein Hamster. Ja, aber da passiert planvolles Handeln. Lange Rede, kurzer Sinn. Wie viel planvolles Handeln ist erfordert, quasi quasi so ein Frontiermodell? Und ich würde sagen, ein Großteil der Anforderungen des täglichen Bedarfs erfordern nicht ein solches Modell. Und das ist eine sehr gute Nachricht, weil das heißt, dass wir einen großen Teil der vielleicht Anwendungen des täglichen Bedarfs erstens effizienter und damit weniger energiehungrig und damit schneller und damit potenziell bei uns, damit souverän auf dem eigenen Gerät erledigen können. Und das ist der Pfad nach vorne, nicht in diese AI-Abhängigkeit von diesen großen Hyperscalern zu gelangen. Und genau deswegen, glaube ich, bemühen die sich gerade sehr darum, diese Zentralisierung voranzutreiben und auch das Narrativ zu nähren, dass man quasi ihre Services bräuchte. Ne? Anthropic geht jetzt mit den Forward Deployed Engineers ja quasi los und sagt so, jetzt gehen wir in die Unternehmen und sehen zu, dass wir die irgendwie in dieses Ökosystem reinquetschen. Und ich denke, das ist wirklich ein absolut realistischer und auch ein sehr sinnvoller und verfolgenswerter Pfad ist, zu sagen, alles klar, wunderbar, ist schön, dass ihr da diese Frontiermodelle habt, prima. Wir nutzen die auch für die Aufgaben, wo wir sie brauchen, sind aber nicht so viele. Und beispielsweise, also wenn ich jetzt so in der Softwareentwicklung eine Architektur erstmal generiere zusammen mit Fable und dem dann sagst du, so, jetzt pass auf, jetzt schreibst du mal auf, wie du die Komplexität der Aufgabe einschätzt und nennst mir das niedrigste Modell, das quasi in der Lage ist, dieser Aufgabe gerecht zu werden. Ja, und dann schreibst du mit dem nächsthöheren Modell, schreibst du die Tests und dann soll ich das einfach mal, läuft das halt so selber durch. Ja. Solche Architekturen oder solche quasi Verteilung von Aufgaben und so, glaube ich, ist eine relativ zukunftsweisende Perspektive. Insbesondere, wenn du eben immer mehr spezialisierte Modelle hast, und zwar spezialisierten aus der Notwendigkeit, mit Ressourcen sinnvoll umzugehen. Also im Prinzip könntest du sagen, viele Aufgaben, die man an ein Frontier-Modell gibt, sind eine Unterforderung oder sind potenziell eine Unterforderung. Und das ist auch immer Unsinn. Ne? Wenn du jetzt quasi ein viel zu viele Parameter in deinen RAM lädst und viel zu viel Energie aufwendest, um letztendlich ein triviales Problem zu lösen. Und das ist, glaube ich, auch das ist das, wovor diese großen Anbieter jetzt gerade so ein bisschen wegrennen müssen oder versuchen, quasi uns in die Abhängigkeit zu treiben, weil sie wissen, okay, keine Ahnung, die kostenlose Konkurrenz ist uns irgendwie 1 bis 1,5 Jahre auf den Fersen. So. Das heißt, alles, was wir gerade besser sind, haben wir vielleicht noch ein Jahr, um das zu monetarisieren, denn irgendwann ist unser Vorsprung einfach nicht mehr gut genug, dass da noch jemand nennenswert Kohle für geben will. Und das wäre tatsächlich, das wäre so eine positive Entwicklung dieser ganzen Angelegenheit, die erfordern würde, dass wir jetzt widerstehen, uns in diese Abhängigkeiten zu werfen. Ich habe ja schon gesagt, meine nächste Verschwörungstheorie ist, dass sie aufhören werden, nach Tokens zu bepreisen, sondern nach geschaffenem Wert und dass sie dann idealerweise uns den geschaffenen Wert nicht überlassen. Ja, also mich würde nicht wundern, wenn vielleicht irgendwann so der Moment kommt, dass Claude Code nicht mehr der Allgemeinheit zur Verfügung steht, weil du eben mit Code potenziell eine ganze Menge Probleme dauerhaft lösen kannst und jeder Code, der geschrieben ist, den du ausführen kannst, ein Schritt aus der Abhängigkeit von dem Dienstanbieter ist. Wenn er den Code einfach behält und dir nie gibt, profitiert er von dem geschriebenen Code, ne? Und hält dich gleichzeitig in der Abhängigkeit, die Lösung immer wieder von ihm holen zu müssen.
1: Genau, wir lassen das dann auch gleich noch auf unseren Servern laufen. Du musst den Code nicht an. Du guckst den Code sowieso nicht an, musst den auch nicht selber laufen lassen.
0: Komm, das ist doch scheiße Code. Guck dir das mal an, das ist doch nichts für dich.
1: Aber bevor wir vielleicht jetzt den Schritt gehen, also vielleicht nochmal zu dieser Intelligenzfrage. Also es ist ja jetzt schon so, dass wenn man eben mit diesen Frontier-Modellen oder mit diesen Interfaces zu diesen Frontier-Modellen wie eben Claude und ChatGPT und so weiter arbeitet, dass diese Verteilung auch schon Teil des Systems ist. Also die bisherige Annahme mit das eine Modell kann nur das und das. Ja, das mag sein, dass das irgendwo seine Grenzen hat, aber wir sehen auch, dass die Kombination, also diese Orchestrierung der Informationsverarbeitung an der Stelle noch mal mehr Power freisetzt und will das jetzt nicht auf konkrete Zahlen bringen, aber mit irgendeinem Faktor die Einzelleistungen der eingesetzten Modelle im Gesamtergebnis sich zusammen multipliziert. So, also da kommt dann einfach noch mal mehr raus. Genauso wie es ist, dass wenn man sich mal mit Freunden hinsitzt und ein Brainstorming macht für irgendein Projekt, dass eben diese Verteilung und die Konzentration auf einzelne Sachen durch einzelne Personen dann insgesamt einen größeren Mehrwert darstellt. Und was diese Entwicklung betrifft mit den Open-Weight-Modellen, also den anderen freieren Modellen, die man selber fahren kann auf seiner eigenen Hardware oder die vielleicht einfach auch nur auf einer ähnlichen kommerziellen Basis von anderen Anbietern, aber günstiger angeboten werden, da sehen wir vor allem eine interessante Entwicklung dahingehend, als das jetzt anders als so in Google, YouTube, Facebook und so weiter, wo wir so diesen Netzwerkeffekt hatten, wo sich dann so sehr schnell alles auf eine Firma oder also ein kleines Oligopol von Firmen eingeschossen hat und die Leute dann auch bis heute ja Schwierigkeiten haben, da wieder herauszukommen, wenn einmal die Abhängigkeit zu groß ist, ist das halt jetzt in diesem AI-Sektor nicht so. Tatsächlich müssen diese großen, mit so viel Investitionsgeld ausgestatteten Firmen wie Anthropic und OpenAI mächtig investieren, um jetzt ihre Software auch noch breiter anwendbar zu machen, weil es eben, wie du schon sagst, ne, absehbar ist, dass viele Konkurrenten hier auch nachziehen werden und dass das, was heute Frontier ist, in 2 Jahren dann vielleicht schon Commodity ist. Und das Gute ist, dass wir eigentlich, dass das Interface dorthin ist unsere Sprache. Und wir können einfach woanders hinreden und erhalten im Prinzip dieselben Ergebnisse. Und ist eigentlich ein ganz positiver Aspekt dieser technischen Entwicklung, dass sie nicht automatisch jetzt auch noch mit so einem Login verbunden ist. Den kann man natürlich über andere Angebote erzielen und du hast ja auch schon jetzt einen genannt, deswegen wollte ich da jetzt auch nochmal reingrätschen. Ja, also solche Ideen werden natürlich kommen, um einen solchen Login zu erzielen, aber jetzt, wo wir uns gerade in dieser Entwicklung der Basistechnologie entwickeln, ist das halt noch nicht so und jetzt ist auch durchaus noch Zeit und Gelegenheit, hier Alternativen zu schaffen, ne? Auch wenn man jetzt mal hier auf die Europa-Diskussion schaut und Unabhängigkeitsdebatte. Ne?
0: Darauf wollte ich ja hinaus. Und jetzt, als es alles losging und so, ne, dann habe ich irgendwie überlegt, naja, wird jetzt ChatGPT das alles übernehmen, ne? Und habe ich mir eigentlich gedacht, naja, wenn Microsoft sich nicht völlig blöd anstellt, ne, die, wenn wir jetzt mal so im Enterprise-Bereich sind, ja dann doch einfach einen sehr großen Teil der, also mit ihrem Office 365 und so, die haben einfach eine unglaubliche Durchdringung bei den Endkunden, ne? Bei denen, also da, wo wo Mehrwert versucht wird, mit Computern zu generieren. Und die können dann quasi, also eine Sache, die Microsoft zum Beispiel machen könnte, da stellt man sich jetzt irgendwie so ein Unternehmen vor, das macht seine Kalkulationen irgendwie mit so einem Excel, entscheidet sich dann ein Angebot zu schreiben, kriegt dann eine Bestellung und so weiter, ne? Das und macht, hat da vielleicht eine Reihe an Dokumenten und so, in denen sich aber mit einer KI relativ einfach Zusammenhänge erkennen lassen, Automatisierungen anbieten lassen, die man dann aber nie gibt, weißt du? Das ist das mal hier übrigens in dem das Projekt, ich habe doch gerade in deiner E-Mail gesehen, das Projekt ist fertig, ich habe schon mal die Rechnung geschrieben, ne? Einfach nur, es gäbe jetzt so eine, sagen wir mal, Microsoft hätte das einfach, das wäre einfach so. Wird natürlich bei Microsoft nie wirklich funktionieren, aber und dann hättest du irgendwann so eine große Schmerzen, dich da wegzubewegen, weil du diese Prozesse deiner eigenen vielleicht in einem anderen Ökosystem erstmal nicht so gut abgebildet bekommst. Ja? Und hätte man so eine schöne Trägheit, da würde vielleicht auch niemand mehr sagen, oh, den Umzug tue ich mir jetzt an. Und diese Trägheit der Menschen, eine Plattform zu verlassen und zu wechseln, die hat ja schon das eine oder andere auch weit, sagen wir mal, qualitativ minderwertige Geschäftsmodell durch die Jahrzehnte getragen. Ja, und das, also diese Marktanteile und Bequemlichkeit und es den Leuten schwer zu machen. Ich glaube, das ist, da werden die sich jetzt relativ zeitnah, werden da die ersten Schritte kommen, wie man das versucht. Microsoft hat die ersten Schritte unternommen und wie immer war es ein absolutes Desaster mit diesem Co-Pilot, also es ist einfach nur ein Witz. Aber in die Richtung wird es irgendwie gehen. So, dann ist aber die Frage, und das ist eigentlich auch noch ganz spannend, dass so, wenn man jetzt sagt, okay, diese Frontiermodelle sind aber dann nur noch für die Speerspitze der Aufgabe, ja, für eben the frontier, ja, die da wird in die neuen Sphären aufgebrochen und so. Da bleiben aktuell noch quasi die Modelle hinter den Erwartungen, ne? Was haben wir? Also sie haben immer noch nicht Krebs geheilt. Die haben immer noch keine Zeitmaschine gebaut. Und da bin ich mal gespannt, inwiefern sich in diesem Bereich potenziell überzogene Erwartungen dann doch nochmal über die Jahre oder Jahrzehnte ein bisschen nivellieren müssen. Könnte ich mir vorstellen.
1: Was genau also, nivelliert?
0: Na, meine These wäre ungefähr so, ja. Massive, also unglaubliche Leistungsfähigkeit, zweifelsohne, in bestimmten Frontiermodellen, in bestimmten Aufgaben, die aber auch, sag ich mal, vorher nicht unlösbar waren, sondern jetzt nur einfach schneller und besser erledigt werden. Ja, das ist aber, das bringt ja nur, das ist ja quasi nur erstmal nur eine Effizienzsteigerung. Da ist jetzt noch nicht wirklich Neues entstanden. Du hast eine Wahnsinnstechnologie, die in einem bestimmten Bereich, den, sagen wir, was weiß ich, programmieren und stochastisch Wörter aneinander rein revolutioniert, ja. Und jetzt ist aber noch nicht quasi ein neuer Durchbruch entstanden. Es wird erstmal nur große Teile von dem, was Menschen irgendwie tun, besser damit abbildbar. Jetzt ist das nächste, wie schnell durchdringst du eine Wirtschaft damit, ja, dass alle schön diese gesamten unglaublichen Potenziale in jedem letzten Schritt ihres Geschäftsmodells auch wirklich ausnutzen und realisieren, ja. Da würde man davon ausgehen, dass das enorm langsam passiert, insbesondere wenn du auf eine Gesellschaft triffst, die aus guten Gründen ziemlich argwöhnisch gegenüber der neuen Technologie ist. So Stichwort, ne, Maschinenstürmer. Die Maschine ist näht besser als ich, ich mach die kaputt, dann behalte ich meinen Job. Ne? Ja. Und ich will das nicht, eine Verweigerung, ne? Betriebsrat hat aber gesagt, wir wollen kein AI und so weiter. Ne? Das heißt, da kannst du erstmal noch auf eine ganze Menge Trägheit und Widerstand setzen, bis du jetzt so eine Volkswirtschaft mit KI durchdrungen hast. Dann bleibt noch die Frage, naja, was ist mit anderen Gesellschaften, die sich in einer anderen Phase der Industrialisierung befinden und quasi sagen so, okay, hier gibt es eigentlich für alle nur zu gewinnen, hier kriegt man überhaupt erstmal einen Job, hier kommt man in Marktführerschaft, hier generiert man Fortschritt und möchte den auch. Ja, also es ist ja in Deutschland, möchte man ja keinen Fortschritt. Wir empfinden es als Bedrohung, wenn wir irgendwann mal nicht mehr mit Heizungen uns fortbewegen. Na, das ist eine Bedrohung, das empfinden wir nicht gut. Und es gibt andere, die aufstrebende Volkswirtschaften sind, die sagen, geil, wir können eine bessere Welt machen, da ist doch cool für uns alle und wir können mit Geld verdienen. Und die anderen sind auch noch so doof und lassen uns. Ne? Das heißt, das wäre dann so dieser Wettkampf oder dieses, oh scheiße, wir werden abgehängt, Sorge. Auch richtig, alles richtig. Aber dann müsste immer noch dieser ganze Frontier-Teil, müsste dem ja immer noch einen oben drauf setzen, damit man das damit man da weiter Milliarden reinschmeißt und eventuell könnte genau dieser Frontier-Teil so ein bisschen enttäuscht werden, weil wie gesagt, so die ganz großen Durchbrüche haben wir bis jetzt noch nicht gesehen. Also vielleicht tritt quasi dieses Tal der Ernüchterung ein, einerseits so, oh krass, ist doch schwierig, eine komplette Volkswirtschaft mit KI-Potenzialen durchzuoptimieren, kriegen wir gar nicht so schnell hin. Das heißt, die gesellschaftliche Veränderung, das wirtschaftliche Durchdringung bleibt in einem halbwegs erträglichen Bereich. Und dann könnten andere das vielleicht schneller machen. Okay, dann hast du internationale Konkurrenz, das löst du dann mit Zöllen oder sowas. Ja? Und dann könnte noch als dritter Aspekt sein und dieser ganze, die Hoffnungen, da quasi die Idee in Frontier-Modelle zu investieren, ist irgendwie nicht mehr so attraktiv, weil man merkt, okay, scheiße, kriegen wir nicht monetarisiert. Es gibt quasi keine Nachfrage mehr an den Frontiermodellen, weil das, was man jetzt gerade mal so lösen kann, kriegt man gelöst und es ist jetzt nicht mehr notwendig, so massenhaft in das nächste Modell und das nächste Modell zu investieren, weil jetzt man erstmal ganz ausreichend gute Sachen hat.
1: Zumindest in der Masse.
0: In der Breite, genau.
1: Also es wird immer die Anwendung geben für wirklich das krasseste Modell. So. Und weil
0: die wird es geben, ja, ne? Aber die Frage ist, die wird es geben, die Frage ist, wie viel ist das dann noch? Ja, kann sein, aber so diese Durchbrüche, weißt du, die man dieser Technologie
1: so, auch. So viel quantitativ oder wie viel Geld die Leute dafür bereit sind zu bezahlen?
0: Naja, also
1: Na, wenn du Bundeskanzler wirst, dann setzt du dich doch auch erstmal hin und sagst, wie fahre ich denn jetzt hier den ganzen Laden überhaupt? Wie lösen wir denn jetzt hier die Krise? Sag mal. Das meinst, was der Merz gerade macht?
0: Ja, der macht das wahrscheinlich mit
1: Office.
0: Mit Co-Pilot. Der hat halt einfach keine RAM mehr gekriegt. Der macht halt auf 8 Gig irgendwie mit so einem quantisierten Quen oder so was irgendwie gerade mal so einen geraden Satz rauskriegt. Oder so.
1: Ja.
0: Ich weiß es nicht.
1: Wir wissen es nicht.
0: Jedenfalls, warum ich das alles sage.
1: Ja, warum
0: alles? Trotzdem wir in der letzten Sendung uns über die momentanen Schwierigkeiten mit dieser Technologie und sie wird alles verändern und sie lässt gerade wirklich eine ganze Menge Sachen rasseln und rückeln, ist es nicht so, dass jetzt eine europäisch sinnvolle Position wäre, zu sagen, Unterwerfung ist die einzige Chance oder Unterwerfung ist billiger. So, das ist quasi so zu entscheiden, okay, schaut her, ein Rennen hat stattgefunden, dieses Rennen haben wir verloren, dann lass jetzt zusehen, dass wir möglichst alles an Anthropic oder an die KI-Riesen geben, damit wir davon profitieren. Ne? Das halte ich für mit großer Wahrscheinlichkeit nicht die richtige Strategie. Also ehrlich gesagt mit ziemlich großer Wahrscheinlichkeit nicht die richtige Strategie, weil ich dann doch ebenso positiv überrascht bin von den Dingen, die ich hier mit lokalen Modellen löse aus meinem Aufgabenbereich, ja, oder den ich mir gewählt habe. Und wie schön ich beispielsweise auch einfach Aufgaben von unterschiedlichen Modellen lösen lasse und nachher die Güte feststelle, ne? Oder was ich, da ist echt eine Menge Potenzial drin. Ich habe jetzt auch schon so eine eigene Infrastruktur gebaut, die Aufgaben an unterschiedliche Modelle verteilt und die einzelnen Rechner melden sich dann bei dem Broker und holen sich so die nächste Aufgabe ab und erledigen die und dann lasse ich Modelle gegeneinander antreten und gucke mir dann an, welches ist für diesen Anwendungsfall das geeignetste, ne? Und dann guckst du natürlich, bringt mir überhaupt ein größeres Modell noch etwas in dieser Aufgabe?
1: Woher hast
0: und
1: du
0: am
1: das
0: Ende
1: RAM?
0: Geht's ja auch. Bitte?
1: Wo hast du das RAM her?
0: Ja, wer Laus früh Bub. Gehofft ist. Also ich meine,
1: du hast das
0: ist aus
1: schon
0: Zeiten,
1: geahnt,
0: als Apple RAM noch teuer galt. Nee. Ja. Aber natürlich bin ich hier constrained. Natürlich, ich arbeite hier mit, warte, kann ich dir genau sagen, das sind relativ kleine Modelle, die ich hier nutze. Der größere Teil des RAMs geht dann nur ein bisschen auf Kontext oder sowas.
1: Und sind da auch europäische Modelle dabei?
0: Nee. In diesem Fall jetzt nicht. Also ich arbeite mit einem Gemma und einem Quen, die ich hauptsächlich und in unterschiedlichen Aufgaben gegeneinander antreten
1: lasse.
0: Also
1: einmal USA und einmal Chino.
0: Ja. No. Aber Open Weight von Hugging Face runtergeladen. Ja, irre, ne?
1: Wahnsinn.
0: On the Desktop.
1: Ja.
0: Ich habe das sogar auf einem Linux on.
1: Ist nicht dein Ernst. Wow.
0: Doch. Irre. Läuft auch schon fast. Nein. Ja. ich glaube, es gibt eine realistische Chance auf den lokalen verteilten Modellen gehört die Zukunft. Und das haben wir, glaube ich, hier schon besprochen. Das scheint ja auch die Wette zu sein, die Apple in diesem Bereich eingegangen ist, weil man durchaus, ja, also erstaunt sein kann, wie geeignet Apple-Rechner für, und also die Mac Minis und Mac Studios sowieso, aber auch die iPhones seit Jahren haben ja diese Neural Engines drin, die ja optimiert darauf sind, geteilter RAM, CPU und GPU und darauf optimiert sind, eben KI-Modelle auszuführen. Das heißt, da gibt's echt so einen realistischen Angle, dass wir demnächst eine ganze Menge halt doch auf eigener Hardware mit den geeigneten Modellen erledigen lassen können und dabei eine technologische Souveränität und auch die Möglichkeit des Umzugs, die Möglichkeit, ein besseres Modell reinzuflanschen und so weiter haben. Das Einzige, was wir dafür bräuchten, ist, dass wir uns mit dieser Technologie auseinandersetzen, dass wir uns Architekturen überlegen, mit denen das geht, dass wir eben quasi informiert mit einer Technologie umgehen. Und dazu kann ich euch alle nur ermutigen. Denn ich glaube, auch das haben wir hier schon x-mal bemüht, ne? Du brauchst nicht viel, wenn du irgendwie den Snackautomaten da betreiben willst, dieses wunderschöne Vending Machine Experiment von Anthropic, wo dann am Ende das Modell mit seinem Controller über philosophiert hat über Transzendenz und sich hat der Controller sich hat überzeugen lassen anhand eines gefälschten Absetzungsbescheids durch das Board, dass er jetzt seiner Aufgabe nicht mehr nachkommen soll. Das sind halt Beispiele für zu intelligente Modelle, ne? Die können über zu viel nachdenken. Und wenn du die auf die Aufgabe runterdampfst und trainierst und quasi darauf optimierst für das, was sie wirklich tun sollen, dann kannst du sehr viel, mit sehr viel weniger Parametern sehr viel bessere und zielgerichtete Modelle für spezifische Aufgaben zur Anwendung bringen, als jetzt zu sagen, yay, alles an Fable, oh, mein Limit ist wieder aufgebraucht oder so.
1: Ja, na, ich denke, jetzt haben wir erstmal wieder genug gesagt zu AI. Es geht uns
0: für diese Woche, ja.
1: Für diese Woche, genau. Also uns beide beschäftigt das Thema ja extrem derzeit und wir werden das auch weiter fühlen.
0: KI ist eine Spielerei für Computerfreaks. Wir sehen darin keine Zukunft.
1: Macht mal was mit Holz.
0: Wer hat das? Ron Sommer wird das nachgesagt, oder?
1: Was mit dem Holz?
0: Nee, das Internet ist eine Spielerei für Computerfreaks. Wir sehen darin keine Zukunft. Das war doch die echt famous es ist doch ein ganz bekanntes Zitat.
1: Habe ich jetzt gerade nicht so parat, was? Aber ich frage mal das Internet, was dazu. Ja, was? Ich kann mich jetzt auch nicht unbedingt. Okay,
0: also. Das Internet ist eine Spielerin.
1: Ja, okay, ja, kann sein.
0: Ron Sommer, Telekom-Chef, 1990.
1: Ja. Steht hier im Internet, aber was ist die Quelle dafür?
0: Ja, das ist ja Prä-Internet. 1990 hat die
1: 1990 hat die soll er das gesagt haben. 1990, mit Sicherheit hat Ron Sommer. Wann war Ron Sommer überhaupt bei der Telekom? War der 1990 überhaupt Chef? Warte mal. Niemals hat er 1990 gesagt. 95 wurde Sommer Vorstandsvorsitzender der Deutschen Telekom.
0: Ja gut, der kann ja vorher auch schon gesprochen haben.
1: Ja, Internet, es hat sich doch in Deutschland hat doch das Wort Internet 1990 niemand im Mund gehabt. Niemand. Das Wort Internet war kein Ding. Niemand. Niemand hat das 1990 gesagt. Auch nicht Ron Sommer. Niemals. Das ist einfach Unsinn. Blödsinn.
0: Also ich lasse das jetzt immer von einem
1: vor 92, 93 hat niemand in Deutschland von dem Wort Internet überhaupt irgendwas gehabt. Gewusst, geahnt auch nur. Ja. Wir haben ja noch, weiß ich, 92
0: aber,
1: irgendwie
0: auf aber Robert Kongress Metcalf,
1: ja.
0: Der Ethernet-Erfinder, hat 1995 vorausgesagt, das Internet wird 1996 in einem katastrophalen Kollaps untergehen.
1: Ja,
0: naja, das, der wusste halt, was er da geschaffen hat und dachte, boah, hoffentlich geht er kaputt, ey, der geil. Okay, dann ist das, also das scheint es nicht zu geben. Okay, na gut, dann ist es
1: das jetzt. Da immer über Bildschirmtext wurde da geredet, irgendwie hat man, also, nee.
0: Na gut.
1: Anyway, lass uns weitermachen. Wir haben ja noch andere Themen. Man mag es gar nicht glauben, dass wir ja auch über netzpolitische Aspekte sprechen wollen. Aber nicht so schön.
0: Chatkontrolle. Wir haben lange nicht mehr über Chatkontrolle gesprochen.
1: Nee.
0: Der letzte Stand war ja, dass die Ausnahme zur Ermöglichung der freiwilligen Chatkontrolle nicht verlängert wurde. Und dann man sich zu so einem Trick herabgelassen hat, die Abstimmung einfach nochmal zu machen, wenn keiner da ist und sich da irgendwie, so, weißt du, so nachts kurz vorm Urlaub nochmal schnell, ach zack doch, ja, und den anderen haben wir nicht Bescheid gesagt, sodass die Ausnahme jetzt doch wieder gilt. Oder und jetzt plant quasi der Rat, die anlasslose Massenscans privater Kommunikation dauerhaft zu legalisieren, aber nicht durch Aufdeckungsanordnung gegen konkrete Verdächtige, sondern über eine Idee namens Suchplan. Ja, und da stellen die sich so vor, nationale Behörden erteilen so eine befristete Pauschalgenehmigung, einen ganzen Dienst oder Teile davon scannbar zu machen. Und diese Genehmigung oder diese Anordnung, ja, oder diese Genehmigung ist dann an einen Dienst gebunden, nicht an eine Person, ja. Also, und dann geht quasi ein Verwaltungsakt, Massenverwaltungsakt, ohne Richtervorbehalt, weil es jetzt legal ist. Und führst auf diese Weise, ordnest du quasi eine Massenüberwachung an. Also sie sagen quasi, ach ja, wir können ja eine Ausnahme von der, wir können ja diese freiwillige Chatkontrolle dann einfach auch mal anordnen. Und wir haben aber, die ist ja jetzt nicht mal, die ist ja limitiert auf den Dienst und auch vielleicht auf bestimmte Inhalte. Und deswegen ist ja trotzdem noch limitiert und keine vollständige Massenüberwachung.
1: Also so ungefähr so, als ob du dann sagst, nicht, wir dürfen jetzt hier, du fragst nicht, ob du ein einziges Telefonat oder einen einzigen Telefonanschluss abhören darfst, sondern du sagst, wir wollen einfach Telefon abhören.
0: Nee, du sagst, Und zwar ordnen wir das an hier für D1, D2, E+ und O2 oder FIAC Intercom oder was. Und
1: also für
0: damit
1: alles,
0: hast du ja quasi, ne? Du ordnest das quasi für Teile eines Dienstes an. Dann sagst du, pass auf, bei euch, ihr müsst gar nicht alles, ne? Ihr müsst nur die Direct Messages. Und der Rechtsdienst des Rates hat aber auch schon gesagt, schon das Scannen von Teilen eines Dienstes ist mit sehr hoher Wahrscheinlichkeit eine unzulässige, allgemeine und unterschiedslose Überwachung. Das heißt, sie wurden gewarnt, dass das so nicht geht, aber haben sich gedacht, machen wir trotzdem mal so. Ja? Im Parlament ist man weiterhin fraktionsübergreifend gegen diese Massenscans und sagt, naja, okay, wir wollen, wenn überhaupt, gezielte richterlich angeordnete Maßnahmen gegen konkrete Verdächtige. Wir wollen Safety by Design und eben aktives Löschen von Material im Netz. Also die lassen sich wieder einen Trick einfallen, um
1: dieselbe Debatte nochmal zu führen, irgendwas voranzutreiben, ja. 80% davon wieder abgezogen zu bekommen, um zumindest wieder 20% weitergekommen zu sein. Das ist einfach immer wieder dasselbe.
0: Es ist wirklich unbelehrbar. Und
1: funktioniert ja auch ein bisschen.
0: Ja, klar.
1: Ja, also es ist halt immer dieses Overton-Window, man will immer mal wieder so einen Raum schaffen, wo das alles debattiert wird, dann kommt noch irgendeine überhitzte Debatte rein, oh ja, AI, Security, alles ganz schlimm, wenn wir das jetzt nicht überwachen, dann werden wir alle sterben.
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